gerne haben. Ja, das fetzt. Hier ist die ARD-Hitnacht. Wir wünschen Ihnen einen schönen Start in den Mittwoch. 2:04 Uhr. Guten Morgen. Oder gute Nacht.

Malte und die ARD-Hitnacht. Jetzt mit einem wunderschönen, emotionalen 90er. Take That. Singen leidenschaftlich. Babe. Und noch schöner als das Lied ist wirklich nur noch das Musikvideo dazu. Die Jungs alle Mann im Mänteln. Es ist Herbst oder Winter. Auf jeden Fall grau und kalt. Ein altes Telefon. Die Geräusche eines Anrufs. Und dann wird die Geschichte erzählt, dass die Hauptfigur, also der Mann, zu seiner Frau und dem kleinen Jungen zurückkehrt. Das ist Gefühl pur. Voila. Babe.

Ladies Night, ard-hitnacht.lmdr.de. Wir denken jetzt mal an alle, die gerade fahren müssen oder fahren dürfen oder fahren wollen. Auf den Straßen, auf den Schienen kommen sie gut und sicher an. Micha grüßt aus seinem LKW. Er schreibt sehr feine Musik, der macht das Fahren Spaß. Starte gleich, hoffe die A14 Richtung Leipzig ist frei. Grüße an alle, die auch unterwegs sind, von Micha. Dankeschön. Micha, das Schöne, die A14 ist frei. Gute Fahrt und das Allerwichtigste, bleiben Sie schon wach.

0: Jetzt aber allerhöchste Zeit für den Verkehrsservice in der ARD-Hitnacht. Es ist kurz nach 3:30. Die A5 Frankfurt Richtung Karlsruhe ist zwischen Heppenheim und Hemsbach wegen der Baustelle gesperrt. Die Umleitung führt über die U86. Die A14 Magdeburg-Schwerin ist zwischen dem Kreuz Magdeburg und Dahlen-Warsleben in beiden Richtungen wegen Bauarbeiten bis nachher 5 gesperrt. Die A40 Essen Richtung Duisburg ist zwischen Essen-Zentrum und Essen-Holsterhausen wegen Wartungsarbeiten im Ruhr-Schnellwegtunnel gesperrt. A44 Essen Richtung Düsseldorf ist zwischen dem Dreieck Felbert Nord und Hetterscheid wegen Bauarbeiten bis Herbst gesperrt. Und die A59 Dienstlaken Richtung Duisburg ist zwischen Duisburg-Marxloh und dem Kreuz Duisburg-Nord gesperrt. Da gab es einen Unfall. Die A71 Suhr Richtung Erfurt ist zwischen Stadt Ilm und Arnstadt Süd gesperrt. Da laufen Wartungsarbeiten. Bis ca. 6 Uhr geht die Sperrung. Und wir haben noch die A111 in Berlin Richtung Dreieck Oranienburg. Die Strecke ist zwischen Waldmannsruster Damm und Schulzendorfer Straße gesperrt wegen der Nachtbaustelle. Wahrscheinlich auch bis 5.
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0: Liebe Nachtschwärmer, ihr lieben Frühaufsteher, wir machen jetzt eines. Wir blasen die Dunkelheit einfach fort, machen Platz für Sonne, Wärme, Energie, Platz für viel gute Laune. Einen guten Start in den Mittwoch mit der ARD-Hitnacht.
1: Zimmer! 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

kurz vor drei, gleich die Nachrichten bei uns. Die ARD-Hitnacht, heute gesendet aus Erfurt von MDR Thüringen. 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Das heißt, Sie hören uns vom Rhein bis zur Oder, Radio für alle. Von der Erde bis zum Mond. Und wer uns auf Mars hört, schön, dann auch mal ganz kurz schreiben. Wissen wir Bescheid. Danke. Und weiterhin eine schöne Nacht mit der ARD-Hitnacht.

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1: Um 3 Uhr mit Juliette Groß. Angesichts massiv gestiegener Benzin- und Dieselpreise in Deutschland plädiert der SPD-Generalsekretär Klüssendorf für eine Entlastung der Verbraucher. In der neuen Osnabrücker Zeitung macht er sich für einen Spritpreisdeckel stark. Aus der Nachrichtenredaktion Markus Weber.
2: Klüssendorf verweist auf Nachbarländer wie Belgien und Luxemburg. Sie hätten schon vor vielen Jahren einen Spritpreisdeckel eingeführt und schauten teils mit Häme auf die Entwicklung bei uns. Deutschland gelte als Paradies für die Mineralölkonzerne. Insgesamt betrachtet sieht Klüssendorf viele Menschen längst am Limit angesichts der Kriege um uns herum und der angespannten Haushaltslage. Der SPD-Generalsekretär ist für eine Diskussion darüber, die Schuldenregeln nochmal auszusetzen, wenn es, wie er sagt, an die Grundfeste unseres Sozialstaats gehe und wir sonst Gefahr liefen, dass es unsere Gesellschaft zerreißt.
1: Der ukrainische Präsident Selenskyj hat seinen Armeechef Syrskyj entlassen. Zuvor hatte es tagelange Demonstrationen gegen Syrskyj gegeben. Aus Kiew, Stefan Lack.
3: Mit diesem Schritt erfüllt der Präsident eine zentrale Forderung der Proteste, die seit der Entlassung von Verteidigungsminister Michailo Fedorow in Kiew und in anderen ukrainischen Städten stattfinden. Die Demonstrierenden verlangten neben der Rückkehr Fedorows auch die Ablösung Syrskyjs. Fedorow gilt bei seinen Unterstützern als moderner Reformer. Ihm werden wichtige Neuerungen im Drohnenkrieg sowie mehr Transparenz im Beschaffungswesen des Militärs zugeschrieben. Kritiker warfen Syrskyj vor, diese Reformen ausgebremst zu haben. Das hatte der General selbst stets zurückgewiesen.
1: Der Drogenbeauftragte der Bundesregierung Streeck hält das geplante Alkoholverbot an Deutschland-Bahnhöfen für richtig. In der Rheinischen Post wies der CDU-Politiker auf die Gefahren durch Alkohol hin und sprach von einem Gewinn für alle, wenn sich Reisende wohler fühlten. Kritisch äußerte sich die Bundesarbeitsgemeinschaft Wohnungslosenhilfe. Obdachlose würden durch ein Verbot lediglich aus dem Blickfeld in Bereiche verdrängt, die weniger Schutz bieten. Die USA haben die internationale Gemeinschaft dazu aufgerufen, den mittelamerikanischen Staat Nicaragua zu isolieren. Das Land könne keine Rückkehr zur Tagesordnung erwarten, solange es demokratische Prinzipien ablehne, sagte Außenminister Rubio. Hintergrund sind jüngste Äußerungen des nicaraguanischen Präsidenten Ortega. Er hat in einer Rede angekündigt, dass es in seinem Land künftig keine Wahlen mehr geben wird. Damit wolle er verhindern, dass von den USA unterstützte Bewegungen die Macht an sich rissen, so Ortega. Das waren die Nachrichten. Das Wetter in Deutschland. Tagsüber vom Norden bis zur Mitte gebietsweise Regen, im Nordosten einzelne Gewitter, sonst oft trocken, Höchstwerte 18 Grad in Nordfriesland. Es ist 3.03 Uhr.
4: Und hier ist der Verkehrsservice in der ARD-Hitnacht. Zunächst haben wir eine Warnmeldung bekommen für die Stadt Bautzen. Dort Rauchentwicklung durch einen Brand. In der Stadt Bautzen, Bereich Schliebenstraße, kommt es durch einen Brand zur Rauchentwicklung und Geruchsbelästigung. Die Einsatzkräfte sind bereits informiert. Handlungsempfehlung, das betroffene Gebiet meiden, beziehungsweise den Anweisungen der Einsatzkräfte zu folgen. Fenster und Türen sind geschlossen zu halten. Dann geht's weiter auf der A5, Frankfurt Richtung Karlsruhe, zwischen Heppenheim und Hemsbach, wegen einer Baustelle gesperrt bis nachher um 6. Die Umleitung führt über die U86. Die A14, Magdeburg-Schwerin ist zwischen dem Kreuz Magdeburg und Dahlen-Barsleben in beiden Richtungen wegen Bauarbeiten gesperrt, noch 2 Stunden bis um 5. A40 Essen Richtung Duisburg ist zwischen Essen Zentrum und Essen Holsterhausen wegen Wartungsarbeiten im Tunnel gesperrt. Der Ruhrschnellwegtunnel ist da gemeint. Und die A44 Essen Richtung Düsseldorf ist zwischen dem Dreieck Felbert Nord und Hetterscheid wegen Bauarbeiten bis Mitte Oktober gesperrt. A59 Dienstlaken Richtung Duisburg ist zwischen Duisburg-Marxloh und dem Kreuz Duisburg-Nord gesperrt. Da gab es einen Unfall. Und die A71 Suhl Richtung Erfurt ist zwischen Stadt Ilm und Anstadt Süd wegen Wartungsarbeiten gesperrt. Die A111, letzte Meldung, in Berlin Richtung Dreieck Oranienburg ist zwischen Waldmannsosterdamm und Schulzendorfer Straße gesperrt wegen einer Nachtbaustelle, noch 2 Stunden bis um 5.
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4: In dieser Nacht hören Sie anders mit mir. Ich bin Romy Anders und grüße Sie ganz herzlich. Hi.

I Love Your Smile, die ARD-Hitnacht. Heute ja mit der Frage nach dem ganz persönlichen Glück. Glück, ja, was ist das bei Ihnen im Alltag? So die kleinen Freuden, was stimmt Sie da froh? Womit haben Sie sich selber vor kurzem vielleicht eine Freude gemacht, sich glücklich gemacht? Ich hatte ja von meiner Freundin erzählt, die sich mit Küchenrollen eingedeckt hat, auf denen so kleine rote Herzen abgebildet sind. Und da war die so begeistert, hat sie mir auch gleich eine geschenkt. Ich stehe jetzt gar nicht auf sowas. Aber okay, auch Küchenrollen können glücklich machen, mit dem richtigen Motiv drauf. Petra aus Verden schreibt, mich macht es glücklich, dass ich mit meinem Partner 6 Jahre zusammen bin und in Liebe wie am ersten Tag. Das klingt gut. Danke Petra für die Nachricht. Inge aus Bonn meint, sie macht es glücklich, wenn sie in ihrem Garten arbeiten kann, trotz der ganzen körperlichen Probleme, das alles schafft und wenn ihren Enkeln das selbstgemachte Eis schmeckt. Tolle Oma, danke Inge für die Nachricht. Kalle aus Erlangen meint, für ihn bedeutet Glück, dass er im Februar 2027 endlich in Rente gehen kann und dass er dann definitiv nicht in ein Loch fallen wird, weil er hat auch sehr, sehr viel zu tun in seinem Garten. Schön. Ihr Lieben, danke fürs Schreiben und natürlich weiterhin eine gute Nacht.

Material Girl, Madonna, die hatte ja auch ihren Auftritt beim Halbzeit-WM-Fußballfinalspiel am Sonntag, genau wie viele andere Künstler. Das war eine Halbzeitshow wie sonst beim Football, Super Bowl, ne, die Amis eben. Fanden natürlich ganz viele überhaupt nicht angebracht, fanden es überdreht. Ich muss sagen, diese Halbzeitshow, das war für mich das Coolste an dieser ganzen Fußball-WM. Madonna, zwar nur ganz kurz auf der Bühne, aber egal. Die 67 Jahre hat noch so viel Power und Elan und Frische. Sie musste auch erstmal schaffen, ne? Das war Musik von Madonna in der ARD-Hitnacht.

0: Die ARD-Hitnacht, jetzt mit dem Verkehrsservice, es ist kurz nach 3:30. Da haben wir jetzt zunächst noch die Warnmeldung für die Stadt Bautzen, die immer noch aktuell ist. Dort Rauchentwicklung durch einen Brand. In der Stadt Bautzen, Bereich Schliebenstraße, kommt es durch einen Brand zu Rauchentwicklung, zu Geruchsbelästigung. Die Einsatzkräfte sind bereits informiert. Handlungsempfehlung, das betroffene Gebiet natürlich am besten meiden, wenn es geht. Den Anweisungen der Einsatzkräfte zu folgen, Fenster und Türen sind geschlossen zu halten. Weiter geht's mit den Autobahnen. Die A5, Frankfurt Richtung Karlsruhe. Ist zwischen Heppenheim und Hemsbach wegen einer Baustelle gesperrt. Die Umleitung führt über die U86. Die A14 Magdeburg-Schwerin ist zwischen dem Kreuz Magdeburg und Dahlen-Warsleben in beiden Richtungen wegen Bauarbeiten bis ca. 5 Uhr gesperrt. Die A40 Essen Richtung Duisburg ist zwischen Essen-Zentrum und Essen-Holsterhausen wegen Wartungsarbeiten im Ruhr-Schnellwegtunnel gesperrt. Dann haben wir die A44 Essen Richtung Düsseldorf. Die Strecke ist zwischen dem Dreieck Felbert Nord und Hetterscheid wegen Bauarbeiten gesperrt. Das geht bis Mitte Oktober, bis Herbst. Dann haben wir die A59 Dienstlagen Richtung Duisburg, zwischen Duisburg-Marxloh und dem Kreuz Duisburg Nord gesperrt nach einem Unfall. Die A71 Suhl Richtung Erfurt ist zwischen Stadt Ilm und Anstadt Süd wegen Wartungsarbeiten gesperrt. Und die A111 in Berlin Richtung Dreieck Oranienburg ist zwischen Waldmannsloster Damm und Schulzendorfer Straße wegen der Nachbaustelle gesperrt.
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Unsere Frage zur Nacht. Was macht Sie ganz persönlich glücklich? Guten Morgen, schreibt Alvin. Guten Morgen, Romy. Viele macht es glücklich, euch am Morgen zu hören. Ja, war 6 Wochen krank geschrieben, bin jetzt wieder im Einsatz. Wünsche einen schönen Arbeitstag. Ja, Alvin, das ist total nett geschrieben. Herzlichen Dank und ganz liebe Grüße aus der ARD-Hitnacht.

David Bowie in der ARD-Hitnacht. Wie war das nochmal? Der frühe Vogel kann den Wurm gern haben. Wir nehmen Kaffee. Ja, guten Morgen und willkommen im neuen Tag. Jetzt mit Musik von Max Mutzke. So schön.

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1: Um 4 Uhr mit Juliette Groß. Angesichts massiv gestiegener Benzin- und Dieselpreise in Deutschland plädiert SPD-Generalsekretär Klüssendorf für eine Entlastung der Verbraucher. In der Neuen Osnabrücker Zeitung macht er sich für eine Spritpreisdreckel stark. Aus der Nachrichtenredaktion Markus Weber.
2: Klüssendorf verweist auf Nachbarländer wie Belgien und Luxemburg. Sie hätten schon vor vielen Jahren einen Spritpreisdeckel eingeführt und schauten teils mit Häme auf die Entwicklung bei uns. Deutschland gelte als Paradies für die Mineralölkonzerne. Insgesamt betrachtet sieht Klüssendorf viele Menschen längst am Limit angesichts der Kriege um uns herum und der angespannten Haushaltslage. Der SPD-Generalsekretär ist für eine Diskussion darüber, die Schuldenregeln nochmal auszusetzen, wenn es, wie er sagt, an die Grundfeste unseres Sozialstaats gehe und wir sonst Gefahr liefen, dass es unsere Gesellschaft zerreißt.
1: Das geplante Alkoholverbot an Bahnhöfen hat in der schwarz-roten Koalition überwiegend positive Reaktionen ausgelöst. Union und SPD fordern aber von der Bahn, für die Durchsetzung der Regel genügend eigenes Personal zu stellen. Aus der NDR-Nachrichtenredaktion Tabea Tschöpe.
3: Die Bahn müsse ihr Sicherheitspersonal erheblich aufstocken, um das Alkoholverbot umzusetzen, sagte der innenpolitische Sprecher der SPD Fiedler der Welt. Das sieht sein Unionskollege Thom ähnlich. Das Verbot findet aber grundsätzlich viel Zustimmung, so auch beim Drogenbeauftragten der Bundesregierung Streeck. Er wies in der Rheinischen Post auf die Gefahren durch Alkohol hin und sprach von einem Gewinn für alle, wenn sich Reisende und speziell Familien an Bahnhöfen sicherer fühlten. Das Alkoholverbot soll laut Bahn flächendeckend bis Mitte Oktober kommen.
1: In der Ukraine hat Präsident Selenskyj Armeechef Syrskyj entlassen. Damit erfüllte Selenskyj eine zentrale Forderung von Demonstranten, die tagelang in mehreren Städten auf die Straße gingen. Sie protestierten dagegen, dass der bisherige Verteidigungsminister Fedorow entlassen worden war und forderten auch die Ablösung Syrskys. Zwischen beiden hatte es Streit gegeben. Neuer Armeechef wird Heeresgeneral Drapaty. Die US-Armee hat die 11. Nacht in Folge Ziele im Iran angegriffen. Die Schläge richteten sich nach Angaben des zuständigen Regionalkommandos wieder gegen militärische Einrichtungen. Medien berichteten zum ersten Mal seit Beginn der neuen Eskalation von Explosionen auch in Teheran. Die bislang letzten US-Angriffe auf die iranische Hauptstadt hatte es Anfang Juni gegeben. Das waren die Nachrichten. Das Wetter in Deutschland. Tagsüber vom Norden bis zur Mitte gebietsweise Regen, im Nordosten einzelne Gewitter, sonst oft trocken. Höchstwerte 18 Grad in Nordfriesland bis 28 Grad am Oberrhein. Am Donnerstag leicht wechselhaft bei 18 bis 27 Grad. Am Freitag meist freundlich. Es ist 4.03 Uhr.
4: Der Verkehrsservice in der ARD-Hitnacht. Zunächst mit der Bahnmeldung für die Stadt Bautzen, die immer noch aktuell ist. Rauchentwicklung durch einen Brand in der Stadt Bautzen, Bereich Schliebenstraße. Kommt es durch einen Brand zur Rauchentwicklung, zu Geruchsbelästigungen. Fenster und Türen sind geschlossen zu halten. Und den Anweisungen der Einsatzkräfte ist natürlich zu folgen. Weiter mit den Autobahnen. Wir haben die A2 Hannover Richtung Berlin zwischen Raststätte Marienborn Süd und Allerengersleben nach einem Unfall gesperrt. Die A5 Frankfurt Richtung Karlsruhe ist zwischen Heppenheim und Hemsbach wegen einer Baustelle bis um 6 nachher gesperrt. Die Umleitung führt über die U86. A14 Magdeburg-Schwerin ist zwischen dem Kreuz Magdeburg und Dahlenbarsleben in beiden Richtungen wegen Bauarbeiten bis ca. 5 Uhr gesperrt, also auch da noch eine Stunde. Die A40 Essen Richtung Duisburg ist zwischen Essen Zentrum und Essen Holsterhausen wegen Wartungsarbeiten im Tunnel gesperrt. A44 Essen Richtung Düsseldorf zwischen dem Dreieck Felbert Nord und Hetterscheid gesperrt wegen Bauarbeiten. Das geht noch bis Oktober. Die A59 Dienstlagen Richtung Duisburg ist zwischen Duisburg-Marxloh und dem Kreuz Duisburg-Nord gesperrt nach einem Unfall. Die A71 Suhl Richtung Erfurt ist zwischen Stadt Ilm und Anstadt Süd wegen Wartungsarbeiten gesperrt bis um 6 und A111 in Berlin Richtung Dreieck Oranienburg. Die Strecke ist zwischen Waldmannsroosterdamm und Schulzendorfer Straße gesperrt wegen der Nachtbaustelle noch eine Stunde bis um 5. Passen Sie gut auf, kommen Sie gut und sicher an.
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4: Mit Romy Anders. Guten Morgen. Hi.

Withers, die zeitlose Hymne für Freundschaft, für gegenseitige Unterstützung. Jeder Mensch hat irgendwann mal schwache Momente im Leben und braucht dann eben Hilfe. Und es ist gut, wenn man jemanden hat, bei dem man Trost findet. Einen echten Freund eben. Lean on Me war das. Sie hören die ARD-Hitnacht? 4:13 Uhr. Guten Morgen, einen schönen Mittwoch.

mdr.de. LKW-Fahrer Stefan grüßt seinen Kumpel Gerd, der vor ihm fährt. Die beiden, die haben noch einen ganz schönen Ritt vor sich. Die Pause gleich vorbei und dann geht's weiter auf der A4 in Richtung Köln. Dankeschön, Stefan, für die Nachricht. Und eine gute Fahrt Ihnen. Meine eigenen Wege, Heinz-Rudolf Kunze.

ihr lieben Nachtschwärmer, ihr lieben Frühaufsteher, jetzt bitte schön Haltung, ein Lächeln, ein gute Launegefühl für den Tag. Einen schönen Mittwoch, heute ist der 22. Juli, es ist kurz vor 5. Good morning. 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

0: Schöne Powermusik zum Munterwerden. Isn't it you? Es ist 4:32 Uhr. Guten Morgen. Der Verkehrsservice in der ARD-Hitnacht. Die A2 Hannover Richtung Berlin ist zwischen Raststätte Marienborn Süd und Allerengersleben nach einem Unfall gesperrt. Die A5 Frankfurt Richtung Karlsruhe ist zwischen Heppenheim und Helmsbach wegen der Baustelle bis um 6 gesperrt. Die Umleitung führt über die U86. A14 Magdeburg-Schwerin ist zwischen dem Kreuz Magdeburg und Dahlen-Warsleben in beiden Richtungen wegen Bauarbeiten gesperrt bis um 5. Und die A44 Essen Richtung Düsseldorf ist zwischen dem Dreieck Felbert Nord und Hetterscheid wegen Bauarbeiten bis Mitte Oktober gesperrt. Dann haben wir die A59 Dienstlaken Richtung Duisburg ist zwischen Duisburg-Marxloh und dem Kreuz Duisburg-Nord gesperrt nach einem Unfall. Und die A71 Suhl Richtung Erfurt ist zwischen Stadt Ilm und der Arnstadt Süd wegen Wartungsarbeiten gesperrt. Das geht noch 1,5 Stunden, wahrscheinlich bis um 6 nachher. Passen Sie schon auf, bleiben Sie wach, kommen Sie gut und sicher an.
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0: Noch hören Sie anders. Die ARD-Hitnacht mit mir, Romy Anders. Hey, guten Morgen.

ARD-Hitnacht-Hörerin Heike aus Rostock hat geschrieben, sie muss dann zum Frühdienst und ist jetzt aber schon wach und gönnt sich jetzt erstmal einen schönen Kaffee. Gefrühstückt wird dann später mit den Kollegen, schreibt sie. Und sie wünscht allen einen guten Start in den Dienst. Wir wünschen ja auch allen einen guten Start aus dem Dienst, ne, ein Nachtdienstler, nachher einen guten Heimweg und natürlich ein Frühdienstler. Herzliches Willkommen im neuen Tag. Die ARD-Hitnacht kommt für Sie in dieser Woche aus Erfurt, aus den Studios von MDR Thüringen.

0: 10 Minuten wird es um 5, die ARD-Hitnacht hier mit einer kleinen Morgenweisheit. Wer früh mehr lächelt, sieht netter aus. Das ist auch für die Kollegen ein deutlich schönerer Anblick gleich, ne? Ein Lächeln, ein freundliches Guten Morgen und der Tag kann beginnen. Schönen Mittwoch.
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0: Mittwoch, 22. Juli. Hier ist der Frühstücksclub auf NDR 1 Radio MV. Es ist jetzt 5 Uhr. Und wir müssen heute Morgen über einen tragischen Badeunfall sprechen. Marilyn Pagel, was ist passiert?
1: Ja, bei einem Badeunfall in Warnemünde ist ein 33-Jähriger ums Leben gekommen. Der Mann sei am Abend beim Baden vom Strand weggetrieben worden und habe es nicht geschafft, sich wieder an Land zu retten, teilte die Polizei mit. Ersthelfer erkannten die Notlage des Mannes, holten ihn aus dem Wasser und leisteten erste Hilfe. Der 33-Jährige starb aber trotz der Wiederbelebungsversuche später im Krankenhaus. Die Greifswalder Verwaltung will ihre Bescheide künftig verständlicher formulieren. Studenten haben deshalb mit Bürgerinnen und Bürgern in einem Workshop schwer verständliche Schreiben analysiert und dann nach sprachlich besseren Lösungen gesucht. Daraus sollen nun neue Musterbescheide und Formulierungshilfen entstehen. Der Krieg zwischen den USA und dem Iran legt bereits den Schiffsverkehr in der Straße von Hormus lahm. Jetzt droht eine weitere Eskalation. Die Houthi-Miliz im Jemen, die mit dem Iran verbündet ist, kündigt eine ähnliche Seeblockade im Roten Meer an. Damit wächst die Sorge vor einem neuen Engpass in der weltweiten Energieversorgung.
0: Das Wetter für uns in Mecklenburg-Vorpommern mit Tatjana Brandt.
2: Geht erstmal los mit vielen Wolken, die sich über den Tag aber so ein bisschen locker machen, sodass wir zumindest zeitweise mal ein bisschen die Sonne sehen. Vormittags sind die Schauer selten, nachmittags dann schon mehr, abends kann auch mal ein Gewitter dabei sein. Die Höchstwerte um die 20 Grad kriegen wir da heute. 11 Grad sind es aktuell in Zirkel, 12 in Damerow, 15 Grad in Heiligendamm. Und der Drei-Tage-Trend, ja, mal mehr, mal weniger Wolken mit einer Portion Sonne bei rund 21 Grad.
0: 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Eine Meldung für alle, die im Brandenburger Bereich auf der A24 unterwegs sind. A24 Hamburg Richtung Berlin zwischen Pritzwalk und Dreieck Wittstock-Dosse. Eine ungesicherte Unfallstelle.
2: Es wird geblitzt auf der A14, Höheparkplatz Platerberg beidseitig. A24 Richtung Hamburg zwischen Zarrentin und Gudow. B96 Richtung Bergen an der Abfahrt Samtens. Die 103 Ortseingang Warnemünde. B105 Ortseingang Grevesmühlen aus Mallenchin kommend. B105 Richtung Stralsund Höhe Rheinberg. Die 111 in Zempin beidseitig zwischen Parum und Dreilütze und Röbel Richtung Sito, Höhe Schampermühle.
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4: Guten Morgen.
2: In Feldberg.
0: In Finken.
1: Und in Griebenow.
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0: Auch heute Morgen mit Marilyn Pagel, mit Tatjana Brandt und ich bin Robert Holm.
2: Und mit dem ersten Song des Tages. Hier sind Texas Lightning. Schönen guten Morgen.

0: Rein geht's in den Mittwochmorgen mit den meisten 80ern im Lieblingsmix. Hubert K. und Sternenhimmel, NDR 1 Radio MV mit dem Frühstücksclub. Schönen guten Morgen.
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0: Also man kann seinen Schlüssel vergessen, man kann sein Handy vergessen, aber seine Frau zu vergessen, das muss man erstmal schaffen. NDR 1 Radio MV hier mit dem Frühstücksclub. Guten Morgen.
1: Unser Telefonspaßvogel Leif Tennemann, der hat's geschafft und hat sogar noch eine Bitte. Erwischt hat es Antje Prehn vom Heuertanktreff in Varin. Vorsicht, Leif.
2: Tankstelle Varin, guten Tag.
3: Ja, wunderschönen guten Tag, Böttcher, Thoralf Böttcher. Ich rufe an wegen Gabi.
2: Welche Gabi bitte?
3: Ja, das ist meine Frau, Gabi. Ich habe die bei euch, glaube ich, irgendwie vergessen. Die wollte auf Toilette und ich bin losgefahren, habe es gar nicht gemerkt.
2: Wie? Sie haben Ihre Frau auf Toilette vergessen?
3: Na, ich weiß nicht, sie wollte auf Toilette und ich habe getankt und dann bin ich losgefahren. Und jetzt sehe ich, die ist ja gar nicht hinten, die sitzt da nicht auf der Bank, wo sie sonst immer sitzt, ne?
2: Also sagen Sie mal, das kann doch wohl nicht wahr sein. Sie können doch nicht Ihre Frau hier bei uns vergessen.
3: Ich würde Sie mal bitten, dass Sie mal gucken, irgendwie da. Die muss ja da sein, Gabi.
2: Ja, Gabi, also wir haben bei uns einen Toilettenschlüssel, der wurde hier auch wieder abgegeben.
3: Ja.
2: Und wenn wir den haben, dann kann ja Ihre Frau da auch nicht drin sein auf Klo.
3: Nimm vielleicht vorne an den Büschen?
2: Wie in den Büschen? Ich habe jetzt hier zu tun, ich kann doch nicht in die Büsche laufen.
3: Na, dass Sie mal oder die Tür mal und ganz laut rufen, Gabi oder so, wissen Sie?
2: Soll ich jetzt hier rausgehen und Gabi ganz laut rufen für Sie? Kommen Sie doch zurück.
3: Ja, ich bin schon so weit weg. Das wäre ja übrigens mal...
2: Sagen Sie mal, was sind Sie denn für ein Ehemann?
3: Also wenn sie da jetzt auftaucht, sie muss ja da irgendwo sein. Ich würde morgen früh wieder zurückkommen.
2: Nee, Sie kommen heute hier zurück. Sie müssen jetzt Ihre Frau hier abholen.
3: Naja, aber vielleicht können Sie ja, dass sie bei Ihnen in der Tankstelle übernachtet.
2: Nee, das geht nicht.
3: Dass Sie ihr eine Decke geben, so zwischen den...
2: Nee,
3: Einfach eine Übernachtung oder Sie nehmen sie mit nach Hause.
2: Schluss, aus, vorbei. Sie kommen jetzt hierher und holen sich Ihre Frau ab. Punkt, aus, fertig.
3: Und dann?
2: Tschüss.
3: Hier ist Leif Tennemann. Vorsicht, Leif.
2: Toll.
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0: Guten Morgen, 5:30 ist es.
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0: In Warnemünde hat es gestern einen tödlichen Badeunfall gegeben. Marlin Pagel, was ist da genau passiert?
2: Ja, bei Wind um Stärke 4 sind am frühen Abend in Warnemünde Badegäste aus Brandenburg in die Ostsee gegangen. Ein junger Mann kam ums Leben. Der Badeunfall hat sich wieder in der Nähe der Mole in Warnemünde ereignet. Dort stehen große Schilder, die vor dem Baden in diesem Bereich warnen. Aus dem Ostseestudio Dagmar Amm.
3: Der Verunglückte könnte laut Polizei in unmittelbarer Nähe der Verbotszone an der Mole ins Wasser gegangen sein. Durch starke Strömungen in diesem Bereich sowie Wind und Wellen ist er dann möglicherweise in Richtung Mole getrieben worden. Bei Wind um Stärke 4 haben die Wellen schon kleine Schaumkronen und die Unterströmung in Strandnähe, die es Badenden schwer macht, wieder an Land zu kommen, nimmt dann zu. Der 33-Jährige sei vom Strand weggetrieben worden und habe es nicht geschafft, wieder an Land zu kommen, heißt es von der Polizei. Es waren sofort Ersthelfer zur Stelle, die ihn an Land holten und auch mit der Wiederbelebung begonnen haben. Der Mann ist dann aber in der Klinik in Rostock verstorben.
2: Was ist eine Rechtsbehelfsbelehrung und was ist eine Ermessensentscheidung? Solche Begriffe in Behördenbriefen werden nicht von jedem sofort verstanden. Die Verwaltung der Hansestadt Greifswald will ihre Bescheide künftig verständlicher formulieren. Aus dem Vorpommern-Studio Kai Lachmann.
4: Die Stadtverwaltung arbeitet dafür mit der Universität Greifswald zusammen. Das Projekt ist auf 2 Jahre angelegt. Studenten haben mit Bürgern in einem Workshop schwer verständliche Schreiben analysiert. Dabei haben sie bessere Lösungen gesucht. Im Herbst werden die Studenten dann in die Verwaltung gehen und mit den Mitarbeitern Musterbescheide besprechen. Daraus sollen Formulierungshilfen entstehen. Bleibt alles im Zeitplan, landen die ersten überarbeiteten Behördenbriefe Ende kommenden Jahres in den Briefkästen der Greifswalder.
2: Sachsens Ministerpräsident Kretschmer fordert angesichts der politischen Mehrheitsverhältnisse im Osten Deutschlands eine Bereitschaft zu Gesprächen mit allen anderen Parteien. Wer noch über Brandmauern rede, habe die Zeichen der Zeit nicht erkannt, sagte der CDU-Politiker dem Handelsblatt. Wörtlich sagte Kretschmer, wir müssen mit jedem reden, der reden will. Bundeskanzler und CDU-Chef Merz hat wiederholt eine Zusammenarbeit seiner Partei mit der AfD und der Linken ausgeschlossen und auf Parteitagsbeschlüsse verwiesen. In der Ukraine hat Präsident Selenskyj Armeechef Syrskyj entlassen. Damit erfüllte Selenskyj eine zentrale Forderung von Demonstranten, die tagelang in mehreren Städten auf die Straße gingen. Sie protestierten dagegen, dass der bisherige Verteidigungsminister Fedorow entlassen worden war und forderten auch die Ablösung Syrskyjs. Zwischen beiden hatte es Streit gegeben. Frankreich führt als erstes EU-Land ein Social-Media-Verbot für Kinder und Jugendliche unter 15 Jahren ein. Das Parlament in Paris hat am Abend mit großer Mehrheit ein entsprechendes Gesetz beschlossen. Aus der Aktuell-Redaktion Daniel Runge.
5: Schon nach den französischen Sommerferien, also im September, soll das neue Social-Media-Verbot in Kraft treten. Kritiker zweifeln allerdings an der Verfassungsmäßigkeit. Außerdem halten sie es in der Praxis für kaum durchsetzbar. Dennoch ist unklar, welche Alterskontrollen überhaupt wirksam sind. Und bestehende Konten von unter 15-Jährigen müssten dann auch identifiziert und gesperrt werden. Das Thema wird derzeit in mehreren EU-Staaten diskutiert, auch in Deutschland.
0: Das Wetter für uns in Mecklenburg-Vorpommern mit Tatjana Brandt.
6: Ja, und so schön der Dienstag gestern auch war, heute wird es wieder wechselhafter mit mehr Wolken als Sonne. Nachmittags kommen auch noch so ein paar Schauer dazu. Abends von der Ostsee auch Gewitter. Und das Ganze heute bei nur noch 20 Grad. 12 Grad haben wir in Suco, 13 im Müritz-Nationalpark. Mittelhagen hat 14 und der 3-Tage-Trend. Bis Freitag bleibt es dann bei diesem Wechsel aus Sonne und Wolken bei rund 21 Grad. Ab Sonnabend geht es dann wieder rauf mit den Temperaturen.
0: 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Die Straßen sind frei.
6: Und es wird geblitzt auf der A14, Höheparkplatz Platerberg beidseitig, A24 Richtung Hamburg zwischen Zarentin und Gudow, B96 Richtung Bergen an der Abfahrt Samtens, die 103 Ortseingang Warnemünde, B105 Ortseingang Grevesmühlen, wenn Sie aus Mallenthin kommen, die 105 Richtung Stralsund, Höhe Rheinberg, B111 in Zempin beidseitig zwischen Parum und Dreilützow und Röbel Richtung Sitow, Höhe Schampermühle.
0: Da kommen noch einige dazu, die Sie gerne melden unter 0800 59 59 100. 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
0: In Göhlen. 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
2: Und in Gamin.
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0: Mit Marilyn Pagel, mit Tatjana Brandt, mit Robert Holm und heute Morgen mit einem Mann. Den erkennen Sie alle. nach 2 Sekunden.
8: Holy yeah.
6: Jawohl, wir gratulieren Otto. Sie können ja mal schätzen, wie alt er wird. Die Auflösung, die gibt's gleich nach dem aktuellen Hit von Kamrat und dem 80er von Culture Club.

0: Mittwochmorgen, 22. Juli. Hier ist der Frühstücksclub NDR 1 Radio MV. Und unser Geburtstagskind des Tages ist heute Morgen...
1: Holy yeah.
0: Otto Walkes, der wird 78.
2: Ja, Otto Walkes ist ja einer der ganz Großen der deutschen Komiker. Bin ja auch mit dem groß geworden. Seine Ottifanten, die sind Kult. Konnte ich nie so richtig nachzeichnen. Seine Sketche, die kennt auch fast jeder. Und ja, er kann mit dem Mund ja gefühlt auch mehr Geräusche machen als so eine ganze Band mit ihren Instrumenten.
3: Ja, an mein Haar kommt nur Wasser und Quark. Denn das neue Quark gibt meinem Haar die Widerspenstigkeit und Strähnigkeit, die es verlangt. Fettig Haar ist dir gegeben, lass es kleben mit Quark.
0: Otto, seit Jahrzehnten bringt er uns zum Lachen und passend zu seinem Geburtstag hier noch einen Otto-Witz zum Feiern.
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0: Wer im Raum Güstrow, Bützow, Rostock vermisst sein Fahrrad? Hier ist der Frühstücksclub NDR 1 Radio MV. Die Polizei hatte an der Gegend zuletzt viele Einsätze gehabt, bei denen sie Fahrräder sichergestellt hat. Und das sind vermutlich alles Räder, die mal irgendwo geklaut wurden.
1: Krass.
0: Auch E-Bikes sind dabei.
1: Ja, und jetzt will die Polizei natürlich wissen, wem gehören jetzt diese Räder? Wenn Ihnen also in der Region ein Fahrrad geklaut wurde, dann suchen Sie mal alle Daten des Rads zusammen. Marke, Modell, Rahmennummer, ne, ist alles wichtig. Und melden sich ganz einfach bei der Polizei in Güstrow. Die Nummer, die haben auch wir hier für Sie liegen. Einfach kurz durchrufen bei NDR 1 Radio MV.
0: Ja, Sie suchen vielleicht noch Ihr Fahrrad. NDR 1 Radio MV hat schon eins. Da sitzt aber die Sängerin von Juli drauf.

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2: Aufstehen, Mecklenburg-Vorpommern. Das geht sehr gut mit dem Frühstücksclub mit NDR 1 Radio MV. Und diesen Kulthit aus den 2000ern, hier ist Anastacia, I'm Out of Love.

0: Anastasia im Frühstücksclub um 6 Uhr.
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0: In der Nähe der Mole in Warnemünde ist gestern Abend ein Badegast ums Leben gekommen. Marilyn Pagel, was ist da genau passiert?
2: Ja, der Mann sei bei frischem Wind und leichtem Wellengang ins Wasser gegangen und habe es dann nicht mehr geschafft, an Land zurückzukommen, sagt die Polizei. Dagmar Amm aus dem Ostseestudio berichtet.
3: Der junge Mann aus Brandenburg könnte in unmittelbarer Nähe der Badeverbotszone an der Mole ins Wasser gegangen sein. Es sei möglich, dass die starke Strömung ihn dann in den gefährlichen Bereich direkt an der Mole gezogen habe, sagte eine Polizeisprecherin. Bei auffrischendem Wind nehmen in Warnemünde auch die Unterströmungen zu, die es Badenden schwer machen, wieder an Land zu kommen. Der Schwimmer hat es aus eigener Kraft nicht mehr geschafft, den Strand zu erreichen. Es waren sofort Ersthelfer zur Stelle, die den 33-Jährigen an Land holten und auch mit der Wiederbelebung begonnen haben. Der Mann ist dann aber im Klinikum in Rostock verstorben. Die Polizei hat ein Todesermittlungsverfahren eingeleitet, wie es bei Badeunfällen üblich ist. Die Familie des Verunglückten wird seelsorgerisch betreut.
2: Mehr Ordnung und Sicherheit auf allen Bahnhöfen und in Zügen, das will die Bahn mit dem geplanten Alkoholverbot erreichen. Die Gewerkschaft der Polizei in Mecklenburg-Vorpommern begrüßt das, warnt aber auch vor den Folgen. Aus der Aktuell-Redaktion Finn Winkler.
4: Ein Alkoholverbot sei ein erster richtiger Schritt, um Konflikte in Bahnhöfen zu verhindern. Das sagte Christine Frosch, Landesvorsitzende der GdP, dem NDR. Denn Betrunkene verhalten sich oft enthemmt. Es sei aber inkonsequent, dass das Verbot nur an Bahnhöfen und nicht auch in Zügen gelte. Dort gäbe es im Konfliktfall weniger Ausweichmöglichkeiten für andere Fahrgäste, so Frosch. Gleichzeitig warnte sie davor, zusätzliche Aufgaben auf die Landespolizei auszulagern. Für die Bahnhöfe ist derzeit die Bundespolizei zuständig. Wenn einige Menschen nun aber keinen Alkohol mehr in Bahnhöfen konsumieren dürften, könnte sich das Problem auf das Vorfeld der Bahnhöfe verlagern und damit in die Zuständigkeit der Landespolizei.
2: Welche Regeln künftig wo gelten sollen und ob das Verbot überhaupt umsetzbar ist, das lesen Sie in der NDR-MV-App. Auf Usedom ist ein 66 Jahre alter Radfahrer schwer verletzt worden. Der Mann aus Rheinland-Pfalz war am Abend in Zempin betrunken mit einem E-Bike auf einer Straße unterwegs, teilte die Polizei mit. Er sei von der Straße abgekommen und gestürzt. Mit schweren Verletzungen wurde er in ein Krankenhaus gebracht. Es bestand jedoch keine Lebensgefahr, hieß es. Ein Atemalkoholtest ergab einen Wert von rund 1,7 Promille. Der ukrainische Präsident Zelensky hat Armeechef Syrsky entlassen. Er reagiert damit auf tagelange Straßenproteste, bei denen Syrskys Absetzung gefordert wurde. Aus der aktuellen Redaktion Peter Eichenberg.
5: Die Proteste hatten sich an der Ablösung von Verteidigungsminister Fedorov entzündet, der sich zuvor mit Syrsky überworfen hatte. Dem 60-jährigen Syrsky war es nie gelungen, seinen Ruf als General mit sowjetischer Mentalität abzulegen. Kritiker warfen ihm vor, Menschenleben auf die leichte Schulter zu nehmen. Der 35-jährige Fedorov steht dagegen für viele Ukrainer für die Modernisierung einer Armee, die von Bürokratie und Korruptionsvorwürfen belastet ist. Neuer Armeechef soll jetzt General Drapaty werden. Er war bisher für Einsätze der Teilstreitkräfte zuständig.
0: Das Wetter für uns in Mecklenburg-Vorpommern mit Tatjana Brandt.
6: Im östlichen Vorpommern, da ist der Start heute in diesem Mittwoch nicht ganz so wolkig, also noch nicht, denn da auch wir wollten noch mehr. Tagsüber lockert sich das Ganze aber dann auch schon wieder auf, sodass wir auch ein bisschen Sonne bekommen. Bei Temperaturen von bis zu 20 Grad, 12 Grad sind es aktuell in Ueckermünde, wo heute ab 14 Uhr übrigens auch das Neptunfest gefeiert wird. Parchim meldet 13 Grad, Lüttenklein 16. Schauer gibt es eher am Nachmittag und der Drei-Tage-Trend. Donnerstag und Freitag bleiben noch im Sommerleitmodus. Ab Sonnabend geht es dann wieder rauf. Auf bis zu 25 Grad.
0: 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Stralsund macht sich warm für die Wallensteintage. Das geht ja morgen los. Und ab heute sind schon einige Straßen in der Altstadt gesperrt. Am besten weiträumig umfahren.
6: Es wird geblitzt auf der A14, Hörparkplatz Platerberg beidseitig. A24 Richtung Hamburg zwischen Zarentin und Gudow. B96 Richtung Bergen, Abfahrt Samtens. Dann die 103 Ortseingang Warnemünde. B105 Ortseingang Grevesmühlen aus Mallentin kommt. Die B105 Richtung Stralsund, Höhe Rheinberg. In Zempin auf der B111 beidseitig. Zwischen Parum und Dreilützow und Röbel Richtung Sito, Höhe Schampermühle.
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0: Entschuldigung, Marilyn Pagel. Ist mir schon lange nicht mehr passiert, dass ich dein Mikro aus hatte.
2: Nee, ist schon lange nicht passiert.
0: Wird mal wieder Zeit. Marilyn Pagel ist da, Tatjana Brandt, Robert Holm. Wir stehen ja jeden Morgen gerne für Sie auf. Aber habt ihr schon mal drüber nachgedacht, nochmal einen neuen Job anzufangen?
2: Eigentlich nicht.
0: Nee. Ich stelle mir das ja schon manchmal vor, wie es wäre, nochmal was ganz anderes zu machen. Besonders gerade um kurz nach sechs.
2: Ja gut, hier im Frühstücksclub lernen Sie gleich auf jeden Fall eine Frau aus unserem Land kennen. Die hat's gemacht, einen beruflichen Neuanfang und das mit 40. Wie der geklappt hat, das hören Sie in gut 7 Minuten. 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

0: mit Anfang 40 nochmal ganz von vorne anfangen? Nadine aus Bernit hat's gemacht. Hier ist der Frühstücksclub auf NDR 1 Radio MV.
1: Ja, Nadine aus Bernit bei Bützow. Die hat einen ganz sicheren Job als Prokuristin bei einer Rostocker Firma. Aber bis zur Rente wollte sie den nicht mehr machen.
2: Tatsächlich hat das ja auch so ein bisschen arbeiten müssen im Kopf. Behältst du diesen sicheren Job, in dem du ja eigentlich gar nicht mehr so richtig glücklich bist? Und ich habe nachher irgendwann gesagt, hopp oder top, und bin meinem Herzen gefolgt.
1: Tja, und sie hat wirklich alles hingeschmissen und eine Hundepension in Bernit eröffnet. Das ist so eine Art Kindergarten für Hunde. Wenn Hundebesitzer nicht selbst auf ihre Tiere aufpassen können, geben sie die da einfach bei Nadine ab. Und das Geschäft, das läuft gut.
0: Ja, zum Beispiel hat sie den Kunden Hundehalter Henry. Der gibt seine Hündin gerne bei Nadine ab.
3: Bei Nadine klappt das hervorragend. Sie strahlt eine Ruhe aus. Das ist sehr schön. Na, sie achtet auf das Futter. Sie achtet darauf, dass die Hunde bespielt werden. Auf alle Fälle ist es so, dass der Hund völlig entspannt abends nach Hause kommt und eigentlich nach dem Abendbrot nur noch ins Bett fällt und darauf wartet, den nächsten Tag wieder in den Kindergarten zu dürfen.
0: Ach, süß. Hört sich so an, als würde Nadine das richtig gut machen mit ihrer Hundepension in Bernit. Da hat sich der Neuanfang mit 40 wirklich gelohnt.
1: Ja, erinnert mich auch so ein bisschen an meine Geschichte. Also ich bin ja auch nicht schon immer Radiomoderatorin, sondern eine gelernte Kauffrau für Bürokommunikation.
0: Ach, das wusste ich gar nicht.
1: Siehste, Anfang 2000 bin ich dann irgendwie durch Zufall in meinem alten Job beim Radio gelandet und dann, ja, haben sie mich vors Mikro gezerrt.
0: Und du hast es nicht bereut, den Neuanfang?
1: Absolut nicht.
0: Wer in Mecklenburg-Vorpommern hat so wie Tatjana oder wie Nadine aus Bernit auch schon mal ganz von vorne angefangen? Das interessiert uns heute Morgen hier im Frühstücksclub. Wir wollen Ihre Geschichte hören unter 0800 595 9100. Sie können natürlich auch immer gerne über die NDR MV App Bescheid sagen und da am liebsten per Sprachnachricht. Hier ist der Frühstücksclub auf NDR 1 Radio MV. Es ist 14 Minuten nach 6 und wir spielen immer die meisten 80er. Jetzt von Camouflage.
1: The Great Commandment.
0: Guten Morgen, Mecklenburg-Vorpommern.

0: Die meisten 80er, die hören Sie hier bei NR1 Radio MV. Einen schönen guten Morgen. Camouflage und wir sind der Frühstücksclub mit Tatjana Brandt und Robert Holm.
1: Aggressive und betrunkene Fahrgäste. Das kennt man immer wieder, kommt es an Bahnhöfen, aber auch in Zügen zu Vorfällen. Und jetzt soll ein Alkoholverbot an Bahnhöfen helfen.
0: Wir haben ausführlich darüber berichtet und Sie gefragt, was halten Sie denn von diesem Vorschlag?
2: Wir trinken mal gern Bier, aber was an den Bahnhöfen sich manchmal abspielt, ist für mich nicht tragbar.
3: Ich begrüße das absolut. Ich weiß, in einigen Städten, so wie Hamburg, ne, ist das schon der Fall.
4: Wenn kein Missbrauch betrieben wird mit Alkohol, habe ich kein Problem damit.
0: Welche Regeln da künftig wo gelten sollen und ob das Verbot überhaupt umsetzbar ist, das lesen Sie in der NDR MV App.

0: Laterne raus.
1: Es ist 7:10.
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3: Leichtes Knistern. Eine kleine Rauchschwade und ein Hauch von verbranntem Holz in der Luft. Das ist Sommer für mich. Deshalb gehe ich gerade jetzt gerne abends einmal durch unseren Stadtteil. Denn bevor man es sieht oder hört, riecht man es schon. Es wird gegrillt. Und sofort sind Bilder in meinem Kopf. Stimmen, Gelächter, Teller klappern. Vielleicht läuft irgendwo noch Musik. Menschen sitzen zusammen und genießen den Abend. Das Erstaunliche ist, ich bin gar nicht eingeladen und trotzdem fühle ich mich in diesem Moment irgendwie verbunden. Für einen Augenblick wirkt die ganze Nachbarschaft ein bisschen näher. Vielleicht liegt das daran, dass uns Gemeinschaft anzieht. Wir Menschen wollen dazugehören. Wir wollen unser Leben nicht nur für uns allein leben. Ein gemeinsames Essen, ein gutes Gespräch, ein Abend mit Freunden. Oft sind das genau die Momente, die uns lange in Erinnerung bleiben. Der christliche Glaube sagt, das ist kein Zufall. Gott hat uns nicht als Einzelgänger geschaffen. Wir leben von Beziehungen zu anderen Menschen und zu ihm. Vielleicht berührt mich dieser Geruch deshalb jedes Jahr aufs Neue, weil er nach mehr riecht als nach Sommer. Er riecht nach einem Leben, in dem niemand allein bleiben muss.
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1: Kurz vor 6:30, Zeit für den nächsten 80er. Ein Jahrzehnt mit so vielen Hits, die wir nie vergessen werden. Und auch den werden wir immer hören. Rick Astley, Together Forever, im Frühstücksclub auf NDR 1 Radio MV.

0: Guten Morgen, es ist kurz vor 6:30.
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0: In Warnemünde hat es gestern einen tödlichen Badeunfall gegeben. Marlen Pagel, was ist genau passiert?
2: Ja, bei Wind um Stärke 4 sind am frühen Abend in Warnemünde Urlauber aus Brandenburg in die Ostsee gegangen. Ein junger Mann kam ums Leben. Der Badeunfall hat sich wieder in der Nähe der Mole in Warnemünde ereignet. Dort stehen große Schilder, die vor dem Baden in diesem Bereich warnen. Aus dem Ostseestudio Dagmar Amm.
3: Der Verunglückte könnte laut Polizei in unmittelbarer Nähe der Verbotszone an der Mole ins Wasser gegangen sein. Durch starke Strömungen in diesem Bereich sowie Wind und Wellen ist er dann möglicherweise in Richtung Mole getrieben worden. Bei Wind um Stärke 4 haben die Wellen schon kleine Schaumkronen und die Unterströmung in Strandnähe, die es Badenden schwer macht, wieder an Land zu kommen, nimmt dann zu. Der 33-Jährige sei vom Strand weggetrieben worden und habe es nicht geschafft, wieder an Land zu kommen, heißt es von der Polizei. Es waren sofort Ersthelfer zur Stelle, die ihn an Land holten und auch mit der Wiederbelebung begonnen haben. Der Mann ist dann aber in der Klinik in Rostock verstorben.
2: Stauwerke und Wehranlagen sind bei uns im Land oft in die Jahre gekommen und müssen dringend saniert werden. Die ersten 2 Millionen Euro aus einem neuen Förderprogramm bekommen die Wasser- und Bodenverbände in Zettelmin bei Staffenhagen. Aus dem Haff-Müritz-Studio Thomas Köhler.
4: In Mecklenburg-Vorpommern gibt es rund 7000 Stau- und Wehranlagen. Etwa 2/3 davon sind sanierungsbedürftig. Die Kosten dafür schätzt das Umweltministerium auf rund 150 Millionen Euro. Mit dem neuen Förderprogramm können die ersten 48 Anlagen saniert werden. Sie stammen zumeist aus Meliorationsmaßnahmen zu DDR-Zeiten. Damit wurden mehr Flächen für die Landwirtschaft nutzbar gemacht. Die Stauanlagen dienen dem Klimaschutz und regeln den Grundwasserspiegel. Sie helfen, Moore zu erhalten und können bei Starkregen Wasser aufnehmen.
2: Bei einem Verkehrsunfall in Pantelitz ist am Abend ein Sachschaden von 350.000 Euro entstanden. Laut Polizei fuhr eine 32-jährige Autofahrerin von einem Grundstück auf den Viersdorfer Weg und übersah dabei einen Traktorgespann mit 2 Anhängern. Es kam zum Zusammenstoß, verletzt wurde niemand, an beiden Fahrzeugen entstand aber Totalschaden. In Güstrow gehen Nachwuchsseglerinnen und Segler aus Chile, Ungarn, der Türkei und Deutschland an den Start. Auf dem Inselsee tragen sie in den kommenden Tagen ihre Wettkämpfe aus. Aus dem Ostseestudio Dennis Mollenhauer.
5: Die Sportlerinnen und Sportler segeln um die Junioren-Europameisterschaft sowie die internationale deutsche Juniorenmeisterschaft in der Bootsklasse Pirat. Insgesamt gehen 46 Zweierteams an den Start. Zu den Favoriten gehören die beiden Teams des Gastgebervereins, des Wassersportvereins Güstrow 1928. Die Chancen auf Medaillen stünden gut, heißt es vom Vereinsvorstand. Die Wettkämpfe auf dem Inselsee laufen noch bis Sonntag. Die Teilnehmenden sind 27 Jahre oder jünger. Die Bootsklasse Pirat hat beim Wassersportverein Güstrow 1928 Tradition. Mit den Wettkämpfen wolle der Verein den Nachwuchscrews eine Bühne bieten, die ihrer harten Arbeit gerecht werde.
0: Das Wetter für uns in Mecklenburg-Vorpommern mit Tatjana Brandt.
6: Und ich wollte es nur mal erwähnt haben, gestern um diese Zeit war es sonniger und nicht ganz so wolkig. Ne? Mhm. Über den Tag wird es aber ein bisschen besser werden, da lockern die Wolken auf, sodass wir zumindest zeitweise ein bisschen Sonne abbekommen. Vormittags sind die Schauer dazu selten, nachmittags dann schon mehr, abends kann auch mal ein Gewitter dabei sein und es geht rauf auf gerade mal nur 20 Grad. 13 Grad sind es in Saargerheide, 14 in Karft, 15 in Warnemünde und der 3-Tage-Trend. Mal mehr, mal weniger Wolken mit einer Portion Sonne bei rund 21 Grad.
0: 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Die Straßen sind frei, gute Fahrt.
6: Und es wird geblitzt auf der A14, Höhe Parkplatz Platerberg beidseitig. A24 Richtung Hamburg zwischen Zarentin und Gudow. B5 Kummer Richtung Redefin. B96 Richtung Bergen an der Abfahrt Samtens. Die 103 Ortseingang Warnemünde. B105 Ortseingang Grevesmühlen aus Valentin kommend. In Rheinberg auf der B105 Richtung Stralsund. Die 111 in Zempin zwischen Karow und Pora, zwischen Parum und Drei Lützow und Röbel Richtung Sitohöhe Schampermühle.
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0: In Barkow.
6: In Pfullendorf.
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0: Und das ist einer von uns. Dieser Mann ist in Schwerin geboren und heute noch Mitglied beim Brüsewitzer SV bei Schwerin. Aber am Sonntag hat ihn die ganze Welt gesehen.
6: Schiedsrichter Bastian Dankert war als Videoreferee beim großen WM-Finale in den USA. Und wir sind schon ein bisschen stolz. Ne? Ja. In 6 Minuten sprechen wir mit ihm hier im Frühstücksclub. See.

0: ist wieder da. Unser Mann aus Mecklenburg-Vorpommern bei der Fußball-WM in den USA, Schiedsrichter Bastian Dankert aus Rostock, ist wieder zu Hause angekommen und nimmt sich gleich Zeit für uns hier im Frühstücksclub auf NDR 1 Radio MV. Total cool. Bastian, willkommen zurück im Lande. Guten Morgen.
1: Moin, moin. Nach Schwerin.
2: Bastian, du warst ja der einzige deutsche Videoassistent bei dieser WM. 50 Tage lang mit insgesamt 12 Einsätzen inklusive WM-Finale. Spanien gegen Argentinien. Wie fühlt sich das an? 2 Milliarden Zuschauer gucken dazu. Das hat man doch ständig im Kopf, oder?
1: Ja, die Frage kriege ich aufgestellt. Ich habe mir aber einfach nur gesagt, heute spielt Rot gegen Blau-Weiß. Und dann wusste ich, dass es einfacher wird, als wenn ich mir sagen würde, da sind jetzt gerade 2 Milliarden Menschen vor dem Fernseher, die sich dieses Spiel angucken. Also das habe ich ganz weit weggeschoben, wie viele es auch immer waren, die es gesehen haben. Ich habe es auf jeden Fall live verfolgen dürfen vom VR-Bildschirm aus. Und das war ein schönes Geschenk seitens der FIFA.
0: Ja, und wie war das Gefühl, als denn der Schlusspfiff kam? Warst du erleichtert oder hast eher gedacht, schade, WM ist vorbei?
1: Na, das war sehr emotional. Natürlich sind da so viele Gedanken in einem hochgekommen. Es ist ein WM-Finale, was man einmal in seinem Leben eben bestreiten darf. Und wenn es dann so gut läuft, wir haben mit Spanien Weltmeister gehabt, der sportlich das souverän gerichtet hat, wo wir eben nicht irgendwo in die negativen Schlagzeilen gekommen sind. Das war so erstmal das Erste, weil also Emotion, ja, und dann, boah, Wahnsinn, was hast du jetzt hier eigentlich gerade vollbracht? Das sind so die zweiten und dritten Gedanken, die dann so hochrutschen und dann einfach nur glücklich sein, ne, über das, was man sich über Jahre erarbeitet hat und dann auch an dem Tag dann vom Finale abrufen konnte.
2: Hattest du auch mal Zeit für was anderes außer Fußball in den vergangenen Wochen?
1: Ganz, ganz wenig. Ja gut, Dallas ist jetzt nicht die Stadt, wo man sagt, man kann da sein Leben verbringen, aus meiner Sicht. Also einmal war ich im JFK-Museum, habe mir mal den Tatort angeguckt. Aha. War mal ein bisschen shoppen, habe mir ein bisschen Texas angeguckt, wo die Cowboys in Stockyards so ein bisschen unterwegs waren. Und das war es aber auch alles schon. Ansonsten haben wir uns wirklich mit Training, mit Analysen und Vorbereitung auf die Spiele konzentriert. Da war jetzt nicht viel mit Freizeit.
0: Mhm. Und jetzt bist du wieder zu Hause bei deiner Familie in Mecklenburg-Vorpommern. Was machst du jetzt? Erstmal Urlaub, erstmal Pause?
1: Ah ja, was steht an? Ich weiß es ehrlich gesagt nicht. Ich werde auf jeden Fall das Telefon wegnehmen, den Fernseher auslassen und mich einfach nur mit meiner Familie beschäftigen. Darauf freue ich mich jetzt am allermeisten, weil ja, das ist das Allerwichtigste jetzt.
2: Das stimmt, sehr gut. Dann euch eine schöne gemeinsame Zeit in Familie. Alles Gute, Bastian Dankert, unser Mann aus Mecklenburg-Vorpommern bei der Fußball-WM in den USA.
0: Ja, wir sind echt ein bisschen stolz hier im Frühstücksclub und lassen jetzt noch mal so ein bisschen WM-Stimmung hochleben mit dem WM-Song des ZDF. Hier ist Vincent Weiss, kurz für immer.

0: Hier ist der Frühstücksclub NDR1 Radio MV mit Tatjana Brandt und Robert Holm. Und wer ist da noch?
1: Carsten Bösso hier. Ich wollte einen Blitzer melden. Jedenfalls sind sie beim Aufbauen von Klütz in Richtung Wohlenberg, kurz vor Wohlenberg. Zweite Abfahrt Oberhof.
0: Dankeschön, Carsten. Und wer ist das hier?
2: Holy.
0: Das ist Otto, der wird heute 78 und er übernimmt heute sogar die Wettervorhersage.
3: Guten Abend, meine Damen und Herren. Das Wetter. Ein über Schleswig-Holstein liegendes Tief kommt hinten nicht mehr hoch. Die weiteren Aussichten, es wird wärmer oder kälter, das hängt vom Wetter ab. Guten Abend.
4: Ich glaube, das überlassen wir dann doch lieber unserem Wetterexperten Stefan Kreibum. Den geht's gleich nach Rike Poveri und Mama Maria, die meisten 80er, hier bei NDR1 Radio MV. Hier ist der Frühstücksclub. Schönen guten Morgen.

0: Ja, wenn das Wetter schon nicht so richtig sommerlich ist, ist es wenigstens die Musik aus Italien. Ricky e Poveri auf NDR 1 Radio MV mit Mamma Mia. Tatjana hat es gerade gesagt, hier im Frühstücksclub auf NDR 1 Radio MV. Gestern um die Zeit schien schon die Sonne. Kommt da noch was, NDR-Wetterexperte Stefan Kreibohm?
1: Ja, da kommt noch ein bisschen was. Aktuell haben wir noch ein bisschen Sonnenschein im alleräußersten Osten von Vorpommern. Da gibt es noch größere Wolkenlücken. Aber auch dort zieht es jetzt rein. Überall wird es eine Weile bedeckt sein. Kommt die Sonne erstmal gar nicht durch. Da können vielleicht hier und da mal ein paar Tropfen fallen. Aber überwiegend ist es trocken. Im Laufe des Tages aber reißt die Wolkendecke wieder auf. Die Sonne kommt dann zeitweise durch. Aber dann müssen wir mit ein paar Schauern rechnen. Und dann wird es so einen Ablauf geben, dass erstmal sich Schauer entwickeln. Dann wird es mal vorübergehend zum Abend mal freundlicher von der Ostsee her. Aber das ist nur sozusagen das Vorfeld einer neuen Schauerfront, die im Laufe des Abends dann in den Abendstunden von der Ostsee verstärkt nochmal reinzieht. Da werden auch mal ein paar Gewitter mit dabei sein. Also unterm Strich ein durchwachsener Tag mit Spitzentemperaturen so um die 20 Grad. Da gibt es gar keine so großen Unterschiede. Es ist recht windig an der Küste. Er weht dort frisch bis stark aus West bis Südwest. Und die Böen können auch mal die Stärke 6 bis 7 erreichen, von Pfüll bis Rügen auch mal die Stärke 8.
2: Also ich möchte das Wort ja eigentlich gar nicht erwähnen, aber es hat so ein bisschen was vom kleinen Herbst im Sommer. Und ja. Wann wird es denn wieder richtig Sommer?
1: Ja, es ist ein Schaukelsommer offenbar. Es schaukelt sich dann irgendwie wieder hoch. Das heißt, in den nächsten Tagen wird es erstmal ein bisschen wärmer. Morgen noch ein paar Schauer bei 21 Grad, am Freitag 22, Sonnabend bis 26 Grad. Dann wird es noch mal kühler wahrscheinlich zum Wochenwechsel. Aber alle Wetterkarten deuten an, dass spätestens nächste Woche irgendwie der Sommer mit Macht zurückkommt.
0: Mit Macht schaukelt er sich zurück im Schaukelsommer.
1: So.
0: Vielen Dank für diese Aussichten, NDR-Wetterexperte Stefan Kreibohm auf der Insel Hiddensee.
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0: Aktuelle Hit im Frühstücksclub von Kaleo, Way Down We Go. Es ist jetzt 7 Uhr.
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0: Gestern gab es in Warnemünde einen Badeunfall und dabei ist ein junger Mann aus Brandenburg ums Leben gekommen. Marilyn Pagel, was ist da bisher bekannt?
2: Das Unglück hat sich gegen 18 Uhr ereignet. Der 33-Jährige war in der Nähe der Mole in Warnemünde baden gegangen. Da herrschte gestern etwa Windstärke 4, das heißt, es gab leichten Wellengang. Unterströmungen in der Nähe von Strand und Mole nehmen mit der Windstärke zu. Und bei diesen Bedingungen hat es der Schwimmer offenbar nicht geschafft, wieder an Land zu kommen.
3: Hat ihm denn niemand geholfen?
2: Doch schon. Ersthelfer haben die Notlage wohl sehr schnell erkannt und den Mann an Land gebracht. Dort haben sie auch sofort mit der Wiederbelebung begonnen. Der Verunglückte wurde dann in eine Rostocker Klinik gebracht. Und dort ist er dann wenig später aber verstorben.
3: In dem Bereich dort an der Mole in Warnemünde, da kommt es ja immer wieder zu Badeunfällen. Ich meine, da gibt's große Schilder, die warnen vor dem Baden. Wurden die da gestern übersehen?
2: Ja, das konnte die Polizei heute Morgen nicht genau sagen. Der Urlauber aus Brandenburg ist möglicherweise in unmittelbarer Nähe der Gefahrenzone ins Wasser gegangen und dann von Wind und Wellen in Richtung Mole getrieben worden. Die Strömungen dort können stellenweise sehr stark sein. Die Polizei hat jetzt ein Todesermittlungsverfahren eingeleitet. Das ist bei Badeunfällen so üblich. Die Familie des Verunglückten wurde seelsorgerisch betreut.
0: Und Marilyn, was ist denn heute noch wichtig?
2: Der ukrainische Präsident Zelensky hat Armeechef Syrsky entlassen. Er reagiert damit auf tagelange Straßenproteste, bei denen Syrskys Absetzung gefordert wurde. Aus der Aktuellredaktion Peter Eichenberg.
4: Die Proteste hatten sich an der Ablösung von Verteidigungsminister Fedorow entzündet, der sich zuvor mit Syrsky überworfen hatte. Dem 60-jährigen Syrsky war es nie gelungen, seinen Ruf als General mit sowjetischer Mentalität abzulegen. Kritiker warfen ihm vor, Menschenleben auf die leichte Schulter zu nehmen. Der 35-jährige Fedorow steht dagegen für viele Ukrainer für die Modernisierung einer Armee, die von Bürokratie und Korruptionsvorwürfen belastet ist. Neuer Armeechef soll jetzt General Drapaty werden. Er war bisher für Einsätze der Teilstreitkräfte zuständig.
2: Der Krieg zwischen den USA und dem Iran legt bereits den Schiffsverkehr in der Straße von Hormuz lahm. Jetzt droht eine weitere Eskalation. Die Houthi-Miliz im Jemen, die mit dem Iran verbündet ist, kündigte eine ähnliche Seeblockade im Roten Meer an. Damit wächst die Sorge vor einem neuen Engpass in der weltweiten Energieversorgung. US-Präsident Trump kündigte inzwischen eine Reaktion an, ohne aber konkreter zu werden. Kein Social Media für Kinder und Jugendliche unter 15. Das französische Parlament hat mit großer Mehrheit ein neues Gesetz dazu verabschiedet, als erstes EU-Land. Es soll schon im September mit dem neuen Schuljahr in Kraft treten. Aus Paris, Julia Borutta.
5: Mit großer Mehrheit verabschiedeten die Abgeordneten das Gesetz und damit ein Wahlversprechen von Emmanuel Macron, für das er sich sehr eingesetzt hatte. Der Staatspräsident lobte die Reform als großen Fortschritt. Frankreich ebne den Weg, sagte er mit Blick auf eine mögliche europaweite Neuregelung. Das französische Social-Media-Verbot für unter 15-Jährige betrifft alle sozialen Plattformen, sieht aber Ausnahmen für Online-Enzyklopädien oder digitale Projekte mit Bildungszwecken vor. Kritiker des Gesetzes halten es für nicht durchführbar und deshalb reine Symbolpolitik. Es sei völlig unklar, mit welchen Überprüfungs-Apps, öffentlichen oder privaten, europäischen oder amerikanischen, das Alter der Jugendlichen festgestellt werden soll.
0: Das Wetter für uns in Mecklenburg-Vorpommern mit Tatjana Brandt.
3: Es gibt weniger Sonne als gestern, dafür mehr Wolken und es wird auch deutlich kühler als gestern. Da schaffen wir gerade mal 20 Grad. Im Moment sind es 13 Grad in Sarnitz, 14 in Ribnitz, 16 Grad am Darßer Ort. Ja, insgesamt wird es wechselhafter. Nachmittags kommen noch die Schauer dazu und abends von der Ostsee her auch Gewitter. Der Drei-Tage-Trend bis Freitag bleibt es bei diesem Wechsel bei rund 21 Grad. Ab Sonnabend geht es dann wieder rauf mit den Temperaturen.
0: 7:04, NDR 1 Radio MV, der zuverlässigste Verkehrsservice für uns in Mecklenburg-Vorpommern. Auf den Straßen alles okay, aber auf dem Wasser, da bleibt die Rügenfähre zwischen Stallbrode und Lewitz im Hafen. Es ist nämlich zu windig.
3: Geblitzt wird auf der A14, Höheparkplatz Platerberg beidseitig, A24 Richtung Hamburg zwischen Zarentin und Gudow, B5 Kummer Richtung Redefin, B96 Richtung Bergen an der Abfahrt Samtens, die 103 Ortseingang Warnemünde, B105 Ortseingang Grevesmühlen aus Mallentin kommend, in Rheinberg auf der B05 Richtung Stralsund, die 111 11 in Zempin, zwischen Karow und Prora, Klütz Richtung Wohlenberg, zwischen Parum und Dreilitzow, Röbel Richtung Sito, Höhe Schampermühle und Stralsund Grünhofer Bogen.
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6: Ja, moin. Ein Blitzer steht im Gebüsch in Dagelütz auf der K118 Richtung Parchim. Also aufpassen. Grüße von Ronald, eurem Blitzermelder. Ciao.
0: Danke, Ronald.
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3: In Ducherow.
0: In Kleinbelitz.
3: Und in Teschendorf.
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0: Thema heute Morgen bei uns, Neustart mit 40. Nadine aus Bernit bei Bützow, die hat's gemacht. Die hatte einen sicheren Job als Prokuristin und heute hat sie eine Hundepension.
3: Ja, haben Sie auch schon mal sowas gemacht? Ganz von vorne nochmal angefangen? Rufen Sie gerne mal durch 0800 59 59 100 oder schicken Sie eine Sprachnachricht in der NDR MV App.

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3: Und das ist heute...
4: Hallo, ich bin Hedda. Ich bin 7 Jahre alt und komme aus Schwerin.
3: Dein Tipp ist...
4: Mein Ferientipp ist reiten gehen. In Pampo bei Schwerin, da gibt es einen super tollen Reiter- und Ponyhof.
3: Und warum findest du das so toll?
4: Pferde sind einfach richtig toll. Ich kann schon Schritt und Trab reiten. Und Galopp. Ich als Ferienprofi kann also sagen... Reiten ist das Beste, das macht Spaß. Alle hin da.
3: Na dann, viel Spaß!
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0: Sebastian, NR1 Radio MV mit dem Frühstücksclub mit Robert Holm und Tatjana Brandt. Guten Morgen.
1: Ja, schönen guten Morgen. Frank hier aus Berlin. Ich habe einen Blitzer für euch. Und zwar A24 Richtung Berlin in der Baustelle hinter Mainburg. Der Blitzeranhänger.
2: Dankeschön, Frank. Auf einem Flohmarkt in Malchow wurde eine Händlerin beklaut, aber da wurden nicht irgendwelche ollen Tassen gestohlen, sondern teure Ringe mit einem Gesamtwert von, Achtung, 30.000 Euro, sagt die Polizei.
0: Das ist eine richtig fette Beute für die Diebe. Und wenn Sie selbst auf Flohmärkten verkaufen, dann passen Sie da bitte bloß auf. Die Polizei schließt nämlich nicht aus, dass die Diebe auch auf anderen Flohmärkten zuschlagen könnten.
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0: Also man kann seinen Schlüssel vergessen, man kann sein Handy vergessen, aber seine Frau vergessen, das muss man erstmal schaffen. NDR 1 Radio MV hier mit dem Frühstücksclub. Guten Morgen.
1: Unser Telefonspaßvogel Leif Tennemann, der hat's geschafft und hat jetzt noch eine Bitte an Antje Prehm von der Heuer-Tanktreff in Varin. Vorsicht, Leif.
2: Tankstelle Varin, guten Tag.
3: Ja, wunderschönen guten Tag, Böttcher, Thoralf Böttcher. Ich rufe an wegen Gabi.
2: Welche Gabi bitte?
3: Ja, das ist meine Frau, Gabi. Ich habe die bei euch, glaube ich, irgendwie vergessen. Die wollte auf Toilette und ich bin losgefahren, habe es gar nicht gemerkt.
2: Wie? Sie haben Ihre Frau auf Toilette vergessen?
3: Na, ich weiß nicht. Sie wollte auf Toilette und ich habe getankt und dann bin ich losgefahren. Und jetzt sehe ich, die ist ja gar nicht hinten. Die sitzt da nicht auf der Bank, wo sie sonst immer sitzt, ne?
2: Also sagen Sie mal, das kann doch wohl nicht wahr sein. Ich kann doch nicht Ihre Frau hier bei uns vergessen.
3: Ich würde Sie mal bitten, dass Sie mal gucken irgendwie da. Die muss ja da sein, Gabi.
2: Ja, Gabi. Also wir haben bei uns einen Toilettenschlüssel, der wurde hier auch wieder abgegeben.
3: Ja.
2: Und wenn wir den haben, dann kann ja Ihre Frau da auch nicht drin sein auf Klo.
3: Vielleicht vorne an den Büschen?
2: Wie in den Büschen? Ich habe jetzt hier zu tun, ich kann doch nicht in die Büsche laufen.
3: Na, dass Sie mal oder die Tür mal und ganz laut rufen, Gabi oder so, wissen Sie?
2: Soll ich jetzt hier rausgehen und Gabi ganz laut rufen für Sie? Kommen Sie doch zurück.
3: Ja, ich bin schon so weit weg. Das wäre ja übrigens mal...
2: Sagen Sie mal, was sind Sie denn für ein Ehemann?
3: Also wenn sie da jetzt auftaucht, sie muss ja da irgendwo sein. Ich würde morgen früh wieder zurückkommen.
2: Nee, Sie kommen heute hier zurück. Sie müssen jetzt Ihre Frau hier abholen.
3: Naja, aber vielleicht können Sie ja, dass sie bei Ihnen in der Tankstelle übernachtet.
2: Nee, das geht nicht.
3: Dass Sie ihr eine Decke geben, so zwischen den... Einfach eine Übernachtung oder Sie nehmen sie mit nach Hause.
2: Schluss, aus, vorbei. Sie kommen jetzt hierher und holen sich Ihre Frau ab. Punkt, aus, fertig.
3: Und dann?
2: Tschüss.
3: Hier ist Leif Tennemann, Vorsicht, Leif.
2: Toll.
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2: Sie sitzen am Frühstückstisch, wir spielen den Lieblingsmix jetzt mit Tight Fit, The Lion Sleeps Tonight. Guten Morgen, Mecklenburg-Vorpommern.

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2: Es ist jetzt 19:30.
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2: In der Nähe der Mole in Warnemünde ist gestern Abend ein Badegast ums Leben gekommen. Marilyn Pagel, was ist da genau passiert?
3: Ja, der Mann sei bei frischem Wind und leichtem Wellengang ins Wasser gegangen und habe es dann nicht mehr geschafft, an Land zu kommen, sagt die Polizei. Aus dem Ostseestudio berichtet Dagmar Amm.
4: Der junge Mann aus Brandenburg könnte in unmittelbarer Nähe der Badeverbotszone an der Mole ins Wasser gegangen sein. Es sei möglich, dass die starke Strömung ihn dann in den gefährlichen Bereich direkt an der Mole gezogen habe, sagte eine Polizeisprecherin. Bei auffrischendem Wind nehmen in Warnemünde auch die Unterströmungen zu, die es Badenden schwer machen, wieder an Land zu kommen. Der Schwimmer hat es aus eigener Kraft nicht mehr geschafft, den Strand zu erreichen. Es waren sofort Ersthelfer zur Stelle, die den 33-Jährigen an Land holten und auch mit der Wiederbelebung begonnen haben. Der Mann ist dann aber im Klinikum in Rostock verstorben. Die Polizei hat ein Todesermittlungsverfahren eingeleitet, wie es bei Badeunfällen üblich ist. Die Familie des Verunglückten wird seelsorgerisch betreut.
3: Kinder unter 15 Jahren dürfen in Frankreich ab September keine Social-Media-Konten mehr haben. Einem entsprechenden Verbot hat das Parlament jetzt zugestimmt. Die Betreiber von Plattformen wie TikTok und Snapchat werden verpflichtet, bestehende Profile von Kindern zu löschen und eine von der französischen Datenschutzbehörde genehmigte Altersüberprüfung zu nutzen. Hintergrund ist die Sorge über negative Folgen der Social-Media-Nutzung für Minderjährige, zum Beispiel für die psychische Gesundheit. Für Opfer von Terroranschlägen soll es auf Dauer einen verlässlichen Ansprechpartner bei der Bundesregierung geben. Justizministerin Hubig bringt heute ein Gesetz ins Kabinett ein, um das Amt des Bundesopferbeauftragten gesetzlich zu verankern. Aus Berlin, Markus Hambale.
5: Nach dem Terroranschlag am Berliner Breitscheidplatz 2016 hatte die Bundesregierung erstmals eine Anlaufstelle für Opfer und Angehörige eingerichtet. Seitdem haben sich Opferbeauftragte um Betroffene einer ganzen Reihe von Terroranschlägen in Deutschland gekümmert. Doch bis heute gibt es keine gesetzliche Grundlage für diese Aufgabe. Die wird jetzt geschaffen. Das Amt des Opferbeauftragten soll damit aufgewertet werden. Aufgaben und Zuständigkeiten werden genauer beschrieben. Justizministerin Hubig will die Botschaft senden, dass der Staat dauerhaft an der Seite der Betroffenen steht. Laut Gesetzentwurf sind für Personal und Ausstattung der Stelle des Opferbeauftragten rund 900.000 Euro pro Jahr vorgesehen.
3: Die einzige Strecke für Fahrzeuge durch Warien im Kreis Nordwestmecklenburg ist seit 1,5 Wochen gesperrt. Die marode Brücke über den Mühlenbach wird dort neu gebaut. Heute soll neben ihr eine Ersatzbrücke eingebaut werden. Einzelheiten von Mirko Bock aus dem Mecklenburg-Studio.
6: Seit April wird schon im Bereich der Brücke gearbeitet. Etwa 2,8 Millionen Euro soll der Brückenneubau laut Landesstraßenbauamt kosten. Weil sie zur B192, also zu einer Bundesstraße, gehört, bezahlt der Bund die Arbeiten. Gleichzeitig soll darunter auch die Fischtreppe repariert werden. Die ist seit 6 Jahren außer Betrieb, weil sie nicht funktioniert hat. Die B192 bleibt jetzt noch einen Monat voll gesperrt, weil die einspurige Ersatzbrücke noch an die bestehende Straße angeschlossen werden muss. Nach den Sommerferien des kommenden Jahres soll dann der Verkehr über die neue Brücke über den Mühlenbach fahren können.
2: Das Wetter für uns in Mecklenburg-Vorpommern mit Tatjana Brandt.
7: Und im östlichen Vorpommern, da ist der Start in diesem Mittwoch nicht ganz so wolkig wie im Rest vom Land, aber die rücken auch da noch zusammen, die Wolken. Tagsüber lockert sich das Ganze dann wieder auf, sodass wir wenigstens ein bisschen Sonne dazwischen auch bekommen. Das Ganze bei Temperaturen von bis zu 20 Grad. 14 Grad haben wir in Spornitz, 15 sind es bei Innen Rübershagen, 16 auf Hittensee. Schauer gibt's eher so Richtung Nachmittag. Und der 3-Tage-Trend, Donnerstag und Freitag, bleiben noch im Sommerleitmodus. Ab Sonnabend wird's dann schon wieder ein bisschen wärmer werden.
2: 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Stralsund macht sich warm für die Wallenstein-Tage, die starten ja morgen. Und deshalb sind schon ab heute einige Straßen in der Altstadt gesperrt, am besten weiträumig umfahren. Und die Rügenfähre zwischen Stallbrode und Lewitz, die fährt heute nicht. Es ist einfach zu windig.
7: Geblitzt wird auf der A14, Höhe Parkplatz Platerberg beidseitig, A24 Richtung Berlin, Höhe Mainburg, dann Richtung Hamburg zwischen Zarrentin und Gudo, B5 Kummer Richtung Redefin, B96 Richtung Bergen, an der Abfahrt Samtens, Ortseingang Warnemünde auf der 103, B105, Ortseingang Grevesmühlen aus Malentin kommend in Rheinberg Richtung Stralsund, B111 in Zempin, Bentwisch, die Stralsunder Straße statt einwärts, Dagelütz Richtung Parchim, kurz vor Heringsdorf, wenn Sie aus Ahlbeck kommen, zwischen Karow und Prora, Klütz Richtung Wohlenberg, zwischen Parum und Dreilützow, Röbel Richtung Sito, Höhe Schampermühle und in Stralsund Grünhofer Bogen, statt auswärts.
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7: 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In Kleinfielen.
2: In Bandelin.
3: Und in Wohlenberg.
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2: Mit Marilyn Pagel, mit Tatjana Brandt und mit Robert Holm und mit bis zu 400 Euro.
7: Die kriegen Sie, ja, da können Sie locker einen Wellness-Trip eigentlich machen, zu zweit oder vielleicht auch einen Besuch im Freizeitpark mit den Kindern, mit allem drum und dran.
2: Holen Sie sich bis zu 400 Euro gleich bei 6.49. In 6 Minuten wird wieder gequizt.

0: Erinnerung, das sind die Pudis auf NDR 1 Radio MV um 7.41 Uhr.
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0: Wir spielen mit Gabriele aus Jürgensdorf bei Staffenhagen. Guten Morgen, Gabriele.
2: Guten Morgen.
3: Morgen.
0: Du sitzt mit deinem Mann am Frühstückstisch. Gab's schon was zu essen?
2: Nein, wir wollen erst nachher anfangen.
3: Auf leeren Magen. Gut. Gabriele, es geht um bis zu 400 Euro für dich. Du bekommst 6 Fragen in 49 Sekunden für jede richtige Antwort. 50 Euro, wenn du mal nicht weiter weißt, sagst du was?
2: Weiter.
3: Super, bestens. Dann weißt du schon Bescheid und wir können eigentlich direkt loslegen, oder?
0: Die 49 Sekunden auf nüchternen Magen laufen jetzt.
3: Was ist ein Ratzefummel?
2: Ein Radiergummi.
3: Welcher berühmte Zauberlehrling bekommt an Weihnachten eine eigene Serie?
2: Weiter.
3: Welches Comic-Tier ist das Markenzeichen von Otto Walkes?
2: Ottifan.
3: In welcher Hansestadt gehen morgen die Wallenstein-Tage los?
2: In Wismar.
3: Welcher ist der kleinste Kontinent der Erde?
2: Europa, ich weiß nicht. Weiter.
3: Was für ein Tier ist ein Whippet?
2: Ein was?
3: Ein Whippet.
2: Ein Schmetterling.
3: Okay. Welcher berühmte Zauberlehrling bekommt an Weihnachten eine eigene Serie?
2: Weiß ich nicht.
3: Dann hast du alle Fragen beantwortet.
2: Ja.
0: So, einmal durchatmen.
2: Jo.
0: Und los geht's. Was ist ein Ratzefummel? Radiergummi, das ist richtig.
3: Welcher berühmte Zauberlehrling bekommt an Weihnachten eine eigene Serie? Das ist Harry Potter.
0: Welches Comic-Tier ist das Markenzeichen von Otto Walkes? Das ist der Ottifant. Und Otto hat ja heute Geburtstag, ne?
4: Ja.
3: Genau. Und in die Hansestadt, wo die Wallenstein-Tage morgen losgehen, das ist nicht Wismar, das ist Stralsund.
2: Also, ja.
0: Der kleinste Kontinent der Erde, hast du gesagt, Europa, das ist Australien.
2: Mhm.
3: Und Whippet ist kein Schmetterling, sondern ein Hund.
2: Oh.
0: Aber, Gabriele, das waren 2 richtige Antworten und 100 Euro sind doch auch nicht zu verachten, oder?
2: Ist auch nicht, das ist schön, ja.
0: Ja, und jetzt kannst du dir eine Stulle schmieren, einen Kaffee kochen und mit deinem Mann anstoßen.
2: Okay.
0: Ihr habt 100 Euro gewonnen bei 6:49. Schöne Grüße nach Jürgensdorf, Gabriele.
2: Dankeschön.
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0: Sommer 2026 ist ein Schaukelsommer, sagt NDR-Wetterexperte Stefan Kreibum. Hier ist der Frühstücksclub auf NDR 1 Radio MV. Stefan, erklär selbst nochmal, Schaukelsommer, sind wir da gerade oben oder unten auf der Schaukel?
1: Unten, ganz eindeutig unten. Wir liegen so im Zustrom von recht kalter Luft. Die kommt so von Norden, Nordwesten rein. Es gab jetzt auch in den vergangenen Nächten in Skandinavien leichten Frost. Ja, also das ist wirklich eine ganz kalte Luftmasse. Und die überströmt uns und die geht weit nach Osteuropa rein. Und so ein Schaukelsommer ist halt eben dadurch gekennzeichnet, dass es halt eben diese kalten Phasen gibt, aber auch dann wieder sehr warme Phasen. Und das ist ja im Grunde ja der Standardsommer für uns, ja, dass es halt so ein Auf und Ab eben gibt. Und wenn ich mir die Wetterkarten so anschaue, ist es wirklich aus dem Nähkästchen geplaudert. Wenn ich jetzt, habe ich mir gerade angeschaut, was jetzt die nächsten 14 Tage passieren soll und würde das amerikanische Modell recht behalten, dann käme eine dermaßen Hitze auf uns zu Anfang August, dass ich das sowas auch noch nicht gesehen habe. Mhm. Also es scheint noch viel Bewegung zu geben. Okay. Heute ist aber alles ganz entspannt, ruhig, also relativ ruhig. Es ist windig an der Küste, wir haben ein paar Böen, der Stärke 7 mal, knapp nach Stärke 8, alles aus westlicher Richtung. Es ist wolkenreich, aber es lockert wieder auf im Laufe des Tages. Dann gibt es ein paar Schauer zunächst mal und dann kommt zum Abend von Norden, von der Ostsee her nochmal ein zweiter Schwung, verstärkt Schauer und auch Gewitter rein, die uns die Nacht dann beschäftigen werden. Temperatur heute um die 20 Grad in der Spitze.
2: Und wie wird der Rest der zweiten Ferienwoche?
1: Also morgen gibt es immerhin schon 21 Grad. Ja, wow, es geht nach oben. Ich hoffe, uns wird nicht schwindelig dabei.
2: Oh ja,
1: 21 Grad morgen. Ja, morgen Mischung aus Sonne und Wolken, vereinzelte Schauer trotzdem noch mit dabei. Der Freitag wird trocken sein, bis zu 22 Grad.
0: Stefan.
1: Ja, ja. Und wenn das so weitergeht, rechne das mal aus, wie es Weihnachten ist.
2: Ach du nee,
1: also Sonnabend dann. Sonnabend haben wir bis zu 26 Grad. Wird der wärmste Tag sein, da ist auch freundlich und trocken. Sonntag wieder ein paar Schauer mit Abkühlung. Und dann wahrscheinlich nächste Woche die große Spannung. Kommt der brachial zurück, der Sommer oder dich?
0: Schaukelt die Schaukel wieder nach oben.
1: Genau.
0: Dankeschön, NDR-Wetterexperte Stefan Kreibum. Schöne Grüße nach Hiddensee.
1: Tschüssing.
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6: Guten Morgen, es ist 8 Uhr.
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6: In Warnemünde hat es gestern einen tödlichen Badeunfall gegeben. Marilyn Pagel, was ist da genau passiert?
7: Ja, bei Wind um Stärke 4 sind am frühen Abend in Warnemünde Urlauber aus Brandenburg in die Ostsee gegangen. Ein junger Mann kam ums Leben. Der Badeunfall hat sich wieder in der Nähe der Mole in Warnemünde ereignet. Dort stehen große Schilder, die vor dem Baden in diesem Bereich warnen. Aus dem Ostseestudio Dagmar Amm.
8: Der Verunglückte könnte laut Polizei in unmittelbarer Nähe der Verbotszone an der Mole ins Wasser gegangen sein. Durch starke Strömungen in diesem Bereich sowie Wind und Wellen ist er dann möglicherweise in Richtung Mole getrieben worden. Bei Wind um Stärke 4 haben die Wellen schon kleine Schaumkronen und die Unterströmung in Strandnähe, die es Badenden schwer macht, wieder an Land zu kommen, nimmt dann zu. Der 33-Jährige sei vom Strand weggetrieben worden und habe es nicht geschafft, wieder an Land zu kommen, heißt es von der Polizei. Es waren sofort Ersthelfer zur Stelle, die ihn an Land holten und auch mit der Wiederbelebung begonnen haben. Der Mann ist dann aber in der Klinik in Rostock verstorben.
7: Sachsens Ministerpräsident Kretschmer fordert angesichts der politischen Mehrheitsverhältnisse im Osten Deutschlands eine Bereitschaft zu Gesprächen mit allen anderen Parteien. Wer noch über Brandmauern rede, habe die Zeichen der Zeit nicht erkannt, sagte der CDU-Politiker dem Handelsblatt. Wörtlich sagte Kretschmer, wir müssen mit jedem reden, der reden will. Bundeskanzler und CDU-Chef Merz hat wiederholt eine Zusammenarbeit seiner Partei mit der AfD und der Linken ausgeschlossen und auf Parteitagsbeschlüsse verwiesen. Er soll Ende Juni 6 Menschen in einer Jugendhilfeeinrichtung in Stade getötet haben. Gestern hat der 45-Jährige sich im Gefängnis Bremervörde offenbar selbst das Leben genommen, in seiner Zelle. Dort war er in Untersuchungshaft. Aus Hannover, Torben Hildebrand.
9: Wie war es möglich, dass sich der Mann umbringen konnte? Hätte der Suizid verhindert werden können? Welche Anzeichen gab es vorher? Wie wurde die Zelle kontrolliert? Die CDU im Niedersächsischen Landtag nimmt Justizministerin Katrin Wallmann von der SPD ins Visier. Sie müsse jetzt lückenlos darlegen, wann welche Hinweise auf eine mögliche Selbstgefährdung vorlagen oder wie der Mann geschützt und kontrolliert wurde, fordert die CDU. Der 45-Jährige ist der Hauptbeschuldigte im Fall Stade. Er soll vor kurzem 6 Menschen in einer Mutter-Kind-Einrichtung erschossen haben.
7: Der Bund stellt den seit Jahren geplanten Ausbau der Ölpipeline Rostock-Schwedt offenbar in Frage. Das geht aus der Antwort der Bundesregierung auf eine Anfrage der Linken im Bundestag hervor. Das Wirtschaftsministerium führe eine Neubewertung des Vorhabens durch. Auch das Beihilfeverfahren der EU ruhe derzeit. Die frühere Ampelregierung hatte für den Ausbau der Pipeline und den Hafen Rostock bis zu 400 Millionen Euro eingeplant. Was ist eine Rechtsbehelfsbelehrung und was ist eine Ermessensentscheidung? Solche Begriffe in Behördenbriefen versteht nicht jeder. Die Verwaltung der Hansestadt Greifswald will ihre Bescheide künftig verständlicher formulieren. Aus dem Vorpommern-Studio Kai Lachmann.
10: Die Stadtverwaltung arbeitet dafür mit der Universität Greifswald zusammen. Das Projekt ist auf 2 Jahre angelegt. Studenten haben mit Bürgern in einem Workshop schwer verständliche Schreiben analysiert. Dabei haben sie bessere Lösungen gesucht. Im Herbst werden die Studenten dann in die Verwaltung gehen und mit den Mitarbeitern Musterbescheide besprechen. Daraus sollen Formulierungshilfen entstehen. Bleibt alles im Zeitplan, landen die ersten überarbeiteten Behördenbriefe Ende kommenden Jahres in den Briefkästen der Greifswalder.
6: Das Wetter für uns in Mecklenburg-Vorpommern mit Tatjana Brandt.
11: Das ist größtenteils bedeckt. Also gestern um diese Zeit, möchte ich mal anmerken, war es sonniger. Ne? Mhm. Aber gut, wir haben recht. Die Wolken. Und die lockern aber sich noch ein bisschen auf über den Tag. So ein bisschen Sonne ist also noch für uns drin. 1-2 Strählchen. Vormittags dafür kaum Schauer, nachmittags umso mehr. Und abends kommen da auch noch Gewitter dazu. Die Höchstwerte 20 Grad heute, 13 Grad haben wir in Ueckermünde, 14 sind es in Schwerin und 15 in Glockenhagen. Und der 3-Tage-Trend, mal mehr, mal weniger Wolken mit einer Portion Sonne bei rund 21 Grad.
6: 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Bitte Vorsicht auf der A20, Lübeck Richtung Rostock. Zwischen Schönberg und Grevesmühlen, da gab es einen Unfall und die Unfallstelle ist noch nicht gesichert. Und die Rügenfähre zwischen Stallbrode und Glewitz, die fährt heute wegen des Windes nicht.
11: Geblitzt wird auf der A14, Höhe Parkplatz Platerberg, beidseitig A24 Richtung Berlin, Höhe Mainburg, Richtung Hamburg zwischen Sarrentin und Gudow. Kummer Richtung Redefin auf der B5, B96 Richtung Bergen, Abfahrt Samtens, die 103 Ortseingang Warnemünde, B104 Ortseingang Papendorf Richtung Straßburg, die 105 Ortseingang Grevesmühlen, wenn Sie aus Malentin kommen, in Rheinberg Richtung Stralsund auf der B105, die B111 in Zempin, Bentwisch, Stralsunder Straße statt einwärts, Dagelütz Richtung Parchim, kurz vor Heringsdorf, wenn Sie aus Albeck kommen, zwischen Karow und Prora, Klütz Richtung Wohlenberg, zwischen Parum und Dreilützow, Röbel Richtung Sitohöhe Schampermühle und Stralsund Grüne Verbogen statt auswärts.
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1: Ja, und dafür spielen wir Wortjonglage, also wirklich wir, ich, mit Anke aus Heidorf. Guten Morgen, Anke.
2: Ja, guten Morgen.
1: Morgen. Wir spielen jetzt für die Tickets für das Fest folgendes Spiel, Wortjonglage. Es gibt einen Startbegriff aus zwei Wörtern und es gilt immer, mit dem zweiten Wort dann ein neues Wort zu bauen. Also zum Beispiel Schlosspark, sag ich, und dann sagst du Parkbank. Dann sag ich Bankschalter und du sagst Schaltknüppel, ja?
2: Kriegen wir hin.
1: Das ist gut. 10 Begriffe müssen wir schaffen. 45 Sekunden haben wir Zeit und Tatjana zählt mit.
0: Genau.
1: Das Startwort lautet Kleinkunst.
2: Fang jetzt. Ja. Kleinkunsttest.
1: Nee, mit Kunst musst du was machen.
2: Ach so. Kunst.
0: Werk.
2: Kunsttafel.
1: Kunsttafel. Dann sag ich Tafelwerk.
2: Werk. Werkhaus.
1: Haustür.
2: Türschloss.
1: Schlossbucht.
2: Buchthaus.
1: Haus.
0: Wand?
1: Hauswand.
2: Wandschloss.
0: Jawohl!
1: Das sind schon die 10?
0: Das sind die 10.
1: Oh Gott.
0: Geschafft.
2: Oh Gott, das ja. Und wenn hier neben der Arbeit und ein lieber Kunde steht hier.
1: Da steht ein Kunde vor dir. Wieso, was machst du denn beruflich, Anke?
2: Ich bin beim Bäcker.
0: Ach so. Und der hat sich so gedacht, was macht sie denn jetzt? Ne?
1: Gut, dann wollen wir gar nicht lange stören. Du kannst die Brötchen rausgeben. Noch ganz kurz in der Leitung bleiben. Wir schreiben uns deine Kontakte auf. Du hast gewonnen. Die Tickets für das kleine Fest im großen Park in Ludwigslust. Gruß in die Bäckerei, Anke.
2: Ja, danke schön. Vielen Dank.

0: Das Thema heute Morgen bei uns im Frühstücksclub auf NDR 1 Radio MV heißt Neustart im Leben. Ja, Nadine aus Bernit bei Bützow hat's gemacht. Sie hatte einen sicheren Job als Prokuristin.
1: Behältst du diesen sicheren Job, in dem du ja eigentlich gar nicht mehr so richtig glücklich bist? Und ich habe nachher irgendwann gesagt, hopp oder top, und bin meinem Herzen gefolgt.
0: Ja, und heute hat Nadine eine Hundepension.
2: Tja, und was haben Sie heute schon mal gemacht? Also haben Sie auch schon mal von ganz vorne nochmal angefangen?
0: Katrin aus Schwerin hat geschrieben, meine Freundin Silke war viele Jahre Zahnarzthelferin. Und nachdem sie drei Kinder bekommen hat und die Arbeit mit den Kindern so liebt, wollte sie nicht mehr in ihren alten Beruf und hat mit Anfang 30 eine Umschulung gemacht und ist jetzt Erzieherin im Kindergarten und sehr glücklich.
2: Schön, Susanne aus Wismar, die hat sich auch bei uns gemeldet.
3: Ich habe mit 48 Jahren einen Neustart gewagt und mich mit einem kleinen Malstudio selbstständig gemacht. In meinem Atelier Eintauchen in Wismar können Kunden beispielsweise ihre neue Lieblingstasse bemalen. Vorher war ich im öffentlichen Dienst.
2: Oh, auch krass, ne? Wir suchen Menschen aus Mecklenburg-Vorpommern, die schon mal ganz von vorne angefangen haben. Ihre Geschichte vom Neustart können Sie uns gerne erzählen unter der 0800 59 59 100 oder Sie schicken ganz einfach, so wie Susanne, eine Sprachnachricht in der NDR am V-App.

0: So, mit Roxette kann der Mittwochmorgen doch starten. Heute ist der 22. Juli. 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Und unser Geburtstagskind des Tages heute Morgen... ist Otto Waalkes. Der wird 78.
1: Ja, Otto Waalkes, einer der ganz Großen des deutschen Humors. Ne? Kennen wir alle. Sind viele damit groß geworden. Seine Ottifanten sind vor allem Kult. Seine Sketche, die kennt auch fast jeder. Und der kann ja irgendwie auch mehr Geräusche mit dem Mund als so ein Schlagzeugset, finde ich.
0: Und seit Jahrzehnten bringt er uns zum Lachen.
1: Und passend zum Ehrentag gibt's jetzt natürlich auch Musik vom Friesenjungen. Happy Birthday, Otto Waalkes.

0: herzlichen Glückwunsch zum 78. Geburtstag Otto Waalkes. Und dieses Friesenjungenlied, das kannte ich ja, bevor ich überhaupt wusste, dass es das hier gibt.
1: Warum wundert mich das gerade nicht?
0: Sting, wer ist Sting?
1: Ja, Englishman in New York ist Sting.
0: Das ist das Original. 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Es ist 8:30.
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0: Badeunfall gestern in Warnemünde. Dabei ist ein junger Mann aus Brandenburg ums Leben gekommen. Marilyn Pagel, was ist da bisher bekannt?
3: Ja, das Unglück hat sich gegen 18 Uhr ereignet. Der 33-Jährige war in der Nähe der Mole in Warnemünde baden gegangen. Da herrschte gestern etwa Windstärke 4. Das heißt, es gab leichten Wellengang. Unterströmungen in der Nähe von Strand und Mole nehmen mit Windstärke zu. Mit diesen Bedingungen hat es der Schwimmer offenbar nicht geschafft, wieder an Land zu kommen.
4: Hat ihm denn niemand geholfen?
3: Doch schon. Ersthelfer haben die Notlage wohl sehr schnell erkannt und den Mann an Land gebracht. Dort haben sie auch sofort mit der Wiederbelebung begonnen. Der Verunglückte wurde in eine Rostocker Klinik gebracht. Dort ist er dann aber wenig später verstorben.
4: In dem Bereich dort an der Mole in Warnemünde kommt es ja immer wieder zu Badeunfällen. Große Schilder warnen ja vor dem Baden. Wurden die gestern übersehen?
3: Na, das konnte die Polizei heute nicht so genau sagen. Der Urlauber aus Brandenburg ist möglicherweise in unmittelbarer Nähe der Gefahrenzone ins Wasser gegangen und dann von Wind und Wellen in Richtung Mole getrieben worden. Die Strömungen dort können stellenweise sehr stark sein. Die Polizei hat jetzt ein Todesermittlungsverfahren eingeleitet. Das ist bei Badeunfällen so üblich. Die Familie des Verunglückten wird seelsorgerisch betreut.
0: Und Marilyn, was ist heute noch wichtig?
3: Der Krieg zwischen den USA und dem Iran legt bereits den Schiffsverkehr in der Straße von Hormuz lahm. Jetzt droht eine weitere Eskalation. Die Houthi-Miliz im Jemen, die mit dem Iran verbündet ist, kündigt eine ähnliche Seeblockade im Roten Meer an. Damit wächst die Sorge vor einem neuen Engpass in der weltweiten Energieversorgung. US-Präsident Trump kündigte inzwischen eine Reaktion an, ohne aber konkret zu werden. Der ukrainische Präsident Zelensky hat Armeechef Syrsky entlassen. Er reagiert damit auf tagelange Straßenproteste, bei denen Syrskys Absetzung gefordert wurde. Aus der Aktuellredaktion Peter Eichenberg.
5: Die Proteste hatten sich an der Ablösung von Verteidigungsminister Fedorov entzündet, der sich zuvor mit Syrsky überworfen hatte. Dem 60-jährigen Syrsky war es nie gelungen, seinen Ruf als General mit sowjetischer Mentalität abzulegen. Kritiker warfen ihm vor, Menschenleben auf die leichte Schulter zu nehmen. Der 35-jährige Fedorov steht dagegen für viele Ukrainer für die Modernisierung einer Armee, die von Bürokratie und Korruptionsvorwürfen belastet ist. Neuer Armeechef soll jetzt General Drapaty werden. Er war bisher für Einsätze der Teilstreitkräfte zuständig.
3: Auf dem Inselsee in Güstrow wird in den nächsten Tagen gesegelt. Nachwuchssegler aus Chile, Ungarn, der Türkei und Deutschland tragen ihre Wettkämpfe aus. Dennis Mollenhauer aus dem Ostseestudio.
6: Die Sportlerinnen und Sportler segeln um die Junioren-Europameisterschaft sowie die internationale deutsche Juniorenmeisterschaft in der Bootsklasse Pirat. Insgesamt gehen 46 Zweierteams an den Start. Zu den Favoriten gehören die beiden Teams des Gastgebervereins, des Wassersportvereins Güstrow 1928. Die Chancen auf Medaillen stünden gut, heißt es vom Vereinsvorstand. Die Wettkämpfe auf dem Inselsee laufen noch bis Sonntag. Die Teilnehmenden sind 27 Jahre oder jünger. Die Bootsklasse Pirat hat beim Wassersportverein Güstrow 1928 Tradition. Mit den Wettkämpfen wolle der Verein den Nachwuchscrews eine Bühne bieten, die ihrer harten Arbeit gerecht werde.
0: Das Wetter für uns in Mecklenburg-Vorpommern mit Tatjana.
4: Ja, nach dem kleinen Comeback von gestern wird es heute schon wieder wechselhafter. Mehr Wolken als Sonne sind gerade mit dabei. Nachmittags kommen noch Schauer dazu, abends von der Ostsee her auch Gewitter. Und es geht runter mit den Temperaturen auf 20 Grad, beziehungsweise gerade mal nur rauf auf 20. 13 Grad sind es aktuell in Altheide, 14 in Pogshof, 16 in Ahrenshoop. Der Drei-Tage-Trend bis Freitag bleibt es bei diesem Wechsel aus Sonnenwolken bei rund 20, 21 Grad. Ab Sonnabend geht es dann rauf auf bis zu 26 Grad.
0: 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Auf den Straßen alles gut, aber eine Meldung fürs Wasser. Die Rügenfähre zwischen Stallbrode und Glewitz, die fährt nicht, es ist zu windig.
4: Geblitzt wird auf der A14, Höhe Parkplatz Platerberg beidseitig. A24 Richtung Berlin, Höhe Mainburg. Richtung Hamburg zwischen Zarentin und Gudow. B5, Kummer Richtung Redefin. B96 Richtung Bergen an der Abfahrt Samtens. Ortseingang Warnemünde auf der 103. B104 Papendorf Richtung Straßburg. Die 105 Ortseingang Grevesmühlen. wenn Sie aus Malentin kommen. Die 105 in Rheinberg Richtung Stralsund, B106 Umgehung Schwerin zwischen dem Siebenseencenter und Krebsförden, B111 in Zempin, Bentwisch, die Stralsunder Straße stadteinwärts, da Gelütz Richtung Parchim, kurz vor Heringsdorf aus Ahlbeck kommend zwischen Karo und Prore auf Rügen, Klütz Richtung Wohlenberg, Röbel Richtung Sito, Höhe Schampermühle und Stralsund, Krüno vor Bogen stadtauswärts.
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0: Mit Marilyn Pagel, mit Tatjana Brandt, mit Robert Holm und mit einem Mann, das ist so richtig einer von uns. Ne? Der ist in Schwerin geboren, wohnt heute in Rostock, ist immer noch Mitglied beim Brüsewitzer SV. Aber am Sonntag, da hat ihn die ganze Welt gesehen.
4: Der Rostocker Schiedsrichter Bastian Dankert war als Videoreferee beim großen WM-Finale in den USA. Wie es sich für ihn angefühlt hat, während ihm 2 Milliarden Zuschauer über die Schulter geguckt haben und wie er sich quasi, was er jetzt macht nach der WM, das hören wir gleich hier im Frühstücksclub.

0: ist wieder Tohus, unser Mann aus Mecklenburg-Vorpommern bei der Fußball-WM in den USA. Schiedsrichter Bastian Dankert aus Rostock ist wieder zu Hause angekommen und nimmt sich gleichzeitig für uns hier im Frühstücksclub auf NDR 1 Radio MV. Total cool. Wir haben heute Morgen schon mit ihm gesprochen.
1: Bastian, du warst der einzige deutsche Videoassistent bei dieser WM 50 Tage lang mit insgesamt 12 Einsätzen, inklusive natürlich das WM-Finale Spanien gegen Argentinien. Wie fühlten sich das an? So 2 Milliarden Zuschauer gucken dazu. Das muss doch einem ständig im Kopf sein, oder?
2: Ja, die Frage kriege ich aufgestellt. Ich habe mir aber einfach nur gesagt, heute spielt Rot gegen Blau-Weiß. Und dann wusste ich, dass es einfacher wird, als wenn ich mir sagen würde, da sind jetzt gerade 2 Milliarden Menschen vor dem Fernseher, die sich dieses Spiel angucken. Also das habe ich ganz weit weggeschoben, wie viele es auch immer waren, die es gesehen haben. Ich habe es auf jeden Fall live verfolgen dürfen vom VR-Bildschirm aus. Und das war ein schönes Geschenk seitens der FIFA.
0: Und wie war das Gefühl, als der Schlusspfiff kam? Warst du da erleichtert oder hast gedacht, schade, dass die WM jetzt vorbei ist?
2: Na, das war sehr emotional. Natürlich sind da so viele Gedanken in einem hochgekommen. Es ist ein WM-Finale, was man einmal in seinem Leben eben bestreiten darf. Und wenn es dann so gut läuft, wir haben mit Spanien Weltmeister gehabt, der sportlich das souverän gerichtet hat, wo wir eben nicht irgendwo in die negativen Schlagzeilen gekommen sind. Das war so erstmal das Erste, weil also Emotion, ja, und dann, boah, Wahnsinn, was hast du jetzt hier eigentlich gerade vollbracht? Das sind so die zweiten und dritten Gedanken, die dann so hoch rutschen und dann einfach nur glücklich sein, ne, über das, was man sich über Jahre erarbeitet hat und dann auch an dem Tag dann vom Finale abrufen konnte.
1: Ja, jetzt bist du ja wieder zu Hause, was steht jetzt an?
2: Ja, was steht an? Ich weiß es ehrlich gesagt nicht. Ich werde auf jeden Fall das Telefon wegnehmen, den Fernseher auslassen und mich einfach nur mit meiner Familie beschäftigen. Darauf freue ich mich jetzt am allermeisten, weil ja, das ist das Allerwichtigste jetzt.
1: Ja, das stimmt. Sehr gut. Dann auch eine schöne gemeinsame Zeit in Familie. Alles Gute. Bastian Dankert, unser Mann aus Mecklenburg-Vorpommern bei der Fußball-WM in den USA.
0: Und danke, dass du gleich nach der Rückkehr Zeit hattest für den Frühstücksclub. Das freut uns natürlich besonders.
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0: Irgendwas, das bleibt.
1: Hier ist der Frühstücksclub auf NDR 1 Radio MV. Unser Thema heute Neustart.
2: Nadine aus Bernit bei Bützow, die hat's gemacht. Susanne aus Wismar, die hat's auch gemacht. Heike hat's auch gemacht. Sie war mal stellvertretende Marktleitung, ist jetzt in der Betreuung tätig. Und Uwe aus Stralsund, der hat's auch gemacht.
3: Nachdem ich 1990 sozial abgefedert mit 4 Kindern auf der Volkswirtschaft in Stralsund entlassen wurde, habe ich 1992 nochmal komplett umgeschult zum großen Einzelhandelskaufmann. Von Beruf hatte ich dann Elektriker gelernt. Bin jetzt 69 Jahre alt.
1: Haben Sie auch einen Neustart gemacht? Wir suchen interessante Lebensgeschichten heute im Frühstücksclub auf NDR 1 Radio MV. 0800 595 9100 oder eine Sprachnachricht schicken wie Uwe aus Stralsund über die NDR MV App. Wir sind gespannt. 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

0: 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Wir haben immer den zuverlässigsten Verkehrsservice für uns in Mecklenburg-Vorpommern. Vorsicht bitte auf der A20, Rostock Richtung Kreuz Uckermark. Höhe Tessin liegt ein Tier.
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2: Es ist ja, wie es ist.
1: Und das sind ihre Gäste. Herr Ahlers.
3: Na, das tut dir nichts zu sagen.
1: Udo.
4: Ja, das kann's haben.
1: Und Opa Gerke.
5: Steffi, machst du mir Meckbrötchen?
2: Nee, muss ich ja schmieren. Milch und Zucker nimmt er selber, ne? Oh, man kriegt ja kein Auge zu in diese schwülen Nächte.
4: Ja, da sagst du was. Man ist ja, also ich bin völlig fertig.
2: Es ist ja furchtbar. Also richtig. Nun schlafe ich ja schon ohne alles, nur mit so einem Laken und reiß alle Fenster auf. Aber dann wälze ich mich hin und her und er hechelt einen so an, also...
4: Mensch, mein Roggi, ne?
2: Ja, der auch.
4: Was?
2: Auf jeden Fall...
4: Also...
2: Ätzend.
4: Ja, oberätzend. Ich umziehen ins Bett... Nee, es war 11, weil vom Balkon aus gab's gestern interessante Gespräche zu verfolgen.
3: Ach.
4: Nee, auf jeden Fall ich ins Bett, denn erstmal schön die 2 Kilo Tüte Tiefkühlpommes in Kissenbezug rein. Das gönne ich mir dann schon mal bei der Hitze.
2: Also Udo.
4: Ja, ist doch so. Andere leisten sich eine Klimaanlage, dann kann ich mich ja wohl mit so 2-3 Sack Pommes abkühlen. Das ist günstiger und verbraucht kein CO2.
2: Ja.
4: Oder ist das nicht so?
2: Ja, wenn das so ist, geht das denn auch mit Rösti-Eggen?
4: Nein, man liegt nicht so schön.
2: Ah ja. Und warum bist du nur so groggy?
4: Ja, weil ich ja alle 2 Stunden Säcke austauschen musste.
3: Also Leute, ihr habt wohl alle noch nichts vom Verdunstungskälte gehört.
2: Kirch, was ist mit dir denn los?
3: Ich habe letzte Nacht ja praktisch mich selber zum Kühlschrank gemacht.
2: Also Georg.
4: Allein schon.
3: Ja, das Prinzip ist doch klar. Hitze erzeugt Verdunstung und dadurch entsteht Kühlung.
2: Ich mache mir Sorgen.
3: Also den ganzen Körper mit heiße, nasse Lappen bedecken, den Deckel drüber.
2: Also?
3: Ja, das ist angewandte Physik, denn zieht der Dampf... quasi Verdunstungskälte in deinen Körper rein.
4: Ja. Ja.
3: Ja, alle Fenster und Türen fest verschließen.
2: Ja.
3: Damit die Kälte denn in Raum bleibt, ne? Das ist wie beim Kühlschrank. Mhm.
2: Ja, aber Georg, wenn ich das nur sagen darf, du siehst ja völlig fertig aus.
3: Ja, da täuscht. Was macht dein Rätsel denn, Franz?
5: Ich brauch noch Temperatureinheit mit 4 Buchstaben.
2: Warm?
5: Jawohl.
2: Also wirklich, ne?
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5: Es ist jetzt 9 Uhr.
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5: In der Nähe der Mole in Warnemünde ist gestern Abend ein Badegast ums Leben gekommen. Marilyn Pagel, was ist da genau passiert?
6: Ja, der Mann sei bei frischem Wind und leichtem Wellengang ins Wasser gegangen und habe es dann nicht mehr allein geschafft, an Land zu kommen, sagt die Polizei. Dagmar Amm aus unserem Ostseestudio berichtet.
7: Der junge Mann aus Brandenburg könnte in unmittelbarer Nähe der Badeverbotszone an der Mole ins Wasser gegangen sein. Es sei möglich, dass die starke Strömung ihn dann in den gefährlichen Bereich direkt an der Mole gezogen habe, sagte eine Polizeisprecherin. Bei auffrischendem Wind nehmen in Warnemünde auch die Unterströmungen zu, die es Badenden schwer machen, wieder an Land zu kommen. Der Schwimmer hat es aus eigener Kraft nicht mehr geschafft, den Strand zu erreichen. Es waren sofort Ersthelfer zur Stelle, die den 33-Jährigen an Land holten und auch mit der Wiederbelebung begonnen haben. Der Mann ist dann aber im Klinikum in Rostock verstorben. Die Polizei hat ein Todesermittlungsverfahren eingeleitet, wie es bei Badeunfällen üblich ist. Die Familie des Verunglückten wird seelsorgerisch betreut.
6: Ein außergewöhnliches Vorkommnis beim Testlauf neuer KI-Modelle hat das Risiko potenzieller Cyberattacken mit künstlicher Intelligenz aufgezeigt. Nach Angaben der Entwicklerfirma OpenAI ist ein besonders leistungsfähige Software eigenständig in Computersysteme eines anderen KI-Unternehmens eingedrungen. Sie nutzte dabei Sicherheitslücken und gestohlene Zugangsdaten. OpenAI spricht von einem beispiellosen Cybervorfall. Eine Hamburger Firma fordert im Prozess um Corona-Masken fast eine halbe Milliarde Euro vom Bund. Heute könnte ein Urteil fallen. Aus Bonn, Maike Krebber.
8: Laut der Firma habe der damalige Gesundheitsminister Jens Spahn persönlich mehrere hundert Millionen Masken bei ihnen bestellt, dann aber kurzfristig wieder abgesagt. Beim Prozessauftakt Mitte Juni konnten sich die Parteien nicht einigen. Heute könnte ein Urteil fallen. Die alles entscheidende Frage: Gab es für die Masken einen Kaufvertrag? Neben der Hamburger Firma klagen deutschlandweit fast 100 weitere Unternehmen in ähnlichen Verfahren gegen den Bund. All diese Klagen gehen auf die Hochphase der Corona-Pandemie zurück, als Masken und medizinische Geräte händeringend gebraucht wurden.
6: Bei einem Verkehrsunfall in Pantelitz in Vorpommern-Rügen ist am Abend ein Sachschaden von 350.000 Euro entstanden. Laut Polizei fuhr eine 32-jährige Autofahrerin von einem Grundstück auf den Viersdorfer Weg und übersah dabei ein Traktorgespann mit zwei Anhängern. Es kam zum Zusammenstoß. Verletzt wurde niemand. An beiden Fahrzeugen entstand aber Totalschaden. Was ist eine Rechtsbehelfsbelehrung und was ist eine Ermessungsentscheidung? Solche Begriffe in Behördenbriefen versteht nicht jeder. Die Verwaltung der Hansestadt Greifswald will ihre Bescheide künftig verständlicher formulieren. Aus dem Vorpommern-Studio Kai Lachmann.
9: Die Stadtverwaltung arbeitet dafür mit der Universität Greifswald zusammen. Das Projekt ist auf 2 Jahre angelegt. Studenten haben mit Bürgern in einem Workshop schwer verständliche Schreiben analysiert. Dabei haben sie bessere Lösungen gesucht. Im Herbst werden die Studenten dann in die Verwaltung gehen und mit den Mitarbeitern Musterbescheide besprechen. Daraus sollen Formulierungshilfen entstehen. Bleibt alles im Zeitplan, landen die ersten überarbeiteten Behördenbriefe Ende kommenden Jahres in den Briefkästen der Greifswalder.
5: Das Wetter für uns in Mecklenburg-Vorpommern mit Tatjana Brandt.
10: Ich habe gerade aus dem Fenster geguckt und muss feststellen, Die dritte Kollegin, die schon vorbeiläuft, mit Jacke. Und wir haben Juli, wir haben den 22. Juli. Wir haben Temperaturen von 14 Grad in Demmin, 14 in Eggesin und 15 in Kirchdorf. Ich glaube, so stellen wir uns den Sommer nicht gerade wirklich vor. Aber heute sind die Wolken dran. Tagsüber lockert sich das Ganze nochmal so ein bisschen auf. Dann gibt es auch ein bisschen Sonne noch für uns. Das Ganze bei Temperaturen bzw. Höchstwerten von 20 Grad. Schauer gibt es zum Nachmittag und der 3-Tage-Trend. Donnerstag, Freitag bleiben noch im Sommer-Light-Modus. Ab Sonnabend geht es dann auf die 26 Grad.
5: 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In Stralsund starten ja morgen die Wallensteintage und deshalb sind ab heute einige Straßen in der Altstadt gesperrt. Und die Rügenfähre zwischen Stallbrode und Glewitz, die fährt heute nicht. Das ist einfach zu windig.
10: Geblitzt wird auf der A14 Höhe Parkplatz Platerberg, beidseitig A24 Richtung Berlin, Höhe Mainburg, Richtung Hamburg zwischen Zarentin und Gudo, Kummer Richtung Redefin auf der B5, B96 Richtung Bergen an der Abfahrt Samtens, die B96 Richtung Autobahn Höhe Milzow und im weiteren Verlauf auch nochmal kurz vor der Autobahn. B103 Ortseingang Warnemünde, die 104 Papendorf Richtung Straßburg, B105 Ortseingang Grevesmühlen, wenn Sie aus Valentin kommen, in Rheinberg stehen Sie noch Richtung Stralsund, die 106 Umgehung Schwerin zwischen dem Siebenseencenter und Krebsförden, in Zempin auf der 111 Bentwisch, Stralsunder Straße statt einwärts, da Gelütz Richtung Parchim, kurz vor Heringsdorf aus Albeck kommend zwischen Karo und Prora, Klütz Richtung Wohlenberg, Röbel Richtung Sito, Höhe Schampermühle und Stralsund, Grünhofer Bogen statt auswärts.
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5: 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Heute Morgen mit Marilyn Pagel, mit Tatjana Brandt, mit Robert Holm. Das sind die Stimmen im Frühstücksclub heute Morgen. Und das ist eine der größten Stimmen der Soulmusik. Hier ist Diana Ross.
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0: Jetzt in den Sommerferien haben bei uns im Frühstücksclub auf NDR 1 Radio MV jeden Morgen die Kinder in unserem Land das Wort, unsere Ferienprofis.
1: Mit ganz tollen Tipps, was man alles so Schönes machen kann in den Ferien und worauf sie sich vor allem auch in den Ferien freuen.
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3: Und das ist heute...
4: Hallo, ich bin Hedda. Ich bin 7 Jahre alt und komme aus Schwerin.
3: Dein Tipp ist...
4: Mein Ferientipp ist reiten gehen. In Pampo bei Schwerin, da gibt es einen super tollen Reiter- und Ponyhof.
3: Und warum findest du das so toll?
4: Pferde sind einfach richtig toll. Ich kann schon Schritt und Trab reiten. Und Galopp. Ich als Ferienprofi kann also sagen, Reiten ist das Beste, das macht Spaß. Alle hin da.
3: Na dann, viel Spaß!
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0: dass man mal seine Haustürschlüssel vergisst, das ist ja normal, ne? Man kann auch sein Handy vergessen, alles kein Problem, aber seine Frau zu vergessen, das muss man erstmal schaffen. NDR 1 Radio MV hier mit dem Frühstücksclub. Guten Morgen.
1: Unser Telefonspaßvogel Live Tennemann, der hat's geschafft und hat jetzt sogar noch eine Bitte. Erwischt hat es Antje Prien vom Heuer-Tanktreff in Varin. Vorsicht, live.
2: Tankstelle Varin, guten Tag.
3: Ja, wunderschönen guten Tag, Böttcher, Thoralf Böttcher. Ich rufe an wegen Gabi.
2: Welche Gabi bitte?
3: Ja, das ist meine Frau, Gabi. Ich habe die bei euch, glaube ich, irgendwie vergessen. Die wollte auf Toilette und ich bin losgefahren, habe es gar nicht gemerkt.
2: Wie? Sie haben Ihre Frau auf Toilette vergessen?
3: Na, ich weiß nicht. Sie wollte auf Toilette und ich habe getankt und dann bin ich losgefahren. Und jetzt sehe ich, die ist ja gar nicht hinten. Die sitzt da nicht auf der Bank, wo sie sonst immer sitzt, ne?
2: Also sagen Sie mal, das kann doch wohl nicht wahr sein. Sie können doch nicht Ihre Frau hier bei uns vergessen.
3: Ich würde Sie mal bitten, dass Sie mal gucken, irgendwie da. Die muss ja da sein, Gabi.
2: Ja, Gabi, also... Also wir haben bei uns einen Toilettenschlüssel, der wurde hier auch wieder abgegeben.
3: Ja.
2: Und wenn wir den haben, dann kann ja Ihre Frau da auch nicht drin sein auf Klo.
3: Vielleicht vorne an den Büschen?
2: Wie in den Büschen? Ich habe jetzt hier zu tun, ich kann doch nicht in die Büsche laufen.
3: Na, dass Sie mal oder die Tür mal und ganz laut rufen, Gabi oder so, wissen Sie?
2: Soll ich jetzt hier rausgehen und Gabi ganz laut rufen für Sie? Kommen Sie doch zurück.
3: Ja, ich bin schon so weit weg. Das wäre ja übrigens mal...
2: Sagen Sie mal, was sind Sie denn für ein Ehemann?
3: Also wenn sie da jetzt auftaucht, sie muss ja da irgendwo sein. Ich würde morgen früh wieder zurückkommen.
2: Nee, Sie kommen heute hier zurück. Sie müssen jetzt Ihre Frau hier abholen.
3: Naja, aber vielleicht können Sie ja, dass sie bei Ihnen in der Tankstelle übernachtet.
2: Nee, das geht nicht.
3: Dass Sie ihr eine Decke geben, so zwischen den
2: Nee,
3: Recken.
2: Nee.
3: Einfach eine Übernachtung oder Sie nehmen sie mit nach Hause.
2: Schluss, aus, vorbei. Sie kommen jetzt hierher und holen sich Ihre Frau ab. Punkt, aus, fertig.
3: Und dann?
2: Tschüss.
3: Hier ist Lev Tennemann, Vorsicht, Lev.
2: Toll. Oh Gott.
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1: Und der passt zu so einem grauen Sommertag bei uns in Mecklenburg-Vorpommern. Ist alles ein bisschen gemächlicher, aber trotzdem sehr schön. Hier ist ein Crowded House. Don't Dream It's Over im Frühstücksclub auf NDR 1 Radio MV.

0: 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Es ist jetzt 9:30. Dramatische Szenen gestern am Strand von Warnemünde. Marilyn Pagel, was ist da passiert?
1: Ja, bei einem Badeunfall ist ein 33-Jähriger ums Leben gekommen. Der Brandenburger sei beim Baden vom Strand weggetrieben worden und habe es nicht geschafft, sich wieder an Land zu retten, teilte die Polizei mit. Erste Helfer erkannten die Notlage des Mannes, holten ihn aus dem Wasser und leisteten erste Hilfe. Der 33-Jährige starb aber trotz der Wiederbelebungsversuche später im Krankenhaus. Frankreich führt als erstes EU-Land ein Social-Media-Verbot für Kinder und Jugendliche unter 15 Jahren ein. Das Parlament hat am Abend mit großer Mehrheit das Gesetz dazu beschlossen. Es soll schon mit dem neuen Schuljahr in Kraft treten. Dann soll an weiterführenden Schulen auch verboten werden, Smartphones zu benutzen. Norwegen gedenkt heute der Opfer der Anschläge in Oslo und auf Utøya vor 15 Jahren. Der Rechtsterrorist Breivik tötete damals 77 Menschen. An mehreren Veranstaltungen nehmen Überlebende, Angehörige, Vertreter von Selbsthilfegruppen und Regierungsmitglieder teil.
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3: Mit Mirko Bock. Guten Tag. Eine Ersatzbrücke wird seit heute Morgen über den Mühlenbach in Varin eingebaut. Damit soll der Verkehr in etwa einem Monat wieder über die Bundesstraße einspurig rollen. Solange bleibt die B192 voll gesperrt. Seit April wird schon im Bereich der Brücke gearbeitet. Eine neue Brücke soll gebaut werden. Die kostet etwa 2,8 Millionen Euro und wird vom Bund bezahlt. Nach den Sommerferien des kommenden Jahres soll dann der Verkehr über die neue Brücke über den Mühlenbach fahren können. Die Kiez-Konzerte in Wismar ziehen mehr Besucher an als gedacht. Deswegen werden jetzt weitere Ordner gesucht. Nach Angaben der Veranstalter sind mehrere hundert Menschen bei den ersten Ausgaben der wöchentlichen Konzertreihe dabei gewesen. Ordner sind eine Auflage, die die Veranstalter erfüllen müssen, um die Konzerte stattfinden zu lassen. Das Kulturnetzwerk Kuno lädt deshalb nun Freiwillige ein, bei den Konzerten mitzuhelfen. Die finden bis Mitte August immer donnerstags am Hopfenmarkt in Wismar statt. Die Veranstaltung ist kostenlos. Autofahrer müssen wegen einer Vollsperrung auf der Kreisstraße 26 zwischen Dragun und Drieberghof mit längeren Fahrzeiten rechnen. Laut Landkreis Nordwestmecklenburg wird ab heute dort gearbeitet und eine Umleitung eingerichtet. Die Straße muss saniert werden. Die Arbeiten dauern voraussichtlich bis zum 21. August, also knapp einen Monat.
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0: Kurz nach 9:30. Das Wetter für uns ist Mecklenburg-Vorpommern mit Tatjana.
4: Ja, da müssen wir uns noch ein bisschen gedulden, ne? Was die Sonne angeht. Die steckt noch hinter den Wolken und davon gibt es reichlich von. Über den Tag machen die Wolken sich aber da ein bisschen locker, sodass ein bisschen die Sonne rauskommt. Vormittag sind die Schauer noch selten, am Nachmittag sieht das schon wieder anders aus. Da sind dann doch mehr am Start und abends kommen auch noch Gewitter dazu. Die ziehen von der Ostsee herein. Die Höchstwerte liegen bei 20 Grad. Aktuell haben wir 16 in Göhren, 16 in Boltenhagen und 14 Grad in Lübs. Der Drei-Tage-Trend ist mal mehr, mal weniger wolkig. Mit einer Portion Sonne bei rund 20 Grad.
0: 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Vorsicht bitte im Kreis Vorpommern-Rügen auf der B96 zwischen Milzow und der A20 Stralsund. Da liegt eine Plane. Und in Stralsund macht man sich warm für die Wallensteintage. Das geht morgen los und deshalb sind ab heute einige Straßen in der Altstadt gesperrt. Und die Rügenfähre zwischen Stallbrode und Glewitz, die fährt nicht. Es ist zu windig.
4: Geblitzt wird auf der A14 Höhe Parkplatz Platerberg beidseitig. A24 Richtung Berlin Höhe Mainburg. Die A24 Richtung Hamburg zwischen Zarentin und Gudow. Kummer Richtung Redefin auf der B5. B96 Richtung Bergen an der Abfahrt Samtens. Die B96 Richtung Autobahn Höhe Milzow und im weiteren Verlauf auch kurz vor der Autobahn. Die 103 am Ortseingang Warnemünde. B104 Papendorf Richtung Straßburg. Die B105 Ortseingang Grevesmühlen, wenn Sie aus Mallenthin kommen. B105 in Rheinberg Richtung Stralsund. B106 Umgehung Schwerin zwischen dem Siebenseencenter und Krebswörden. Brodersdorf Richtung Rostock auf der 110. B111 in Zempin, Bentwisch, Stralsunder Straße statt einwärts, zwischen Bodin und Renzow, Dage Lütz Richtung Parchim, kurz vor Heringsdorf, wenn Sie aus Albeck kommen, zwischen Karow und Prora, Klütz Richtung Wohlenberg, Höhe Oberhof, Röbel Richtung Sito, Höhe Schampermühle und in Stralsund, Grüne vor Bogen statt auswärts.
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0: Hier ist der Frühstücksclub auf NDR 1 Radio MV, immer mit den meisten 80ern. Und hier ist der nächste, hier sind Deepesh Mode mit People are People.

0: Danke, dass Sie mit uns reingestartet sind in diesen doch etwas grauen Mittwoch bei uns in Mecklenburg-Vorpommern. Das war der Frühstücksclub auf NDR 1 Radio MV mit Tatjana Brandt und Robert Holm.
1: Ja, ich denke, wir könnten das morgen nochmal machen. Ne?
0: Wir versuchen es nochmal, vielleicht gibt es ein bisschen mehr Sonne.
2: Ab 5 und hier geht's gleich weiter durch den Vormittag mit Jule Pieschel und natürlich dem Lieblingsmix zu uns in Mecklenburg-Vorpommern. Fängt auch schon mal gut an hier, ne? Mit DJ Bobo und Everybody bei NDR 1 Radio MV. Haben Sie einen schönen Mittwoch und morgen früh bitte pünktlich sein, ne? 5 Uhr.
0: Wir sind's ja auch. Bis morgen. Tschüss.

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3: Es ist gleich 10 Uhr.
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4: In Warnemünde hat es gestern einen tödlichen Badeunfall gegeben. Marilyn Pagel, was ist denn da genau passiert?
5: Bei Wind um Stärke 4 sind am frühen Abend in Warnemünde Urlauber aus Brandenburg in die Ostsee gegangen. Ein junger Mann kam ums Leben. Der Badeunfall hat sich wieder in der Nähe der Mole in Warnemünde ereignet. Dort stehen große Schilder, die vor dem Baden in diesem Bereich warnen. Aus dem Ostseestudio Dagmar Amm.
6: Der Verunglückte könnte laut Polizei in unmittelbarer Nähe der Verbotszone an der Mole ins Wasser gegangen sein. Durch starke Strömungen in diesem Bereich sowie Wind und Wellen ist er dann möglicherweise in Richtung Mole getrieben worden. Bei Wind um Stärke 4 haben die Wellen schon kleine Schaumkronen und die Unterströmung in Strandnähe, die es Badenden schwer macht, wieder an Land zu kommen, nimmt dann zu. Der 33-Jährige sei vom Strand weggetrieben worden und habe es nicht geschafft, wieder an Land zu kommen, heißt es von der Polizei. Es waren sofort Ersthelfer zur Stelle, die ihn an Land holten und auch mit der Wiederbelebung begonnen haben. Der Mann ist dann aber in der Klinik in Rostock verstorben.
5: Ein außergewöhnliches Vorkommnis beim Testlauf neuer KI-Modelle hat das Risiko potenzieller Cyberattacken mit künstlicher Intelligenz aufgezeigt. Nach Angaben der Entwicklerfirma OpenAI ist eine besonders leistungsfähige Software eigenständig in Computersysteme eines anderen KI-Unternehmens eingedrungen. Aus Los Angeles, Reinhard Spiegelhauer.
7: Der Ablauf laut OpenAI bei einem Leistungstest mit einem aktuellen und einem noch unveröffentlichten KI-Modell sollte getestet werden, wie gut sie Sicherheitslücken ausnutzen können. Schutzmechanismen hatte man dafür bewusst reduziert, um die maximalen Fähigkeiten der Modelle zu ermitteln. In einem Blog-Eintrag schreiben die KI-Entwickler, die Modelle hätten, so wörtlich, enorme Anstrengungen unternommen, um ein eng gefasstes Testziel zu erreichen. Die KI-Entwickler kündigten sofort Maßnahmen an. Unter anderem verspricht OpenAI, die Vorgänge genauer nachzuvollziehen und Testumgebungen in Zukunft strenger zu überwachen.
5: Sachsens Ministerpräsident Kretschmer fordert angesichts der politischen Mehrheitsverhältnisse im Osten Deutschlands eine Bereitschaft zu Gesprächen mit allen anderen Parteien. Wer noch immer über Brandmauern rede, habe die Zeichen der Zeit nicht erkannt, sagte der CDU-Politiker dem Handelsblatt. Wörtlich sagte Kretschmer, wir müssten mit jedem reden, der reden will. Bundeskanzler und CDU-Chef Merz hat wiederholt eine Zusammenarbeit seiner Partei mit der AfD und der Linken ausgeschlossen und auf Parteitagsbeschlüsse verwiesen. Stauwerke und Wehranlagen bei uns im Land sind oft in die Jahre gekommen und müssen dringend saniert werden. Die ersten 2 Millionen Euro aus einem neuen Förderprogramm bekommen die Wasser- und Bodenverbände in Zettelmin bei Staffenhagen. Aus dem Hafmöritz-Studio Thomas Köhler.
8: In Mecklenburg-Vorpommern gibt es rund 7000 Stau- und Wehranlagen. Etwa 2/3 davon sind sanierungsbedürftig. Die Kosten dafür schätzt das Umweltministerium auf rund 150 Millionen Euro. Mit dem neuen Förderprogramm können die ersten 48 Anlagen saniert werden. Sie stammen zumeist aus Meliorationsmaßnahmen zu DDR-Zeiten. Damit wurden mehr Flächen für die Landwirtschaft nutzbar gemacht. Die Stauanlagen dienen dem Klimaschutz und regeln den Grundwasserspiegel. Sie helfen Moore zu erhalten und können bei Starkregen Wasser aufnehmen.
4: 3 nach 10, das Wetter für uns in Mecklenburg-Vorpommern. Da haben wir in Rostock aktuell 16 Grad, Neustrelitz 15 Grad mit dabei und auf dem Darß auch 15 Grad. Heute ist es wieder wechselhafter. Wir haben viele Wolken, wenig Sonne. Hier und da ist auch immer mal wieder etwas Regen mit dabei. Geht auch heute nicht über die 20 Grad so. Und morgen wechseln sich dann Sonne und Wolken wieder ab. Dazu einzelne Schauer mit dabei. Vielerorts bleibt es aber trocken, bis zu 21 Grad in der Spitze. 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In Stralsund starten morgen die Wallensteintage und deshalb sind schon in der Altstadt einige Straßen gesperrt. Deswegen hier kleiner Tipp von uns, am besten weiträumig umfahren. Und wir haben noch eine Meldung von der Rügenfähre zwischen Stahlbrode und Glewitz. Die fährt heute aufgrund des Windes nicht. Dann wird noch fleißig geblitzt heute Vormittag auf der A14 Höhe Parkplatz Platerberg beidseitig, A24 Richtung Berlin Höhe Mainburg. Auf der A24 Richtung Hamburg zwischen Zarrentin und Gudow, B5 in Kummer Richtung Redefin, Auf der 96, da haben wir gleich drei Stück. Einmal Richtung Bergen an der Abfahrt Samtens, Richtung Autobahn Höhe Milzow und kurz vor der Autobahn auf der 96. B103 mit dabei, am Ortseingang Warnemünde, B104 Papendorf Richtung Pasewalk, auf der 105 Ortseingang Grevesmühlen-Ost-Mallentin kommend und in Rheinberg Richtung Stralsund. B106 Umgehung Schwerin zwischen den 7 Seen-Center und Krebsförden. B110 ist mit dabei, Brodersdorf Richtung Rostock, B111 in Zempin beidseitig. Im Bentwisch Stralsunder Straße stadteinwärts zwischen Bodin und Renzo blitzt es, Dagelütz Richtung Parchim. Kurz vor Heringsdorf aus Ahlbeck kommend zwischen Karo und Prora. Klütz Richtung Wohlenberg, Höhe Oberhof. Pröbel Richtung Sitow, Höhe der Schampermühle. Und in Stralsund steht auch noch einer stadtauswärts auf den Grünhofer Bogen. Staus und Blitzer melden Sie mal kostenlos in der NDR-MV-App oder Sie wissen, Sie klingeln durch 0800 59 59 100. Dank Ihnen sagen wir:
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0: Silly mit Werden und Vergehen hier bei NDR 1 Radio MV bei der Arbeit. Nächste Woche sind Sie hier bei uns in Schwerin zusammen mit Toni Kral hier auf der Freilichtbühne in Schwerin. Weil wir wollen nämlich, dass Sie auch mit dabei sind. Es wird ja alles immer teurer, egal ob Urlaube oder das Tanken oder was weiß ich, Konzerte. Alles ist irgendwie Luxus geworden. Deswegen haben wir für Sie hier den NDR 1 Radio MV Ticket Sommer. Und wen haben wir denn jetzt am Telefon?
1: Ja, guten Morgen, hier ist Claudia.
0: Hallo Claudia, du möchtest wohl die Tickets haben für Toni Kral, Julia Neigel und Silly nächstes Wochenende?
1: Na gerne, da habe ich nämlich Geburtstag am 1.8.
0: Ach, guck an. Also du hast dir überlegt, okay, ich will mit den beiden dann zusammen hier Geburtstag feiern.
1: So ungefähr.
0: Okay, was verbindest du denn mit Toni Kral, Silly und Julia Neigel?
1: Naja, die 70er Jahre, als sie noch jung und Teenager war, da haben wir die natürlich auch rauf und runter gehört.
0: Ich freue mich sehr. Du kriegst natürlich die Tickets für Toni Kral, Silly und Julia Neigel nächstes Wochenende auf der Freilichtbühne hier in Schwerin. Du hast zwei Tickets. Wen nimmst du mit?
1: Eine Freundin.
0: Eine Freundin, sehr gut. Dann wünschen wir euch von Herzen ganz, ganz viel Spaß. Was hast du heute noch Schönes vor?
1: Ich wollte eigentlich in den Garten, aber jetzt regnet es so ganz doll. Aber das macht nichts. Der Garten braucht mich trotzdem.
0: Ja, na gut. Aber du kannst ja heute auf alle Fälle noch mal eine Runde feiern auf die Tickets und dich dann schon mal für nächstes Wochenende einstellen. Sehr schön. Genau. Claudia, vielen Dank fürs Durchklingeln. Wir wünschen dir ganz viel Spaß, ja?
1: Vielen Dank. Ich wünsche euch auch alles Gute.
0: Das ist der NDR 1 Radio MV Ticket Sommer. Wir wollen Ihnen einfach was Gutes tun. Einfach mal rausschicken. 2 Stunden, 3 Stunden. Einfach mal den Alltag ein bisschen nach hinten stellen. Morgen gibt's dann die nächsten Tickets hier bei uns bei NDR 1 Radio MV im Frühstücksclub. Diesmal für die Highland Saga Celtic Knights.
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1: Und da gibt's jetzt wieder was Schönes aus den 80ern, weil hier bei Ihrem Lieblingssender sind die meisten 80er zu Hause. Die sind toll, die machen gute Laune. Und das ist jetzt All Around the World von Lisa Stansfield. 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
1: 10.30 Uhr, halb elf ist es. Das Wetter für uns in Mecklenburg-Vorpommern, da war ich jetzt schon eine Stunde voraus. Entschuldigung. Barkenberg auf Rügen, da messen wir aktuell 16 Grad. Warnemünde auch 16 Grad mit dabei. In Anklam sind es 17 Grad. Heute wieder wechselhafter, viele Wolken, wenig Sonne. Etwas Regen ist dann auch hin und wieder mit dabei. Es geht auch nicht über die 20 Grad heute. Der 3-Tage-Trend sieht so aus. Morgen wieder mehr Sonne neben den Wolken. Dann geht es auch erstmal wieder bergauf. Dann wird es auch wieder schön sommerlicher. Erster Sonntag, dann wieder wechselhafter. 10.31 Uhr, hallo ins Auto. 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Wir haben Stau und stockenden Ferienverkehr, Insel Usedom zwischen Ahlbeck und Heringsdorf. Hier bitte 20 Minuten mehr Zeit einplanen. Dann die Rügenfähre zwischen Stahlbrode und Glewitz, die fährt heute nicht wegen des Windes. Und in Stralsund, da starten morgen die Wallensteintage. Deshalb sind ab heute schon einige Straßen in der Altstadt gesperrt. Kleiner Tipp von uns, am besten hier weiträumig umfahren. Geblitzt wird heute Vormittag auch noch ganz fleißig auf der A14 Höhe Parkplatz Platerberg beidseitig, A24 Richtung Berlin Höhe Mainburg. Dann nochmal die A24, die Gegenrichtung Richtung Hamburg zwischen Zarrentin und Gudow, B5 Kummer Richtung Redefin. Auf der B96 haben wir 3 Stück Richtung Bergen an der Abfahrt Samtens, Richtung Autobahn Höhe Milzow und kurz vor der Autobahn. B103 am Ortseingang Warnemünde, B104 Papendorf Richtung Pasewalk, B105 Ortseingang Grevesmühlen aus Mallentin kommend, nochmal die 105 in Rheinberg Richtung Stralsund, B106 Umgehung Schwerin zwischen den 7 Seencenter und Krebsförden, B110 in Brodersdorf Richtung Rostock, B111 in Zempin, im Bentfisch, Stralsunder Straße statt einwärts. Zwischen Bordin und Renzo blitzt es, da Gelütz Richtung Parchim. Kurz vor Heringsdorf aus Ahlbeck kommend, zwischen Karow und Prora. Klütz Richtung Wohlenberg, Höhe Oberhof. Dann stehen sie noch in Röbel Richtung Sito, Höhe der Schampermühle. Und in Stralsund auf den Grünhofer Bogen statt auswärts hier. Staus und Blitzer melden Sie mal kostenlos in der NDR-MV-App oder Sie wissen, Sie klingeln einfach durch 0800 59 59 100. 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Dank Ihnen sagen wir, jeder Blitzer, jeder Stau, NDR1 Radio MV. Dankeschön. Ja.

0: Es ist Urlaubszeit im Land, es ist ruhiger auf Arbeit, es ist voller auf den Straßen. Viele sind unterwegs und genießen einfach die freie Zeit. Und Oma und Opa, die passen fleißig auf die Enkelkinder auf. Im Urlaub haben wir aber auch endlich mal wieder die Zeit für die einfachen Dinge des Lebens, ne? Wie zum Beispiel Lesen. Und falls Sie jetzt denken, ja stimmt, könnte ich auch mal wieder, aber ich habe alles zu Hause durchgelesen und brauche irgendwie mal was Neues, dann haben wir einen kleinen Tipp. Es gibt seit dieser Woche in Grimmen einen Bücherflohmarkt. Mehr als 1500 Bücher liegen und stehen im Café des Kulturhauses. Alles mit dabei, Romane, Kinderbücher, Krimis und so weiter und so fort. Das Ganze, das geht bis zum 7. August. Also haben Sie eigentlich noch genügend Zeit, um dort mal vorbeizuschauen. Und während Sie sich jetzt anziehen und auf dem Weg dahin sind, sind wir natürlich mit dabei und begleiten Sie hier bei NDR 1 Radio MV.
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0: Jetzt deutsche Musik von Lieder, nee, von Santiano, Lieder der Freiheit. Schön, dass Sie heute mit dabei sind.

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1: 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Es ist jetzt 11 Uhr.
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2: In der Nähe der Mole in Warnemünde ist am Abend ein Urlauber ums Leben gekommen. Marilyn Pagel, was ist denn da genau passiert?
3: Ja, der Mann sei bei frischem Wind und leichtem Wellengang ins Wasser gegangen und habe es dann nicht mehr geschafft, an Land zu kommen, sagt die Polizei. Dagmar Amm aus unserem Ostseestudio berichtet.
4: Der junge Mann aus Brandenburg könnte in unmittelbarer Nähe der Badeverbotszone an der Mole ins Wasser gegangen sein. Es sei möglich, dass die starke Strömung ihn dann in den gefährlichen Bereich direkt an der Mole gezogen habe, sagte eine Polizeisprecherin. Bei auffrischendem Wind nehmen in Warnemünde auch die Unterströmungen zu, die es Badenden schwer machen, wieder an Land zu kommen. Der Schwimmer hat es aus eigener Kraft nicht mehr geschafft, den Strand zu erreichen. Es waren sofort Ersthelfer zur Stelle, die den 33-Jährigen an Land holten und auch mit der Wiederbelebung begonnen haben. Der Mann ist dann aber im Klinikum in Rostock verstorben. Die Polizei hat ein Todesermittlungsverfahren eingeleitet, wie es bei Badeunfällen üblich ist. Die Familie des Verunglückten wird seelsorgerisch betreut.
3: Der Bund stellt den seit Jahren geplanten Ausbau der Ölpipeline Rostock-Schwedt offenbar in Frage. Das geht aus der Antwort der Bundesregierung auf eine Anfrage der Linken im Bundestag hervor. Das Wirtschaftsministerium führe eine Neubewertung des Vorhabens durch. Auch das Beihilfeverfahren der EU ruhe derzeit. Die frühere Ampelregierung hatte für den Ausbau der Pipeline und den Hafen Rostock bis zu 400 Millionen Euro eingeplant. Ein außergewöhnliches Vorkommen beim Testlauf neuer KI-Modelle hat das Risiko potenzieller Cyberattacken mit künstlicher Intelligenz aufgezeigt. Nach Angaben der Entwicklerfirma OpenAI ist eine besonders leistungsfähige Software eigenständig in Computersysteme eines anderen KI-Unternehmens eingedrungen. Aus Los Angeles, Reinhard Spiegelhauer.
5: Der Ablauf laut OpenAI bei einem Leistungstest mit einem aktuellen und einem noch unveröffentlichten KI-Modell sollte getestet werden, wie gut sie Sicherheitslücken ausnutzen können. Schutzmechanismen hatte man dafür bewusst reduziert, um die maximalen Fähigkeiten der Modelle zu ermitteln. In einem Blog-Eintrag schreiben die KI-Entwickler, die Modelle hätten, so wörtlich, enorme Anstrengungen unternommen, um ein eng gefasstes Testziel zu erreichen. Die KI-Entwickler kündigten sofort Maßnahmen an. Unter anderem verspricht OpenAI, die Vorgänge genauer nachzuvollziehen und Testumgebungen in Zukunft strenger zu überwachen.
3: Die einzige Strecke für Fahrzeuge durch Warien im Kreis Nordwestmecklenburg ist seit anderthalb Wochen gesperrt. Die marode Brücke über den Mühlenbach wird dort neu gebaut. Heute soll neben ihr eine Ersatzbrücke eingebaut werden. Einzelheiten von Mirko Bock aus dem Mecklenburg-Studio.
6: Seit April wird schon im Bereich der Brücke gearbeitet. Etwa 2,8 Millionen Euro soll der Brückenneubau laut Landesstraßenbauamt kosten. Weil sie zur B192, also zu einer Bundesstraße, gehört, bezahlt der Bund die Arbeiten. Gleichzeitig soll darunter auch die Fischtreppe repariert werden. Die ist seit 6 Jahren außer Betrieb, weil sie nicht funktioniert hat. Die B192 bleibt jetzt noch einen Monat voll gesperrt, weil die einspurige Ersatzbrücke noch an die bestehende Straße angeschlossen werden muss. Nach den Sommerferien des kommenden Jahres soll dann der Verkehr über die neue Brücke über den Mühlenbach fahren können.
2: 3:53, das Wetter für uns in Mecklenburg-Vorpommern heute wieder wechselhafter. Viele Wolken, wenig Sonne, etwas Regen auch immer wieder mit dabei. Geht auch nicht höher über die 20 Grad, waren aktuell 15 Grad, Triebsees 15 mit dabei. Der Wind, der weht schwach bis mäßig, ruppiger ist er an der Küste, aber ganz schön doll. Da gibt's Böen der Stärke 6 bis 7, von Pöhl bis Rügen sogar bis zu Stärke 8. Morgen wechseln sich dann Sonne und Wolken wieder ab. Dazu einzelne Schauer möglich. Vielerorts bleibt's aber trocken bei Höchstwerten um die 21 Grad. Hallo ins Auto. Hier ist NDR 1 Radio MV um 4 Minuten nach 11. Das ist der zuverlässigste Verkehrsservice Für uns in Mecklenburg-Vorpommern, die Rügenfähre zwischen Stahlbrode und Glewitz, die fährt heute wegen des Windes nicht. Dann haben wir noch die Meldung, dass in Stralsund, da ja morgen die Wallensteintage starten, ab heute schon einige Straßen in der Altstadt gesperrt sind. Am besten hier weiträumig umfahren. Dann haben wir noch Stau und stockenden Ferienverkehr auf der Insel Rügen, B196, Göhren Richtung Selin. Hier bitte 20 Minuten mehr Zeit einplanen. Nochmal die B196, Bergen Richtung Samtens, 15 Minuten bitte einplanen. Dann Insel Usedom zwischen Ahlbeck und Heringsdorf, 20 Minuten und nochmal 20 Minuten bitte auf der B111 Richtung Wolgast einplanen. Und in Proseken Richtung Gegeloh auch 15 Minuten. Geblitzt wird ganz fleißig heute Vormittag auf der A14 Höhe Parkplatz Platerberg beidseitig, A20 Richtung Lübeck Höhe Groß-Saarau, A24 Richtung Berlin Höhe Mainburg und im Dreieck Wittstock-Dosse. A24 Richtung Hamburg zwischen Zarrentin und Gudow, auf der B5 Kummer Richtung Redefin. B96 Richtung Bergen an der Abfahrt Samtens. Nochmal die 96 Richtung Autobahn Höhe Milzow und kurz vor der Autobahn aus Stralsund kommend. B103 am Ortseingang Warnemünde. B104 Neubrandenburg auf dem Friedrich-Engels-Ring und 104 Papendorf Richtung Pasewalk. B105 Ortseingang Grevesmühlen aus Mallentin kommend und in Rheinberg Richtung Stralsund. B106 um Gehung Schwerin zwischen dem Siebenseen-Center und Krebsförden. B111 blitzen sie in Zempin, dann auf der B191 in Neustadt-Glewe auf Höhe der Autobahn, in Bentwisch, Stralsunder Straße stadteinwärts, dann zwischen Bordin und Renzo, da Glütz Richtung Parchim blitzt es, zwischen Karow und Prora, Klütz Richtung Wohlenberg, Höhe Oberhof, in Röbel Richtung Sito, Höhe der Schampermühle und in Stralsund, Grünhofer Bogenstadt auswärts wird auch noch geblitzt und gerade ganz frisch reingekommen, Ortsausgang Grevesmühlen in Richtung Hohenkirchen. Vielen herzlichen Dank, Staus und Blitzer melden Sie mal kostenlos in der NDR-MV-App oder Sie wissen, Sie klingeln einfach durch. 0800 59 59 100. Dankeschön.
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2: Auch wenn es heute wieder wechselhafter ist, machen wir uns das trotzdem schön, oder? Heute ist Bergfest, die Mitte der Woche. Das heißt, die Hälfte der Arbeitswoche, die ist also schon geschafft. Und das feiern wir mit dem Lieblingsmix, damit die Arbeit auch

0: Jeder Geburtstag, der sollte unbedingt gefeiert werden. Egal, ob es mittlerweile mehr Kerzen als Kuchen sind, das ist wirklich total Wurst. Jedes Lebensjahr ist ein Geschenk und das sollten wir uns immer wieder vor Augen halten. Heute am 22. Juli, da feiert einer meiner Kindheitslieblinge seinen 78. Geburtstag, Otto Walkes.
1: 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Denn das neue Quark gibt meinem Haar die Widerspenstigkeit und Strähnigkeit, die es verlangt. Fettig Haar ist dir gegeben, lass es kleben mit Quark.
0: Ich mag ihn so sehr, er ist so ein witziger Typ und bringt einfach jede mit einem Lacher auch durch die schwierigen Zeiten. Und die Filme mit ihm, wie zum Beispiel Die Sieben Zwerge, für immer ein Klassiker. Alles Gute an dieser Stelle, Otto Walkes. Wir feiern mit dir

0: 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Und der kommt jetzt von Gloria Gaynor. Und eine Person aus meinem engeren Umkreis hat mal gesagt, weißt du was, Jule, ich bin wie ich bin und ich will mich auch nicht verstellen. Und entweder man mag mich so, wie ich bin, oder man geht einfach. Da ist die Tür. Und deshalb ist I Am What I Am meine Lebenshymne. Muss ich immer wieder dran denken, wenn ich diesen Song höre. Deswegen ist das jetzt hier I Am What I Am von Gloria Gaynor.
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2: Halbe Stunde noch, dann ist endlich Mittagspause. Es ist 11:30. Hier ist NDR 1 Radio MV mit dem Wetter für uns in Mecklenburg-Vorpommern. Da haben wir aktuell Stralsund 15 Grad, genauso in Schwerin 15 Grad und Usedom-Stadt aktuell 17 Grad. Heute allgemein wieder wechselhafter. Es gibt viele Wolken, nur ganz, ganz wenig Sonne. Hier und da könnte es auch immer mal wieder regnen. Der Wind, der wird schwach bis mäßig, aber deutlich ruppiger und stärker aber an den Küsten des Landes bis zu Stärke 6 bis 7 und von Pöhl bis Rügen sogar bis zu Stärke 8. Der Drei-Tage-Trend sieht so aus. Morgen gibt's auch wieder ein paar Wolken, dennoch ein bisschen mehr Sonnenschein und dann geht's nach und nach wieder bergauf. Es wird sommerlicher, erster Sonntag, dann wieder wechselhafter mit ein paar Schauern mit dabei. Hier ist NDR 1 Radio MV mit dem zuverlässigsten Verkehrsservice für uns in Mecklenburg-Vorpommern. Die Rügenfähre zwischen Stahlbrode und Glewitz, die fährt heute wegen des Windes nicht. Dann in Stralsund, da starten ja morgen die Wallensteintage. Deshalb sind ab heute einige Straßen in der Altstadt schon gesperrt. Kleiner Tipp von uns, einfach mal weiträumig umfahren hier. Stau und stockenden Ferienverkehr haben wir auch noch auf der Insel Rügen. B196 Göhren Richtung Sellin, 20 Minuten mehr. Denn auf der B196 Bergen Richtung Samtens auch hier 15 Minuten mehr Zeit einplanen. Insel Usedom zwischen Ahlbeck und Heringsdorf 20 Minuten. B110 Murchin Richtung Anklam auch bitte 15 Minuten mehr Zeit einplanen. Und B111 Richtung Wolgast auch hier bitte 20 Minuten mehr Zeit einplanen. Geblitzt wird auf der A14 Höhe Parkplatz Platerberg beidseitig, A20 Richtung Lübeck Höhe Groß-Saarau, A24 Richtung Berlin Höhe Mainburg und im Dreieck mit Stockdosse, die A24 nochmal Richtung Hamburg zwischen Zarrentin und Gudow. Jetzt die B5 Kummer Richtung Redefin, B96 Richtung Bergen an der Abfahrt Samtens, dann Richtung Autobahn Höhe Milzow und kurz vor der Autobahn aus Richtung Stralsund. B103 am Ortseingang Warnemünde und nochmal die 103 in Quetzin. B104 Neubrandenburg auf dem Friedrich-Engels-Ring, 104 Papendorf Richtung Pasewalk, B105 Ortseingang Revesmühlen aus Mallentin kommend, nochmal die 105 zwischen Löbnitz und Heidberg Höhe Martenshagen stehen sie. B105 in Rheinberg Richtung Stralsund, B106 Umgehung Schwerin zwischen den 7-10 Center und Krebsförden, B111 in Zempin blitzt es, B191 in Neustadt-Glewe Höhe der Autobahn, zwischen Bordin und Renzo, da Glütz Richtung Parchim, zwischen Karo und Pora, Glütz Richtung Wohlenberg Höhe Oberhof, Rübe Richtung Sito, Höhe der Schamper Mühle. In Stralsund, Grünhofer Bogenstadt auswärts. Dann blitzt es noch zwischen Zemnitz und Rubko. Und wen haben wir denn noch am Telefon?
3: Mein Name ist Wendy.
2: Hi.
3: Und ich wollte gerne einen Blitzer melden. Mhm. Und zwar steht der Ortsausgang Ribbesmühlen Richtung Kuhnkirchen in der 60er-Zone.
2: Alles klar, danke schön, Wendy, fürs Durchklingeln. 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Vielen Dank.
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0: 11.43 Uhr hier ist NDR1 Radio MV mit dem zuverlässigsten Verkehrsservice für uns in Mecklenburg-Vorpommern. Wichtig für alle Pendler, die A24 Berlin Richtung Hamburg. Die ist aktuell zwischen Mainburg und Putlitz nach einem Unfall gesperrt. Bitte hier eine Rettungsgasse bilden auf der A24 Berlin Richtung Hamburg zwischen Mainburg und Putlitz. Die ist nach einem Unfall gesperrt. Hier bitte eine Rettungsgasse bilden. Vielen herzlichen Dank. Es sind Sommerferien hier bei uns in Mecklenburg-Vorpommern. Heißt ganz viel Freizeit, um irgendwas zu erleben. Viele Kids sind zu Hause, aber wissen eigentlich gar nicht, wohin mit ihrer Zeit. Und deshalb brauchen wir Tipps von Ferienprofis für die Ferienkinder im Land. Was erlebt ihr so Schönes? Wohin mit der ganzen Zeit? Wir wollen es unbedingt wissen. Her damit.
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2: Und das ist heute...
3: Hallo, ich bin Hedda. Ich bin 7 Jahre alt und komme aus Schwerin.
2: Dein Tipp ist?
3: Mein Ferientipp ist Reiten gehen. In Pampo bei Schwerin, da gibt es einen super tollen Reiter- und Ponyhof.
2: Und warum findest du das so toll?
3: Pferde sind einfach richtig toll. Ich kann schon Schritt und Trab reiten. Und Galopp. Ich als Ferienprofi kann also sagen, Reiten ist das Beste, das macht Spaß. Alle hin da.
2: Na dann, viel Spaß.
0: Vielen, vielen Dank, Hedda, auch an dich. Total schöne Idee. Für dich gibt's natürlich auch ein wunderschönes NDR im V-Strand-Paket. Aber wir brauchen noch viel mehr Tipps davon. Melden Sie Ihr Kind oder Enkelkind an und bringen Sie es ins Radio. Und dann gibt's auch ein originales NDR im V-Strand-Paket. Ich meine, in einer guten halben Stunde, da ist ja auch Mittagspause, ne? Da können wir das mal eben ganz schnell fix machen. Geht auch ganz schnell. ndr.de/ferienprofis. Vielen, vielen Dank fürs Mitmachen.
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0: 5 Minuten haben wir noch, dann ist Mittagspause. Das heißt, jetzt noch schnell das Telefonat abhaken, was wir seit dem frühen Morgen vor uns herschieben. Und dann kann ich Ihnen versprechen, dann wird auch die Pause definitiv entspannter.
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0: Und der kommt vor unserer Mittagsschau kompakt aus den 80ern, weil einfach wir die 80er lieben und es hier auch bei Ihrem Lieblingssender die meisten 80er gibt. Das ist auch gut so, ne?
2: Bei den 80ern ist das noch so richtig mit Rhythmus und alles. Mhm. Also das ist unsere Musik.
3: Ja, da bin ich ja natürlich geboren, 1984, und die Musik ist schon gut, ja.
4: Das ist gut zum Mitsingen.
5: Ich liebe die 80er, ich bin ein Kind der 80er, das war meine Disco-Zeit.
6: Mein Geburtsjahr.
0: Dem ist doch eigentlich gar nichts mehr hinzuzufügen, oder? Jetzt gibt's Kim Carnes, eine der rauchigsten und markantesten, aber auch gleichzeitig schönsten Stimmen aus den 80ern, wie ich finde. Bette Davis Eyes ist das. Schön, dass Sie mit dabei sind.

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4: Die PCK-Raffinerie im brandenburgischen Schwedt, die ist auch für uns hier in Mecklenburg-Vorpommern wichtig. Sie versorgt den Großteil der Tankstellen in Ostdeutschland. Aber vorher wird sie erstmal aus Rostock beliefert. Und da könnte es jetzt vielleicht Probleme geben. Sandra Luna, warum?
5: Also das Thema ist ziemlich komplex. Man kann grob sagen, seitdem kein russisches Öl mehr nach Schwedt kommt, wird die Raffinerie hauptsächlich über Rostock beliefert. Also in Rostock, da kommt das Öl an und das geht dann über eben diese Pipeline nach Schwedt. Das war damals ja erstmal ja so eine Art Notlösung, so eine Reserve. Knapp 7 Millionen Tonnen pro Jahr kann die Pipeline und mit dem Ausbau, der ja geplant war, sollten es dann 9 Millionen werden. Dieser Ausbau, der steht nun überraschend auf der Kippe, wie es aussieht. Eva-Maria Guhl, was war denn eigentlich geplant?
6: Ja, unter der Ampelkoalition war eigentlich geplant, die Leitung zwischen Rostock und Schwedt zu modernisieren. Und zwar für insgesamt 400 Millionen Euro. Es fehlt aber die Zustimmung der EU. Das Beihilfeverfahren in Brüssel, das ruht aktuell. Und im Bundeshaushalt für 2026 ist das Geld offenbar inzwischen auch für andere Maßnahmen eingeplant. Der Brandenburger Linken-Abgeordnete Görke sieht den Ausbau der Ölpipeline von Rostock nach Schwedt in Gefahr. Nach seiner Aussage bewertet die Bundesregierung das Vorhaben derzeit neu. Er beruft sich auf eine Antwort des Wirtschaftsministeriums auf eine parlamentarische Anfrage. Und um die Tragweite der ganzen Angelegenheit mal einzuschätzen, diese Pipeline von Rostock nach Schwedt, die ist aktuell die einzige Versorgungsmöglichkeit für die PCK-Raffinerie.
5: Die ist ja auch schon ein bisschen älter. Hat sich denn jetzt irgendwas geändert oder warum wird denn das überhaupt jetzt neu bewertet?
6: Ja, das ist die große Frage und die haben wir natürlich auch an das Bundeswirtschaftsministerium gestellt, aber bisher noch keine Antwort bekommen. Die Versorgungssituation, die hatte sich ja zum 1. Mai sogar noch verschlechtert. Da hatte nämlich Russland die Durchleitung von kasachischem Rohöl durch die Druzhba-Pipeline zur PCK-Raffinerie gestoppt. Nach eigenen Angaben aus technischen Gründen.
5: Also der Ausbau der Pipeline von Rostock nach Schwedt, der ist erstmal in Frage gestellt. Wir bleiben natürlich heute dran an diesem Thema und werden Sie auf dem Laufenden halten. Das waren erstmal Informationen von Eva-Maria Guhl aus der Aktuell-Redaktion. Ohne Schiffe, da läuft im Welthandel fast nichts. Und auch bei uns über die Ostsee kommen ja viele wichtige Güter per Frachter. Der Haken dabei ist so ein bisschen, diese Schiffe stoßen eine ganze Menge CO2 aus. Eine mögliche Lösung wäre Treibstoff aus Ammoniak. 9 Institute und Forschungseinrichtungen bei uns im Land, die tüfteln seit Monaten gemeinsam daran, wie große Frachter vielleicht ohne Schiffsdiesel auskommen könnten und damit eben ja klimafreundlicher oder vielleicht sogar klimaneutral werden. Aus dem Ostseestudio Caroline Bayer.
7: So hört sich ein klassischer Dieselmotor eines Frachtschiffes an. Und zugegeben, ein Motor, der mit Ammoniak betrieben wird, würde nicht wirklich anders klingen. Aber er bringt andere Vorteile mit sich, wie Professor Bert Buchholz von der Universität Rostock weiß.
8: Der Ammoniak hat eben eine ausreichende Energiedichte und wir können es mit sehr einfacher Tanktechnik verflüssigen und haben damit eine schöne Möglichkeit, auf dem Schiff flüssigen Kraftstoff mit einer hohen Energiedichte mitzunehmen.
7: Seit 3 Monaten ist der Leiter des Lehrstuhls für Kolbenmaschinen und Verbrennungsmotoren Teil eines neuen Forschungsprojekts. Dieses soll die Schifffahrt der Zukunft mithilfe von Ammoniak klimaneutral machen. Hergestellt wird die Substanz aus Wasserstoff, der kann emissionsfrei über die Wasserelektrolyse gewonnen werden. Der zweite Bestandteil, Stickstoff, kommt direkt aus der Umgebungsluft. Für den Transport von Ammoniak gibt es Spezialschiffe, für die besondere Sicherheitsvorschriften gelten. Diese sogenannten Carrier fahren selbst zum Teil auch schon mit Ammoniakantrieb. Bis aber auch andere Frachtschiffe von der chemischen Substanz profitieren können, gibt es noch viel zu tun.
8: Wir müssen jetzt verstehen, wie sich der Kraftstoff Ammoniak in einem modernen Motor verhält. sodass wir hohe Wirkungsgrade und geringe Emissionen erreichen.
7: Und dafür müssen verschiedenste Baumaterialien und Katalysatoren mit unterschiedlichen Beschichtungen getestet werden. Erste Ergebnisse sind vielversprechend. Zwar stößt die Verbrennung von Ammoniak umweltschädliches Lachgas aus, das kann aber technisch stark reduziert werden. Somit sei Ammoniak deutlich umweltfreundlicher als normaler Diesel, sagt Professor Buchholz. Aber es gibt noch eine andere Herausforderung.
8: Ammoniak ist extrem giftig. Die notwendigen Sicherheitstechniken und Vorschriften sind bekannt. Man weiß, wie man damit in einem industriellen Umfeld sicher umgehen kann.
7: Kreuzfahrtschiffe und Fähren, die mit Ammoniak fahren, das wird also eher nichts. Trotzdem könnte Ammoniak eine Revolution für die Schifffahrt werden. Die Substanz kann kostengünstig hergestellt und transportiert werden und klimaschädliche Abgase können schon frühzeitig ausgemerzt werden.
5: Schiffstreibstoff also aus Ammoniak hier in Mecklenburg-Vorpommern wird genau daran geforscht. Und jetzt weitere Meldungen im Überblick. Die Bundesanwaltschaft hat Anklage gegen 4 mutmaßliche Köpfe der Reichsbürgergruppe Königreich Deutschland erhoben. Vorgeworfen wird ihnen, Redelsführer einer kriminellen Vereinigung zu sein. Es geht da unter anderem um illegale Finanzgeschäfte, Urkundenfälschung und Steuerhinterziehung. Das sogenannte Königreich Deutschland hält sich für einen souveränen Staat und hatte unter anderem pseudostaatliche Strukturen errichtet. Ein Testlauf neuer KI-Modelle hat einen überraschenden Ausgang genommen. Nach Angaben der Entwicklerfirma OpenAI ist eine besonders leistungsfähige Software eigenständig in Computersysteme eines anderen KI-Unternehmens eingedrungen. Sie habe dabei Sicherheitslücken und auch gestohlene Zugangsdaten genutzt. OpenAI spricht von einem beispiellosen Cybervorfall. Bei einem Verkehrsunfall in Pantelitz ist am Abend ein Sachschaden von 350.000 Euro entstanden. Laut Polizei war eine 32-jährige Autofahrerin von einem Grundstück auf den Fehlsdorfer Weg gefahren und hatte dabei einen Traktorgespann mit 2 Anhängern übersehen. Es gab einen Zusammenstoß, verletzt wurde niemand, aber an beiden Fahrzeugen entstand Totalschaden. 12:06, Sie hören die Mittagsschau kompakt auf NDR 1 Radio MV. Es sind noch achteinhalb Wochen, dann ist Landtagswahl hier in Mecklenburg-Vorpommern und da möchte auch die Partei Lobbyisten für Kinder teilnehmen. Dafür hat die Partei, wie andere Kleinstparteien auch, mindestens 100 Unterstützungsunterschriften gesammelt. Aus der Teilnahme dieser Partei an der Landtagswahl wird jetzt aber vielleicht doch nichts. Jeremias Fitz, wie kann das sein?
2: Insgesamt 148 Unterschriften hat die Partei zusammen. Doch weil die Bestätigung der Unterschriften so lange gedauert hat, konnten die Unterlagen erst 5 Werktage vor Ablauf der Frist nach Schwerin geschickt werden. Die Frist ist am 7. Juli abgelaufen. Und ausgerechnet bei der postalischen Übermittlung des Einwurfeinschreibens gab es nach Angaben des Paket- und Briefzustellers DHL einen Sortierfehler am Zielort. Das Einwurfeinschreiben ist dadurch 2 Tage zu spät in Schwerin angekommen.
5: Wie kann denn so ein Sortierfehler passieren?
2: Obwohl auf dem Brief die offizielle Adresse der Landeswahlleitung angegeben war, hat die Post den Brief an das Postfach der Landeswahlleitung umgeleitet. Laut DHL wird automatisch ein vorhandenes Postfach als bevorzugte Zustelladresse behandelt. Durch den erwähnten Sortierfehler hat diese Umleitung aber länger gedauert.
5: Jetzt müsste man ja eigentlich sagen, die Partei hat ja keinen Fehler gemacht. Da müsste man das doch vielleicht ein Auge zudrücken, oder?
2: Laut Landeswahlleitung hat der Landeswahlausschuss durch das verspätete Einreichen keinen Entscheidungsspielraum. Das bedeutet, die Partei wird wahrscheinlich nicht zugelassen. Die Lobbyisten für Kinder haben aber schon einen Antrag eingereicht, in dem sie die Abläufe nochmals genauer darstellen und auf ihr Recht hinweisen.
9: Wir versuchen natürlich jetzt von anderen Landesverbänden bzw. von anderen Regionen mal Gesetzesgebung oder Urteile ranzukriegen, die vielleicht für uns auch eine Rolle spielen könnten, womit man vielleicht begründen könnte. Und ansonsten ist es dann die Möglichkeit natürlich, dass man einstweiligen Rechtsschutz einlegt und dann vor das Verfassungsgericht zieht. Ob es uns dann ganz weit bringt, weiß ich nicht, aber wir versuchen bis zur letzten Instanz dagegen vorzugehen.
2: Am 30. Juli tagt der Landeswahlausschuss und wird dann endgültig entscheiden.
5: Das war Jeremias Fitz über das Bemühen einer Kleinstpartei zur Landtagswahl noch zugelassen zu werden. Am 20. September wird ja gewählt und alle Informationen rund um die Landtagswahl hier bei uns in Mecklenburg-Vorpommern finden Sie auch online sehr ausführlich auf ndr.de/mv.
4: Vielen Dank, Sandra. 12.08 Uhr, das Wetter für uns in Mecklenburg-Vorpommern, was heute wieder deutlich kühler und deutlich wechselhafter ist, als es gestern war. Viele Wolken, wenig Sonne. Hier und da könnte es auch immer mal wieder ein bisschen regnen. Geht auch heute nicht rauf, also höher als die 20 Grad. Der Wind, der weht schwach bis mäßig. Ruppiger ist er deutlich an der Küste. Da gibt es Böen der Stärke 6 bis 7. Von Pöhl bis Rügen sogar bis zu Stärke 8. Morgen gibt es auch wieder Wolken, wobei sich dann auch mal wieder ein bisschen mehr die Sonne zeigt. Trotzdem wieder einzelne Schauer mit dabei. Aber es bleibt weitestgehend trocken morgen bis zu 21 Grad. 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Die A24 Berlin Richtung Hamburg, die ist zwischen Mainburg und Putlitz nach einem Unfall aktuell gesperrt. Bitte denken Sie hier an die Rettungsgasse. Die Rügenfähre zwischen Stahlbrode und Glewitz, die fährt heute nicht. Der Wind, der ist einfach zu stark. Dann in Stralsund, da starten morgen die Wallensteintage. Deshalb sind ab heute einige Straßen in der Altstadt gesperrt. Am besten hier weiträumig umfahren. Wir haben noch Staunenstocken im Ferienverkehr auf der Insel Usedom B111 ab Heringsdorf Richtung Kosero. Bitte 45 Minuten mehr Zeit einplanen. B111 in Wolgast, da staut es sich auch. Hier bitte auch schon bitte auf die 20 Minuten mal mehr Zeit einplanen auf der Uhr. Dann Insel Rügen B196 Görn Richtung Selin eine halbe Stunde mehr. B196 Bergen Richtung Samtens 10 Minuten mehr. B105 Gelbensande Richtung Rostock, auch 20 Minuten mehr. Und in Proseken Richtung Gegelow 25 Minuten mehr. Geblitzt wird auf der A14 Höhe Parkplatz Platerberg beidseitig, A20 Richtung Lübeck Höhe Groß-Saarau, A24 Richtung Berlin Höhe Mainburg und im Dreieck Wittstock-Dosse. A24 Richtung Hamburg zwischen Zarrentin und Gudow. B5 Kummer Richtung Redefin. Dann B96, da haben wir drei Stück Richtung Bergen an der Abfahrt Samtens, dann Richtung Autobahn Höhe Milzow und kurz vor der Autobahn aus Richtung Stralsund kommend. B103 am Ortseingang Warnemünde, nochmal die 103 in Quetzin Richtung Plau. B104 Neubrandenburg auf dem Friedrich-Engels-Ring. B104 Papendorf Richtung Pasewalk. B105 Ortseingang Grevesmühlen aus Mallentin kommend, nochmal die 105 zwischen Löbnitz und Heidberg Höhe Martenshagen hier. Nochmal die 105 in Rheinberg Richtung Stralsund. B106 Umgehung Schwerin zwischen den Siebenseen-Center und Krebsförden. B111 in Zempin auf der B191 Blitz ist in Neustadt-Glewe Höhe der Autobahn. Zwischen Bordin und Renzo. Dagelütz Richtung Parchim, Ortsausgang Grevesmühlen in Richtung Hohenkirchen. Zwischen Karo und Prora. Klütz Richtung Wohlenberg Höhe Oberhof. In Neu-Hinrichsdorf blitzt es an der Bushaltestelle Richtung Graal-Müritz. Vielen, vielen Dank. Ramona kam über die NDR-MV-App. In Rübel Richtung Sito, Höhe der Schampermühle. In Stralsund, Grünhofer Bogenstadt auswärts und zwischen Zehmnitz und Rubko. Vielen herzlichen Dank. 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

0: 20 und damit ist es Zeit für den Sport hier bei NDR 1 Radio MV. Da ist jetzt Jörn Piesowotzki da. Hallo Jörn.
1: Ich grüße dich, hallöchen.
0: Der FC Hansa Rostock, der ist ja zurzeit fleißig am Trainieren. Die dritte Fußballliga, die startet ja in etwa 2,5 Wochen. Die Rostocker spielen dann am Sonntag zunächst bei der zweiten Mannschaft, der TSG Hoffenheim. Und heute, Jörn, da gab es Neuigkeiten zum Saisonverlauf, ne?
1: Ja, zum weiteren Saisonverlauf, genau. Und der DFB hat nämlich die genauen Ansetzungen für die Partien zwischen dem dritten und siebten Spieltag veröffentlicht. Die Spiele der Rostocker sind dabei bunt über die Woche verteilt. Am Sonntag, 30. August, geht es beispielsweise für Hansa ab 13:30 beim 1. FC Saarbrücken um Punkte. Am Sonnabend, 5. September, spielt Rostock um 14 Uhr im Ostseestadion gegen Wiesbaden. Nächstes Spiel ist dann auswärts am 11. September, einem Freitag, bei Viktoria Köln. Abends um 7. Es geht dann Mittwoch am 16. September unter der Woche weiter gegen Stuttgarts 2. wieder um 19 Uhr. Und dann am Sonntag, 20. September, muss Rostock um 13:30 Uhr in Essen ran.
0: Alles klar. Und ähnlich, ich sage jetzt mal in Anführungsstrichen, erfolgreich, wie der deutsche Fußball international ist zurzeit der italienische. Und da könnte es jetzt eine spektakuläre Entwicklung geben, ne?
1: Ja, es wurde ja schon viel spekuliert. Italiens Verbandschef Giovanni Malagor hat jetzt öffentlich das Interesse am wahrscheinlich zurzeit besten Trainer der Welt bestätigt und auch zugegeben, dass es Gespräche mit Pep Guardiola gibt. Eine Verpflichtung wird auf jeden Fall teuer, heißt es, aber die Italiener wollen, was Guardiolas Entlohnung angeht, wohl eine Ausnahme machen. Der Trainer selbst hat ja erst vor wenigen Wochen sein 10-jähriges Engagement bei Manchester City beendet und wollte eigentlich eine Pause einlegen. Die Aussicht auf die EM 2028 in Großbritannien sowie die WM 2030 bei ihm zu Hause in Spanien könnten ihn aber vielleicht reizen.
0: Okay, und schon weiter sind ja die Belgier. Ein Mann, den wir noch aus der Bundesliga kennen, könnte neuer Nationaltrainer von Belgien werden, ne?
1: Ja, Bayerns ehemaliger Kapitän Marc van Bommel soll einem Medienbericht zufolge Trainer der Belgier werden. Der 49 Jahre alte Niederländer soll bei den Roten Teufeln als Nachfolger von Rudi Garcia einen Vertrag bis zur EM 2028 unterschreiben. Eine offizielle Bestätigung gab es zunächst weder vom Verband noch von van Bommel, aber der Vertrag soll zeitnah unterschrieben werden. Van Bommel spielte 2006 bis 2011 für den deutschen Rekordmeister. Als Trainer hat er unter anderem für Eindhoven, Wolfsburg und Royal Antwerpen gearbeitet. Und seit Sommer 2024 war Van Bommel vereinslos.
0: Vielen Dank, Jörn Piesowotzki, heute für uns da, damit wir immer schön topaktuell auch in der Sportwelt unterwegs sind.
1: So sieht's aus.
0: Danke dir.
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2: 12.30 Uhr, 12:30, das Wetter für uns in Mecklenburg-Vorpommern. Und heute hilft uns durch das Mittagstief unser NDR-Wetterexperte Stefan Greibum aus dem Wetterstudio auf der Insel Hiddensee. Moin Stefan.
3: Moin, grüß dich.
2: Erzähl mal, was macht denn der Sommer heute? Es ist ja wieder deutlich wechselhafter, ne?
3: Pause. Ganz eindeutig. Also wenn wir jetzt so Temperaturen haben aktuell, wir haben jetzt so 15 bis 17, stellenweise 18 Grad. Das ist natürlich für Juli der doch ein bisschen mager. Mhm. Aber die Luft kommt halt aus Norden, Nordwesten rein. Das ist also eine Polarluftmasse. Da gibt es halt, es gab in den letzten Nächten in Skandinavien sogar mal Frost. Also es ist wirklich eine ganz kalte Luft. Momentan haben wir zum Beispiel in Südnorwegen Föhn von den Bergen. Da haben wir 25 Grad und Sonnenschein. Ja, aber da wir keine Berge haben im Land, keine großen, haben wir halt sowas nicht. Und wir müssen uns mit dem begnügen, was wir haben. Und das sind jede Menge Wolken noch. So grob gesagt, die dichtesten Wolken in der Südosthälfte. Von Nordwesten hat es angefangen aufzulockern. Eingebaut in das Ganze sind auch so ein paar Schauer. Es sind meistens schwache Schauer oder mal ein bisschen Geniesel. Und das wird heute Nachmittag noch ein bisschen mehr brodeln, weil doch mehr die Sonne sich durchsetzt. Also auch dort, wo die Wolken jetzt kompakt sind, lockert die Wolkendecke auf, die Sonne kommt durch und es entwickeln sich noch ein paar Schauer. Dann wird es im Laufe des späten Nachmittagsabends von Norden vorübergehend mal freundlicher. Die Sonne kommt ein bisschen besser durch. Aber dann kommt von Nordwesten am Abend eine neue Schauerfront rein, wo auch Gewitter mit dabei sind, die uns dann vor allem am Abend und in der ersten Nachthälfte bis Mitternacht beschäftigen und dann nach Mitternacht das Ganze nach Süden wieder raus. Die Temperatur heute, ja, um die 20 Grad, das werden die Spitzenwerte sein, wir kommen da kaum drüber. Und auch morgen haben wir eine ähnliche Temperatur zu erwarten. Vielleicht mal ein Grad mehr, aber mehr nicht. Und auch morgen noch ein paar vereinzelte Schauer, aber schon deutlich mehr Sonne als heute.
2: Okay, also irgendwie ist gerade Sommerpause bei uns im Land. Aber wann geht es denn mal so langsam wieder bergauf? Kann man da schon was sagen?
3: Es geht bergauf, zumindest vorübergehend mal. Am Freitag immerhin so 22 Grad, aber es ist freundlich. Ein paar Wolken gibt es schon noch, aber es ist nett am Sonnabend. Ganz guter Tag, ganz freundlich, Temperaturen 23 bis 26 Grad. Aber schon zum Sonntag gibt es wieder eine Abkühlung mit ein paar Schauern. Und sehr wahrscheinlich geht es dann nächste Woche langsam wieder bergauf.
2: Na immerhin, Daumen sind gedrückt. Stefan Greibum, unser NDR-Wetterexperte aus dem Wetterstudio auf der Insel Hiddensee. Ich danke dir von Herzen.
3: Danke auch. Tschüssing.
2: Tschüssing. 12.33 Uhr gleich. 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Da schauen wir auf die Rügenfähre zwischen Stahlbrode und Glewitz. Die steht heute, die fährt wegen des Windes nicht. Dann in Stralsund starten morgen die Wallensteintage. Deshalb sind ab heute auch einige Straßen der Altstadt gesperrt. Am besten hier weiträumig umfahren, bitte. Stau und stockenden Ferienverkehr haben wir auf der B105 Gelbensande Richtung Rostock. Hier 20 Minuten mehr Zeit einplanen. Insel Usedom B111 ab Heringsdorf Richtung Koserow. Eine Stunde bitte mehr Zeit einplanen. B111 in Wolgast, 15 Minuten bitte. Insel Rügen, B196 Göhren Richtung Selin, auch hier eine halbe Stunde bitte mehr einplanen. B196 Bergen Richtung Samtens, auch hier 10 Minuten. Und in Proseken Richtung Gegelow, 25 Minuten bitte. Geblitzt wird auch noch ganz fleißig auf der A14, Höhe Parkplatz Plateberg beidseitig. A20 Richtung Lübeck, Höhe Groß-Saarau. A24 Richtung Berlin, Höhe Mainburg. Dann A24 Richtung Hamburg zwischen Zarrentin und Gudow. B5 Kummer Richtung Redefin. B96 Richtung Bergen an der Abfahrt Samtens. Dann Richtung Autobahn Höhe Milzow. Und noch ein dritter auf der 96 kurz vor der Autobahn aus Richtung Stralsund. B103 am Ortseingang Warnemünde. B104 Neubrandenburg auf dem Friedrich-Engels-Ring. Nochmal die 104 Papendorf Richtung Pasewalk. B105 Ortseingang Grevesmühlen aus Mallentin kommend. B105 in Rheinberg Richtung Stralsund. Auf der B106 blitzt es Umgehung Schwerin zwischen den Siebenseencenter und Krebsförden. B111 in Zempin zwischen Bordin und Brenzow. Dagelütz Richtung Parchim, Ortsausgang Grevesmühlen in Richtung Hohenkirchen. zwischen Karow und Prora der Blitzer, dann Klütz Richtung Wohlenberg, Höhe Oberhof, in Neu-Hinrichsdorf an der Bushaltestelle Richtung Graal-Müritz, Röbel Richtung Sito, Höhe der Schampermühle, in Stralsund, Grünhofer Bogen statt auswärts, zwischen Zemnitz und Rupko. Und wo steht denn noch einer? Wer ist denn am Telefon?
4: Ja, hallo, hier ist Jörg. Ich wollte einen Leser melden, auf der 103 in Schwetzin Richtung Plau. Da wird im Ort in der 50er-Zone gelesen.
2: Alles klar. Und der Thomas, der hat auch noch einen?
5: Und zwar, der Ort heißt Martinshagen in Richtung Löbnitz.
2: Alles klar. Herzlichen Dank. 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Dankeschön.
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0: Wir begleiten Sie durch den Mittwoch bei der Arbeit. Vielen Dank, das freut uns sehr. Und unsere Reporterinnen und Reporter schleichen durch ihre Nachbarschaft, damit sie auch heute wieder über alles in ihrer Region Bescheid wissen.
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2: Mit Mirko Bock, guten Tag. Der Galeria Kaufhaus Standort in Wismar steht auf dem Prüfstand und könnte geschlossen werden. Die Warenhauskette Galeria hat eine Liste mit insgesamt 33 gefährdeten Filialen veröffentlicht, darunter auch die in der Hansestadt. An den Standorten soll mit den Vermietern über Mietkonditionen und Flächenanpassungen verhandelt werden. Dem Unternehmen nach laufen die Gespräche bereits oder sollen demnächst beginnen. Eine Ersatzbrücke wird seit heute Morgen über den Mühlenbach in Varin eingebaut. Damit soll der Verkehr in etwa einem Monat wieder über die Bundesstraße einspurig rollen. Solange bleibt die B192 aber noch voll gesperrt. Das ist eine Übergangslösung, denn es soll eine komplett neue Brücke gebaut werden. Die kostet etwa 2,8 Millionen Euro und wird vom Bund bezahlt. Nach den Sommerferien im kommenden Jahr könnte sie fertig sein. Die Partien der ersten Runde im Fußball-Landespokal stehen fest. Gestern wurden die Paarungen ausgelost. Oberliga-Aufsteiger FC Mecklenburg-Schwerin muss bei FSV Fortschritt Neustadt-Glewe antreten. Anker Wismar spielt in Großstieten. Die Verbandsligisten Dynamo Schwerin, MSV Pampo und FC Schönberg müssen auch jeweils auswärts ran. Alle Partien der ersten Pokalrunde werden am 22. und 23. ausgetragen. Einige Westmecklenburger Mannschaften haben ein Freilos in der ersten Runde, zum Beispiel der Hagenower SV oder Einheit Krefeld.
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0: Einen schönen Nachmittag. 13 Uhr.
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0: Versorgungssicherheit, Infrastruktur, das sind so die Schlagwörter, die uns wirklich hartnäckig begleiten die letzten Jahre. Eine große Rolle spielt dabei auch die PCK-Raffinerie in Schwedt. Und die wird ja aus Rostock beliefert. Da drohen jetzt Probleme, Markus Schubert aus der Nachrichtenredaktion.
2: Nicht direkt mit der Belieferung, also noch nicht. Es geht um die Pipeline zwischen Rostock und Schwedt. Die sollte eigentlich ausgebaut werden, aber das scheint auf der Kippe zu stehen. Eva-Maria Gohl aus der aktuellen Redaktion berichtet.
3: Unter der Ampelkoalition war geplant, die ehemalige Reserveleitung zwischen Rostock und Schwedt zu modernisieren, für insgesamt 400 Millionen Euro. Es fehlt aber noch die Zustimmung der EU. Das Beihilfeverfahren in Brüssel ruht. Und im Bundeshaushalt für 2026 ist das Geld offenbar inzwischen auch für andere Maßnahmen eingeplant. Der Brandenburger Linken-Abgeordnete Görke sieht den Ausbau in Gefahr. Nach seiner Aussage bewertet die Bundesregierung das Vorhaben derzeit neu. Was genau das bedeutet, dazu gibt es vom Bundeswirtschaftsministerium noch keine Stellungnahme. Die Ölpipeline vom Rostocker Hafen nach Schwedt ist aktuell die Hauptversorgungsmöglichkeit für die PCK-Raffinerie. Seit mehr als 3 Jahren kommt kein Öl mehr aus Russland und die Lieferungen von kasachischem Rohöl über die Druzhba-Pipeline hat Russland zum 1. Mai auch eingestellt. Nach eigenen Angaben aus technischen Gründen.
2: Das Oberlandesgericht in Rostock hat heute einer Klage gegen die Stadtwerke Neubrandenburg stattgegeben. Der Bundesverband der Verbraucherzentralen hatte eine Unterlassungsklage gegen die Preispolitik eingereicht. Das Gericht bestätigte jetzt, dass die Klausel, mit der der Fernwärmepreis errechnet wird, rechtswidrig ist. Konkret geht es um Verträge, die nach dem 31. Dezember 2021 abgeschlossen wurden. Eine Gerichtssprecherin sagte, die Stadtwerke könnten gegen den Beschluss noch Rechtsmittel einlegen. Sommerliche Temperaturen in Mecklenburg-Vorpommern, die bedeuten nicht nur Badespaß, sie sorgen auch dafür, dass sich Algen und Bakterien gut vermehren können. Katja Bülow aus dem Ostseestudio hat beim LAGUS, dem Landesamt für Gesundheit und Soziales, nachgefragt, wie gut ist denn derzeit die Wasserqualität bei uns im Land?
4: Die ist in den allermeisten Fällen ausgezeichnet bis gut. Als es so richtig heiß war, gab es an einigen Stellen Badeverbote wegen mikrobiologischer Belastungen, die inzwischen aber wieder aufgehoben werden konnten. Betroffen ist derzeit nur noch der Haussee in Rothenklempenow im äußersten Südosten Mecklenburg-Vorpommerns. Im Schwantersee in der Nähe von Stavenhagen gab es über 4 Jahre hinweg immer wieder so hohe Belastungen, dass der für die gesamte Saison gesperrt wurde. Aber das ist die absolute Ausnahme. Ansonsten gibt es im Land der 1000 Seen derzeit 9 mit erhöhtem Blaualgenvorkommen und 6, in denen Zerkarien aktiv sind, also die Larven von Saugwürmern, die sich in die Haut bohren, was zwar juckt, aber nicht weiter gefährlich ist.
2: Kanzleramtschef Thorsten Frey soll neuer Vorsitzender der Unionsfraktion im Bundestag werden. Die Deutsche Presseagentur berichtet, darauf hätten sich die Parteivorsitzenden von CDU und CSU, Merz und Söder, verständigt. Der Fraktionsvorstand soll am Nachmittag in einer Schaltkonferenz über den Vorschlag beraten. Für die Wahl Freys ist eine Sondersitzung in einer Woche vorgesehen. Frey folgt an der Spitze der Unionsfraktion auf Jens Spahn, der am Sonnabend zurückgetreten war. Offen ist noch, wer nun neuer Kanzleramtsminister wird. Auf dem Inselsee in Güstrow wird in den kommenden Tagen gesegelt. Nachwuchssegler aus Chile, Ungarn, der Türkei und Deutschland tragen ihre Wettkämpfe aus. Dennis Mollenhauer aus dem Ostseestudio.
5: Die Sportlerinnen und Sportler segeln um die Junioren-Europameisterschaft sowie die internationale deutsche Juniorenmeisterschaft in der Bootsklasse Pirat. Insgesamt gehen 46 Zweierteams an den Start. Zu den Favoriten gehören die beiden Teams des Gastgebervereins, des Wassersportvereins Güstrow 1928. Die Chancen auf Medaillen stünden gut, heißt es vom Vereinsvorstand. Die Wettkämpfe auf dem Inselsee laufen noch bis Sonntag. Die Teilnehmenden sind 27 Jahre oder jünger. Die Bootsklasse Pirat hat beim Wassersportverein Güstrow 1928 Tradition. Mit den Wettkämpfen wolle der Verein den Nachwuchscrews eine Bühne bieten, die ihrer harten Arbeit gerecht werde.
0: Das Wetter für uns in Mecklenburg-Vorpommern an diesem Mittwochnachmittag, frühherbstlich, jetzt so um 1:45 könnte man auch denken, es ist irgendwie schon 4:45, ne? Aber wir machen uns das muckelig heute auf jeden Fall. 18 Grad gerade in Schwerin, da ist auch gerade so ein bisschen Regen unterwegs. In Stralsund aber auch 16, auch da so eine kleine Regenwolke. In der Min 17 Grad, ansonsten wirklich sehr grau, immer mal ein Schauer heute. Ja, maximal wirklich so 21 Grad, mehr wird das nicht. In der kommenden Nacht bleibt es so ein bisschen gruselig. Schauer, örtlich auch mal Gewitter, stellenweise auch mal ordentlich Starkregen bei so 16 bis 13 Grad. Und morgen am Donnerstag geht's ähnlich wechselhaft weiter. 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Ja, die Rügenfähre, die zwischen Stahlbrode und Glewitz normalerweise fährt, die fährt heute wegen des Windes nicht. Und in Stralsund, da starten morgen die Wallensteintage. Und deshalb sind natürlich heute auch schon einige Straßen in der Altstadt gesperrt. Das Ganze, wenn es irgendwie geht, weiträumig umfahren. Ja, Stau und stockenden Ferienverkehr haben wir auch noch. Auf der Insel Usedom, nämlich B111 ab Heringsdorf Richtung Koserow. Puh, ja, gut 80 Minuten mehr mitnehmen. Und Insel Rügen, B196, da ist eine Viertelstunde mehr auf der Strecke Göhren Richtung Sellin. Geblitzt wird auf der A14 Höhe Parkplatz Platerberg beidseitig. Auf der A20 Richtung Lübeck Höhe Groß-Sarau. Dann zweimal auf der A24 einmal Richtung Berlin Höhe Mainburg. Und Richtung Hamburg zwischen Zarrentin und Gudow. Dann geht's hier auf die B5 Kummer Richtung Redefin. B96 gleich dreimal hier Richtung Bergen auf Rügen, nämlich an der Abfahrt Samtens. Und Richtung Autobahn Höhe Milzow und kurz vor der Autobahn aus Richtung Stralsund kommt. Dann zweimal auf der 103 Querziehen Richtung Plau und am Ortseingang Warnemünde. Zweimal die 104 Neubrandenburg auf dem Friedrich-Engels-Ring und Papendorf Richtung Pasewalk. Dann auf der 105 gleich viermal, wenn ich es richtig sehe, Ortseingang Grevesmühlen, wenn Sie aus Mallentin kommen. Martenshagen Richtung Löbnitz in Rheinberg Richtung Stralsund. Das waren jetzt drei. Dann B106 Umgehungsstraße Schwerin zwischen dem Siebenseencenter und Krebsförden. Dann geht's auf die 111 in Zempin direkt zwischen Bordin und Renzow. Da gelötzt Richtung Parchim am Ortsausgang Grevesmühlen Richtung Hohenkirchen zwischen Karow und Prora. Klütz Richtung Wohlenberg, Höhe Oberhof. In Neu-Hinrichsdorf an der Bushaltestelle Richtung Greil-Müritz. In Parchim in der Buchholzallee Richtung Gericht. Röbel Richtung Sito, Höhe Schampermühle, in Stralsund auf dem Grünhofer Bogen stadtauswärts und zwischen Zemlitz und Rupkow. Wenn Sie auch gerade unterwegs sind, haben noch einen Blitzer gesehen oder da sind gerade da unterwegs, wo es gerade doch ein bisschen doller regnet, ist ein bisschen gruselig, dann klingeln Sie hier durch, wir sagen es allen anderen. 0800 5959 100 ist ja kostenlos oder Sie schicken easy peasy eine Sprachnachricht über die NDR MV App.
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0: Bergfest für alle, die arbeiten müssen oder vielleicht auch Halbzeit für alle Urlauber bei uns in Mecklenburg-Vorpommern. Egal, wir haben hier den Lieblingsmix, der bringt uns alle nach vorne. Wir spielen die Kulthits, wir spielen die deutschen Hits und wir spielen die aktuellen. L. King, X's and O's.
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0: NDR1 Radio MV am Nachmittag im Frühherbst, möchte man ja heute sagen an diesem Mittwoch. Ne? Wir haben immer die beste Musik in unserem Lieblingsmix, egal bei welchem Wetter gerade gehört. Die Frankfurter Band aus den 80ern, Blind Date, Your Heart Keeps Burning. Denn bei uns hören sie ja die meisten 80er in unserem Lieblingsmix. Dazu gehören aber auch immer die aktuellen Hits und die deutschen Hits. Und wie jetzt den hier von Unheilig und ihrem Gänsehaut-Hit Zeit zu gehen, machen sich das schön heute, ob auf Arbeit, im Garten, einfach zu Hause, gemütlich auf der Couch. 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Das ist NDR1 Radio MV.
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dem Lieblingsmix gerade gehört, ein aktueller Kamerad, Be Mine, wir spielen die Deutschen und wir spielen die Kulthits. Die meisten 80er gibt's natürlich hier bei NDR 1 Radio MV, wie den hier, den kultigen Kulthit. Kim Wilde, Cambodia, machen sich das richtig schön an diesem

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5: Und wir gucken auf das Wetter für uns in Mecklenburg-Vorpommern. Und das ist heute ein wenig grau, aber wir machen uns das richtig kuschelig, wenn Sie gerade zu Hause sind, vielleicht ein paar Tage frei haben, vielleicht sind Sie aber auch krank geschrieben. Man verpasst jetzt draußen nicht wirklich was. Ne? 16 Grad haben wir in Waren, 17 in Demmin, 18 Grad in Wismar, viele Wolken, immer mal ein Schauer. Kurz mal ein paar Sonnenstrahlen, so dicke ist das heute nicht. In der kommenden Nacht bleibt es ungemütlich, Schauer, örtlich Gewitter, stellenweise Starkregen, 16 bis 13 Grad. Und der Drei-Tage-Trend morgen am Donnerstag ganz ähnlich, wechselhaft, maximal so 21 Grad. Am Freitag wohl ein Wechsel aus Sonne und Wolken und trocken bei um die 22 Grad. Auch am Sonntag sieht das gut aus, bis zu 26 Grad. Da packen wir die Badehose wieder ein. Und am Sonntag wird es wieder sehr herbstlich, zeitweise dann wieder Schauer und auch wieder so ein bisschen kühler. NDR 1 Radio MV, der zuverlässigste Verkehrsservice für uns in Mecklenburg-Vorpommern, ist ein bisschen was los. Wir schauen mal auf die A24 Richtung Hamburg. Zwischen Meyenburg und Pritzwalk mehrere Kilometer Stau. Da hat es nämlich einen Unfall gegeben in der Baustelle direkt. Dann haben wir noch Stau und stockenden Ferienverkehr auf der Insel Usedom zum Beispiel. B111 Schmollensee Richtung Koserow, da jetzt aktuell 80 Minuten mehr mitnehmen. Auf der Insel Rügen ist eine halbe Stunde mehr mitzunehmen und zwar auf der B196 Göhren Richtung Sellin. Und ein wichtiger Hinweis für Stralsund, wenn Sie da gerade unterwegs sind oder gerade hinwollen. Aktuell sind da alle Parkhäuser voll. Das hat uns Alexander über die NDR-MV-App gemeldet. Also am besten außerhalb parken und den Bus einfach nutzen. Das ist, glaube ich, am klügsten. Wenn es geht, vielleicht sogar zu Fuß gehen dann von außerhalb. Die Entfernung gehen eigentlich meistens. Und geblitzt wird auch noch A14 Höhe Parkplatz Platerberg beidseitig. Dann A20 Richtung Lübeck, Höhe Groß-Saarau. Es geht zweimal auf die A24, einmal Richtung Berlin, Höhe Meinburg und Richtung Hamburg zwischen Zarrentin und Gudow. Auf der B5 Kummer Richtung Redefin. B96 einmal auf Rügen Richtung Bergen, nämlich an der Abfahrt Samtens und Richtung Autobahn Höhe Bilzow und kurz vor der Autobahn, wenn Sie aus Stralsund kommen. B103, einmal Quetzin Richtung Plau und am Ortseingang Warnemünde. B104, Neubrandenburg auf dem Friedrich-Engels-Ring-Blitzer. Papendorf Richtung Pasewalk, dann B105 am Ortseingang Grevesmühlen, wenn Sie aus Malentin kommen. Martenshagen Richtung Löbnitz und auch in Rheinberg Richtung Stralsund. Es geht auf die Umgehungsstraße Schwerin, die 106, zwischen dem Siebenseen-Center und Krebsförden. B111 in Zempin direkt, zwischen Bordin und Renzow. Dagelütz Richtung Parchim am Ortseingang Ausgang Grevesmühlen Richtung Hohenkirchen, zwischen Karow und Prora, Klütz Richtung Wohlenberg, Höhe Oberhof, in Neu-Hinrichsdorf an der Bushaltestelle Richtung Gralmüritz. Dankeschön an Ramona, die den gemeldet hat. In Parchim, Buchholzallee Richtung Gericht, Röbel Richtung Sito, Höhe Schampermühle, in Stralsund, Grünhofer Bogen stadtauswärts und zwischen Zemnitz und Rupko. Dankeschön an Nils oder auch an Anja, die sich hier heute schon gemeldet haben, zum Beispiel ja über die NDR-MV-App, wie auch die Ramona. Oder Sie klingeln hier durch, kostenlos, 0800 59 59 100. Schnacken wir mal, was Sie heute bei diesem sehr herbstlichen Wetter so anstellen.
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5: Und der Lieblingsmix bei NDR 1 Radio MV. Die Kulthits, die aktuellen Hits spielen wir, die deutschen Hits und vor allem den hier. Ach, Pink, ich liebe sie. Just Like a Pill, ein aktueller Hit in dieser halben Stunde.
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Isaac, Always on the Run in ihrem Lieblingsmix bei NDR 1 Radio MV. Am Mittwochnachmittag bei uns hören Sie aktuelle Hits, deutsche Hits und Kulthits wie den hier von Sunny Charlotte Carlsson, ich sag mal so alias Wickfield und Saturday Night aus einem der wohl, ich sag mal, besten Jahrzehnte überhaupt aus den 90ern. Ja, da war die Welt irgendwie noch so ein bisschen mehr in Ordnung, bunt, laut, verrückt. Und ich würde sagen, das holen wir uns mal jetzt zurück, ne? Für gut 4 Minuten in ihrem Lieblingsmix bei NDR 1 Radio MV.

Was ein Kulte, Tommy Rowe, Sheila in ihrem Lieblingsmix bei NDR1. Radio MV, wir spielen die Deutschen und wir spielen die aktuellen. Hayley Stainfield, Capital Letters. Am Mittwochnachmittag wird bei mir jetzt richtig aufgedreht im Studio.

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4: Einen schönen Nachmittag, 14 Uhr.
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4: Ja, das goldene Zeitalter der Kaufhäuser, das ist längst vorbei, was ich persönlich sehr, sehr tragisch finde. Viele Standorte sind in den vergangenen Jahren ja dicht gemacht worden. Markus Schubert aus unserer Nachredaktion. Auch bei Galeria läuft's offenbar weiterhin nicht rund, ne?
5: Ja, die angeschlagene Kaufhauskette prüft zumindest die Schließung etlicher Filialen. Auch beim 145 Jahre alten Karstadt-Stammhaus in Wismar will Galeria sich nun genauer anschauen, wie viel Geld der Standort abwirft. Einzelheiten von Anja Bauer aus der Aktuell-Redaktion.
6: Die Filiale in Wismar ist die kleinste in Deutschland. Bislang hieß es immer, dass sie profitabel sei. Jetzt steht sie mit 32 anderen Filialen auf einer Liste, die die Warenhauskette veröffentlichte. An den entsprechenden Standorten soll mit den Vermietern über Mietkonditionen und Flächenanpassungen verhandelt werden. Nach Angaben des Unternehmens laufen die Gespräche bereits oder sollen demnächst beginnen. Der Rostocker Standort befindet sich nicht auf der Liste. Das Kaufhaus in Neubrandenburg hatte der Konzern schon vor 6 Jahren geschlossen. Galeria Kaufhof hatte 2024 zum dritten Mal in 4 Jahren Insolvenz angemeldet und deutschlandweit 9 Filialen geschlossen.
5: Kanzleramtsminister Frei soll Nachfolger des zurückgetretenen Jens Spahn an der Spitze der Unionsfraktion werden. Darauf haben sich die Vorsitzenden von CDU und CSU, Merz und Söder, Medienberichten zufolge verständigt. Aus dem Hauptstadtstudio Dagmar Pepping.
7: Um 15 Uhr wollen die beiden Parteichefs dem Unionsfraktionsvorstand ihren Personalvorschlag unterbreiten. Am kommenden Mittwoch soll die Fraktion dann in Berlin zu einer Sondersitzung zusammenkommen, um den neuen Fraktionschef zu wählen. Der Baden-Württemberger Frei war vor seinem Wechsel an die Spitze des Kanzleramtes parlamentarischer Geschäftsführer der Unionsfraktion und damit engster Mitarbeiter des damaligen Fraktionsvorsitzenden und Oppositionsführers Friedrich Merz. Wer Thorsten Frei als Chef des Bundeskanzleramtes nachfolgen soll, ist noch nicht bekannt.
5: Die Bundesanwaltschaft hat Anklage gegen 4 Führungsfiguren der Reichsbürgergruppe Königreich Deutschland erhoben. Unter anderem geht es um den Vorwurf verbotener Versicherungsgeschäfte im Rahmen einer kriminellen Vereinigung, um Urkundenfälschung und um Steuerhinterziehung in Höhe von 2 Millionen Euro. Das Innenministerium hatte Königreich Deutschland vergangenes Jahr verboten und die 4 Angeklagten festnehmen lassen. Etwa 6.000 Anhänger sollen sich in der Gruppe Fantasieinstitutionen mit einer eigenen Verfassung, einer Zentralbank und falschen Pässen aufgebaut haben. Der Bund stellt den Ausbau der Ölpipeline vom Rostocker Hafen zur Raffinerie PCK in Schwedt in Frage. Das geht aus der Antwort der Bundesregierung auf eine Anfrage der Linken im Bundestag hervor. Unter der Ampelkoalition war geplant, die ehemalige Reserveleitung zwischen Rostock und Schwedt zu modernisieren für insgesamt 400 Millionen Euro. Das Beihilfeverfahren zu dieser Investition in Brüssel ruht derzeit. Ein altes Gebäude, aber immer mehr Patienten. Deshalb will das KMG-Klinikum in Güstrow seine Notaufnahme modernisieren. Dafür bekommt der private Betreiber nun Fördermittel des Landes. Dennis Mollenhauer aus dem Ostseestudio.
8: Den wachsenden Patientenzahlen steht ein 25 Jahre altes Krankenhaus gegenüber. Für eine bestmögliche Versorgung plant das KMG-Klinikum, seine Notaufnahme zu modernisieren. Etwas mehr als 3 Millionen Euro soll das kosten, 2,5 Millionen davon stammen aus Fördermitteln. Ein zentraler Tresen, von dem aus die Patienten dann zur passenden Behandlung geleitet werden, ist ein Kernelement des Umbaus, der die Abläufe im Krankenhaus auch strukturell verbessern soll. Außerdem plant die Klinik, ein Röntgengerät extra für die Notaufnahme zu kaufen. Die Planung für die Arbeiten startet jetzt. Geschäftsführer Thomas Bürger hofft, dass die neue Notaufnahme Anfang 2028 in Betrieb gehen kann.
4: Das Wetter für uns in Mecklenburg-Vorpommern mutet ein wenig herbstlich heute an diesem Mittwoch, den 22. Juli. 18 Grad haben wir zurzeit in Ludwigslust, 19 in Triebsees und 17 Grad in Ueckermünde. So richtig mehr wird das auch nicht. Viele Wolken, immer mal ein Schauer und so ein bisschen Sonne. Aber ich sag mal so, wir halten hier durch. Ich bin mir ganz sicher, der dicke Sommer kommt auf jeden Fall noch mal um die Ecke. In der kommenden Nacht dann auch weiterhin Schauer, örtlich auch mal Gewitter oder auch Starkregen bei so 16 bis 13 Grad. Und morgen am Donnerstag geht's ähnlich wechselhaft weiter. Können wir alle noch mal durchlüften, alle noch mal durchatmen, bevor dann noch mal der richtige Sommer kommt. 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Da starten wir mit der A19 Richtung Berlin. Kurz vor der Abfahrt Wittstock, da haben wir einen Stau wegen der Baustelle. Gut eine halbe Stunde mehr mitnehmen. Dann A20 Richtung Lübeck vor Fuchsberg wegen der Baustelle. Auch da eine Viertelstunde mehr mitnehmen. Stau und stockenden Ferienverkehr haben wir auf der Insel Usedom B111 Schmollensee Richtung Koserow. Da gut eine Stunde mehr mitnehmen. Und ganz wichtig, in Stralsund, wenn Sie da gerade auf dem Weg sind, da sind alle Parkhäuser voll. Da so auf besten, irgendwie am besten, wenn es geht, vor der Stadt noch irgendwie parken und einfach die Öffis benutzen, sprich im Bus steigen oder vielleicht sogar zu Fuß gehen. Und ganz wichtig nochmal, Fährverkehr Rügen. Zwischen Stahlbrode und Lewitz, da fährt die Fähre heute nicht wegen des Windes. Und geblitzt wird auch noch auf der A14 Höhe Parkplatz Platerberg beidseitig. Auf der R20 Richtung Rostock Höhe Groß-Saarau, dann zweimal auf der A24, einmal Richtung Berlin Höhe Mainburg und Richtung Hamburg zwischen Zarrentin und Gudow. Auf der B5 Kummer Richtung Redefin, dreimal auf der B96 Richtung Bergen, einmal auf Rügen an der Abfahrt Samtens, dann Richtung Autobahn Höhe Milzow und kurz vor der Autobahn, wenn Sie aus Stralsund kommen. B103 Quetzin Richtung Plau und auch am Ortseingang Warnemünde. Dann auf der 104 zweimal Neubrandenburg, nämlich direkt auf dem Friedrich-Engels-Ring, Höhe Gericht. Und auch Papendorf Richtung Pasewalk. Auf der 105 einmal am Ortseingang Grevesmühlen, wenn Sie aus Mallentin kommen. Martenshagen Richtung Löbnitz und in Rheinberg Richtung Stralsund. B106 Umgehungsstraße Schwerin zwischen dem Siebenseen-Center und Krebsförden. Auf der 110 Brodersdorf Richtung Rostock. Auf der 111 in Zempin zwischen Bordin und Renzo. Dagelütz Richtung Parchim. Am Ortsausgang Grevesmühlen Richtung Hohenkirchen. In Neubrandenburg, den habe ich glaube ich gerade eben schon mal einmal genannt. In Parchim, Buchholzallee Richtung Gericht. Dann Röbel Richtung Sito, Höhe Schampermühle. Es geht nach Stralsund, Grünhofer Bogen, stadtauswärts und auch zwischen Zemitz und Rupkusow. Und dann sehe ich gerade, wir haben noch jemanden am Telefon. Moin, wer ist denn dran?
0: Alex hier. Gibt es ein kleines Problem zwischen dem Abzweig nach Bobitz und Zickhusen auf der 106 und zwar ist der Bahnübergang seit geraumer Zeit geschlossen. Da kommt keiner rüber. Das ist Chaos hier.
4: Alex, ich danke dir. Also 106 zwischen Bobitz und Zickhusen, da öffnet die Bahnschranke nicht mehr. Und ich sehe auch gerade, gleiches gilt auch im Kreis Vorpommern-Greifswald. Auch da zwischen Zieten und Salchow funktioniert die Bahnschranke nicht mehr. Machen Sie es einfach wie Alex, wenn Sie sowas sehen und hören. Klingeln Sie hier durch bei mir 0800 59 59 100 oder schicken gerne mal eine Sprachnachricht über die NDR MV-App.
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4: Und dem Lieblingsmix, der hier durch den Nachmittag natürlich auch kommt von mir. Wir spielen die aktuellen Hits, wir spielen die deutschen Hits und wir spielen die absoluten Kulthits. Und als ich den gerade gesehen habe, wow, der bringt mich jetzt nochmal richtig nach vorne. Alle nach dem Mittag, nach dem Lunch sind, glaube ich, alle so ein bisschen durch. Da brauchen wir ein bisschen Energie, ne? Born to be alive, Paul Hernandez, Patrick Hernandez. Let's go.
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Gänsehaut. Das ist der Lieblingsmix bei NDR1 Radio MV mit den meisten 80ern, wie dem von der wunderbaren Jennifer Rush und Destiny gerade gehört. Bei uns spielen wir aber auch die deutschen und die aktuellen Hits. Und der klingt immer so ein bisschen wie eine Hymne, und zwar für die, die heute wirklich durchziehen müssen, die arbeiten müssen, die eine Aufmunterung brauchen oder mal eben ganz fest gedrückt werden müssen. Someone to You vom großartigen Briten Berners, jetzt in ihrem Lieblingsmix. Auch ich drück sie allesamt hier in Mecklenburg-Vorpommern.

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2: So, und wir sagen Hallo Herbst an diesem 22. Juli in Mecklenburg-Vorpommern. Ja, 17 Grad haben wir aktuell in Neustrelitz. Dann schauen wir noch ein bisschen weiter nördlich. Beziehungsweise, ja, Triebsee ist 18 Grad und dann wird es beinahe aber auch schon dick hier. 19 Grad in Bützow. Viele Wolken, immer mal so ein bisschen Sonne, aber auch vor allem immer mal ein Schauer heute. Das wird nicht mehr so richtig doll was. In der kommenden Nacht auch noch ein paar Schauer, örtlich Gewitter und auch mal stark. Regen mit dabei, 16 bis 13 Grad. Der Drei-Tage-Trend morgen am Donnerstag geht es ähnlich wechselhaft weiter. So, dann kriegen wir aber schon mal bessere Laune am Freitag, glaube ich. Da gibt es so einen Wechsel aus Sonne und Wolken. Bleibt auch wohl trocken bei um die 22 Grad. Und am Sonnabend setzen wir noch einen drauf. Bis zu 26 Grad. Bleibt auch trocken, heiter. Und am Sonntag dann eher so wieder ein bisschen unbeständig und so ein bisschen kühler. 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Wir starten mit der A19 Richtung Berlin. Kurz vor der Abfahrt Wittstock, da haben wir einen Stau wegen der Baustelle. Plus ja, 30 Minuten müssen Sie damit nehmen. Dann auch noch 15 Minuten mehr auf der A20 Richtung Lübeck, nämlich vor Fuchsberg wegen der Baustelle. Dann haben wir noch ein Problem auf der B106 zwischen Zickhusen und dem Abzweig nach Bobitz. Da öffnen sich irgendwie die Bahnschranken nicht mehr. Da haben wir auch schon einen kleinen Stau. Gleiches gilt übrigens, nee, das ist auch schon weg, die Meldung. Na guck. Dann haben wir noch Stau und stockenden Ferienverkehr auf der Insel Usedom, nämlich auf der B111, Schmollensee Richtung Kosoro, da eine halbe Stunde mehr mitnehmen. Und geblitzt wird auch noch auf der A14, Höhe Parkplatz Platerberg beidseitig, auf der A20 Richtung Rostock, Höhe Groß-Saarau, auf der A24 gleich zweimal, einmal Richtung Berlin, Höhe Mayenburg und in der Gegenrichtung. Richtung Hamburg zwischen Zarrentin und Gudow. Auf der B5 Kummer Richtung Redefin, dann B96 auf Rügen. Richtung Bergen an der Abfahrt Samtens. Richtung Autobahn Höhe Milzow und kurz vor der Autobahn, wenn Sie nämlich aus Stralsund kommen. Auf der 103 einmal Quetzin Richtung Plau und auch am Ortseingang Warnemünde. Auf der 104 zweimal Neubrandenburg haben wir einen Blitzer, nämlich auf dem Friedrich-Engels-Ring Höhe Gericht und Papendorf Richtung Pasewalk. Dreimal auf der 105 Ortseingang Grevesmühlen, wenn Sie aus Malentin kommen, Martenshagen Richtung Löbnitz und auch in Rheinberg Richtung Stralsund. Dann geht's auf die Umgehungsstraße Schwerin, die 106, Höhe 7 Seencenter, beidseitig. B110 in Brodersdorf Richtung Rostock. Auf der 111 in Zempin, ordentlich was los hier. B208 Mühlen-Eixen haben wir auch noch einen, Richtung Gardebusch. Zwischen Bordin und Renzow. In Christinenfeld Richtung Wismar. Dagelütz Richtung Parchim, am Ortsausgang Grevesmühlen Richtung Hohenkirchen. In Parchim Buchholzallee Richtung Gericht, Röbel Richtung Sito, Höhe Schampermühle. Dann in Stralsund, Grünhofer Bogen stadtauswärts und zwischen Zemitz und Rupko. Wenn Sie auch noch einen Blitzer entdeckt haben oder gerade unterwegs sind, zum Beispiel immer noch bei dieser ja, Bahnschrankennummer auf der B106 zwischen Zickhusen und Bobitz, dann klingeln Sie mal durch, geben mal eine Wasserstandsmeldung, wie es da gerade aussieht. Dann erzählen wir es allen anderen 0800 59 59 100 oder schicken fix eine Sprachnachricht durch über die NDR MV.
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2: Ja, und dass ich das nochmal sage, hier hätte ich auch nicht gedacht. In unserem Lieblingsmix spielen wir ja die deutschen Hits, die Kulthits und dann spielen wir auch noch die aktuellen. Und der kommt jetzt, ja, der kommt jetzt von ABBA. Don't Shut Me Down 2021 ist einfach der Hammer.

Gott, ich liebe die 90er. Shakespeare's Sister, Hello in ihrem Lieblingsmix bei NDR 1 Radio MV. Ja, die aktuellen Hits, die deutschen Hits und die Kulthits. Die meisten 80er gibt's bei uns und da gibt's jetzt einen richtigen knackigen. Juliette.

0: Robin Gibb, ein Kulte, die meisten 80er bei uns im Lieblingsmix, natürlich hier bei NDR 1 Radio MV. Und wir schauen auf die Straßen. 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Und da haben wir jetzt gerade einen ganz wichtigen Anruf reinbekommen. Moin, wer ist denn dran?
1: Ja, moin, hier ist Herr Dollmann. Ich wollte eine Verkehrsmeldung durchgeben. Die B96, die doppelspurige, mal doppelspurig, einspurig, zwischen Alte Fähr und Rambinen ist schon massiv Stau. Feuerwehr, mehrere und Rettungskräfte sind auch schon da vorbeigefahren. Und wie ich sehe, bei Alte Fähr wird schon der Verkehr abgeleitet auf die alte B96.
0: Vielen lieben Dank für die Meldung. Ich wiederhole das nochmal. Also B96, Höhe Alte Fähr. Da ist nach einem Unfall jetzt die Strecke in beiden Richtungen gesperrt. Fahren Sie bloß vorsichtig. Und hier jetzt ein deutscher Hit in Ihrem Lieblingsmix bei NDR 1 Radio MV. Christina Stürmer, Ich lebe.
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1: Ein richtig schönen Nachmittag, 15 Uhr.
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1: Ja, und es gehört eigentlich zu jeder Stadtführung durch die Hansestadt Wismar das Karstadt-Stammhaus. Aber auch bei 145 Jahre alten Stammhaus in Wismar will sich der aktuelle Eigentümer Galeria ganz genau anschauen, wie viel Geld der Standort eigentlich abwirft. Marco Schubert aus unserer Nachrichtenredaktion. Droht eine Schließung?
2: Die angeschlagene Kaufhauskette prüft zumindest wieder die Schließung etlicher Filialen. Hintergründe von Anja Bauer aus dem Mecklenburg-Studio.
3: Die Filiale in Wismar ist die kleinste in Deutschland. Bislang hieß es immer, dass sie profitabel sei. Jetzt steht sie mit 32 anderen Filialen auf einer Liste, die die Warenhauskette veröffentlichte. An den entsprechenden Standorten soll mit den Vermietern über Mietkonditionen und Flächenanpassungen verhandelt werden. Nach Angaben des Unternehmens laufen die Gespräche bereits oder sollen demnächst beginnen. Der Rostocker Standort befindet sich nicht auf der Liste. Das Kaufhaus in Neubrandenburg hatte der Konzern schon vor 6 Jahren geschlossen. Galeria Kaufhof hatte 2024 zum dritten Mal in 4 Jahren Insolvenz angemeldet und deutschlandweit 9 Filialen geschlossen.
2: Der Bund stellt den Ausbau der Ölpipeline vom Rostocker Hafen zur Raffinerie PCK in Schwedt in Frage. Das geht aus der Antwort der Bundesregierung auf eine Anfrage der Linken im Bundestag hervor. Eva-Maria Gul aus der aktuellen Redaktion berichtet.
1: Unter der Ampelkoalition war geplant, die ehemalige Reserveleitung zwischen Rostock und Schwedt zu modernisieren, für insgesamt 400 Millionen Euro. Es fehlt aber noch die Zustimmung der EU. Das Beihilfeverfahren in Brüssel ruht. Und im Bundeshaushalt für 2026 ist das Geld offenbar inzwischen auch für andere Maßnahmen eingeplant. Der Brandenburger Linken-Abgeordnete Görke sieht den Ausbau in Gefahr. Nach seiner Aussage bewertet die Bundesregierung das Vorhaben derzeit neu. Was genau das bedeutet, dazu gibt es vom Bundeswirtschaftsministerium noch keine Stellungnahme. Die Ölpipeline vom Rostocker Hafen nach Schwedt ist aktuell die Hauptversorgungsmöglichkeit für die PCK-Raffinerie. Seit mehr als 3 Jahren kommt kein Öl mehr aus Russland und die Lieferungen von kasachischem Rohöl über die Druzhba-Pipeline hat Russland zum 1. Mai auch eingestellt. Nach eigenen Angaben aus technischen Gründen.
2: Das Oberlandesgericht in Rostock hat heute einer Klage gegen die Stadtwerke Neubrandenburg stattgegeben. Der Bundesverband der Verbraucherzentralen hatte eine Unterlassungsklage gegen die Preispolitik eingereicht. Das Gericht bestätigte jetzt, dass die Klausel, mit der der Fernwärmepreis errechnet wird, rechtswidrig ist. Kanzleramtschef Thorsten Frey soll neuer Vorsitzender der Unionsfraktion im Bundestag werden. Die deutsche Presseagentur berichtet, darauf hätten sich die Parteivorsitzenden von CDU und CSU, Merz und Söder, verständigt. Der Fraktionsvorstand soll in diesen Minuten in einer Schaltkonferenz über den Vorschlag beraten. Für die Wahl Freys ist dann eine Sondersitzung in einer Woche vorgesehen. Frey folgt an der Spitze der Unionsfraktion auf Jens Spahn, der am Sonnabend zurückgetreten war. Offen ist noch, wer nun neuer Kanzleramtsminister werden soll. Die Bundesanwaltschaft hat 4 mutmaßliche Mitglieder der Reichsbürgergruppe Königreich Deutschland angeklagt. Sie wirft ihnen vor, Rädelsführer einer kriminellen Vereinigung zu sein. Aus Karlsruhe, Michael Matthias Nordhardt.
4: Ziel der Gruppierung sei es, das System der Bundesrepublik durch ein eigenes zu ersetzen. Entsprechend der sogenannten Reichsbürger- und Selbstverwalterideologie habe sie für den Systemausstieg aus der Bundesrepublik geworben. Die Gruppierung habe pseudostaatliche Strukturen errichtet und zum Beispiel ein Bank- und Versicherungssystem mit mehreren Filialen geschaffen. Unter anderem dadurch habe sie sich finanziert. Zwischen 2020 und 2025 habe die Gruppierung rund 10 Millionen Euro eingenommen und Gelder in Höhe von 2 Millionen Euro hinterzogen.
1: Und wir schauen mal auf das Wetter jetzt für uns in Mecklenburg-Vorpommern, meinem lieben Kollegen Jan Baumgart. Janni, wie sieht's aus?
5: Komm. Ja.
1: Ja, also.
5: Es ist herbstlich draußen. Und weißt du, Resi, was ich an diesem Wetter so liebe?
1: Komm, hau raus.
5: Man kann ganz gemütlich, ohne schlechtes Gewissen, ganz einfach auf der Couch rumlümmeln. Ich hatte einen sehr schönen Vormittag.
1: Ja.
5: Viel zu kalt und nass draußen. In Anklam zum Beispiel gerade mal 16 Grad. Parchim ist bei 17 und Triebsee ist immerhin 18 Grad. Richtung Abend kann es auch immer mal wieder Regen geben und auch gewittern. Geht auch in der Nacht so weiter. Stellenweise ist sogar Starkregen möglich. Und morgen geht's ähnlich wechselhaft weiter.
1: Guti.
5: 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Achtung bitte auf der B96 zwischen Alte Fähr und Rambin, aktuell voll gesperrt. Die Polizei ist vor Ort und leitet den Verkehr jetzt auch auf die alte B96. Da gab es einen schweren Unfall vorhin. Planen Sie da bitte auf jeden Fall mehr Zeit ein. Und die B197 ist in der Ortsdurchfahrt Friedland aktuell voll gesperrt. Da gab es einen Unfall am Markt. Es staut sich auf der A19 Richtung Berlin, kurz vor der Abfahrt Wittstock wegen der Baustelle. Plus 25 Minuten an der Stelle und noch immer auf der Insel Usedom, die B111, Schmollensee Richtung Koserow, aktuell plus 40 Minuten. Geblitzt wird auf der A14, Höhe Parkplatz Platterberg beidseitig, A20 Richtung Rostock, Höhe Groß-Sarau, A24 Richtung Berlin, Höhe Mainburg und in Richtung Hamburg zwischen Zarentin und Gudow. B5 Kummer Richtung Redefin, B96 gleich dreimal, einmal Richtung Bergen an der Abfahrt Samtens, dann Richtung Autobahn, Höhe Milzow und kurz vor der Autobahn aus Richtung Stralsund. Dann haben sie aufgebaut auf der B103 in Quetzin Richtung Plau und am Ortseingang Warnemünde, B104 Neubrandenburg auf dem Friedrich-Engels-Ring, Höhe Justizzentrum, dann in Papendorf Richtung Pasewalk auf der 105, dreimal Ortseingang Grevesmühlen aus Malentinen kommt, in Martenshagen Richtung Löbnitz und in Rheinberg in Richtung Stralsund. B106 Ortsumgehung Schwerin, Höhe 7 Seencenter beidseitig an der Stelle, B110 Brodersdorf Richtung Rostock, dann in Zempin auf der 208 Mühleneichsen Richtung Gardebusch. Zwischen Bodin und Renzo in Christinenfeld Richtung Wismar haben sie aufgebaut. Dagelütz Richtung Parchim. Ortsausgang Grevesmühlen in Richtung Hohenkirchen. In Parchim Buchholzallee Richtung Gericht, Röbel Richtung Sito, Höhe Schampermühle. In Stralsund am Grünhofer Bogen stadtauswärts und zwischen Zemitz und Rubgow.
1: Vielen lieben Dank. Und wenn Sie noch einen Blitzer hier haben für uns oder gerade zum Beispiel ja auch wirklich auf Rügen irgendwo im Stau stehen wegen des Unfalls, dann klingeln sie hier durch und geben mal so eine Wasserstandsinfo, wie es gerade aussieht. 0800 59 59 100, so erreichen Sie Jan kostenlos oder Sie schicken einfach direkt eine Sprachnachricht über die NDR MV App, das geht natürlich auch.
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1: Das ist so. Und dem Lieblingsmix bei NDR 1 Radio MV. Die Kulthits gehören dazu, die deutschen Hits und natürlich die aktuellen. Avicii featuring Sandro Cava, Without You. Drehen wir jetzt hier mal richtig auf. Einen richtig schönen Nachmittag mit NDR 1 Radio MV.
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0: das Nordmagazin im NDR Fernsehen, natürlich auch heute Abend mit Frauke Rauner, jetzt bei mir im Studio. So, und Frauke, es ist ein Träumchen. Im Moment sind ja wirklich nachts sehr, sehr gute Temperaturen zum Schlafen. Ich regel mich das Fenster auf. Es gibt aber etliche Leute, die dennoch wirklich schlecht zur Ruhe kommen. Das ist ja eins eurer Themen heute Abend dann im Nordmagazin, ne?
1: Ja, wir reden von Schlafapnoe, also wirklich richtig gefährlichen Atemaussetzern, während man schläft. Betrifft auch in Mecklenburg-Vorpommern immer mehr Menschen. Die Rettung der Medizin ist ja eigentlich so eine Atemmaske.
0: Oh ja.
1: Aber das halten viele eben einfach nicht aus. Und für genau diese Menschen gibt es Hoffnung aus der Zahnklinik in Greifswald.
0: Okay.
1: Ja, sehr spannend. Mhm. Dann sind wir in China, und zwar mit Volleyballtalenten aus Schwerin vom Sportgymnasium. Da liefen ja gerade die Schulweltmeisterschaften. Die haben einiges erlebt, die Mädels, vor allem auch kulinarisch.
0: Das glaube ich.
1: Ja. Und wir sind in der Kirche. Davon gibt es ja so einige in Mecklenburg-Vorpommern. Eine Frau aus Dagun, die holt da nämlich regelmäßig Bands und Musiker rein.
0: Das klingt alles Hammer.
1: Ja.
0: Dankeschön, Frauke. Also heute Abend einschalten, das Nordmagazin im NDR Fernsehen, 19:30 Uhr. Und hier, I promised myself, Nick Kamen.

Gänsehaut, Alex Warren, Ordinary, ein aktueller Hit in ihrem Lieblingsmix bei NDR 1 Radio MV. Wir spielen natürlich auch die Deutschen und die Kulthits. Die meisten 80er gibt's hier bei uns, wie den hier. CC Catch, I Can Lose My Heart Tonight von Dieter Bohlen produziert und überhaupt, was hat der eigentlich nicht gemacht, der Mann, ne? Jetzt ein, zwei Tipp hier am Nachmittag bei NDR 1 Radio MV.

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2: Und das Wetter für uns in Mecklenburg-Vorpommern, das hat jetzt mein lieber Kollege Jan Baumgart. Janni, wie sieht's aus? Komm.
3: Ja, man verpasst wirklich nichts draußen. Im Garten wird alles von alleine nass. Hm. Höchstens mal alles abernten. Da muss man auch mal positiv sehen. Ja, in Goldberg sind es 18 Grad, Rostock 17 und Ueckermünde meldet 18 Grad. Nachher zieht noch ein Regengebiet übers Land und in der Nacht kann es stellenweise auch Starkregen geben. Und wir haben an der Ostsee weiterhin Böen der Stärke 7 bis 8. Also Vorsicht da bitte. Und der 3 Tage Trend. Morgen erstmal ganz ähnlich wie heute. Freitag dann Sonne und Wolken im Mix. Und das bleibt trocken bei um die 22 Grad. Und auf den Sonnabend, ne? Da können wir uns freuen. Da sind wieder bis zu 26 Grad drin.
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3: Auf der B96 zwischen Alte Fähr und Rambin noch immer gesperrt. Polizei ist vor Ort und leitet den Verkehr da jetzt auf die alte B96. Da gab es vorhin einen schweren Unfall. Planen Sie da jetzt mal 30 Minuten mehr Zeit ein. Es staut sich auf der A19 Richtung Berlin kurz vor der Abfahrt Wittstock wegen der Baustelle plus 20 Minuten an der Stelle. Und auf der Insel Usedom, da wird der Stau auf der B111 so langsam etwas weniger von Schmollensee Richtung Kosroh. Aber immer noch 20 Minuten Zeitverlust. Geblitzt wird auf der A14 Höhe Parkplatz Platerberg beidseitig, A20 Richtung Rostock Höhe Groß-Sarau, A24 Richtung Hamburg zwischen Zarentin und Godow und auf der B5 Kummer Richtung Redefin, B96 Richtung Bergen an der Abfahrt Samtens und Richtung Autobahn Höhe Milzow, B103 am Ortseingang Warnemünde, B104 Neubrandenburg auf dem Friedrich-Engels-Ring Höhe Justizzentrum, Entschuldigung. B105. Ortseingang Grevesmühlen aus Malentin kommt. Nochmal 105 Martenshagen Richtung Löbnitz und in Rheinberg Richtung Stralsund. B106 Ortsumgehung Schwerin, Höhe 7 Seencenter beidseitig. B110 Brodersdorf Richtung Rostock. B111 in Zempin. B192 zwischen Malchow und Penkow. Auf der B208 Mühleneichsen Richtung Gardebusch haben sie aufgebaut. Und zwischen Bodin und Renzow. Christinfeld Richtung Wismar. Dagelütz Richtung Parchim. In Parchim direkt in der Buchholzallee Richtung Gericht. In Röbel Richtung Sito, Höhe Schampermühle, in Stralsund am Grünhofer Bogen stadtauswärts und zwischen Zehmitz und Rubkow.
2: Dankeschön, die alle sich hier schon bei uns gemeldet haben und einen Blitzer gemeldet haben. Machen Sie das gerne weiterhin oder Sie klingeln überhaupt mal durch und geben mal kurz eine Meldung, wie es gerade aussieht. Zum Beispiel auf der B96, wo es ja den schweren Unfall gegeben hat zwischen Alte Fähr und Rambin, oder Sie stecken gerade im Stau irgendwo fest in der Baustelle. 0800 5959 100, so erreichen Sie Janni. Oh mein Gott, manchmal ist auch drin, du. Oder Sie schicken einfach eine Sprachnachricht, wo man sich vielleicht, doch, da kann man sich auch versprechen, verdammt. Dann schicken Sie einfach eine Nachricht über die NDR-MV-App. Sie merken schon, es ist Zeit für Feierabend hier.
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2: Ich gebe auch immer zu, ganz ehrlich, ich weiß nicht, wie es bei dir, Janni, ist. Ich arbeite ja am besten eigentlich immer vormittags oder morgens. Dann baue ich ja stetig ab.
3: Ja, bei mir ist es genau andersrum.
2: Ach, krass.
3: Ja, deswegen mache ich ja diese späte Schicht.
2: Ach so, okay, alles klar. Uhr. Es gibt jetzt alles Sinn. Okay, also wie gesagt, ich habe jetzt hier auch nicht mehr so lange, aber dann sind Sie das Geplabbel hier auch los. Wir geben auf jeden Fall hier Gas mit dem Lieblingsmix bei NDR 1 Radio MV. Wir spielen die deutschen Hits, wir spielen die Kulthits und wir spielen die aktuellen Hits. Und der kommt gleich von Adele, Rolling in the Deep.
3: Perfekt.

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Und hier gibt's jetzt Hall & Oates, Out of Touch. Machen Sie sich das richtig schön an diesem Mittwochnachmittag.

0: 14, allein in ihrem Lieblingsmix bei NDR1 Radio MV. So, und Gott sei Dank bin ich jetzt nicht mehr allein. Marek Walde ist jetzt bei mir.
1: Gott sei Dank.
0: Übernimmt jetzt gleich im Tag. Ich baue jetzt auch wirklich ab und jetzt kommt jemand, der hier Ahnung hat, der ein bisschen Inhalt auch bringt, weißt du?
1: Ja, und vor allem, wir wecken dich jetzt gleich wieder auf,
0: ja.
1: Theresa.
0: Okay.
1: Und zwar mit einer Fremdsprache. Welche sprichst du?
0: Oh, Körpersprache auf jeden Fall.
1: Mhm, schon mal gut.
0: Deutsch, Englisch, ein bisschen Französisch und tatsächlich auch schon ein bisschen Arabisch.
1: Boah, nicht schlecht. Okay,
0: ja.
1: Und ich packe jetzt noch eine drauf und zwar Behördendeutsch.
0: Das ist auch eine Sprache, ja, da brauche ich auch eine Übersetzung zum Teil.
1: Und Greifswald, die wollen da jetzt richtig was gegen tun, damit du und ich in Zukunft ja einfach verstehen, was das Amt jetzt von uns will. Und wie die das machen wollen, das frage ich gleich unseren Reporter. Und er hat für uns auch die schönsten Behördenzungenbrecher dabei.
0: Ich bin sehr, sehr gespannt, Marek Walde, also gleich im Tag. Ich verabschiede mich jetzt, wir hören uns wieder morgen, denn ab 13 Uhr machen sich noch einen richtig schönen Nachmittag. Vor allem mit uns.
1: Und bleiben Sie dran, ne?
0: So ist es mit NDR1 Radio MV.

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0: Mit den meisten 80ern geht's ab in den Mittwochnachmittag. Der Feierabend rückt immer näher. Jetzt haben wir es gleich 16 Uhr und Sie hören den Tag auf NDR 1 Radio MV.
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1: In Neubrandenburg, da gibt es ja schon eine ganze Weile Streit über die Fernwärmepreise der Stadtwerke. Markus Schubert, und jetzt gibt es da eine Gerichtsentscheidung?
2: Und zwar hat das Oberlandesgericht in Rostock die Preispolitik der Neubrandenburger Stadtwerke für rechtswidrig erklärt. Mit dem Urteil hat die Kammer einer Klage von Verbraucherschützern stattgegeben. Claudia Krüger aus dem Hafmüritz-Studio.
3: Der Bundesverband der Verbraucherzentralen hatte die Unterlassungsklage eingereicht. Das Gericht bestätigte jetzt, dass die Klausel zur Berechnung des Fernwärmepreises rechtswidrig ist. Das bedeutet, so ein Sprecher der Verbraucherschützer, dass die Stadtwerke sich bei bestehenden und zukünftigen Verträgen nicht auf die Klausel beziehen können. Von den Stadtwerken hieß es, man werde die Urteilsbegründung sorgfältig auswerten und schauen, welche Konsequenzen sich daraus ergeben. Ein Sprecher sagte, nach jetzigem Stand werde das Unternehmen Rechtsmittel einlegen. Beim Rostocker Oberlandesgericht liegt auch eine Sammelklage der Verbraucherschützer gegen die Stadtwerke Neubrandenburg vor. Wann sie verhandelt wird, steht noch nicht fest.
2: In Jamel bei Wismar hat am vergangenen Wochenende eine Feier von Rechtsextremen stattgefunden. Laut Polizei nahmen rund 200 Personen daran teil. Nach NDR-Informationen waren auch Straftäter und Gewalttäter darunter. Bei der Feier wurde auch ein großes Kreuz aus Holz in Brand gesetzt. Dabei handelt es sich um ein Ritual des rassistischen Ku Klux Klans. Jamel ist seit Jahrzehnten ein Zentrum der militanten Neonazi-Szene. Aus Protest dagegen findet dort jedes Jahr das Musikfestival Jamel rockt den Förster statt. Neu gegründete Unternehmen in Deutschland, sogenannte Start-ups, sollen künftig stärker unterstützt werden. Bundeswirtschaftsministerin Reiche hat dazu im Kabinett eine neue Strategie präsentiert. Die Regierung will mehr Geld bereitstellen, damit junge Firmen wachsen können und dafür den sogenannten Deutschlandfonds über das Jahr 2030 hinaus verlängern. Der Bund will außerdem erstmals direkt in Start-ups investieren, die Kriegswaffen herstellen. Militärische Start-ups sollen künftig genauso gefördert werden wie andere junge Firmen. Sommerliche Temperaturen in Mecklenburg-Vorpommern, die bedeuten nicht nur Badespaß, sie sorgen auch dafür, dass sich Algen und Bakterien gut vermehren können. Katja Bülow aus dem Ostseestudio hat beim Lagus, dem Landesamt für Gesundheit und Soziales, nachgefragt, wie gut ist denn derzeit die Wasserqualität bei uns im Land?
4: Die ist in den allermeisten Fällen ausgezeichnet bis gut. Als es so richtig heiß war, gab es an einigen Stellen Badeverbote wegen mikrobiologischer Belastungen, die inzwischen aber wieder aufgehoben werden konnten. Betroffen ist derzeit nur noch der Haussee in Rothenklempenow im äußersten Südosten Mecklenburg-Vorpommerns. Im Schwantersee in der Nähe von Stavenhagen gab es über 4 Jahre hinweg immer wieder so hohe Belastungen, dass der für die gesamte Saison gesperrt wurde. Aber das ist die absolute Ausnahme. Ansonsten gibt es im Land der 1000 Seen derzeit 9 mit erhöhtem Blaualgenvorkommen und 6, in denen Zerkarien aktiv sind, also die Larven von Saugwürmern, die sich in die Haut bohren, was zwar juckt, aber nicht weiter gefährlich ist.
5: Und heute ist ja eh kein Badewetter. Jan Baumgart, das Sommerwetter?
6: Oh, das hätte ich jetzt wirklich gerne, ja. Aber nein, leider nicht. Es ist schwer zu glauben, finde ich, dass wir gerade Sommer haben. Ne? Parchim meldet 18 Grad, auf Hiddensee messen wir 17 und in Rostock-Lage immerhin 19 Grad. Richtung Abend kann es auch immer mal wieder Regen geben und auch gewittern. Geht in der Nacht auch so weiter, stellenweise ist sogar Starkregen möglich. Und morgen geht's ähnlich wechselhaft weiter wie heute.
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6: Die B96 zwischen Altefähr und Samten ist aktuell noch immer voll gesperrt. Da gab es vorhin einen schweren Unfall. Ich habe gerade mit der Polizei gesprochen. Sie können jetzt noch nicht abschätzen, wie lange es dauert. Kollegen sind aber vor Ort. Der Rügendamm ist frei. Wenn Sie von Stralsund Richtung Bergen unterwegs sind, dann fahren Sie am besten Altefähr ab und dann über Güstrow nach Samten. Dazu kommt, dass die Rügenfähre zwischen Steilbrode und Gdewitz heute nicht fährt, wegen des Windes. Es staut sich auf der A19 Richtung Berlin kurz vor der Abfahrt Wittstock wegen der Baustelle da 20 Minuten mehr und auf der Insel Usedom noch immer auf der B111 Schmollensee Richtung Koserow plus 20 Minuten.
7: Und dann wird geblitzt.
6: Auf der A14, Höhe Parkplatz Platerberg beidseitig. A20 Richtung Rostock, Höhe Groß-Sarau. A24 Richtung Hamburg zwischen Zarrentin und Gudow. B5 Kummer Richtung Redefin. B96 Richtung Bergen an der Abfahrt Samtens. Und in Richtung Autobahn Höhe Milzow. B103 am Ortseingang Warnemünde. B105 gleich dreimal, wenn ich richtig zähle, Ortseingang Grevesmühlen aus Valentin kommt. Und Martishagen Richtung Löbnitz und in Rheinberg Richtung Stralsund. B106 Umgehung Schwerin, Höhe Siebenseen Center beidseitig. B110 Brodersdorf Richtung Rostock, 111 in Sempien, 192 zwischen Malchow und Penkow, 208 Mühleneichsen Richtung Gardebusch. Zwischen Bodin und Renzow, Christinenfeld Richtung Wismar, Dagelütz Richtung Parchim, in Parchim direkt in der Buchholzallee Richtung Gericht, Röbel Richtung Sito, Höhe Schampermühle, in Stralsund am Grünhofer Bogen stadtauswärts und zwischen Zemitz und Rubkow.
1: Stausblitzer melden Sie gerne weiter 0800 59 59 100 oder Sie schicken eine Nachricht über unsere NDR-MV-App und das natürlich sehr gerne auch als Sprachnachricht.
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1: Ja, ein Schiff lässt so ganz aus Versehen den Anker schleifen und zack, ist schon wieder ein Unterwasserkabel kaputt. Sowas passiert ja leider immer wieder und das geht so nicht weiter. Das finden auch mehrere Startups bei uns aus MV. Und unser Reporter stellt uns gleich mehrere spannende Technikinnovationen aus unserem Land vor.
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0: Lady Gaga mit Alejandro in ihrem Lieblingsmix hier auf NDR 1 Radio MV. Ja, und plötzlich, da lädt nichts mehr. Kein Online-Shopping, kein Streaming, kein Bezahlen mit der Karte mehr. Wir alle, wir haben im Schnitt 133 Internetkontakte und zwar jeden Tag. Und dass wir ruckelfreies Internet haben, ja, das sorgen auch so lange Unterseekabel in der Ostsee dafür. Die gehören zur kritischen Infrastruktur am Meeresgrund, genauso wie zum Beispiel Energiepipelines. Und die werden ja leider immer wieder Ziel von Angriffen mit Schiffen oder mit Drohnen. Was also dagegen tun? Drei Startups aus unserem Land tüfteln an der Drohnenabwehr.
1: Es gibt Drohnenboxen, es gibt Drohnen, die in Boxen landen in Hangaren, aber es gibt keine Drohnen, die auf bewegten Hangaren landen können, schon gar nicht in der Größe, weil um Dinge zu tun, braucht man erstmal eine bestimmte Größenklasse an Drohne und hier können wir genug Payload runterhängen, da sind wir resistent für einen realen maritimen Einsatz und soweit ich weiß, gibt es da noch nichts.
2: Das ist Tom Kaufmann. Der 25-Jährige ist Chef von CIS Drohnensysteme in Bentwisch bei Rostock. Inspektionsdrohnen bauen er und seine 30 Mitarbeiter schon seit Jahren. Nun tüfteln sie an einem autonomen Hangar, der später auf eine schwimmende Drohne montiert werden soll. Der ist so groß wie ein mittlerer Kühlschrank. Kunden dafür gibt es schon und für die ist vor allem wichtig, dass keine fernöstliche Technik verbaut ist.
1: Alles, was Steuerelektronik angeht, was kritische Sachen angeht, die auch mit der Drohne reden, haben wir keine chinesischen Bauteile. Und auch keine russischen.
2: Seezeichen, also Bojen, baut die Firma Julius Marine im Rostocker Stadtteil Schmal. Doch die können weit mehr als nur Wasserstraßen markieren. Die können ganze Hafeneinfahrten bewachen. Unterschiedliche Sensoren, Mikrofone oder Kameras werden in die Bojen integriert und senden in Echtzeit Daten. Auch die Bojen könnten natürlich auch militärisch genutzt, zum Beispiel bewaffnet werden. Eine solche Nutzung allerdings sieht Entwickler Stefan Schacht sehr kritisch.
3: Also man kann damit sicherlich eine Menge Geld verdienen, ja. Aber das Ziel sollte nicht sein, Systeme zu entwickeln, die in kriegerischen Einsätzen verwendet werden können.
2: Etwas lockerer sehen das die Chefs der Firma Flank. Die bauen schwimmende Drohnen in verschiedenen Größen, die vernetzt operieren, ganze Seegebiete autonom überwachen, aber auch als schwimmende Waffen eingesetzt werden können. Ihre neueste Entwicklung ist ein TTLU, eine Torpedo Tube Launchable Unit. Mitarbeiter Marte Thorns.
4: Das ist ein bemanntes Wasserfahrzeug, was aus einem Torpedorohr eines U-Bootes gelauncht werden kann. Also von unter Wasser, dann auftaucht und dann letzten Endes Aufklärungsfunktionen des U-Boots erweitert. Also eben eine Überwasseraufklärung ermöglicht, ohne selber aufzutauchen und auffällig zu werden.
2: Und dieses Gerät könnte auch mit Sprengstoff bestückt und damit zur Waffe werden. Flank, CIS und Julius Marine, drei Rostocker Firmen, die unterstützen können, kritische maritime Infrastruktur besser zu schützen und dabei natürlich auch Geld verdienen wollen.
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0: Show Mendes im Lieblingsmix auf NDR1 Radio MV. Schönen Nachmittag, Mecklenburg-Vorpommern. Ja, nach Jens Spahn soll es jetzt Thorsten Frei machen, die Unionsfraktion im Bundestag führen. Jens Spahn war ja zurückgetreten wegen der Familiengründung mit der Hilfe einer Leihmutter. Und Parteichef Merz und CSU-Chef Söder, die haben sich geeinigt. Der bisherige Kanzleramtschef als soll jetzt der Nachfolger von Jens Spahn werden. Das wollen sie jetzt vorschlagen. Für NDR 1 Radio MV beobachtet Sabine Henkel in Berlin die Politik. Sabine, wer ist Thorsten Frei?
1: Ja, Thorsten Frei ist ein enger Vertrauter von Friedrich Merz. Er gilt als absolut loyal und zuverlässig und Merz hat ihn auch schon mal als guten Freund bezeichnet. Frei ist seit 2013 im Bundestag, hat Erfahrung in der Fraktionsführung und da liegt es ein bisschen auf der Hand, dass Merz und Söder ihn als Fraktionschef vorschlagen.
0: Wofür steht er denn politisch?
1: Ja, er ist CDU-Mitglied seit vielen, vielen Jahren und vertritt klassische Positionen der Partei. Und er gehört eher dem, würde ich sagen, konservativen Flügel an. Er ist auch aufgefallen durch eine klassische Position, konservative Position bei der Asylpolitik, um mal ein Beispiel zu nennen, schnelle Abschiebungen, Grenzkontrollen, also alles das, was CDU und CSU wichtig war, in dieser Legislatur durchzusetzen.
0: Er soll jetzt kommende Woche Mittwoch von der Fraktion gewählt werden. Sabine, wir sind hier alle so ein bisschen im Ferienmodus und die Abgeordneten, die sind doch eigentlich auch alle im Urlaub. Sind denn überhaupt genug Fraktionsmitglieder in Berlin, dass das klappen kann?
1: Ja, viele sind einfach in ihren Wahlkreisen und die sind das ja gewohnt, zwischen ihrem Heimatort und Berlin hin und her zu pendeln, wenn diese Sitzungswochen sind. Und wer im Urlaub ist, der wird gebeten, den zu unterbrechen. Es sei denn, man hat jetzt eine Fernreise gemacht, dann muss man nicht unbedingt kommen. Für die Wahl müssen auch nicht alle aus der Fraktion da sein. Aber eine Mehrheit sollte hier sein und das sollte eigentlich kein Problem sein.
0: Und es bleibt dann jetzt ja dabei, es sind wenige Frauen im Machtzirkel der CDU. Gesundheitsministerin Nina Wagen, die wurde ja auch immer wieder als potenzielle Fraktionschefin gehandelt. Wird Frei jetzt einfach so gewählt werden oder wird es dann nochmal größere Diskussionen hinter den Kulissen geben?
1: Ach, ich habe gar nicht so richtig daran geglaubt, dass Nina Wagen ernsthaft eine Rolle in den Überlegungen gespielt hat von Merz und Söder, weil sie gar nicht diese Erfahrungen hat, die Thorsten Frei hat. Und größere Diskussionen in der Fraktion erwarte ich nicht. Also allererste Stimmen, die man hier hört, sagen, gute Wahl, der Frei, der ist loyal, fleißig. Und ich erwarte da schon eine große Zustimmung.
0: Und Thorsten Frei war bislang der Chef im Kanzleramt, also gewissermaßen die rechte Hand vom Bundeskanzler. Wer übernimmt denn da jetzt?
1: Ja, der Bundeskanzler sucht noch eine neue rechte Hand. Da gibt es viele Spekulationen und Gerüchte. Man liegt da sehr oft daneben. Ich nehme an, dass Friedrich Merz das auch in den nächsten Tagen bekannt geben wird.
0: Informationen waren das von Sabine Henkel aus Berlin, hier im Tag auf NDR 1 Radio MV. Danke dir.
1: Gerne.

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3: Es ist 16:30 Uhr, Zeit für den schnellen Themenüberblick. Die Preispolitik der Neubrandenburger Stadtwerke ist rechtswidrig. Das hat das Oberlandesgericht in Rostock entschieden. Markus, wie reagiert da jetzt das Unternehmen?
4: Von den Stadtwerken heißt es, man werde die Urteilsbegründung sorgfältig auswerten und nach jetzigem Stand Rechtsmittel einlegen. Das Urteil hatte einer Klage des Bundesverbands der Verbraucherzentralen Recht gegeben. Die Vertragsklausel zur Berechnung des Fernwärmepreises sei rechtswidrig. Das bedeutet, so ein Sprecher der Verbraucherschützer, dass die Stadtwerke sich bei bestehenden und zukünftigen Verträgen nicht auf die Klausel beziehen können. Der Vorstand der CDU-CSU-Bundestagsfraktion berät in einer Telefonkonferenz über einen Vorschlag für einen Nachfolger von Jens Spahn. Die Parteivorsitzenden von CDU und CSU, Merz und Söder, schlagen dafür einhellig den aktuellen Kanzleramtsminister Thorsten Frey vor. Die Wahl soll in einer Woche stattfinden. Wer Frey im Kanzleramt folgen soll, ist nicht bekannt. Die Bundesanwaltschaft hat gegen 4 mutmaßliche Mitglieder der Reichsbürgergruppe Königreich Deutschland Anklage erhoben. Die oberste deutsche Anklagebehörde wirft ihnen vor, Rädelsführer einer kriminellen Vereinigung gewesen zu sein. Sie sollen verbotene Versicherungsgeschäfte betrieben und Steuern hinterzogen haben. Außerdem geht es um den Vorwurf der Urkundenfälschung. Die Gruppierung war vor mehr als einem Jahr verboten worden. Sie scharte sich um einen Rechtsextremisten aus Halle an der Saale.
3: Danke, Markus. Und jetzt gibt es das Neueste aus Ihrer Nähe.
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6: Mit Andreas Luski, guten Tag. Der Galeria-Kaufhaus-Standort in Wismar steht auf dem Prüfstand und könnte geschlossen werden. Die Warenhauskette Galeria hat eine Liste mit insgesamt 33 gefährdeten Filialen veröffentlicht, darunter auch die in der Hansestadt. An den Standorten soll mit den Vermietern über Mietkonditionen und Flächenanpassungen verhandelt werden. Dem Unternehmen nach laufen die Gespräche bereits oder sollen demnächst beginnen. Die einzige Strecke für Fahrzeuge durch Warin im Kreis Nordwestmecklenburg ist seit 1,5 Wochen gesperrt. Die marode Brücke über den Mühlenbach wird dort neu gebaut. Heute soll neben ihr eine Ersatzbrücke eingebaut werden. Einzelheiten von Mirko Bock.
7: Seit April wird schon im Bereich der Brücke gearbeitet. Etwa 2,8 Millionen Euro soll der Brückenneubau laut Landesstraßenbauamt kosten. Weil sie zur B192, also zu einer Bundesstraße gehört, bezahlt der Bund die Arbeiten. Gleichzeitig soll darunter auch die Fischtreppe repariert werden. Die ist seit 6 Jahren außer Betrieb, weil sie nicht funktioniert hat. Die B192 bleibt jetzt noch einen Monat voll gesperrt, weil die einspurige Ersatzbrücke noch an die bestehende Straße angeschlossen werden muss. Nach den Sommerferien des kommenden Jahres soll dann der Verkehr über die neue Brücke über den Mühlenbach fahren können.
6: Ein Schaf hat gestern Nachmittag auf der A14 bei Ludwigslust für eine Vollsperrung und einen längeren Polizeieinsatz gesorgt. Gegen 16 Uhr wurde das Tier auf der Fahrbahn in Richtung Wismar gemeldet. Als die Autobahnpolizei eintraf, lief das verängstigte Schaf immer wieder über alle Fahrstreifen. Nach einem beinahe Unfall sperrten die Beamten die A14 vorsorglich in beide Richtungen. Erst nach rund 1,5 Stunden gelang es den Einsatzkräften, das erschöpfte Tier unverletzt einzufangen. Anschließend wurde die Vollsperrung aufgehoben und der Verkehr konnte wieder rollen. Polizisten konnten einen Mann ermitteln, der insgesamt 6 Wasch- und Staubsaugerautomaten an Tankstellen in Ludwigslust und Grabow aufgebrochen haben soll. Die Taten seien zwischen Freitag und Sonntag geschehen, sagte ein Polizeisprecher. Die Beute, Bargeld im niedrigen zweistelligen Bereich. Der Schaden liegt aber bei mehr als 1.000 Euro. Nach der Auswertung der Aufzeichnungen der Überwachungskameras erkannte ein Tankstellenmitarbeiter einen 43-jährigen Mann in Grabow wieder und meldete dies der Polizei. Der Tatverdächtige sei bereits wegen ähnlicher Delikte bekannt, so der Sprecher weiter.
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3: Und das Wetter für Ihre Region hat Jan Baumgart für uns.
8: Ja, T-Shirt musste ich heute schon gegen den Pulli tauschen bei den Temperaturen.
3: Ich habe sogar eine Jacke dabei.
8: Oha, Wahnsinn. Trollenhagen meldet aktuell 19 Grad, Wismar auch 19. Und Usedom-Stadt, da brauchen Sie auch eine Jacke, da sind Sie mit 17 Grad dabei. Nachher zieht noch ein Regengebiet übers Land und in der Nacht kann es stellenweise auch Starkregen geben. Und wir haben an der Ostsee weiterhin Böen der Stärke 7 bis 8. Dann schauen wir mal auf den 3-Tage-Trend. Morgen erstmal ganz ähnlich wie heute, Freitag dann Sonne und Wolken im Mix. Und es bleibt trocken bei um die 22 Grad. Und auf den Sonnabend, da können wir uns wieder freuen. Dann sind wieder bis zu 26 Grad drin.
3: Oh yeah. 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
8: Die B96 ist noch immer voll gesperrt zwischen Altefähr und Samtens. Da gab es einen schweren Unfall. Die Polizei kann noch nicht abschätzen, wie lange es dauert. Die Kollegen sind aber vor Ort. Der Rügendamm ist frei. Wenn Sie von Stralsund Richtung Bergen unterwegs sind, dann fahren Sie am besten Altefähr ab und dann über Gustow Richtung Samtens. Dazu kommt, dass die Rügenfähre zwischen Stahlbrode und Glewitz heute nicht fährt, wegen des Windes. Und auf der B197 gab es in Friedland am Markt einen Unfall. Polizei ist vor Ort und leitet sie dran vorbei. Dann staut es sich noch auf der Insel Usedom auf der B111 Schmollensee-Kreuzung Richtung Koserow. Da sind es plus 10 Minuten.
3: Und dann wird geblitzt.
8: Auf der A14 Höheparkplatz Platterberg beidseitig, A20 Richtung Rostock Höhe Groß-Sarau, A24 Richtung Hamburg zwischen Zarentin und Gudow, B96 Richtung Bergen an der Abfahrt Samtens, B103 am Ortseingang Warnemünde, auf der 105 Martenshagen Richtung Löbnitz und in Rheinberg Richtung Stralsund. 106 Umgehung Schwerin, Höhe 7 Seencenter beidseitig, auf der 110 Brodersdorf Richtung Rostock, 111 in Zempin, B192 zwischen Malchow und Penkow, auf der 208 haben sie aufgebaut in Mühleneixen, wenn sie in Richtung Gardebusch unterwegs sind. Dann kann es sie erwischen zwischen Bodin und Renzow, in Dagelütz Richtung Parchim, in Groß-Larsch, Ludwigsluster Straße, in Kirchesa, in Parchim, in der Buchholzallee Richtung Gericht, Wahnsinn, Röbel Richtung Sito, Höhe Schampermühle, in Stralsund am Grünhofer Bogenstadt auswärts und zwischen Zemitz und Rupko.
3: Und damit Jan Baumgart gleich ein bisschen mehr durchatmen kann, wenn Sie sehen, da baut gerade einer ab, dann klingeln Sie doch gerne mal durch 0800 5959 100 oder Sie schicken eine Nachricht über die NDR-MV. Natürlich auch, wenn da noch einer aufbaut.
8: Freut mich.
3: Ja sein Job hier.
8: Ja.
3: Ne?
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3: Wir schicken Sie durch den Mittwochnachmittag, Sie hören den Tag auf NDR 1 Radio MV und hier sind Jan Baumgart und Marek Walde.
8: Moin!
3: Hi zusammen!

0: Die Chainsmokers gemeinsam mit Coldplay, Something Just Like This, am Mittwochnachmittag hier auf NDR 1 Radio MV. Von dem, was so bei Ihnen in der Wohnung steht oder Sie auf dem Teller haben, da ist wahrscheinlich so einiges auch über die Ostsee gekommen. Ohne Schiffe, da läuft im Welthandel ja nichts. Und über unsere Ostsee, da kommen ja auch ganz viele wichtige Güter per Frachter. Der Haken ist aber, die Schiffe, die stoßen halt jede Menge CO2 aus. Eine mögliche Lösung heißt Ammoniak als Treibstoff. 9 Institute und Forschungseinrichtungen bei uns im Land tüfteln seit 3 Monaten gemeinsam daran, wie große Frachter ohne Schiffsdiesel auskommen und damit klimafreundlicher oder sogar klimaneutral werden sollen. Caroline Bayer aus unserem Ostseestudio berichtet.
1: So hört sich ein klassischer Dieselmotor eines Frachtschiffes an. Und zugegeben, ein Motor, der mit Ammoniak betrieben wird, würde nicht wirklich anders klingen. Aber er bringt andere Vorteile mit sich, wie Professor Bert Buchholz von der Universität Rostock weiß.
2: Der Ammoniak hat eben eine ausreichende Energiedichte und wir können es mit sehr einfacher Tanktechnik verflüssigen und haben damit eine schöne Möglichkeit, auf dem Schiff flüssigen Kraftstoff mit einer hohen Energiedichte mitzunehmen.
1: Seit 3 Monaten ist der Leiter des Lehrstuhls für Kolbenmaschinen und Verbrennungsmotoren Teil eines neuen Forschungsprojekts. Dieses soll die Schifffahrt der Zukunft mithilfe von Ammoniak klimaneutral machen. Hergestellt wird die Substanz aus Wasserstoff, der kann emissionsfrei über die Wasserelektrolyse gewonnen werden. Der zweite Bestandteil, Stickstoff, kommt direkt aus der Umgebungsluft. Für den Transport von Ammoniak gibt es Spezialschiffe, für die besondere Sicherheitsvorschriften gelten. Diese sogenannten Carrier fahren selbst zum Teil auch schon mit Ammoniakantrieb. Bis aber auch andere Frachtschiffe von der chemischen Substanz profitieren können, gibt es noch viel zu tun.
2: Wir müssen jetzt verstehen, wie sich der Kraftstoff Ammoniak in einem modernen Motor verhält, sodass wir hohe Wirkungsgrade und geringe Emissionen erreichen.
1: Und dafür müssen verschiedenste Baumaterialien und Katalysatoren mit unterschiedlichen Beschichtungen getestet werden. Erste Ergebnisse sind vielversprechend. Zwar stößt die Verbrennung von Ammoniak umweltschädliches Lachgas aus, das kann aber technisch stark reduziert werden. Somit sei Ammoniak deutlich umweltfreundlicher als normaler Diesel, sagt Professor Buchholz. Aber es gibt noch eine andere Herausforderung.
2: Ammoniak ist extrem giftig. Die notwendigen Sicherheitstechniken und Vorschriften sind bekannt. Man weiß, wie man damit in einem industriellen Umfeld sicher umgehen kann.
1: Kreuzfahrtschiffe und Fähren, die mit Ammoniak fahren, das wird also eher nichts. Trotzdem könnte Ammoniak eine Revolution für die Schifffahrt werden. Die Substanz kann kostengünstig hergestellt und transportiert werden und klimaschädliche Abgase können schon frühzeitig ausgemerzt werden.
0: Wieder was gelernt. Schiffsbetrieb aus Ammoniak hier bei uns in Mecklenburg-Vorpommern wird daran geforscht und Caroline Bayer aus unserem Ostseestudio berichtete hier im Tag auf NDR 1 Radio MV.
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1: Passenger hier im Tag auf NDR 1 Radio MV. Ja, die WM ist vorbei und zack. Da sind wir trotzdem wieder beim Fußball, ne, Jörn?
2: So sieht's aus.
1: Der FC Hansa Rostock, der ist zurzeit mittendrin in der Vorbereitungsphase für die kommende Saison. Die dritte Fußballliga, die startet ja schon in 2,5 Wochen.
2: Ja.
1: Und die Rostocker, die spielen dann am Sonntag ja zunächst bei der zweiten Mannschaft der TSG Hoffenheim.
2: Ja.
1: Jörn Pisowatzki jetzt hier bei mir im Studio aus unserer Sportredaktion. Heute gab es dann auch Neuigkeiten, und zwar zum weiteren Saisonverlauf.
2: Ja, der DFB hat nämlich die genauen Ansetzungen für die Partien zwischen dem 3. und 7. Spieltag veröffentlicht. Die Spiele der Rostocker sind dabei bunt über die Woche verteilt. Am Sonntag, 30. August, geht es beispielsweise für Hansa ab 13.30 Uhr beim 1. FC Saarbrücken um Punkte. Am Sonnabend, 5. September, spielt Rostock um 14 Uhr am Ostseestadion gegen Wiesbaden. Nächstes Spiel ist dann auswärts am 11. September, einem Freitag, bei Viktoria Köln, abends um 7. Es geht Mittwoch am 16. September unter der Woche weiter gegen Stuttgarts Zweite, wieder um 19 Uhr. Und am Sonntag, 20. September, muss Rostock um 13.30 Uhr in Essen ran.
1: Und wenn Sie das jetzt nicht alles so schnell mitgeschrieben haben, dann können Sie das natürlich auch nachlesen auf ndr.de/mv.
2: So sieht's aus.
1: Und seit 2 Wochen ungefähr, ja, ist das ja schon so gut wie sicher, dass Jürgen Klopp der nächste Fußball-Bundestrainer der Nationalmannschaft wird. Jetzt gibt es noch einen weiteren Namen für sein Trainerteam.
2: Ja, wie zuerst die Bild-Zeitung berichtete, soll Ex-Nationalspieler Sven Bender künftig bei der Nationalelf als Co-Trainer tätig werden. Eine Bestätigung des DFB gab es dafür aber erstmal noch nicht. Der 37-Jährige, der seine erfolgreichste Spielerzeit unter Klopp bei Borussia Dortmund erlebte, war bis vor 2 Wochen Chefcoach der Spielvereinigung unter Haching.
1: Und zum Schluss lass uns noch einmal zur Tour de France blicken. Ja, wie geht's dem Florian Lipowitz?
2: Ja, er ist nach seinem Sturz bereits operiert worden. Der 25-Jährige hatte ja gestern bei seinem verhängnisvollen Crash im Einzelzeitfahren auf der 16. Etappe einen Schlüsselbeinbruch erlitten. Lipowitz wird mit einer Ausfallzeit von mindestens 6 Wochen rechnen müssen. Der 25 Jahre alte Schwabe war in der Nähe des Genfer Sees in einer gefährlichen Rechtskurve gestürzt.
1: Informationen vom Sport waren das hier im Tag auf NDR 1 Radio MV. Von und mit Jörn Pisowatzki. Danke dir und schönen Feierabend jetzt.
2: Danke.

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0: Kulthit von der Klaus Lage Band. Wie schön, dass wir Sie in Ihren Feierabend begleiten dürfen. Hier ist der Tag auf NDR 1 Radio MV und es ist jetzt 17 Uhr.
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0: Im Streit über die Fernwärmepreise

0: Der Stadtwerke Neubrandenburg gibt es jetzt eine Gerichtsentscheidung. Markus Schubert, das Oberlandesgericht in Rostock hat die Preispolitik des Unternehmens für rechtswidrig erklärt.
1: Ja, und mit dem Urteil hat die Kammer einer Klage von Verbraucherschützern stattgegeben. Claudia Krüger aus dem Hafmüritz-Studio.
2: Der Bundesverband der Verbraucherzentralen hatte die Unterlassungsklage eingereicht. Das Gericht bestätigte jetzt, dass die Klausel zur Berechnung des Fernwärmepreises rechtswidrig ist. Das bedeutet, so ein Sprecher der Verbraucherschützer, dass die Stadtwerke sich bei bestehenden und zukünftigen Verträgen nicht auf die Klausel beziehen können. Von den Stadtwerken hieß es, man werde die Urteilsbegründung sorgfältig auswerten und schauen, welche Konsequenzen sich daraus ergeben. Ein Sprecher sagte, nach jetzigem Stand werde das Unternehmen Rechtsmittel einlegen. Beim Rostocker Oberlandesgericht liegt auch eine Sammelklage der Verbraucherschützer gegen die Stadtwerke Neubrandenburg vor. Wann sie verhandelt wird, steht noch nicht fest.
1: In Papendorf bei Pasewalk drohte der Kirchturm einzustürzen. Die Bundesstraße 104 musste Anfang Juni gesperrt werden. Nun ist die Notsicherung des mehr als 700 Jahre alten Kirchturms so gut wie abgeschlossen. Bente Gossel aus dem Hafmüritz-Studio.
3: Vertreter der Kirche, der Gemeinde sowie des Denkmalschutzes haben heute die Bauarbeiten an der Kirche begutachtet und mit den Einwohnerinnen und Einwohnern über die Zukunft der Kirche gesprochen. Die Turmspitze wurde Anfang Juli abgehoben und steht nun neben der Kirche. Diese ist mit einem Notdach abgedeckt. Die Sicherung kostet knapp 200.000 Euro. Das Geld kommt unter anderem von der Kirchengemeinde, dem Land sowie aus Spenden. Wie es mit dem Gebäude weitergeht, ist noch unklar. Das insgesamt baufällige Gebäude war schon seit Jahren geschlossen. Die Gemeinde hofft nun, dass die Kirche in Zukunft wieder für religiöse und auch für weltliche Veranstaltungen genutzt werden kann.
1: Die angeschlagene Warenhauskette Galeria hat bekannt gegeben, welche Standorte möglicherweise geschlossen werden. Von den 33 Filialen, die zurzeit auf ihre Rentabilität geprüft werden, liegen 4 in Norddeutschland. Dazu gehört auch das frühere Karstadt-Stammhaus in Wismar. Galeria will mit den Vermietern der Immobilien jetzt über Vertragskonditionen und Flächenanpassungen verhandeln. Die Zahl der Autos in Deutschland hat einen neuen Rekordstand erreicht. Laut Statistischem Bundesamt kamen Anfang 2026 auf 1.000 Einwohner 593 Pkw. Die Autodichte ist seit 2008 kontinuierlich angestiegen. Nur in den 3 Stadtstaaten Hamburg, Bremen und Berlin hat sie zuletzt abgenommen. Mecklenburg-Vorpommern liegt mit 566 zugelassenen Autos auf 1.000 Einwohner im unteren Drittel der Tabelle.
0: Und Jan Baumgart und ich sind auch Autofahrer. Hier ist ja das Wetter für uns in Mecklenburg-Vorpommern.
4: Ja, die Temperaturen gehen eher so Richtung Frühling oder Herbst, ne? In Greifswald messen wir 17 Grad, Boltenhagen 19 und am Kap Arkona auf Rügen 17 Grad. Richtung Abend kann es jetzt auch immer mal wieder Regen geben und auch gewittern. Geht auch in der Nacht so weiter, stellenweise sogar Starkregen möglich. Und morgen geht's ähnlich wechselhaft weiter wie heute.
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4: Da habe ich gute Nachrichten für alle, die von und nach Rügen wollen. Die B96 zwischen Altefähr und Samtens ist jetzt aus Bergen kommend wieder frei. Da gab es ja vorhin einen Unfall in Richtung Bergen. Also wenn Sie auf die Insel wollen, hat mir die Polizei gerade gesagt, sollte die Straße in ein paar Minuten wieder frei sein. Und es staut sich auf Usedom zwischen Ahlberg und Bansin. Planen Sie da mal 10 Minuten mehr Zeit ein.
0: Und dann wird geblitzt.
4: Auf der A14 Höhe Parkplatz Platerberg beidseitig. A20 Richtung Rostock Höhe Groß-Sarau. A24 Richtung Hamburg zwischen Zarentin und Gudow. B96 Richtung Bergen an der Abfahrt Samtens. B103 am Ortseingang Warnemünde, B105 Martenshagen Richtung Löbnitz und in Rheinberg Richtung Stralsund, B106 Ortsumgehung Schwerin, Höhe 7 Seencenter beidseitig an der Stelle, B110 Brodersdorf Richtung Rostock, B111 in Zempin, B208 Mühleneixen Richtung Gardebusch zwischen Bordin und Renzow, Dagelütz Richtung Parchim, in Großlarsch, Ludwigsluster Straße in Kirchjesa, in Parchim Buchholzallee Richtung Gericht, Röbel Richtung Sito, Höhe Champermühle, in Stralsund Grünhofer Bogen statt aus zwischen Zemitz und Rubkow. Und dann wollen Sie noch einen verpetzen. Moin, wer denn?
5: Ja, hier ist der Schorsch. Henko Richtung Malchow steht ein weiterer Blitzer. Da ist ja noch eine Blitzersäule.
4: Ja.
5: Und dahinter, 100 Meter dahinter, auf der rechten Seite, ist noch ein Blitzer aufgebaut, schön getarnt. in Richtung Malchow.
4: Jetzt wissen alle Bescheid. Danke dir.
0: Und danke, dass Sie immer Bescheid geben, wenn Sie was sehen. Das machen Sie gerne genauso wie der Schorsch und rufen an 0800 59 59 100. Die Nummer direkt zu Jan Baumgart oder Sie schicken uns eine Nachricht über unsere NDR MV-App.
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0: Hä? Kommt hier so ein Brief vom Amt? Und also, man versteht einfach nur Bahnhof.
2: Die Berechnung des Zahlbetrags aus den Gebühren und Auslagen, insbesondere auf Basis der entsprechenden Kostensätze der Anlage zur Feuerwehrgebühren und Entgeltsatzung, ergibt sich aus der Anlage zu diesem Kostenbescheid.
0: Was? Und das ist doch Absicht, oder? Svenja Krause. Die ist Sprachwissenschaftlerin an der Uni Greifswald und die kennt das.
7: Es gibt irgendwie zu viele Fachwörter, komplexe Sätze und einen Ton, der irgendwie eher abweisend als freundlich wirkt. Und genau da will die Stadt Greifswald jetzt was ändern.
0: Behörde Deutsch oder Deutschbehörde. So eine Art Sprachkurs macht die Stadt. Und zwar nicht nur für die, die solche Briefe lesen, sondern auch für die, die sie selber schreiben. Wie dieser Sprachkurs abläuft und was die Beamten da lernen, darüber sprechen wir gleich hier im Tag auf NDR 1 Radio MV. Schön, dass Sie mit uns in Ihren Feierabend starten.
8: Moin!

0: So geht's doch ganz entspannt in den Mittwochnachmittag. Stay hier im Tag auf NDR1 Radio MV. Aber jetzt bringen wir mal ein bisschen Schwung rein, oder? Badehose an und ab in den See. Natürlich nur da, wo es auch sicher ist und wo die Wasserqualität auch ordentlich ist. Dann haben wir allerdings hier ja auch so Probleme bei uns im Land. Und zwar unter anderem ja mit Algen und mit Bakterien. Katja Bülow aus unserem Ostseestudio, du hast dir das angeschaut. Kann ich denn bedenkenlos ins Wasser springen?
1: Na klar, unbedingt. Wenn du richtige Wasserqualität erwischt.
0: So, wie steht's denn um die Wasserqualität bei den tausenden Seen bei uns im Land?
1: Die ist eigentlich überall super gut.
0: Schön.
1: Also in den meisten Seen. Die große Mehrheit, die ist nach europaweiten Standards mit ausgezeichnet oder gut beurteilt. Es gibt aber einen einzigen See bei Stavenhagen, den Schwantersee, der hat einen mangelhaft abbekommen. Über den Zeitraum von 4 Jahren ist er so schlecht bewertet worden, dass es jetzt ein Badeverbot für die gesamte Saison gibt. Und Janette Hoffmann vom Lagus erklärt,
2: wenn wir mit den aktuellen Untersuchungen 2-mal sogenannte Überschreitungen der Höchstwerte für die mikrobiologischen Parameter haben, muss ein temporäres Badeverbot ausgesprochen werden. Das betrifft momentan eine Badestelle. Der Haussee in Rothen-Klempenow hat seit dem 29.06. einen entsprechenden Warnhinweis auf der Badewasserkarte. Und hier sind Nachkontrollen veranlasst und wir hoffen, dass das Badeverbot bald aufgehoben werden kann.
1: Dazu kommen noch 9 Seen mit erhöhtem Blaualgenvorkommen und 6, in denen Zerkarien gefunden wurden. Das sind so mikroskopisch kleine Larven von Saugwürmern, die sich in die Haut bohren. Das klingt erstmal eklig.
0: Ja.
1: Es juckt auch, ist aber eigentlich völlig ungefährlich.
0: Ja, ich möchte das trotzdem ganz gerne vermeiden, ehrlicherweise. Wo kann ich denn checken, wie gut die Wasserqualität beim See direkt bei mir um die Ecke ist?
1: Na, du kannst einfach mal im Internet einen Blick auf die Badewasserkarte MV werfen.
0: Mhm.
1: Da sind so um die 500 Badestellen eingetragen, die regelmäßig von den Umwelt- und Gesundheitsämtern geprüft werden.
0: Und jetzt bin ich am See und die Algen sind doch da. Was mache ich?
1: Dann gehst du lieber ein kleines Stück vom Ufer weg, also nicht so lange in diesen veralgten Bereichen bleiben. Kinder oder Hunde sollten auf jeden Fall nicht in solchen Algenteppichen spielen. Und nach dem Planschen Badesachen ausziehen und schnell und gründlich abtrocknen.
0: Also insgesamt aber gute Wasserqualität bei den Badeseen bei uns im Land. Vielen lieben Dank, Katja Bülow, du hast es für uns recherchiert und hoffentlich springst du jetzt auch ins Wasser, oder?
1: Na klar, jeden Morgen.
0: Jeden Morgen, nicht schlecht.
1: Na, heute nicht, da war mir das zu kalt. Aber sonst, wann immer das geht, mache ich das.
0: Sehr schön, vielen Dank, Katja Bülow, dir einen schönen Abend. Sie hören den Tag auf NDR1 Radio MV.

0: Die meisten 80er gibt's nur auf NDR 1 Radio MV Alphaville mit Big in Japan. 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
1: Die A11 Richtung Stettin ist zwischen Schmölln und Penkun gesperrt. Da gab es einen Unfall. Die Polizei ist noch nicht vor Ort, also fahren Sie bitte schön vorsichtig. Die A11 Richtung Stettin zwischen Schmölln und Penkun gesperrt. Unfall gab's da. Die Polizei ist noch nicht vor Ort. Fahren Sie bitte schön vorsichtig.
0: Und Achtung, jetzt wird es umständlich. Diesen Satz hat die Stadt Greifswald in einem ihrer Bescheide tatsächlich verschickt. Ich hole mal kurz ein wenig Luft. In diesem Zusammenhang weise ich darauf hin, dass ein Projekt mit der ersten rechtsverbindlichen Beauftragung oder Bestellung von Maßnahmen oder Leistungen, die im Zusammenhang mit dem Projekt stehen, beginnt und mit der Bezahlung der letzten Leistung oder Maßnahme, die im Zusammenhang mit dem Projekt steht, endet. Was viele Bürgerinnen und Bürger in erster Linie verstehen, Behördendeutsch kann umständlich und kompliziert sein. Vieles muss man 2, 3, 4 oder 7 Mal lesen, bis man es dann versteht. Und viele sind dann doch immer noch überfordert. Die Hansestadt Greifswald will ihre Bescheide künftig etwas verständlicher formulieren. Und deswegen arbeitet sie zusammen mit der Uni in Greifswald und hat vor kurzem einen Workshop zu dem Thema gemacht. Kai Lachmann aus dem Vorpommern-Studio war dabei und hat sich das mal für uns angehört.
2: Gewusel im Greifswalder Krupp-Kolleg. Studierende der Sprachwissenschaft haben zu einem Workshop eingeladen. 20 Bürgerinnen und Bürger sind gekommen. Svenja Kruse begrüßt sie.
3: Wir sind eine Gruppe von Studierenden der Sprachwissenschaft der Uni Greifswald und wir beschäftigen uns im Rahmen eines Seminars mit der Frage, wie Behörden mit den Bürgern kommunizieren und genauer gesagt, wie Bescheide geschrieben werden und wie sie vielleicht auch verständlicher gemacht werden können. Es gibt irgendwie zu viele Fachwörter, komplexe Sätze und einen Ton, der irgendwie eher abweisend als freundlich wirkt.
2: An 5 Thementischen setzen sich Bürger und Studenten zusammen. Sie sprechen über Bandwurmsätze oder darüber, was für ein unangenehmes Gefühl beim Lesen von Behördenpost entstehen kann.
4: Na, privat hat man sich dran gewöhnt, dass man alles 2-mal lesen muss. Auch wenn man, ich sage jetzt mal, einen Hochschulabschluss hat. Aber ich denke mal, wie sollen das normale Menschen oder auch andere mit Migrationshintergrund überhaupt verstehen? Die legen das auf den Stapel und hoffen sich, dass sich das Problem von alleine löst.
2: Ein großes Problem. Schwer verständliche Behördenbriefe sorgen noch für ein zweites.
5: Na, es ist, glaube ich, so ein wachsendes Gefühl von Entfernung von Verwaltung und Bürger.
2: Sagt Hauptamtsleiter Mike Piron.
5: Und wenn ich so ein Schreiben kriege über 6 Seiten und das halt nicht verstehe, dann verstärkt es dieses Gefühl. So, jetzt wird was verboten und dann wird das irgendwie ganz kompliziert erklärt. Ich verstehe es gar nicht, was soll das eigentlich? Und daraus wird, glaube ich, diese Kluft eigentlich noch größer, wo man eigentlich ja sagen sollte, man sollte wieder enger zusammenrücken.
2: Aber warum ist die Post vom Amt dann oft so kompliziert? Konstanze Marx-Wischnowski vom Institut für Deutsche Philologie.
6: Weil die ja 2 Adressaten haben. Einmal die Leute, die die Bescheide bekommen und an die sie gerichtet sind. Aber natürlich muss es auch gerichtsfest sein. Also ein potenzieller Anwalt oder ein Gericht ist immer auch mit Adressat. Und deswegen ist es sehr, sehr schwierig, Behördenschreiben zu formulieren.
2: Und so können die Lösungen aussehen.
6: Verständliche Sprache kann man erstmal, also ich bin ja Linguistin, kann man erstmal gut messen. Also man sieht das einfach daran, ob Sätze einfach strukturiert sind oder komplex strukturiert sind, welche Wörter verwendet werden, ob man mit den Wörtern möglichst viele erreichen kann. Auch wie der Aufbau eines Formulars beispielsweise ist oder eines Bescheids, wie man auch im Layout abwechslungsreiche Formate wählt. Das sind alles Dinge, die einen Text verständlich machen.
2: Die Ergebnisse trägt Hauptamtsleiter Mike Piron nun in die Greifswalder Stadtverwaltung. Im Herbst werden dann auch die Studenten ins Rathaus kommen, Musterbescheide besprechen. Daraus sollen Formulierungshilfen entstehen. Die ersten überarbeiteten Behördenbriefe finden die Greifswalder frühestens in einem Jahr in ihren Briefkästen.
0: So, alles verstanden? Wenn nicht, die Behördenbandwurmsätze, die sehen Sie heute Abend auch im Nordmagazin. 19:30 geht's los und Frauke Rauner freut sich dann auf Sie. Und das war Kai Lachmann aus dem Vorpommern-Studio.
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2: 17:30, Zeit für den schnellen Themenüberblick. Die Preispolitik der Neubrandenburger Stadtwerke ist rechtswidrig. Das hat das Oberlandesgericht in Rostock entschieden. Markus Schubert bei uns in der Nachrichtenredaktion. Wie reagiert das Unternehmen jetzt?
3: Von den Stadtwerken heißt es, man werde die Urteilsbegründung sorgfältig auswerten und nach jetzigem Stand Rechtsmittel einlegen. Das Urteil hatte einer Klage des Bundesverbands der Verbraucherzentralen Recht gegeben. Die Vertragsklausel zur Berechnung des Fernwärmepreises sei rechtswidrig. Das bedeutet, so ein Sprecher der Verbraucherschützer, dass die Stadtwerke sich bei bestehenden und zukünftigen Verträgen nicht auf die Klausel beziehen können. Marinesoldaten der Europäischen Union haben im Mittelmeer einen verdächtigen Öltanker überprüft. Das Schiff stand laut der EU-Außenbeauftragten Kallas unter Verdacht, unter falscher Flagge zu fahren und Teil der russischen Schattenflotte zu sein. Die Soldaten gehörten zur EU-Operation Irini. Sie überwacht im Mittelmeer seit 2020 das Waffenembargo der Vereinten Nationen gegen Libyen. Neu gegründete Unternehmen in Deutschland, sogenannte Start-ups, sollen künftig stärker unterstützt werden. Bundeswirtschaftsministerin Reiche hat dazu im Kabinett eine neue Strategie präsentiert. Die Regierung will mehr Geld bereitstellen, damit junge Firmen wachsen können und dafür den sogenannten Deutschlandfonds über das Jahr 2030 hinaus verlängern. Der Bund will außerdem erstmals direkt in Start-ups investieren, die Kriegswaffen herstellen. Militärische Start-ups sollen künftig genauso gefördert werden wie andere junge Firmen.
2: Danke, Markus. Und damit Sie wissen, was bei Ihnen um die Ecke wichtig ist, schalten wir jetzt in unsere Regionalstudios.
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4: Mit Andreas Luske, guten Tag. Das Karstadt-Stammhaus in Wismar steht mal wieder zur Diskussion. Der Galeria-Konzern hat es auf eine Liste mit 33 Filialen gesetzt, die möglicherweise geschlossen werden könnten. Jetzt hat sich Wismars neuer Bürgermeister dazu geäußert. Was sagt er, Pauline Rabe?
5: Frank Junge, seit Montag im Amt, ist trotz Überprüfung optimistisch. Er sei sich sicher, dass das historische Warenhaus immer profitabel war und auch in Zukunft sein werde. Die Stadtverwaltung von Wismar wusste, dass auch das 145 Jahre alte Stammhaus in der Wismarer Altstadt auf Rentabilität geprüft wird. Der Neubürgermeister werde sich nun für den Erhalt des Karstadt-Stammhauses einsetzen, soweit es ihm möglich ist. Es sei ein zentraler Anker für den Einzelhandel in der Stadt. Deshalb fordert Junge auch von der Landesregierung, dass weiter sonntags geöffnet werden kann. Um die Regelung gibt es aktuell landesweit Streit.
4: Im Urlaub auf Jobsuche gehen. Diese Idee steckt hinter den Urlauber-Aktionstagen. An Infoständen in drei Orten in Westmecklenburg können sich Touristen über mehr als 150 Arbeitsmöglichkeiten in der Region informieren. Start war heute im Ostseebad Boltenhagen. Morgen geht es am Schwarzen Busch auf der Insel Pöhl und übermorgen dann vor dem Schloss in Schwerin weiter. Verantwortlich sind die Welcome Service Center der beiden Landkreise und der Landeshauptstadt. Die Partien der ersten Runde im Fußball-Landespokal stehen fest. Gestern wurden die Paarungen ausgelost. Oberliga-Aufsteiger FC Mecklenburg-Schwerin muss bei FSV Fortschritt Neustadt-Glewe antreten. Anker Wismar spielt in Großstieten. Die Verbandsligisten Dynamo Schwerin, MSV Pampo und FC Schönberg müssen auch jeweils auswärts ran. Alle Partien der ersten Pokalrunde werden am 22. und 23. ausgetragen. Einige Westmecklenburger Mannschaften haben ein Freilos in der ersten Runde, zum Beispiel der Hagenower SV oder Einheit Kriewitz. Ein Schaf hat gestern Nachmittag auf der A14 bei Ludwigslust für eine Vollsperrung und einen längeren Polizeieinsatz gesorgt. Gegen 16 Uhr wurde das Tier auf der Fahrbahn in Richtung Wismar gemeldet. Als die Autobahnpolizei eintraf, lief das verängstigte Schaf immer wieder über alle Fahrstreifen. Nach einem Beinahe-Unfall sperrten die Beamten die A14 vorsorglich in beide Richtungen. Erst nach rund anderthalb Stunden gelang es den Einsatzkräften, das erschöpfte Tier unverletzt einzufangen.
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2: Das Wetter für uns in Mecklenburg-Vorpommern. Jan, ist es draußen so öselig, wie es hier aus dem Studio scheint?
6: So öselig, was ist das für ein Wort?
2: Ja, öselig, das ist öselig draußen.
6: Das habe ich noch nie gehört. Also wenn öselig heißt, bewölkt, nicht so schön, dann ja. Gut, vielleicht in Boltenhagen, da wurde gerade der Tagestopwert geknackt. 21 Grad.
2: Ja, hallo.
6: Naja, man muss ja auch mit wenig zufrieden geben. Ne? Anklam ist bei 19 Grad, genauso wie Hagenow, da sind es auch 19 Grad. Es regnet heute Abend auch immer mal wieder. In der Nacht ist stellenweise auch Starkregen möglich. Und wir haben an der Ostsee weiterhin Böen der Stärke 7 bis 8. Schauen wir noch auf den 3-Tage-Trend. Morgen erstmal ganz ähnlich wie heute. Freitag dann Sonne und Wolken im Mix. Und es bleibt trocken bei um die 22 Grad. Und auf den Sonnabend, da können wir uns wieder freuen. Dann sind wieder bis zu 26 Grad drin.
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6: Die A11 Richtung Stettin ist zwischen Schmölln und Penkun gesperrt. Da gab es einen Unfall. Dadurch staut es sich jetzt vor Schmölln. Rund 30 Minuten mehr Zeit müssen sie mitbringen. Dann habe ich gute Nachrichten für alle, die von und nach Rügen wollen. Die B96 ist jetzt nach dem schweren Unfall vorhin in allen Richtungen wieder frei. Und es staut sich auf Usedom zwischen Ahlbeck und Bansin. Planen Sie da mal 10 Minuten mehr Zeit ein.
2: Und dann wird geblitzt.
6: Auf der A14 Höhe Parkplatz Platerberg beidseitig. A20 Richtung Rostock Höhe Groß-Sarau. A24 Richtung Hamburg zwischen Zarrentin und Gudow. B96 Richtung Bergen an der Abfahrt Samtens. B103 am Ortseingang Warnemünde. B105 Martenshagen Richtung Löbnitz. B106 Ortsumgehung Schwerin Höhe 7 Seencenter noch immer beidseitig. B110 Brodersdorf Richtung Rostock. B111 in Zempin beidseitig. 192 in Penkow Richtung Malchow. Auf der 208 Mühleneixen Richtung Gardebusch. Zwischen Bodin und Renzow in Großlarsch, Ludwigsluster Straße. In Parchim in der Buchholzallee Richtung Gericht. Rübel Richtung Sitow Hirschhamper Mühle. In Stralsund, Grünhofer Bogen Stadt auswärts. Und Sie haben auch noch einen gesehen.
7: Hallo, hier ist Nils. Ich wollte einen Blitzer melden auf der B105 in Rheinberg an der Ampelkreuzung im 70er-Bereich in Richtung Stralsund. Ciao.
6: Ist ganz schön windig heute, aber wir haben alles verstanden. Vielen Dank fürs Melden.
2: Ja, vielen Dank, Nils. Und Sie machen es gerne ganz genauso. 0800 5959 100, die Nummer direkt ins Studio. Oder Sie schicken uns eine Nachricht über unsere NDR-MV-App. Und wenn das Auto steht, gerne auch heute Sprachnachricht, oder?
6: Ja, so ist aus.
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2: Ja, wir haben ja gerade schon von Jan gehört, so ganz warm ist das nicht draußen, aber bei Steffi im Schlemmer-Bistro, da ist die Hitze irgendwie noch nicht ganz raus.
6: Jan. Ich bin ganz gespannt.
2: Ich auch. Hören wir gleich mal rein. In 6 Minuten.
8: Junge!

0: Silbermond, Krieger des Lichts. Kommen Sie gut in Ihren Feierabend mit NDR1 Radio MV. Draußen bei uns ist's ja eher trübe, aber bei Steffi im Schlemmer Bistro ist's trotzdem noch ziemlich schwül.
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2: Es ist ja, wie es ist.
1: Und das sind Ihre Gäste. Herr Ahlers.
3: Na, das tut ja nichts zu sagen.
1: Udo.
4: Ja, das kann's haben.
1: Und Opa Gerke.
5: Steffi, machst mir Mettbrötchen?
2: Nee, muss ich ja schmieren. Mich und sogar nimmt er selber, ne? Oh, man kriegt ja kein Auge zu in diese schwülen Nächte.
4: Ja, da sagst du was. Man ist ja, also ich bin völlig fertig.
2: Es ist ja furchtbar. Also richtig. Nun schlafe ich ja schon ohne alles, nur mit so einem Laken und reiß alle Fenster auf. Aber dann wälze ich mich hin und her und er hechelt einen so an, also...
4: Mensch, mein Roggi, ne?
2: Ja, der auch.
4: Was?
2: Auf jeden Fall...
4: Also...
2: Ätzend.
4: Ja, oberätzend. Ich umziehen ins Bett... Nee, es war 11, weil vom Balkon aus gab's gestern interessante Gespräche zu verfolgen. Nee, auf jeden Fall ich ins Bett, denn erstmal schön die 2 Kilo Tüte Tiefkühlpommes in Kissenbezug rein. Das gönne ich mir dann schon mal bei der Hitze.
2: Also Udo.
4: Ja, ist doch so. Andere leisten sich eine Klimaanlage, dann kann ich mich ja wohl mit so 2-3 Sack Pommes abkühlen. Das ist günstiger und verbraucht kein CO2.
2: Ja.
4: Oder ist das nicht so?
2: Ja, wenn das so ist, geht das denn auch mit Rösti-Eggen?
4: Nein, man liegt nicht so schön.
2: Ah ja. Und warum bist du nur so groggy?
4: Ja, weil ich ja alle 2 Stunden Säcke austauschen musste.
3: Also Leute, ihr habt wohl alle noch nichts vom Verdunstungskälte gehört.
2: Kirch, was ist mit dir denn los?
3: Ich habe letzte Nacht ja praktisch mich selber zum Kühlschrank gemacht.
2: Also Georg.
4: Allein schon.
3: Ja, das Prinzip ist doch klar. Hitze erzeugt Verdunstung und dadurch entsteht Kühlung.
2: Ich mache mir Sorgen.
3: Also den ganzen Körper mit heiße, nasse Lappen bedecken, den Deckel drüber.
2: Also?
3: Ja, das ist angewandte Physik, denn zieht der Dampf... quasi Verdunstungskälte in deinen Körper rein.
4: Ja. Ja.
3: Ja, alle Fenster und Türen fest verschließen.
2: Ja.
3: Damit die Kälte denn in den Raum bleibt, ne? Das ist wie beim Kühlschrank. Mhm.
2: Ja, aber Georg, wenn ich das mal sagen darf, du siehst ja völlig fertig aus.
3: Ja, da täuscht. Was macht dein Rätsel denn, Franz?
5: Ich brauch noch Temperatureinheit mit 4 Buchstaben.
2: Warm?
5: Jawohl.
2: Also wirklich, ne?
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0: Schönen Feierabend, Mecklenburg-Vorpommern. Im Radio läuft NDR1 Radio MV. Ja, und wer sagt eigentlich, dass Museum immer leise, langsam und so ein bisschen verstaubt sein muss? Schwerin zeigt ja gerade, dass es auch anders geht. Seit der Wiedereröffnung des staatlichen Museums kommen die Leute, und zwar richtig viele. Mehr als 86.000 Besucherinnen und Besucher in 8 Monaten. Grund natürlich auch freier Eintritt, neue Ideen und Formate, die Kunst aus der Vitrine rauszuholen. Zum Beispiel mit After Art Donnerstag. Kunst gucken, Leute treffen, den Feierabend auf der Museumstreppe verbringen. Unsere Reporterin Dagmar Lemke war für uns dabei.
1: Das letzte Donnergrollen zieht gerade ab. Die Sonne kommt endlich durch. Eigentlich sollten die Liegestühle schon stehen. Etwas verspätet bringen Kerstin Schröder und ihr Serviceteam die Museumstreppe auf Sommermodus. Bis zur letzten Minute hat die Chefin vom Museumscafé gezittert.
2: Herrlich. Jetzt kommt sie, ne?
3: Herrlich!
4: Hat sie ein bisschen Befürchtung?
3: Ja, aber total. Es hat ja geschüttet wie aus Eimern vorhin. Unser bester Freund war die Wetter-App vorhin.
1: Die Wetter-App verspricht nun Sonne.
3: Ach so, ihr müsst bitte aufpassen, dass wir den Fluchtweg frei halten. Also geradeaus zu, die Treppe runter muss bitte frei bleiben mittig.
1: Die 35 Stufen der mächtigen Schweriner Museumstreppe sind auch schon wieder trocken. Und kaum stehen die Liegestühle, sind die ersten Besucher da. Die Schwerinerin Heike Brückner und ihr Enkel Jonas aus Hamburg. Der 8-Jährige weiß schon ziemlich genau, was er möchte.
5: Ich erwarte Musik, vielleicht auch ein paar Getränke mit Oma und Opa. Ja.
6: Wir nehmen mal Platz, ja, wir sind mal so frech. Wir lassen uns überraschen.
1: Die Museumsmacher testen in den Sommerferien ein neues Format After Art. Die Freitreppe wird zur Lounge, das Museum zum Treffpunkt. Die Chefin des Hauses, Pirko Christine Zinno, macht gleich den Soundcheck und findet, da geht noch mehr.
7: Ja, mir war die Musik zu leise. Es sollen ja auch die Leute, die unten auf der Treppe stehen, die Musik hören. Und von daher drehe ich jetzt einfach mal lauter.
1: Da geht noch mehr ist irgendwie auch das Motto der Direktorin. Sie will das Haus weiter öffnen, raus aus der klassischen Museumsrolle. Gegen 19 Uhr sind rund 60 Menschen da.
8: Ich finde es auch ganz gut. Ist ja eine schöne Kulisse, Schloss, alter Garten, Museum im Hintergrund ist ja schon, oder das Theater auch, schon nette Kulisse. Einfach mal gucken, was so los ist hier.
9: Ich finde es interessant, mal hier zu sitzen, weil man das ja mit so einem After-Hour gar nicht so verbindet. Deswegen finde ich das schön, hier mal auszutesten.
1: Draußen füllt sich die Treppe weiter. Ein Kommen und Gehen. Feierabendgäste, Touristen, Familien und sogar Besucher aus Dänemark.
10: Sehr, sehr schön.
11: Ich komme von einem Museum in Dänemark und ich habe überlegt, dass das ist eine gute Idee. So, ich bringe diese Idee mit zum Dänemark.
1: Die Kunst hängt schon immer an den Wänden. Neu ist in Schwerin, was vor dem Museum passiert.
0: Und wie die Schweriner Museumschefin mit dieser Aktion dann am Ende auch mehr Gäste ins Museum locken will. Ja, das hören Sie später im Kulturjournal. Und da erfahren Sie auch von einer unglaublichen Geschichte von Schnapsschmuggel über die Ostsee. Die ist so spannend, das kann ich schon mal verraten, dass es da jetzt sogar eine Ausstellung zu gibt. Das alles und viel mehr dann nach den 19 Uhr Nachrichten hier im Kulturjournal auf NDR1 Radio MV.

0: So, jetzt aber. Kommando Feierabend, Mittwoch, 22. Juli, 18 Uhr.
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0: Die Linke in Brandenburg fürchtet, dass die Ölpipeline vom Rostocker Hafen zur Raffinerie in Schwedt nun doch nicht saniert werden soll. Markus Schubert, aber das Bundeswirtschaftsministerium, das teilt dem NDR mit, das stimmt so nicht. Wie blickt der Bund auf diese Angelegenheit?

0: Mehrheit.
1: Der Ausbau bleibe das Ziel der Bundesregierung. Auch die Haushaltsmittel, es geht um 400 Millionen Euro, stünden weiter zur Verfügung. Warum das Wirtschaftsministerium das Projekt dann neu bewertet, begründet es nicht. Und die EU hat bisher keine Zustimmung für die Zahlung der staatlichen Beihilfe gegeben. Auch Mecklenburg-Vorpommerns Wirtschaftsministerium hat dem NDR geschrieben, eine grundsätzliche Absage des Projekts liege nicht vor. Der linken Politiker Görke schließt aus dem ruhenden Verfahren in Brüssel aber, dass der Pipeline-Ausbau abgesagt sei. In einer Woche soll die Unionsfraktion über den bisherigen Kanzleramtschef Frei als neuen Fraktionschef abstimmen. Die Vorsitzenden von CDU und CSU, Merz und Söder, haben Frei als Nachfolger für den zurückgetretenen Jens Spahn vorgeschlagen. Katharina Seiler aus dem Hauptstadtstudio erklärt die Folgen der Personalie.
2: Einen Posten muss Merz ja jetzt auf jeden Fall neu besetzen. Er braucht ja einen neuen Kanzleramtschef. Und dieser Job dürfte fast genauso wichtig sein wie der Fraktionsvorsitzende. Der Kanzleramtschef agiert zwar öffentlich eher im Hintergrund, ist aber die zentrale Figur beim Koordinieren der Regierungsarbeit. Und dazu gehört zum Beispiel die Abstimmung mit dem Koalitionspartner, mit der Fraktion und mit den Bundesländern. Schließlich müssen ja alle mitziehen, wenn es darum geht, Politik umzusetzen.
1: In Jamel bei Wismar hat am vergangenen Wochenende eine Feier von Rechtsextremen stattgefunden. Laut Polizei nahmen rund 200 Personen daran teil. Nach NDR-Informationen waren auch Straftäter und Gewalttäter darunter. Bei der Feier wurde auch ein großes Kreuz aus Holz in Brand gesetzt. Dabei handelt es sich um ein Ritual des rassistischen Ku Klux Klans. Jamel ist seit Jahrzehnten ein Zentrum der militanten Neonazi-Szene. Aus Protest dagegen findet dort jedes Jahr das Musikfestival Jamel rockt den Förster statt. Ein altes Gebäude, aber immer mehr Patienten. Deshalb will das KMG-Klinikum in Güstrow seine Notaufnahme modernisieren. Dafür bekommt der private Betreiber nun auch Fördermittel des Landes. Dennis Mollenhauer aus dem Ostseestudio.
3: Den wachsenden Patientenzahlen steht ein 25 Jahre altes Krankenhaus gegenüber. Für eine bestmögliche Versorgung plant das KMG-Klinikum, seine Notaufnahme zu modernisieren. Etwas mehr als 3 Millionen Euro soll das kosten, 2,5 Millionen davon stammen aus Fördermitteln. Ein zentraler Tresen, von dem aus die Patienten dann zur passenden Behandlung geleitet werden, ist ein Kernelement des Umbaus, der die Abläufe im Krankenhaus auch strukturell verbessern soll. Außerdem plant die Klinik, ein Röntgengerät extra für die Notaufnahme zu kaufen. Die Planung für die Arbeiten startet jetzt. Geschäftsführer Thomas Bürger hofft, dass die neue Notaufnahme Anfang 2028 in Betrieb gehen kann.
4: 18.03 Uhr, das Wetter für uns in Mecklenburg-Vorpommern hat Jan für uns.
5: Ja, mir tun ja so ein bisschen die Ferien, Kinder und Urlauber bei uns im Land. Bei dem Wetter ein bisschen leid. Nach Sommer fühlt sich das wirklich nicht an. Schwerin meldet 18 Grad, Warnemünde auch nur 18 und Stralsund meldet 19 Grad. Morgen geht's auch ähnlich wechselhaft weiter. In Vorpommern bleibt es aber deutlich trockener als in Mecklenburg zum Beispiel. Das Ganze bei bis zu 21 Grad und ein bisschen Wind. Die Böen erreichen vormittags von Hiddensee bis zum Strelasund noch die Stärke 7. Und die Wasserstandsvorhersage. Bis morgen früh werden westlich Rügens Wasserstände bis 55 cm über Normalhöhe 0 erwartet. Östlich Rügens werden Wasserstände bis 60 cm über Normalhöhe 0 erwartet.
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5: Da kommt gerade eine Meldung rein. Vorsicht bitte auf der A24 Richtung Berlin. Zwischen Fair-Berlin und Kremmen liegen Gegenstände auf der Fahrbahn. Und die A11 Richtung Stettin ist noch immer zwischen Schmölln und Penkun gesperrt. Da gab es einen Unfall. Dadurch staut es sich jetzt vor der Abfahrt Schmölln und 15 Minuten Zeitverlust an der Stelle. Und die Rügenfähre zwischen Stahlbode und Glewitz fährt heute nicht.
4: Und dann wird geblitzt.
5: Auf der A14 Höhe Parkplatz Platerberg beidseitig. A24 Richtung Hamburg zwischen Zarrentin und Gudow. B96 Richtung Bergen an der Abfahrt Samtens. B103 am Ortseingang Warnemünde. B105 Martenshagen Richtung Löbnitz haben sie aufgebaut. Genauso wie auf der 106 Ortsumgehung Schwerin Höhe 7-Seen-Center beidseitig. B110 Brodersdorf Richtung Rostock. Auf der 111 in Zempin beidseitig. Auf der 192 in Penkow Richtung Malchow. Zwischen Bodin und Renzo in Christine Fällt Richtung Klütz, in Großlarsch, Ludwigsluster Straße und Röbel Richtung Sito, Höhe Schampermühle.
4: Und wenn Sie noch was gesehen haben, rufen Sie durch 0800 5959 100 oder schicken eine Sprachnachricht über unsere NDR MV App.
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4: Ja, was ist denn nun mit dieser Pipeline, die da von Rostock nach Schwedt führt? Sie haben es bei uns in den Nachrichten gehört. Eigentlich sollte die Pipeline, über die Öl von Rostock ins brandenburgische Schwedt fließt, für 400 Millionen Euro ausgebaut werden. Dann hieß es, das Projekt steht auf der Kippe. Das hat dann das Wirtschaftsministerium dementiert. Ein Hin und Her. Wie ist der aktuelle Stand? Und welche Bedeutung hat diese Pipeline für uns in Ostdeutschland? Darüber reden wir gleich in 3 Minuten hier im Tag auf NDR1 Radio MV.
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0: Milo mit Whatever It Takes hier in ihrem Lieblingsmix auf NDR 1 Radio MV. Der geplante Ausbau von der Pipeline zwischen Rostock und Schwedt sorgt gerade für Diskussionen. Eigentlich hatte der Bund dafür ja bis zu 400 Millionen Euro zugesagt. Jetzt wird dieses Vorhaben aber erst nochmal überprüft. Was dahinter steckt, darüber möchte ich jetzt sprechen mit meiner Kollegin Paula Deusing aus unserer Aktuell-Redaktion. Paula, was ist denn da gerade los?
1: Also im Kern geht es um die Frage, kommt der Ausbau der Pipeline noch? Ausgelöst hat die Debatte eine Anfrage von dem linken Abgeordneten Christian Görke. Denn die Antwort vom Bundeswirtschaftsministerium hat er so gelesen, dass es sein könnte, dass der Ausbau der Pipeline auf der Kippe steht. Bei dem Ausbau geht es um 400 Millionen Euro, um dann in Zukunft Rohöl von Rostock nach Schwedt zu transportieren. Das hatte der Bund 2022 schon zugesagt. Jetzt wird aber nochmal genau geprüft, und zwar von der EU. Und somit liegt das ganze Verfahren jetzt gerade auf Eis.
0: Und genau das sorgt jetzt für Spekulationen. Was wird denn vermutet? Und was sagt die Politik dazu?
1: Der linken Abgeordnete Christian Görke befürchtet, dass der Ausbau am Ende eben doch scheitern könnte. Das Bundeswirtschaftsministerium sieht das allerdings anders. Auf unsere Nachfrage schreibt das Ministerium, und ich lese das Zitat jetzt einfach mal wortwörtlich so vor, diese Verhandlungen kommen derzeit nicht voran, da sich zunächst die Gesellschafter der PCK Schwedt zu dem Vorhaben der Ertüchtigung positionieren müssen. Das Ziel der Bundesregierung bleibt, auch die Haushaltsmittel stehen weiter zur Verfügung. Also das heißt im Umkehrschluss, nach Angaben des Ministeriums ist der Ausbau nicht abgesagt. Erst müssen sich die Gesellschafter der PCK positionieren, danach können die Gespräche mit der EU weitergehen. Energieexpertin Claudia Kempfert ordnet ein, die Pipeline sei wichtig. Gleichzeitig gibt es auch andere Möglichkeiten, die Versorgung abzusichern.
2: Die Rostock-Schwedt-Pipeline ist durchaus wichtig für die Versorgung, gerade mit Kerosin und Treibstoffen für den Nordosten Berlins und auch Nordosten Deutschlands. Es gibt zwar alternative Routen, aber diese Pipeline ist durchaus noch relevant.
1: Die Pipeline ist also weiterhin ein wichtiger Baustein, aber sie ist nicht die einzige Möglichkeit, die Versorgung der PCK abzusichern.
0: Damit man die Bedeutung versteht, warum ist diese Pipeline eigentlich so wichtig und warum betrifft das auch Mecklenburg-Vorpommern?
1: Weil heute ein großer Teil des Rohöls für die PCK über den Rostocker Hafen und genau über diese Pipeline nach Schwedt kommt. Deshalb sagt auch das Wirtschaftsministerium in Schwerin, die Leitung ist für die Versorgungssicherheit im Nordosten Deutschlands zentral und nach aktuellem Stand gibt es keine Absage des Projekts. Und auch bei der PCK selbst hofft man, dass die Pipeline leistungsfähiger wird. Das sagt zumindest Betriebsratsvorsitzender Danny Rutenburg.
3: Betrachten wir grundsätzlich mit großer Sorge, weil das ist ja momentan unsere Hauptversorgungsleitung. Unser Problem war ja immer die Mehrmengen. Wir brauchen ja grundsätzlich mehr Rohöl, um die Verarbeitungskapazitäten hochzuhalten.
1: Genau darum geht's. Die Pipeline funktioniert. Die Frage ist nur, ob sie langfristig genug Rohöl transportieren kann. Ob sie deshalb wie geplant ausgebaut wird, ist aktuell noch offen.
0: Also der geplante Ausbau der Pipeline zwischen Rostock und Schwedt sorgt aktuell für Diskussionen. Informationen waren das von Paula Deusing aus der Aktuellen Redaktion. Danke dir.
1: Sehr gerne.

0: Hallo, hallo auf die Straßen. 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
1: Vorsicht bitte auf der A20 Richtung Kreuz Uckermark. Zwischen Straßburg und dem Rastplatz Ravensmühle liegen Metallteile auf der Fahrbahn. Vorsicht bitte auf der A20 Richtung Kreuz Uckermark. Zwischen Straßburg und dem Rastplatz Ravensmühle liegen Metallteile auf der Fahrbahn. Fahren Sie bitte schön vorsichtig.
0: Janett, stell dir mal vor, plötzlich geht nichts mehr. Kein Online-Shopping, kein Streaming oder auch kein Bezahlen mit der Karte mehr.
1: Kann ich mir nicht vorstellen. Für mich.
0: Kannst du dir nicht vorstellen. Nee. Im Schnitt haben wir alle 133 Internetkontakte pro Tag.
1: Aha.
0: Ich vermute, bei dir sind sogar ein paar mehr, oder?
1: Ja, wahrscheinlich. Allein durch die ganzen Blitzer und die Verkehrsmeldungen hier, das ist schon ziemlich viel, was da zusammenkommt.
0: So, und damit ruckelfreies Internet überall funktioniert, da gibt es auch ja diese langen Unterseekabel in der Ostsee. Die gehören zur kritischen Infrastruktur am Meeresgrund, genauso wie zum Beispiel Energiepipelines, die da liegen. Und die ja immer wieder zum Ziel ja, von Angriffen mit Schiffen oder auch Drohnen werden.
1: Ja.
0: Was also dagegen tun? Drei Startups aus unserem Land, die tüfteln an der Drohnenabwehr.
2: Es gibt Drohnenboxen, es gibt Drohnen, die in Boxen landen oder in Hangaren. Aber es gibt keine Drohnen, die auf bewegten Hangaren landen können. Schon gar nicht in der Größe, weil um Dinge zu tun, braucht man erstmal eine bestimmte Größenklasse an Drohne. Und hier können wir genug Payload runterhängen, da sind wir resistent für einen realen maritimen Einsatz. Und soweit ich weiß, gibt es da noch nichts.
3: Das ist Tom Kaufmann. Der 25-Jährige ist Chef von CIS Drohnensysteme in Bentwisch bei Rostock. Inspektionsdrohnen bauen er und seine 30 Mitarbeiter schon seit Jahren. Nun tüfteln sie an einem autonomen Hangar, der später auf eine schwimmende Drohne montiert werden soll. Der ist so groß wie ein mittlerer Kühlschrank. Kunden dafür gibt es schon und für die ist vor allem wichtig, dass keine fernöstliche Technik verbaut ist.
2: Alles, was Steuerelektronik angeht, was kritische Sachen angeht, die auch mit der Drohne reden, haben wir keine chinesischen Bauteile. Und auch keine russischen.
3: Seezeichen, also Bojen, baut die Firma Julius Marine im Rostocker Stadtteil Schmal. Doch die können weit mehr als nur Wasserstraßen markieren. Die können ganze Hafeneinfahrten bewachen. Unterschiedliche Sensoren, Mikrofone oder Kameras werden in die Bojen integriert und senden in Echtzeit Daten. Auch die Bojen könnten natürlich auch militärisch genutzt, zum Beispiel bewaffnet werden. Eine solche Nutzung allerdings sieht Entwickler Stefan Schacht sehr kritisch.
4: Also man kann damit sicherlich eine Menge Geld verdienen, ja. Aber das Ziel sollte nicht sein, Systeme zu entwickeln, die in kriegerischen Einsätzen verwendet werden können.
3: Etwas lockerer sehen das die Chefs der Firma Flank. Die bauen schwimmende Drohnen in verschiedenen Größen, die vernetzt operieren, ganze Seegebiete autonom überwachen, aber auch als schwimmende Waffen eingesetzt werden können. Ihre neueste Entwicklung ist ein TTLU, eine Torpedo Tube Launchable Unit. Mitarbeiter Marte Thorns.
5: Das ist ein bemanntes Wasserfahrzeug, was aus einem Torpedorohr eines U-Bootes gelauncht werden kann. Also von unter Wasser, dann auftaucht und dann letzten Endes Aufklärungsfunktionen des U-Boots erweitert. Also eben eine Überwasseraufklärung ermöglicht, ohne selber aufzutauchen und auffällig zu werden.
3: Und dieses Gerät könnte auch mit Sprengstoff bestückt und damit zur Waffe werden. Flank, CIS und Julius Marine, drei Rostocker Firmen, die unterstützen können, kritische maritime Infrastruktur besser zu schützen und dabei natürlich auch Geld verdienen wollen.
0: David Pilgrim war für uns unterwegs und hat natürlich auch die Kamera mitgenommen. Die ganze Geschichte sehen Sie in der Nordreportage. 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Drohnen aus Rostock für die kritische Infrastruktur. 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

0: mit dem Song startet man doch gleich viel besser in den Feierabend. Sie hören den Tag auf NDR1 Radio MV und es ist 6:30 und damit Zeit für unseren schnellen Themenüberblick. Um die Ölpipeline vom Rostocker Hafen zur Raffinerie in Schwedt gibt es Schlagzeilen. Gibt der Bund jetzt Geld für die Sanierung oder nicht, Markus Schubert? Nun hat das Bundeswirtschaftsministerium dem NDR geantwortet und sagt, also vom Tisch ist das Projekt nicht. Wie blickt der Bund denn auf die Angelegenheit?
1: Der Ausbau bleibe das Ziel der Bundesregierung. Auch die Haushaltsmittel, es geht um 400 Millionen Euro, stünden weiter zur Verfügung. Warum das Wirtschaftsministerium das Projekt dann neu bewertet, begründet es nicht. Und die EU hat bisher keine Zustimmung für die Zahlung der staatlichen Beihilfe gegeben. Der linken Politiker Görke aus Brandenburg schließt aus dem ruhenden Verfahren in Brüssel, dass der Pipeline-Ausbau abgesagt sei. Der Vorstand der CDU-CSU-Bundestagsfraktion hat am Nachmittag in einer Telefonkonferenz über einen Vorschlag für einen Nachfolger von Jens Spahn beraten. Die Parteivorsitzenden von CDU und CSU, Merz und Söder, schlagen dafür einhellig den aktuellen Kanzleramtsminister Thorsten Frey vor. Die Wahl soll in einer Woche stattfinden. Wer Frey im Kanzleramt folgen soll, ist nicht bekannt. Die Zahl der Autos in Deutschland hat einen neuen Rekordstand erreicht. Laut Statistischem Bundesamt kamen Anfang 2026 auf 1000 Einwohner 593 Pkw. Die Autodichte ist seit 2008 kontinuierlich angestiegen. Nur in den drei Stadtstaaten Hamburg, Bremen und Berlin hat sie zuletzt abgenommen. Mecklenburg-Vorpommern liegt mit 566 zugelassenen Autos auf 1000 Einwohner im unteren Drittel der Tabelle. Das Saarland belegt deutschlandweit die Spitzenposition. 649 Autos kommen hier auf 1000 Einwohner.
0: Und Sie sitzen ja vielleicht gleich auch im Auto, ne? Jetzt gibt's alles, was Sie wissen müssen in Ihrer Nachbarschaft.
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3: Mit Andreas Luske, guten Abend. Das Karstadt-Stammhaus in Wismar steht mal wieder zur Diskussion. Der Galeria-Konzern hat es auf eine Liste mit 33 Filialen gesetzt, die möglicherweise geschlossen werden könnten. Jetzt hat sich Wismars neuer Bürgermeister dazu geäußert. Was sagt er, Pauline Rabe?
4: Frank Junge seit Montag im Amt ist trotz Überprüfung optimistisch. Er sei sich sicher, dass das historische Warenhaus immer profitabel war und auch in Zukunft sein werde. Die Stadtverwaltung von Wismar wusste, dass auch das 145 Jahre alte Stammhaus in der Wismarer Altstadt auf Rentabilität geprüft wird. Der Neubürgermeister werde sich nun für den Erhalt des Karstadt-Stammhauses einsetzen, soweit es ihm möglich ist. Es sei ein zentraler Anker für den Einzelhandel in der Stadt. Deshalb fordert Junge auch von der Landesregierung, dass weiter sonntags geöffnet werden kann. Um die Regelung gibt es aktuell landesweit Streit.
3: In Jamel bei Wismar hat am vergangenen Wochenende eine Feier von Rechtsextremen stattgefunden. Laut Polizei nahmen rund 200 Personen daran teil. Nach NDR-Informationen waren auch Straftäter und Gewalttäter darunter. Bei der Feier wurde auch ein großes Kreuz aus Holz in Brand gesetzt. Dabei handelt es sich um ein Ritual des rassistischen Ku Klux Klans. Jamel ist seit Jahrzehnten ein Zentrum der militanten Neonazi-Szene. Aus Protest dagegen findet dort jedes Jahr das Musikfestival Jamel Rock den Förster statt. Eine Ersatzbrücke wird seit heute Morgen über den Mühlenbach in Varin eingebaut. Damit soll der Verkehr in etwa einem Monat wieder über die Bundesstraße einspurig rollen. Solange bleibt die B192 aber noch voll gesperrt. Das ist eine Übergangslösung, denn es soll eine komplett neue Brücke gebaut werden. Die kostet etwa 2,8 Millionen Euro und wird vom Bund bezahlt. Nach den Sommerferien im kommenden Jahr könnte sie fertig sein. Im Urlaub auf Jobsuche gehen. Diese Idee steckt hinter den Urlauber-Aktionstagen. An Infoständen in drei Orten in Westmecklenburg können sich Touristen über mehr als 150 Arbeitsmöglichkeiten in der Region informieren. Start war heute im Ostseebad Boltenhagen. Morgen geht es am Schwarzen Busch auf der Insel Pöhl und übermorgen dann vor dem Schloss in Schwerin weiter. Verantwortlich sind die Welcome Center der beiden Landkreise und der Landeshauptstadt.
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0: Das Wetter für uns in Mecklenburg-Vorpommern kommt von unserem Wetterexperten Stefan Kreibum in unserem NDR-Wetterstudio auf Hiddensee. Guten Abend.
5: Guten Abend.
0: Stefan, kurzes Durchatmen für die Natur. Die Bäume, die bekommen wieder Wasser. Die Gärten, die werden so langsam, aber sicher wieder grün. Wie lange hält dieses Wetter denn jetzt noch an?
5: Ja, es gibt auch ein bisschen Nachschub sogar in Sachen Niederschlag. Es ist natürlich immer ungerecht bei Schauern, aber das habe ich schon oft genug gesagt. Ich glaube, inzwischen hat es jeder verstanden, hoffe ich zumindest. Und so wird es auch heute Nacht sein. Das heißt, jetzt kommen wir jetzt von Nordwesten noch verstärkt Schauer rein. Auch Gewitter können mit dabei sein. Das beschäftigt uns vor allem in der ersten Nachthälfte. Und dann wird es von Norden, Nordwesten wieder ein Nachlassen geben des Ganzen. Und bis morgen früh, denke ich, ist alles wieder abgezogen. Und dahinter reißt die Wolkendecke auch mal wieder stärker auf. Dabei gibt es heute Nacht eben Chancen für einige Regentonnen, dass die sich nochmal füllen. Die Temperatur sinkt dazu auf Werte von so 15, 16 Grad an der Küste bei Seewind. Sonst geht es runter im Binnenland auf 13 Grad. Ist recht windig. Heute Nacht durchaus nochmal vereinzelte stürmische Böen an der See.
0: Also erstmal weiter kalt, öselig. Aber ich muss sagen, ab und an finde ich das auch mal ganz gut. Aber der Sommer, der kann dann doch irgendwann auch mal zurückkommen. So vielleicht Richtung Wochenende.
5: Ja, es gibt erstmal so ein kurzes Zurückkommen, aber dann ist es gleich wieder vorbei. Aber es deutet sich an für die nächste Woche, dass er da mal für länger wieder zurückkommt. Also es ist so ein Auf und Ab. Wir haben morgen auch eine ähnliche Temperatur wie heute. Also Spitzenwerte so 20 bis 21 Grad. Es gibt schon deutlich mehr Sonnenschein, aber durchaus mal vereinzelte zumindest Schauer. Am Freitag ist es trocken, am Sonnabend ist es trocken und am Sonnabend wird es am wärmsten mit 23 bis 26 Grad. Am Sonntag wird es wieder ein bisschen abkühlen bei Schauern, die durchziehen werden. Und dann haben wir ein kleines Tal wieder. Aber wie gesagt, im Laufe der nächsten Woche scheint der Sommer richtig zurückzukommen.
0: Ein Auf und Ab, das du weiter für uns im Blick hast. Danke, Stefan Kreibum im Wetterstudio. Schönen Feierabend.
5: Bis dann, tschüss.
0: Und hi auf die Straßen. 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
6: Die A11 Richtung Stettin, noch immer gesperrt zwischen Mölln und Penkun. Da gab es einen Unfall. Jetzt natürlich richtig doof im Feierabendverkehr. Ja. Dadurch staut es sich jetzt schon vor Schmölln plus 40 Minuten. Oh und Gott. Vorsicht bitte auf der A20 Richtung Kreuz Uckermark. Zwischen Straßburg und dem Rastplatz Ravensmühle liegen Metallteile auf der Fahrbahn.
0: Wo sie stehen, sind wir auf jeden Fall bei ihnen. Aber nicht zu fix. Es wird geblitzt.
6: Genau.
0: Absprache ist immer so eine Sache.
6: Ja, genau.
0: Ne?
6: Ja. Auf der A14 Höhe Parkplatz Platerberg beidseitig. A24 Richtung Hamburg zwischen Sarrentin und Gudow. B96 Richtung Bergen an der Abfahrt Samtens. B103 am Ortseingang Warnemünde. B105 Martenshagen Richtung Löbnitz. Nochmal die 105 in Rheinberg Richtung Stralsund. Auf der 106 Umgehung Schwerin Höhe 7 Seencenter beidseitig noch immer. 110 Brodersdorf Richtung Rostock. 111 in Zempin beidseitig. Auf der 192 in Penkow Richtung Malchow, zwischen Bodin und Renzo, in Christinenfeld Richtung Klütz, in Großlarsch, Ludwigsluster Straße, Röbel Richtung Sito, Höhe Schampermühle und dann haben Sie noch einen für uns. Moin, wer denn?
7: Ja, hi, Robert hier. Ich Moin. Wollte einen Blitzer melden. In Osteingang Greifswald, wenn man aus Anklam kommt.
6: Den haben wir jetzt. Danke dir.
0: Und danke, Robert. Und Sie machen es gerne genauso. Schicken eine Sprachnachricht über unsere NDRMV-App oder rufen an unter 0800 59 59 100.
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0: Jan, welche Fremdsprachen sprichst du?
6: Englisch und ein bisschen Russisch.
0: Und jetzt kommt noch Behördendeutsch dazu. Da gibt's einen schönen Workshop in Greifswald, wo die Behörden ein wenig verständlicheres Deutsch lernen sollen. Hören wir uns gleich mal an in 4 Minuten hier im Tag auf NDR 1 Radio MV.

0: In ihrem Autoradio läuft NDR1 Radio MV und jetzt muss es einmal umständlich werden. Diesen Satz hat die Stadt Greifswald in einem ihrer Bescheide tatsächlich so verschickt.
1: Die Berechnung des Zahlbetrags aus den Gebühren und Auslagen, insbesondere auf Basis der entsprechenden Kostensätze der Anlage zur Feuerwehrgebühren- und Entgeltsatzung, ergibt sich aus der Anlage zu diesem Kostenbescheid.
0: Haben Sie es verstanden? Viele Bürgerinnen und Bürger verstehen hier in erster Linie, Behördendeutsch kann umständlich und kompliziert sein. Vieles muss man zweimal lesen und hat es dann immer noch nicht so ganz verstanden. Greifswald will bei ihrer Behördensprache jetzt verständlicher werden und dafür arbeiten sie mit der Uni in Greifswald zusammen. Vor kurzem gab es einen Workshop genau zu diesem Thema und mein Kollege Kai Lachmann aus unserem Vorpommern-Studio war für uns mit dabei.
2: Gewusel im Greifswalder Krupp-Kolleg. Studierende der Sprachwissenschaft haben zu einem Workshop eingeladen. 20 Bürgerinnen und Bürger sind gekommen. Svenja Kruse begrüßt sie.
3: Wir sind eine Gruppe von Studierenden der Sprachwissenschaft der Uni Greifswald und wir beschäftigen uns im Rahmen eines Seminars mit der Frage, wie Behörden mit den Bürgern kommunizieren und genauer gesagt, wie Bescheide geschrieben werden und wie sie vielleicht auch verständlicher gemacht werden können. Es gibt irgendwie zu viele Fachwörter, komplexe Sätze und einen Ton, der irgendwie eher abweisend als freundlich wirkt.
2: An 5 Thementischen setzen sich Bürger und Studenten zusammen. Sie sprechen über Bandwurmsätze oder darüber, was für ein unangenehmes Gefühl beim Lesen von Behördenpost entstehen kann.
4: Na, privat hat man sich dran gewöhnt, dass man alles zweimal lesen muss. Auch wenn man, ich sage jetzt mal, einen Hochschulabschluss hat. Aber ich denke mal, wie sollen das normale Menschen oder auch andere mit Migrationshintergrund überhaupt verstehen? Die legen das auf den Stapel und hoffen sich, dass sich das Problem von alleine löst.
2: Ein großes Problem. Schwer verständliche Behördenbriefe sorgen noch für ein zweites.
5: Na, es ist, glaube ich, so ein wachsendes Gefühl von Entfernung von Verwaltung und Bürger.
2: Sagt Hauptamtsleiter Mike Piron.
5: Und wenn ich so ein Schreiben kriege über 6 Seiten, das halt nicht verstehe, dann verstärkt es dieses Gefühl. So, jetzt wird was verboten und dann wird das irgendwie ganz kompliziert erklärt. Ich verstehe es gar nicht, was soll das eigentlich? Und daraus wird, glaube ich, diese Kluft eigentlich noch größer, wo man eigentlich ja sagen sollte, man sollte wieder enger zusammenrücken.
2: Aber warum ist die Post vom Amt dann oft so kompliziert? Konstanze Marx-Wischnowski vom Institut für Deutsche Philologie.
6: Weil die ja 2 Adressaten haben. Einmal die Leute, die die Bescheide bekommen und an die sie gerichtet sind. Aber natürlich muss es auch gerichtsfest sein. Also ein potenzieller Anwalt oder ein Gericht ist immer auch mit Adressat. Und deswegen ist es sehr, sehr schwierig, Behördenschreiben zu formulieren.
2: Und so können die Lösungen aussehen.
6: Verständliche Sprache kann man erstmal, also ich bin ja Linguistin, kann man erstmal gut messen. Also man sieht das einfach daran, ob Sätze einfach strukturiert sind oder komplex strukturiert sind, welche Wörter verwendet werden, ob man mit den Wörtern möglichst viele erreichen kann. Auch wie der Aufbau eines Formulars beispielsweise ist oder eines Bescheids, wie man auch im Layout abwechslungsreiche Formate wählt. Das sind alles Dinge, die einen Text verständlich machen.
2: Die Ergebnisse trägt Hauptamtsleiter Mike Piron nun in die Greifswalder Stadtverwaltung. Im Herbst werden dann auch die Studenten ins Rathaus kommen, Musterbescheide besprechen. Daraus sollen Formulierungshilfen entstehen. Die ersten überarbeiteten Behördenbriefe finden die Greifswalder frühestens in einem Jahr in ihren Briefkästen.
0: Schöner Workshop. Und ich hoffe, Sie haben alles verstanden. Wenn nicht, die Behördenbandwurmsätze, die sehen Sie heute Abend auch im Nordmagazin. 19:30 geht's los. Frau Brauner ist dann für Sie da. Und den Workshop, den hat für uns Kai Lachmann aus unserem Vorpommern-Studio besucht. Für den Tag auf NDR1 Radio MV.

0: Deutsche Musik von Cassandra Steen und Adel Tawil hier in ihrem Lieblingsmix auf NDR 1 Radio MV. Die Le Bums Boys aus Rostock, die kennen Sie wahrscheinlich. Musik bei uns aus dem Land hat ja einen festen Platz hier in ihrem Lieblingsmix auf NDR 1 Radio MV. Die Gruppe, die gibt's jetzt schon seit 20 Jahren und das Bums in Le Bums Boys, das wird mit 3M geschrieben aus einem ganz bestimmten Grund.
1: Versuch einfach mal mit 2M das Wort zu googeln und dann unterhalten wir uns, wo wir landen.
0: Das sagt der Le Bums Boys Sänger Stefan Engelstädter. Und also das Kopfkino, ich überlasse das jetzt mal Ihnen. Ne? Wie sich die Musiker vor 20 Jahren getroffen haben und warum sich die Band schon mal umbenennen musste, das hören wir in der kommenden Stunde hier auf NDR 1 Radio MV im Kulturjournal mit Wolfram Pilz. Ich bin Marek Walde. Und das war der Tag in Mecklenburg-Vorpommern. Ich schicke Sie jetzt mit einem schönen 80er ab in den Feierabend. Girls Just Wanna Have Fun von Cyndi Lauper.

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5: Schönen guten Abend, es ist 19 Uhr.
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5: Das hat heute für Aufregung gesorgt. Die Meldung war auf dem Markt, dass die Ölpipeline von Rostock zur Raffinerie in Schwedt nun doch nicht saniert werden soll. Markus Schubert, was ist da los?
6: Der Brandenburger linken Abgeordnete Görke hatte mitgeteilt, er sehe den Ausbau in Gefahr, weil die Bundesregierung ihm geschrieben hatte, dass sie das Vorhaben derzeit neu bewertet. Luisa Maria Karius aus der Aktuell-Redaktion.
7: Die Sache ist kompliziert. Die Ampelregierung hatte für den Ausbau der Pipeline und den Hafen Rostock 400 Millionen Euro eingeplant. Allerdings hat die EU bisher keine Zustimmung für die Zahlung dieser staatlichen Beihilfe gegeben. Nun ruht dieses sogenannte Beihilfeverfahren. Der linke Politiker Görke hat daraus geschlossen, der jahrelang verschleppte Pipeline-Ausbau sei damit abgesagt. Dem widerspricht nun das Bundeswirtschaftsministerium. Auf NDR-Anfrage teilt es mit, das Ziel der Bundesregierung bleibe, auch die Haushaltsmittel stünden weiter zur Verfügung. Warum das Wirtschaftsministerium das Projekt neu bewertet, schreibt es allerdings nicht. Auch Mecklenburg-Vorpommerns Wirtschaftsministerium hat dem NDR geschrieben, so wörtlich, eine grundsätzliche Absage des Projekts liegt nach unserem Kenntnisstand nicht vor.
6: Wismars Bürgermeister Frank Junge ist zuversichtlich, dass das Galeria-Kaufhaus in der Hansestadt erhalten bleibt. Die Warenhauskette hatte mitgeteilt, dass 33 Filialen auf ihre Rentabilität geprüft werden und geschlossen werden könnten.

0: Auch das Karstadt-Stammhaus in Wismar gehört dazu. Junge sagte dazu, der Standort sei immer profitabel gewesen und werde es sicher auch in Zukunft sein. In den USA hat sich beim Test neuer Modelle eine künstliche Intelligenz unkontrolliert in ein anderes Unternehmen gehackt. Das Bundesdigitalministerium in Berlin sieht darin einen Wendepunkt. Aus den neuen Fähigkeiten von KI würden auch Risiken und eine verschärfte Bedrohungslage folgen. Aus dem Hauptstadtstudio Jan Zimmermann.
1: Die Bundesregierung verweist außerdem auf den kürzlich beschlossenen Aufbau eines KI-Sicherheitsinstituts. Das Ziel ist der Schutz vor schädlichen KI-Systemen und Hackerangriffen. Ein KI-Modell der US-Firma OpenAI hat sich während eines internen Tests Zugang zum Internet verschafft und ein anderes Unternehmen gehackt. OpenAI selbst und Experten sprechen von einem beispiellosen Cybervorfall. Als Reaktion darauf sollen Sicherheitsvorkehrungen verstärkt werden.
0: Marinesoldaten der Europäischen Union haben im Mittelmeer einen verdächtigen Öltanker überprüft. Das Schiff stand laut der EU-Außenbeauftragten Kallas unter Verdacht, unter falscher Flagge zu fahren und Teil der russischen Schattenflotte zu sein. Die Soldaten gehörten zur EU-Operation Irini. Sie überwacht im Mittelmeer seit 2020 das Waffenembargo der Vereinten Nationen gegen Libyen. In Papendorf bei Pasewalk drohte der Kirchturm einzustürzen. Die Bundesstraße 104 musste Anfang Juni gesperrt werden. Nun ist die Notsicherung des mehr als 700 Jahre alten Kirchturms so gut wie abgeschlossen. Bente Gossel aus dem Hafmüritz-Studio.
2: Vertreter der Kirche, der Gemeinde sowie des Denkmalschutzes haben heute die Bauarbeiten an der Kirche begutachtet und mit den Einwohnerinnen und Einwohnern über die Zukunft der Kirche gesprochen. Die Turmspitze wurde Anfang Juli abgehoben und steht nun neben der Kirche. Diese ist mit einem Notdach abgedeckt. Die Sicherung kostet knapp 200.000 Euro. Das Geld kommt unter anderem von der Kirchengemeinde, dem Land sowie aus Spenden. Wie es mit dem Gebäude weitergeht, ist noch unklar. Das insgesamt baufällige Gebäude war schon seit Jahren geschlossen. Die Gemeinde hofft nun, dass die Kirche in Zukunft wieder für religiöse und auch für weltliche Veranstaltungen genutzt werden kann.
3: Und hier ist das Wetter für uns in Mecklenburg-Vorpommern mit Jan Baumgart.
4: In der Min geht's mit 17 Grad in den Abend, in Marnitz bei 18 Grad und Glütz meldet noch 19 Grad. Es regnet heute Abend doch immer mal wieder, in der Nacht ist stellenweise auch Starkregen möglich, passen Sie bitte auf. Und morgen geht's auch ähnlich wechselhaft weiter. In Vorpommern bleibt's deutlich trockener als in Mecklenburg, das Ganze bei bis zu 21 Grad und etwas Wind. Die Böen erreichen vormittags von Hiddensee bis zum Strelasund noch die Stärke 7. 19.04 Uhr, NDR 1, Radio MV, der zuverlässigste Verkehrsservice für uns in Mecklenburg-Vorpommern. Gute Nachricht für alle, die auf der A11 Richtung Stettin unterwegs sind. Da ist alles wieder frei. Da gab es ja vorhin einen Unfall bei Schmölln. Ansonsten habe ich auch nichts weiter. Fahren Sie schön und vorsichtig auf unseren Straßen. Geblitzt wird auf der A14 Höhe Parkplatz Platterberg beidseitig. A24 Richtung Hamburg zwischen Zarrentin und Gudow. B96 Richtung Bergen an der Abfahrt Samtens. B103 am Ortseingang Warnemünde. B105 Martens Richtung Löbnitz, nochmal die 105 in Rheinberg Richtung Stralsund. 106 Ortsumgehung Schwerin, Höhe 7 Seencenter beidseitig. Auf der 109 Ortseingang Greifswald aus Richtung Anklam. B110 in Brudersdorf Richtung Rostock. B111 in Zempin beidseitig. Auf der 192 in Pankow Richtung Malchow haben sie aufgebaut. Auf der Ortsumgehung Bad, da wird gelasert. Zwischen Bodin und Renzo im Blitzeranhänger in Christinenfeld Richtung Klütz. In Großlarsch in der Ludwigslusterstraße und in Röbel Richtung Sito Höhe.
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3: After Art, Summer Feeling auf der Museumstreppe über ein ganz spezielles Angebot, Besucherangebot des Schweriner Staatlichen Museums. Die Frei- und Geist-Tour, Matthias Politicki, der Präsident der Schriftstellervereinigung PEN Deutschland, im Gespräch über Meinungsfreiheit und Debattenkultur. Und Musik aus unserem Land, die Rostocker Band Le Bums Boys feiert ihr 20-jähriges Jubiläum. Das sind drei unserer Themen in dieser Stunde. Schönen guten Abend.
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0: NDR1 Radio MV, hier ist das Kulturjournal am Mittwochabend. Wer sagt eigentlich, dass Museum immer leise, langsam und ein bisschen verstaubt sein muss? Schwerin zeigt gerade, es geht auch anders. Seit der Wiedereröffnung des staatlichen Museums kommen die Leute, und zwar richtig viele, mehr als 86.000 Besucherinnen und Besucher in 8 Monaten schon. Ja, und dafür gibt es Gründe, freier Eintritt, neue Ideen und Formate. Zum Beispiel immer donnerstags After Art Summer Feeling auf der Museumstreppe. Und das heißt Kunst gucken, Leute treffen, den Feierabend auf der Museumstreppe verbringen. Und Dagmar Lemke war für uns dabei.
1: Das letzte Donnergrollen zieht gerade ab. Die Sonne kommt endlich durch. Eigentlich sollten die Liegestühle schon stehen. Etwas verspätet bringen Kerstin Schröder und ihr Serviceteam die Museumstreppe auf Sommermodus. Bis zur letzten Minute hat die Chefin vom Museumscafé gezittert.
2: Herrlich. Jetzt kommt sie, ne?
3: Herrlich!
4: Hat sie ein bisschen Befürchtung?
3: Ja, aber total. Es hat ja geschüttet wie aus Eimern vorhin. Unser bester Freund war die Wetter-App vorhin.
1: Die Wetter-App verspricht nun Sonne.
3: Ach so, ihr müsst bitte aufpassen, dass wir den Fluchtweg freihalten. Also geradeaus zu, die Treppe runter muss bitte frei bleiben mittig.
1: Die 35 Stufen der mächtigen Schweriner Museumstreppe sind auch schon wieder trocken. Und kaum stehen die Liegestühle, sind die ersten Besucher da. Die Schwerinerin Heike Brückner und ihr Enkel Jonas aus Hamburg. Der 8-Jährige weiß schon ziemlich genau, was er möchte.
5: Ich erwarte Musik, vielleicht auch ein paar Getränke mit Oma und Opa. Ja.
6: Wir nehmen mal Platz, ja, wir sind mal so frech. Wir lassen uns überraschen.
1: Die Museumsmacher testen in den Sommerferien ein neues Format After Art. Die Freitreppe wird zur Lounge, das Museum zum Treffpunkt. Die Chefin des Hauses, Pirko Christine Zinno, macht gleich den Soundcheck und findet, da geht noch mehr.
7: Ja, mir war die Musik zu leise. Es sollen ja auch die Leute, die unten auf der Treppe stehen, die Musik hören. Und von daher drehe ich jetzt einfach mal lauter.
1: Da geht noch mehr ist irgendwie auch das Motto der Direktorin. Sie will das Haus weiter öffnen, raus aus der klassischen Museumsrolle.
7: Genau das wollen wir. Also wir haben ja Grund dazu, hier in Schwerin noch ein Stück cooler zu werden. Ne? Und hier geht es vor allen Dingen auch darum, in der Tat das Museum zur Stadt hin weiter zu öffnen. Weil Museen sind heute ja... Die sind ja heute mehr einfach nur als Orte, wo man Kunst erleben kann, sondern das sind einfach Orte, die zum Leben dazugehören, wo man einfach mal einen Kaffee trinken kann oder einen Wein trinken kann und dann sein Lieblingsbild anschauen. Ne? Also ein bisschen leichter, nicht so schwer.
1: Die Idee kommt an. Alle 20 Liegestühle sind schon belegt. Andere machen es sich mit Limo-Bier oder einem Glas Sekt direkt auf den Steinstufen bequem. Gegen 19 Uhr sind rund 60 Menschen da.
8: Ich finde es auch ganz gut. Ist ja eine schöne Kulisse, Schloss, alter Garten, Museum im Hintergrund ist ja schon, oder das Theater auch, schon eine nette Kulisse. Einfach mal gucken, was so los ist hier.
9: Ich finde es interessant, mal hier zu sitzen, weil man das ja mit so einem After-Hour gar nicht so verbindet. Deswegen finde ich das schön, hier mal auszutesten.
1: An der Bar hakt es noch etwas. Bezahlt wird drinnen an der Kasse. Die Getränke gibt's draußen. Das soll einfacher werden. Denn eigentlich geht es gar nicht um die Bar. Die Museumsmacher haben Hintergedanken. Nochmal Pirko Christine Zinno.
7: Das Eigentliche ist ja, wir kombinieren die ganze Geschichte ja mit damit, dass das Museum heute bis 21 Uhr geöffnet hat. Und dann kann man entweder im Museum flanieren und sich dann locker mit dem Wein hier auf die Treppe setzen.
1: Während auf der Treppe geplaudert wird, nutzen Besucher die neuen Öffnungszeiten. Vor den alten Meistern steht eine Gruppe junger Menschen, jeder mit Klemmbrett und Stift ausgestattet. Sie wollen Deutsch lernen. Yvonne vom Begegnungscafé der Malteser hatte die Idee.
10: Wir treffen uns jeden Donnerstag zum Begegnungscafé immer zwischen 16 und 18 Uhr und freuen uns natürlich total, dass das jetzt ein Donnerstagsangebot ist und wollen das gleich nutzen. Und wir machen so kleine Sprachübungen. Also wir haben zum Beispiel hier die Aufgabe, Bilder zu suchen, auf denen sehr viel los ist und dann zu jedem Buchstaben ein Verb zu finden und aufzuschreiben.
1: Draußen füllt sich die Treppe weiter. Ein Kommen und Gehen. Feierabendgäste, Touristen, Familien und sogar Besucher aus Dänemark.
11: Sehr, sehr schön.
12: Ich komme von einem Museum in Dänemark und ich habe überlegt, dass das ist eine gute Idee. So, ich bringe diese Idee mit zum Dänemark.
1: Die Kunst hängt schon immer an den Wänden. Neu ist in Schwerin, was vor vor dem Museum passiert.
0: After Art, Summer Feeling auf der Museumstreppe, das gibt es noch bis Ende August, immer donnerstags von 17 bis 21 Uhr.

0: NDR1 Radio MV, Sie hören das Kulturjournal. Können wir in unserem Land wirklich nur noch vorsichtig eine politische Meinung äußern? 44% der Menschen gaben das zumindest in einer Umfrage im vergangenen Jahr an. Durchgeführt hatte sie das Institut für Demoskopie in Allensbach. Und wir wollen hinzufügen, damit sagen die Befragten nicht, dass es keine Meinungsfreiheit gäbe. Sie beschreiben eher ein Gefühl, dass versucht werde, sie mundtot zu machen, sobald sie etwas politisch Unkorrektes sagen. Und wir greifen heute im Kulturjournal dieses Thema auf, weil die Schriftstellervereinigung PEN Deutschland dazu die Frei- und Geist-Tour ins Leben gerufen hat und damit in dieser Woche nach Mecklenburg-Vorpommern kommt. Katrin Weigel hat mit dem PEN-Präsidenten Matthias Politicki gesprochen und ihn gefragt, was ist die Frei- und Geist-Tour?
1: Ja, Sie haben ja ein allgemeines Unwohlgefühl angesprochen, das kennen wir alle, auch wir beim PEN. Wir sind ja ein Verein, wir sind seit 1924 einem einzigen Vereinszweck verpflichtet, der Freiheit des Wortes. Wir verstehen uns überparteilich und jenseits aller Ideologien. Und da dachten wir, also wenn nicht wir und wenn nicht jetzt, wer dann und wann dann? Die Zeit ist überreif danach, dass man dieses Thema aktiv beackert und zwar nicht mit belehrenden oder gleich die Demokratie rettenden Veranstaltungen, sondern indem man einfach Menschen zusammenbringt, die vielleicht auf den ersten Blick gar nicht so erwartbar wären und sie einfach ins Gespräch bringt und zeigt, dass es einfach eine Freude ist, miteinander zu reden, auch wenn man anderer Meinung ist.
2: Etwa 40% der Menschen geben an, bei politischen Meinungen muss ich vorsichtig sein. Hat Sie dieser hohe Wert überrascht?
1: Nein, gar nicht. Das habe ich selber auch erlebt. Ich habe eine Zeit lang auch in sehr homogenen Vierteln, Großstadtvierteln gelebt, wo tatsächlich abweichende Meinungen sanktioniert wurden. Und sei es nur durch einen gewissen Tonfall oder einen Blick oder die entsprechenden Ausgrenzungen. Ich habe das selber persönlich nie erfahren, aber ich habe es mitbekommen. Und das allein hat mich schon vor vielen Jahren zum Nachdenken gebracht. Und auch deswegen habe ich auch einen Perspektivenwechsel vorgenommen und bin nach Wien gezogen. Jetzt kehre ich zurück mit dieser Erfahrung, denn ich möchte es ändern. Ich bin damals nur aus persönlichen Gründen einfach mal, habe ich gesagt, ich brauche mal sozusagen eine andere Luft. Und jetzt habe ich gelernt, wie man im Süden auch damit umgehen kann, mit solchen klaren Meinungsunterschieden, nämlich sehr viel entspannter und ein bisschen von dieser Entspanntheit und nennen wir es so Gastfreundschaft, Gastfreundschaft für andere Meinungen möchte ich zurückkehren.
2: Mit abweichenden Meinungen anstoßen, betrifft das da bestimmte Themenfelder? Also ich habe vielleicht eine Ahnung, in welche Richtung das gehen kann. Was denken Sie?
1: Ja, natürlich betrifft es alle die zentralen Felder, die unsere Gesellschaft bewegen, von der Migrationsthematik über den wirtschaftlichen Abstieg, über die Sprachvorschriften oder, wenn man es anders umfasst, die Entkolonialisierung vielleicht der Sprache. Das sind große Themen, die uns ja nicht nur beschäftigen, sondern zum Teil auch belasten und zum Teil auch schon über Gebühr lange beschäftigen, sodass die wirklich wesentlichen Sachen oft aus dem Blick zu geraten drohen. Und das ist ja der zweite Punkt unserer Reihe. Wir wollen ja jetzt mal wissen, und so heißt die Reihe ja dann auch, was mir wirklich wichtig ist. Wenn man jetzt mal einen Schritt zurückgeht und sozusagen den, der am Tresen links von einem steht, fragt, was ist denn dir wirklich wichtig? Und dann den am Tresen rechts und dir, was ist dir wirklich? Das sind interessante Gespräche. Genau mit diesem Ansatz, sozusagen, wenn Sie so wollen, aus diesem eher privateren Umkreis einer Kneipe, das wollen wir aufs Podium bringen. Wir haben selber keine Ahnung, was unsere Gäste auf die Frage antworten werden. Das ist eine Überraschung für uns.
2: Sie sind mit der Tour am Sonnabend in Kühlungsborn zu Gast. Wer wird denn auf dem Podium sitzen?
1: Das sind drei Schriftsteller. Marco Martin, Katja Lange-Müller und Michael G. Fritz. Alles Autoren aus dem Osten. Und dazu finde ich eine sehr interessante Idee unseres Kooperationspartners. Die haben einen Wettbewerb unter Schülern gemacht, ein gewissermaßen ein Workshop und dieses Thema ihnen auch schon im Vorfeld gestellt, was mir wirklich wichtig ist. Wenn ich recht informiert wurde, war gerade der finale Entscheid, wer dann aufs Podium kommt von diesen Schülern zu uns. Ein Kühlungsborner Schüler, eine Schülerin, was mir wirklich wichtig ist. Ich bin gespannt.
2: Darf ich Sie fragen, was Ihnen persönlich wichtig ist?
1: Ich leide selber unter der, nennen wir es überhaupt noch Diskussionskultur, Unter all den Vorschriften, die wir uns wechselweise machen, den vorschnellen Verurteilungen, den Abdrängen in die linke oder in die rechte Ecke, ich bin eigentlich der Meinung, dass es spannend ist, wenn man unterschiedliche Meinungen hat und wenn man offenen Ohres und ein offenes Herz braucht man wohl auch, gerade mit den Leuten redet, die nicht aus der eigenen Blase kommen. Und das ist mir wichtig. Das ist mir nicht nur als PEN-Präsident wichtig, das ist mir auch als Schriftsteller schon seit Jahren wichtig und das ist mir auch als Mensch wichtig. Ich möchte gerne eigentlich, dass es wieder eine Freude ist, über all diese, brisanten Themen miteinander zu diskutieren und dass man weiß, auch wenn man nicht einer Meinung ist, dass man trotzdem noch ein Bier zusammen drauf trinken kann, weil es viele andere Punkte gibt, bei denen man eben einer Meinung doch sein kann. Diese wenigen, die uns ständig immer wieder auch gespiegelt werden in den Medien, diese wenigen Dissonanzpunkte, wo wir uns sofort auseinander dividieren. Ja gut, das ist die eine Seite, aber es gibt doch auch vieles andere, was uns verbindet und vielleicht gelingt es durch die Tour. Das ist mir wirklich wichtig. Ein bisschen diese Hoffnung, diese Freude auch auf den Andersdenken wieder zu entfachen.
2: Ich finde, Sie haben ein sehr, sehr schönes Wort geprägt in unserem Interview, Gastfreundschaft der Meinung. Ich bedanke mich für dieses spannende Gespräch und wünsche Ihnen für den Sonnabend ein volles Haus und eine angeregte Diskussion.
1: Ja, vielen Dank.
0: Der PEN-Präsident Matthias Politiki im Gespräch mit Katrin Weigel. Und die Frei- und Geist-Tour des PEN Deutschland kommt also am Sonnabend nach Kühlungsborn in die Kunsthalle. Um 19 Uhr geht's los. Oui.

0: Hier ist NDR1 Radio MV mit dem Kulturjournal. Wenn es um Musik aus unserem Land geht, dann taucht geradezu zwangsläufig auch die Rostocker Band mit diesem herrlichen Namen Le Bums Boys auf. Eine Band mit einem ganz eigenen Charakter, Straßenmusik trainiert und längst auf Konzerttour, Festivals und großen Bühnen zu erleben. Bodenständig natürlich. Diesen Sommer feiert die Band ihr 20-jähriges Jubiläum. Alia Kälbler war für uns im Studio der Bums Boys am Warnow-Ufer, also an dem Ort, an dem Ideen zu Hits werden.
1: 1, 2, 3. Gesang, Gitarre und Songwriting kommen von Stefan Engelstädter. Bass und Zweitstimme übernimmt Sebastian Povileit, den alle nur Povi nennen. Am Schlagzeug Tom Ludwig. Und schwer zu erkennen an seinem Markenzeichen, der knallbunten Glitzerjacke. Man würde diese drei wohl als das Herz der Band bezeichnen. Ihren besonderen Klang verdankt sie jedoch den Bläsern, die das Trio zum Quintett ergänzen. An das genaue Geburtsdatum der Band können sich die Jungs heute zwar nicht mehr erinnern, doch Stefan weiß noch, wie alles angefangen hat.
2: Die eigentliche Bandformation, so wie sie jetzt ist, entstand in meiner eigenen Kneipe. Und da sind die ganzen Bläser und alle anderen Studenten halt bei uns immer schön saufen gekommen. Und so haben wir uns ja kennengelernt.
1: Studiert haben Stefan, Tom und Povi ihre Instrumente aber nicht. Sie gelten als Quereinsteiger von der Straße. Genau dieser rustikale Straßenpunk-Sound hat sie auch zu ihrem ursprünglichen Namen Rohkost gebracht. Es gab dabei nur ein Problem.
2: Den Bandnamen gab es schon. Und dann mussten wir uns ad hoc an einem Tag, wo wir auch noch eine Veranstaltung hatten, einfach umbenennen und saßen halt im Bus. Und dann meinte einer, ach komm Bums, wir machen so viel Straßenmusik, das ist so natürlicher Bums. Lass mir noch ein Leder vorhängen, dann können wir auch mal ein Hotel spielen.
1: Und wer sich fragt, warum das Bums in Le Bums Boys eigentlich mit 3 M's geschrieben wird.
2: Versuche einfach mal mit 2 M das Wort zu googeln und dann unterhalten wir uns, wo wir landen.
1: Wer so einen Namen zunächst hört, würde vielleicht gar nicht erwarten, dass ihre Lieder oft von Inklusion, Demokratie und Vielfalt handeln. Doch genau das macht ihre Dynamik so spannend. Man hört den Spaß, den sie mit den Texten haben, und sieht ihn auch auf der Bühne. Gleichzeitig regen sie zum Nachdenken an. Obwohl sich Einflüsse von etablierten Genres in der Musik bemerkbar machen, darunter vor allem Pop, Ska, Balkan Brass und Rock'n'Roll, lässt sich die Band nur schwer in eine Schublade stecken.
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0: Sie nennen es daher einfach Bumsmusik.
1: Wir sind, glaube ich, eher so Typen, die halt gute Laune versuchen halt immer irgendwie zu verbreiten, auch wenn es mal scheiße ist. Und das ist vielleicht das, was musikalisch nennen, auf der Bühne auch visuell irgendwie trotzdem, auch wenn es mal zur Sache geht und wenn ernsthafte Themen, auch persönliche ernsthafte Themen angesprochen werden, trotzdem immer eine Art Leichtigkeit da ist und die Tür offen ist für eigentlich jeden.
0: Wenn sie nicht gerade irgendwo auftreten, leisten die Bums Boys musikalische Aufklärungsarbeit an Schulen, füllen die Halbzeitpause im Ostseestadion mit ihren Sounds oder schreiben eine Hymne für ihr örtliches Footballteam, die Rostock Griffins. Rostock selbst ist ihr Wohn- und Kinderzimmer, mit dem sie fest verwurzelt sind. Und das findet sich auch in der Musik wieder.
1: Die Stadt Rostock ist, glaube ich, schon wirklich einfach das Wort Heimathafen für uns. Also A, weil wir Rostock immer auch nach außen tragen. Und wenn man halt einfach irgendwo auftaucht, dann ist Rostock irgendwie auch doch immer noch eine coole Stadt. Und das spüren wir auch.
0: Wie lassen sich also 20 ganze Jahre im Spannungsfeld zwischen Bandarbeit und Befreundetsein bewältigen?
1: Am Anfang hast du auch in der Band die rosa-rote Brille auf. So, und da ist alles geil und du gehst raus und du freust dich über jeden Ton. So, das ändert sich und Sachen verändern sich halt in der Band. Man wird älter, man hat neue Herausforderungen. Man kann nicht das eine Lied 1000 Mal spielen, weil man dann irgendwie stehen bleibt und braucht halt neues Material. Und dann ist man gefragt, und wie entwickelt sich die Band weiter? Also da gibt es viele Sachen, wie halt auch in der Beziehung. Irgendwann nach ein paar Monaten ist so der erste Drops gelutscht und dann heißt es halt irgendwie, ey, lass uns mal neue Ziele setzen für eine Beziehung, ansonsten geht's zu Ende.
0: Parallel zu ihrer laufenden Tour arbeitet die Band im Jubiläumsjahr an ihrem neuen Album Irgendwas mit Liebe, das am 13. November erscheint. Bleibt da überhaupt noch Zeit, das Jubiläum auch mal zu feiern?
1: Wir werden wahrscheinlich um die 100 Konzerte dieses Jahr spielen und ich feiere einfach dann, während wir spielen.
0: Seit 2014 spielt die Band jeden Sommer im Rostocker Klostergarten. Eine Tradition, die auch und vor allem zum 20. Geburtstag noch weitergeführt wird. Zur Party eingeladen ist jeder.
2: Die Band Le Bums Boys feiert ihr Geburtstagsständchen also in ihrem Heimathafen. Und hier ist die Band mit Der bunte Planet.

0: 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Vor 100 Jahren standen in Berlin Schmuggler vor Gericht, ihre Ware, Alkohol, an der Steuer vorbeigeschleust, ihre Route, die pommersche Küste entlang von Danzig über Usedom nach Stettin und Berlin. 3000 Liter des heiß begehrten Rohalkohols passten allein in die versteckten Tanks des Küstenschiffes Inge. Dieser außergewöhnliche Kriminalfall ist im Wolgaster Stadtmuseum nun in einer Ausstellung nachzuverfolgen und Christine Senkbeil hat das für uns getan.
1: Ein altes schwarzes Motorrad steht am Eingang zur Ausstellung. Und mitten im Raum ein altes Schmugglerschiff, zusammengesetzt aus Planken eines hölzernen Ruderkahns. Aus dem Führerhaus blinken Schattenrisse von Männern mit Al Capone-Hüten und Fischermützen. Die Geschichte beginnt an einem alten Schreibtisch in der Redaktion des Wolgaster Anzeigers 1926.
2: Hier Emil Hoffmann. Worum geht es?
1: Zeitungsreporter Emil Hoffmann erfährt von einem spektakulären Fall. Es geht um Alkoholschmuggel in gewaltiger Dimension. Hier an seiner Küste. Ein Berliner Bankier soll der Drahtzieher sein. Hoffmann schwingt sich auf sein Motorrad und recherchiert. Und die Ausstellungsbesucher mit ihm, sagt Museumsleiter Stefan Rade.
3: Emil Hoffmann mit seinem Motorrad ist für uns der rote Faden, der sich durch diese Ausstellung zieht. Emil Hoffmann ist eine historische Persönlichkeit, aber jetzt nicht an die einzelnen Stationen gereist.
1: Hat aber im Wolgaster Anzeiger damals über die Schmuggler berichtet. Stefan Rade hat die Ausstellung über den historischen Kriminalfall gemeinsam mit der Zeichnerin Petra Dombrowski kuratiert.
4: Und ich hatte in meinen Zeichnungen schon einen Reporter gezeichnet. Ja, dann nehmen wir doch den Emil Hoffmann. Und der rollt den Fall auf.
1: Die Berlinerin war in Archiven auf die Geschichte gestoßen, hat sich mit den Menschen hinter den Akten beschäftigt. In der Ausstellung helfen nun lebensechte Requisiten den Besuchern, sich in die Zeit vor 100 Jahren hineinzuversetzen. Die können sich nun wie ein Detektiv von Indiz zu Indiz hangeln. Erste Station, Berlin. Emil Hoffmann beobachtet den verdächtigen Bankier.
5: Ich leg mich auf die Lauer. Ganz unauffällig. Grüner Anzug. Heller Strohhut. Der Bankier Karl Lindemann verschwindet gerade im Hauseingang.
1: Was der Reporter berichtet, ist über QR-Codes abrufbar. An der Wand auf Tafeln dazu Zeichnungen. Das Publikum bewegt sich durch die Geschichte wie durch ein raumgroßes Comicheft. Und während des Rundgangs setzt sich zusammen, was sich in der Region damals abgespielt hat. Alkohol wurde nämlich damals hoch besteuert, sodass sich der Schmuggel am Fiskus vorbei lohnte. Mit einem Küstenschiff namens Inge wurde die Ware transportiert, am Zoll vorbei in gewaltigen, versteckten Tanks. Die Bande machte ordentlich Profit, flog am Ende aber auf. 16 Angeklagte standen schließlich vor Gericht.
6: Gerade auch, wenn man aus dieser Gegend kommt und Wolgast so nur als kleines Schläferstädtchen kennt und dann jetzt so diese doch sehr skurrile und ein bisschen gangstermäßige Hintergrundgeschichte erfährt, das ist schon sehr, sehr interessant.
1: Sagt eine Besucherin. Auf dem Schmugglerschiff Nachbau können Gäste per Joystick eine Fahrt simulieren und in Fallakten stöbern. Auch ein Film läuft, gestaltet von Schülern einer Projektwoche. Die Mädchen und Jungen schlüpfen darin in die Schmugglerrolle. Wie damals wohl auch Fischer aus dem nahegelegenen Fischerdorf Freest. Wie tief diese tatsächlich in den Fall verwickelt waren, das hofft der Museumsleiter noch herauszufinden.
3: Wir hoffen, dass der eine oder andere sich vielleicht doch meldet aus Wolgast und Umgebung und noch etwas zur Erhellung beitragen kann.
1: Das Thema trifft einen Nerv, sagt Stefan Rade.
3: Also gerade eben, weil es etwas Verruchtes ja auch hat. Das ist ein Thema, also im Wortsinn in aller Munde natürlich, Alkoholkonsum. Und wenn man auch noch die Behörden austricksen kann, hat das natürlich einen gewissen Charme. Vom Bankier bis zum einfachen Fischer versucht jeder einen Schnitt zu machen da für sich mit diesem groß aufgezogenen Schmugglernetzwerk.
1: Gelohnt hat es sich wohl. Ein Liter Rohalkohol kostete die Schmuggler 40 Pfennig. Für das Zehnfache haben sie ihn weiterverkauft. Am Ausgang der Ausstellung gibt es für die Besucher noch eine Überraschung. Garantiert versteuert und legal.
7: Ja, den Schnaps.
8: Genau, der hier.
7: Schmuggel, Holz, Sprit, also der ist gut angekommen.
0: Ja, und wer mag, kann den ja mal probieren. Die Ausstellung Hochprozentiges 1926 Alkoholschmuggel entlang der pommerschen Küste ist noch bis zum 31. Oktober im Wolgaster Stadtmuseum zu sehen.

0: 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Jack Nicholson, Dustin Hoffman, Dennis Hopper, Harvey Keitel, Jean Reno, das zum Beispiel sind große Schauspieler, Weltstars, die ohne seine Stimme in Deutschland nicht denkbar wären. Joachim Kerzel lieh ihnen und einer Vielzahl weiteren Darstellern seine Stimme. Nun ist der Synchronsprecher gestorben, ein Nachruf von Axel Seitz.
1: Genau 1455 Sprechrollen weist die Synchrondatei für Joachim Kerzel aus. Eine seiner letzten Rollen übernahm er in der französisch-britischen Koproduktion The Father. 2020 sprach Joachim Kerzel Anthony Hopkins.
2: Sehen Sie, die Sache ist ganz einfach. Ich lebe in dieser Wohnung jetzt schon ziemlich lange. Ich hänge wirklich sehr an ihr. Und ich habe sie vor über 30 Jahren gekauft. Da waren Sie noch nicht mal geboren. Ja, es ist eine große Wohnung. Sehr schön, sehr groß.
1: Joachim Kerzel war die Stimme von Dustin Hoffman seit Hook 1991.
3: Ist es mir vergönnt, Peter Pan zu töten, den dreisten Bengel, der mir die Hand abschlug und an das Krokodil verfütterte? Wer hat an mir gezweifelt? Wer von uns ist keiner von uns?
1: Er sprach Jack Nicholson in dessen letzten Filmen bis 2010, so auch 1997 in Besser geht's nicht.
4: Wie können Sie nur so gut über Frauen schreiben?
2: Ich stelle mir einen Mann vor und subtrahiere Verstand und Zurechnungsfähigkeit.
1: Joachim Kerzel wurde im Dezember 1941 in Oberschlesien geboren und wuchs nach dem Zweiten Weltkrieg in Augsburg auf. In den 60er Jahren besuchte er die Staatliche Hochschule für Musik und Theater in Hannover und wurde Schauspieler. Er arbeitete damals aber auch schon im Synchronstudio.
5: Ich habe in Hannover gelernt, da habe ich kurze Filme besprochen, so 10-Minuten-Filme. Und wenn ich da mich in der letzten Minute versprochen habe, musste ich den ganzen Film nochmal aufnehmen. Und das ist eine harte Schule gewesen, aber es hat geholfen.
1: Als Schauspieler war Joachim Kerzel in den 70er und Anfang der 80er Jahre in Berlin engagiert. Und da ergab sich eine Begegnung mit Sergio Leone und Robert De Niro.
5: Ich spielte am Kurfürstendamm-Theater und irgendein Stück, wo ich furchtbar viel schreien musste und war ziemlich heiser. Und dann hieß es, Sergio Leone kommt mit Robert De Niro und möchte die deutschen Stimmen kennenlernen. In so einer typisch Berliner Kneipe saßen wir 30 Leute und der Robert De Niro kommt rein. Hi. Und so, that's your German voice. Hi. That's your German director. Hi. So, es war, da sagt er 30 Mal Hi. Das war's.
1: Und so sprach Joachim Kerzel und eben nicht Christian Brückner zunächst Robert De Niro als Noodles in Es war einmal in Amerika. Seit Mitte der 80er Jahre konzentrierte sich der Schauspieler auf die Synchronisation und er erlebte in den folgenden Jahrzehnten auch die Veränderungen in den Produktionen mit.
5: Wir saßen immer zu 10 oder so vor dem Mikro und irgendwann sitzen 8 oder 10 Leute draußen im Warteraum und sagen, was ist denn los? Ich bin noch dran, glaube ich. Ja, aber du musst nicht rein. Sag ich, was heißt, ich muss nicht rein? Bin ich umgesetzt? Nein, wir nehmen einzeln auf. Sag ich, was? Das kann nicht wahr sein. Das habe ich erlebt, diesen Anfang von jedem Einzelnen. Die Amerikaner haben gesagt, weil jede Spur muss einzeln aufgenommen werden. Und da fing das an.
1: Unter den zahlreichen bekannten Schauspielern, denen er seine Stimme lieh, verehrte Joachim Kerzel vor allem einen.
5: Ich schätze den Anthony Hopkins. Ich knie nieder, wenn der spricht. Wenn der nur den Mund aufmacht, dann kommt eine Welt, eine Geisteswelt raus, weil er so viel Schwingungen hat in jedem Wort, in jeder Stimmung. Das kann man, ich habe immer gesagt, ich säge den eigenen Ast ab, auf dem ich sitze. Lass den doch original, der ist so grandios, der ist so gut. Den würde ich doch original lassen. Nein, haben gesagt, nein, du musst entsprechend synchronisieren. Ich fand, ich passe nicht drauf.
1: Joachim Kerzel ist jetzt im Alter von 84 Jahren gestorben. Durch die hunderten Filme, in denen er großartigen Schauspielern seine Stimme lieh, bleibt dieser herausragende Sprecher, bleibt Joachim Kerzel unvergessen. Wie mit Jean Reno in Ronin von 1998.
6: Keine Fragen, keine Antworten. Das ist das Gesetz unserer Branche. Man akzeptiert es und macht weiter.
0: Ja, mit Joachim Kerzel ist ein großer, ein so exzellenter Synchronsprecher gegangen.

0: 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Sie misst gerade mal stolze 1,53 Meter und ist doch eine ganz große. Mireille Mathieu, der Spatz von Avignon mit der unverkennbaren Pagenkopffrisur. Die Sängerin, die nach wie vor ihr Publikum begeistert in meist ausverkauften Konzertsälen. Heute feiert Mireille Mathieu ihren 80. Geburtstag. Sabine Boland gratuliert.
1: Mireille Mathieu begeistert auch jetzt noch ihr Publikum, zuletzt auf einer Tournee im vergangenen Jahr, meist in ausverkauften Konzertsälen. Singen ist wie Atmen. Es ist mein Sauerstoff. Ich singe ständig, ich liebe es und werde das Singen nicht aufgeben. Seit Jahrzehnten ist Mireille Mathieu ein musikalischer Exportschlager Frankreichs. Mit ihrer großen Stimme und ihrer unverkennbaren Frisur, dem schwarzen Pagenkopf mit Pony, prägt sie sich sofort ein. So stellt sie sich als junge Frau vor. Sie ist das älteste von 14 Kindern, stammt aus einfachen Verhältnissen in Avignon. Mit 14 verlässt sie die Schule, um Hilfsarbeiterin in einer Fabrik zu werden. Eigentlich keine guten Voraussetzungen für eine Bühnenkarriere, doch Mitte der 60er Jahre hat sie ihren großen Durchbruch. Sie nimmt mit einem Lied ihres Idols Edith Piaf an einem Talentwettbewerb teil und wird nach einem Auftritt in einer Fernsehshow über Nacht zum Star. Da war sie gerade 19 Jahre alt. Nein, ich hätte mir niemals vorstellen können, dass mein Leben wie ein Märchen verläuft. Es ist ein Traum, der Realität geworden ist. Das hätte ich nie für möglich gehalten. Mireille Mathieu arbeitete stets hart für diesen Traum. Sie nahm Tanz- und Gymnastikstunden. Auch heute noch macht sie täglich Gesangsübungen. Talent und Fleiß wurden zu ihrem Erfolgsrezept. Wenn man diesen Beruf ernsthaft machen will, ist das sehr schwierig. Ich bin eine extrem disziplinierte Person. Das muss man auch sein. Ihre Lieder veröffentlicht sie in mehr als 10 Sprachen, auch auf Deutsch, Englisch oder Spanisch. Auch in China hat Mireille Mathieu viele Fans, mit denen singt sie auf den Straßen von Paris schon mal auf Chinesisch. Vor allem aber wird sie seit Jahrzehnten in Deutschland verehrt. Ich habe immer Lampenfieber, aber wenn ich auf der Bühne bin, dann trägt mich das Publikum, das mir viel, viel Liebe gibt. Das schönste aller Geschenke. Mireille Mathieu blieb in ihren 80 Jahren frei von Skandalen. Geheiratet hat sie nie.

0: 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Es ist 20 Uhr. 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
1: Im Studio ist Markus Schubert. Guten Abend. Ölpipeline von Rostock nach Schwedt. Lässt der Bund die Sanierung fallen? Urteil gegen Neubrandenburger Stadtwerke. Berechnung des Fernwärmepreises ist rechtswidrig. Altes Gebäude, immer mehr Patienten. Land fördert neue Notaufnahme in Güstrow. Das Oberlandesgericht in Rostock, ein Sprung zu weit, wird die Ölpipeline von Rostock zur Raffinerie in Schwedt nun doch nicht saniert. Diese Meldung hat heute für Aufregung gesorgt, ausgelöst vom Brandenburger linken Abgeordneten Görke. Der sieht den Ausbau in Gefahr, weil der Bund das Projekt neu bewertet. Luisa Maria Karius aus der Aktuell-Redaktion dazu.
2: Die Sache ist kompliziert. Die Ampelregierung hatte für den Ausbau der Pipeline und den Hafen Rostock 400 Millionen Euro eingeplant. Allerdings hat die EU bisher keine Zustimmung für die Zahlung dieser staatlichen Beihilfe gegeben. Nun ruht dieses sogenannte Beihilfeverfahren. Der linke Politiker Görke hat daraus geschlossen, der jahrelang verschleppte Pipeline-Ausbau sei damit abgesagt. Dem widerspricht nun das Bundeswirtschaftsministerium. Auf NDR-Anfrage teilt es mit, das Ziel der Bundesregierung bleibe, auch die Haushaltsmittel stünden weiter zur Verfügung. Warum das Wirtschaftsministerium das Projekt neu bewertet, schreibt es allerdings nicht. Auch Mecklenburg-Vorpommerns Wirtschaftsministerium hat dem NDR geschrieben, so wörtlich, eine grundsätzliche Absage des Projekts liegt nach unserem Kenntnisstand nicht vor.
1: Das Oberlandesgericht in Rostock hat die Preispolitik der Neubrandenburger Stadtwerke für rechtswidrig erklärt. Mit dem Urteil hat die Kammer einer Klage von Verbraucherschützern stattgegeben. Claudia Krüger aus dem Haff-Müritz-Studio.
3: Der Bundesverband der Verbraucherzentralen hatte die Unterlassungsklage eingereicht. Das Gericht bestätigte jetzt, dass die Klausel zur Berechnung des Fernwärmepreises rechtswidrig ist. Das bedeutet, so ein Sprecher der Verbraucherschützer, dass die Stadtwerke sich bei bestehenden und zukünftigen Verträgen nicht auf die Klausel beziehen können. Von den Stadtwerken hieß es, man werde die Urteilsbegründung sorgfältig auswerten und schauen, welche Konsequenzen sich daraus ergeben. Ein Sprecher sagte, nach jetzigem Stand werde das Unternehmen Rechtsmittel einleiten.

0: legen. Beim Rostocker Oberlandesgericht liegt auch eine Sammelklage der Verbraucherschützer gegen die Stadtwerke Neubrandenburg vor. Wann sie verhandelt wird, steht noch nicht fest.
1: Die Zukunft des Karstadt-Stammhauses in Wismar ist wieder einmal offen. Der aktuelle Betreiber, die Kaufhauskette Galeria, will etliche Standorte überprüfen. Je nachdem, wie viel Geld sie erwirtschaften, könnten Schließungen folgen. Aus der aktuellen Redaktion Anja Bauer.
2: Die Filiale in Wismar ist die kleinste in Deutschland. Bislang hieß es immer, dass sie profitabel sei. Jetzt steht sie mit 32 anderen Filialen auf einer Liste, die die Warenhauskette veröffentlichte. An den entsprechenden Standorten soll mit den Vermietern über Mietkonditionen und Flächenanpassungen verhandelt werden. Nach Angaben des Unternehmens laufen die Gespräche bereits oder sollen demnächst beginnen. Der Rostocker Standort befindet sich nicht auf der Liste. Das Kaufhaus in Neubrandenburg hatte der Konzern schon vor 6 Jahren geschlossen. Galeria Kaufhof hatte 2024 zum dritten Mal in 4 Jahren Insolvenz angemeldet und deutschlandweit 9 Filialen geschlossen.
1: In einer Woche soll die Unionsfraktion über den bisherigen Kanzleramtschef Frei als neuen Fraktionschef abstimmen. Die Vorsitzenden von CDU und CSU, Merz und Söder, haben Frei als Nachfolger für den zurückgetretenen Jens Spahn vorgeschlagen. Katharina Seiler aus dem Hauptstadtstudio erklärt die Folgen dieser Personalie.
3: Einen Posten muss Merz ja jetzt auf jeden Fall neu besetzen. Er braucht ja einen neuen Kanzleramtschef. Und dieser Job dürfte fast genauso wichtig sein wie der Fraktionsvorsitzende. Der Kanzleramtschef agiert zwar öffentlich eher im Hintergrund, ist aber die zentrale Figur beim Koordinieren der Regierungsarbeit. Und dazu gehört zum Beispiel die Abstimmung mit dem Koalitionspartner, mit der Fraktion und mit den Bundesländern. Schließlich müssen ja alle mitziehen, wenn es darum geht, Politik umzusetzen.
1: In den USA hat sich beim Test neuer Modelle eine künstliche Intelligenz unkontrolliert in ein anderes Unternehmen gehackt. Das Bundesdigitalministerium in Berlin sieht darin einen Wendepunkt. Aus den neuen Fähigkeiten von KI würden auch Risiken und eine verschärfte Bedrohungslage folgen. Aus dem Hauptstadtstudio Jan Zimmermann.
4: Die Bundesregierung verweist außerdem auf den kürzlich beschlossenen Aufbau eines KI-Sicherheitsinstituts. Das Ziel ist der Schutz vor schädlichen KI-Systemen und Hackerangriffen. Ein KI-Modell der US-Firma OpenAI hat sich während eines internen Tests Zugang zum Internet verschafft und ein anderes Unternehmen gehackt. OpenAI selbst und Experten sprechen von einem beispiellosen Cybervorfall. Als Reaktion darauf sollen Sicherheitsvorkehrungen verstärkt werden.
1: Ein altes Gebäude, aber immer mehr Patienten. Deshalb will das KMG-Klinikum in Güstrow seine Notaufnahme modernisieren. Dafür bekommt der private Betreiber nun Fördermittel des Landes. Dennis Mollenhauer aus dem Ostseestudio.
5: Den wachsenden Patientenzahlen steht ein 25 Jahre altes Krankenhaus gegenüber. Für eine bestmögliche Versorgung plant das KMG-Klinikum, seine Notaufnahme zu modernisieren. Etwas mehr als 3 Millionen Euro soll das kosten, 2,5 Millionen davon stammen aus Fördermitteln. Ein zentraler Tresen, von dem aus die Patienten dann zur passenden Behandlung geleitet werden, ist ein Kernelement des Umbaus, der die Abläufe im Krankenhaus auch strukturell verbessern soll. Außerdem plant die Klinik, ein Röntgengerät extra für die Notaufnahme zu kaufen. Die Planung für die Arbeiten startet jetzt. Geschäftsführer Thomas Bürger hofft, dass die neue Notaufnahme Anfang 2028 in Betrieb gehen kann.
1: Sommerliche Temperaturen in Mecklenburg-Vorpommern, die bedeuten nicht nur Badespaß. Sie sorgen auch dafür, dass sich Algen und Bakterien gut vermehren können. Katja Bülow aus dem Ostseestudio hat beim LAGUS, dem Landesamt für Gesundheit und Soziales, nachgefragt. Sie erklärt nun, wie derzeit die Wasserqualität bei uns im Land ist.
6: Die ist in den allermeisten Fällen ausgezeichnet bis gut. Als es so richtig heiß war, gab es an einigen Stellen Badeverbote wegen mikrobiologischer Belastungen, die inzwischen aber wieder aufgehoben werden konnten. Betroffen ist derzeit nur noch der Haussee in Rothenklempenow im äußersten Südosten Mecklenburg-Vorpommerns. Im Schwantersee in der Nähe von Stavenhagen gab es über 4 Jahre hinweg immer wieder so hohe Belastungen, dass der für die gesamte Saison gesperrt wurde. Aber das ist die absolute Ausnahme. Ansonsten gibt es im Land der 1000 Seen derzeit 9 mit erhöhtem Blaualgenvorkommen und 6, in denen Zerkarien aktiv sind, also die Larven von Saugwürmern, die sich in die Haut bohren, was zwar juckt, aber nicht weiter gefährlich ist.
1: In Papendorf bei Pasewalk drohte der Kirchturm einzustürzen. Die Bundesstraße 104 musste Anfang Juni gesperrt werden. Nun ist die Notsicherung des mehr als 700 Jahre alten Kirchturms so gut wie abgeschlossen. Bente Gossel aus dem Hafmüritz-Studio.
7: Vertreter der Kirche, der Gemeinde sowie des Denkmalschutzes haben heute die Bauarbeiten an der Kirche begutachtet und mit den Einwohnerinnen und Einwohnern über die Zukunft der Kirche gesprochen. Die Turmspitze wurde Anfang Juli abgehoben und steht nun neben der Kirche. Diese ist mit einem Notdach abgedeckt. Die Sicherung kostet knapp 200.000 Euro. Das Geld kommt unter anderem von der Kirchengemeinde, dem Land sowie aus Spenden. Wie es mit dem Gebäude weitergeht, ist noch unklar. Das insgesamt baufällige Gebäude war schon seit Jahren geschlossen. Die Gemeinde hofft nun, dass die Kirche in Zukunft wieder für religiöse und auch für weltliche Veranstaltungen genutzt werden kann.
1: Das Wetter für uns in Mecklenburg-Vorpommern. In der Nacht ziehen weitere Schauer durch. Örtlich sind auch Gewitter mit kurzem Starkregen möglich. Die Temperaturen gehen auf etwa 16 Grad an der Küste und 13 Grad im Binnenland zurück. Der Nord- bis Nordwestwind weht an der Ostsee anfangs noch frisch bis stark, lässt nach Mitternacht aber langsam nach. Morgen wechseln sich Sonne und Wolken ab, dazu gibt's einzelne Schauer. Von Hiddensee über Rügen bis Usedom bleibt es voraussichtlich trocken. Die Temperaturen erreichen rund 21 Grad. Der Wind dazu weht schwach bis mäßig an der Küste, anfangs noch etwas frischer, lässt im Tagesverlauf aber weiter nach. 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Um 8:09 mit einer Meldung. Die B207 Bergedorf Richtung Lübeck ist in Höhe Niendorf-Stecknitz nach einem Unfall gesperrt.
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0: 23 Uhr mit Felix Sprung. Kanzleramtsminister Frei soll Nachfolger des zurückgetretenen Jens Spahn an der Spitze der Unionsfraktion werden. Das hat CDU-Chef Merz zusammen mit Markus Söder, seinem Kollegen von der CSU, vorgeschlagen. Was der Entscheidung möglicherweise zugrunde lag, erläutert unser Berlin-Korrespondent Markus Preis.
1: Friedrich Merz, der hat jetzt statt eines potenziellen Konkurrenten wie Jens Spahn demnächst einen sehr, sehr loyalen Vertrauten als Fraktionschef im Bundestag. Trotzdem gibt's heute zumindest hinter vorgehaltener Hand auch ein paar Fragezeichen. Einige Unionsabgeordnete meinen, Frei hätte als Kanzleramtschef Konflikte nicht früh genug gesehen und abgeräumt. Und genau das müsse er aber auch als Fraktionschef können. Und manche zweifeln auch, wie gut Thorsten Frei Attacke kann. Attacke auf den politischen Gegner. Na und attackieren, das konnte Jens Spahn sehr gut.
0: Die Bundesregierung hat mit Sorge auf den jüngsten Vorfall bei OpenAI reagiert, einem der führenden Unternehmen im Bereich der künstlichen Intelligenz. Ein Sprecher des Digitalministeriums sprach von einem Paradigmenwechsel. Man sehe bereits seit Monaten, dass die Fähigkeiten von KI-Agenten massiv zunehmen. Das verändere auch die Bedrohungslage. Zuvor war bekannt geworden, dass bei OpenAI ein autonom agierendes KI-Modell außer Kontrolle geraten war. Es drang in das Computersystem eines anderen Unternehmens ein, indem es Schwachstellen in dessen Software aufspürte. Die EU-Kommission hat der Übernahme des Hollywood-Konzerns Warner Brothers durch den Konkurrenten Paramount zugestimmt. Nach Ansicht der Brüsseler Behörde ist dadurch der Wettbewerb in der Filmproduktion in Europa nicht gefährdet. Sie verhängte aber Auflagen für den Vertrieb von Filmen, damit die Betreiber von Kinos und letztendlich die Verbraucher nicht benachteiligt werden. Mit farbigen Fontänen hat am Abend am Maschsee in Hannover ein großes Sportevent begonnen, die sogenannten Finals. In den kommenden Tagen werden dort in 24 Sportarten die deutschen Meister gekürt. Aus Hannover, Tide Tedinger.
2: Dem Knalleffekt voraus ging eine 1,5-stündige Show auf einer schwimmenden Bühne vor dem Nordufer. Zu den Highlights der Eröffnungsfeier gehörten die zahlreichen sportlichen Kostproben auf der Bühne, darunter Bogenschießen, BMX, Flatland, Jiu-Jitsu, Karate und Judo und Live-Musik mit der hannoverschen Band Fury in the Slaughterhouse. Mit dem Windsurfen auf dem Steinhuder Meer nördlich von Hannover haben die ersten Wettbewerbe schon begonnen. Offizieller Start ist morgen.
0: Das waren die Nachrichten. Das Wetter in Norddeutschland, in der Nacht überwiegend trocken, vereinzelt Schauer oder Gewitter, Tiefstwerte 15 bis 10 Grad. Morgen Wolken und ein paar Schauer, oft bleibt es trocken, Höchstwerte 18 bis 23 Grad. Und auch am Freitag meist trocken, nur einzelne Schauer, 19 bis 24 Grad. Es ist 21.03 Uhr.
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0: Für den ARD-Abend, die A1 Bremen Richtung Hamburg ist zwischen Harburg und Stillhorn wegen einer Nachtbaustelle bis ca. 5 Uhr gesperrt. Die Umleitung führt über die U83. A2 Hannover Richtung Berlin zwischen Lehrte und Hämelerwald 4 Kilometer Stau und die Verzögerung eine Stunde. Die A30 Osnabrück Richtung Amsterdam ist zwischen Rheine und Rheine-Nord wegen Brückenarbeiten bis ca. 5 Uhr in der Früh gesperrt. Die A71 Schweinfurt Richtung Sangerhausen ist zwischen Stadt-Ilm und Arnstadt-Süd wegen Wartungsarbeiten im Tunnel Behringen bis 7 Uhr gesperrt. Die A111 Oranienburg-Berlin ist zwischen Schulzendorfer Straße und Weidmannsluster Damm in beiden Richtungen wegen Tunnelwartungsarbeiten bis morgen früh 5 Uhr gesperrt. Die A115 Dreieck-Nutetal Richtung Berlin ist zwischen Kreuz Zehlendorf und Spanische Allee wegen Bauarbeiten bis morgen früh 5 Uhr gesperrt. Die B281 Saalfeld-Triptis ist am Ortseingang Pößneck aus Richtung Krölper nach einem Unfall gesperrt. Soweit die Meldungen, kommen Sie gut an.
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0: Aus Dresden mit Frank-Michael Bauer hier von MDR Sachsen. Und wir starten hinein mit FR David in diese Stunde und Words.

0: Das war Sting im ARD-Abend. Alle Jahre wieder gibt's ja den Themensommer beim deutsch-französischen Kulturkanal Arte. Diesmal gibt es Dokus, Konzerte und Spielfilme im Zeichen der Disco. The Summer of Disco, was heute ja eigentlich niemand mehr sagt. Man geht dieser Tage in den Club. Aber mit Disco hat das Ganze angefangen und mehrere Disco-Filme hat Arte derzeit im Angebot. Einer davon ist Saturday Night Fever, Disco pur. Das ist ein Klassiker, findet auch ARD-Filmexperte Peter Beddies. Den kennen Sie aus dem täglichen ARD Magazin Brisant. Guten Abend und hallo Peter.
1: Hallo.
0: Der Film ist schon etwas älter, fast 50 Jahre, aber er war unglaublich prägend, oder?
1: Auf jeden Fall. Er taucht auch immer noch in den Listen der stilprägendsten Filme aller Zeiten auf. Besonders schön fand ich habe da was rausgesucht, wie der Film 1977 beworben wurde. So fing der Trailer an.

0: Beethoven trifft auf Disco wunderschön und man merkt auch, dass wir über eine andere Zeit reden, wenn wir uns die Länge des Trailers anschauen. 3:30 gibt's heute gar nicht mehr. Der Film kommt mit 2 Stunden aus, was damals ziemlich lang war, und erzählt wird in Saturday Night Fever von Tony Manero, der durch New Yorks Nächte läuft, als würde ihm die Stadt gehören. Und warum? Er kann tanzen wie kein Zweiter.
1: Es gab ja dann auch den Film in den deutschen Kinos, in den bundesdeutschen Kinos, da hieß er nur Samstagnacht. Mhm. Für John Travolta begann mit diesem Film seine Karriere. Wie blickt er selbst darauf zurück?
0: Also ich habe immer mal wieder mit ihm darüber reden können und er hat mir auch mal gesagt, dass in dem Film eine Szene ist, die sich für ihn als durchaus als Fluch herausstellen sollte.
2: Tanzen, nur tanzen, das kann nicht ewig so weitergehen. Das ist nur eine kurze Sache. Ich meine, ich werde ja auch älter und ich fühle, dass ich viel mehr aus meinem Leben machen kann. Ich bin doch nicht so blöde, dass ich glaube, das Leben besteht nur aus Rumgammeln und Tanzen. Da ist doch noch was anderes.
0: John Travolta wollte nach diesem Film sofort eine andere Richtung einschlagen, aber sowohl die Industrie als auch seine Fans wollten mehr Tony von ihm, was er nicht wollte. Es kamen immer weniger Aufträge und ausgerechnet sein legendärer Tanz in Quentin Tarantinos Pulp Fiction brachte ihn dann zurück. Heute hat er seinen Frieden damit gemacht und er tanzt wohl immer noch ganz gern.
1: Ist der Film eigentlich gut gealtert? Also die Musik unter anderem von den Bee Gees ist noch faltenfrei, klingt ja nach wie vor sehr frisch.
0: Ja, interessant, dass du das ansprichst. Bei der Musik habe ich auch keine Zweifel. Zu der wird man wohl noch in Jahrzehnten tanzen. Aber wenn man mal so reinhört in die Dialoge.
3: Hast du im Bett auch so viel drauf wie da unten, Süße?
2: Leute verstehen das falsch, wenn man ihm mal unter den Rock fasst, dann wollen sie gleich mit einem tanzen.
0: Das würde heute wohl gar nicht mehr gehen. Unter den Rock fassen als die Norm hinstellen, geht nicht. Aber sollte man deswegen die Filme nicht mehr zeigen? Im Gegenteil. Aus meiner Sicht sollte man nur sagen, in welcher Zeit sie entstanden sind und dass damals halt andere Regeln galten. Aber diese Filme wegen einer politischen Korrektheit wegsperren? Niemals.
1: Sagt Peter Bettis. Saturday Night Fever können Sie am Sonntag ab 13.15 Uhr auf Arte wiedersehen oder einfach im Internet jederzeit, auch gleich, wenn Sie wollen, unter arte.tv. Saturday Night Fever lief in der Bundesrepublik am 13. April 1978 an. Über 3 Millionen haben ihn geguckt am Anfang. Goldene Leinwand gab's dafür und der Soundtrack hat sich natürlich auch super verkauft. Und jetzt die Frage, welcher Film ist eigentlich Ihr absoluter Lieblingsfilm? Muss ja nicht Saturday Night Fever sein. Überhaupt, welchen Lieblingsfilm haben Sie, den Sie sich auch regelmäßig angucken können? Oder welchen Film haben Sie letztens im Kino geguckt? 0800 80 80 110. Verraten Sie uns, welches Ihr Lieblingsfilm ist. ard-abend@mdr.de geht natürlich auch. Und jetzt aus Saturday Night Fever eine Komposition der Bee Gees mit den Tavares und More Than a Woman.

Hier ist der ARD Abend. Heute ist der 22. Juli und da hat er Geburtstag. Und zwar der Mann, der auf den Namen Don Henley hört. 79 wird er heute und der Musiker steht nach wie vor aktiv im Rampenlicht mit den Eagles in der modernen Eventarena Sphere in Los Angeles. Und hier ist er mit The Boys of Summer. Er hat ja auch eine Solokarriere eingeschlagen. Don Henley, das Geburtstagskind. Alles Gute.

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5: 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Es ist 21.33 Uhr. Hier ist der Verkehrsservice für den ARD-Abend. Die A1 Bremen Richtung Hamburg ist zwischen Harburg und Stillhorn wegen einer Nachbaustelle bis ca. 5 Uhr gesperrt. Die Umleitung führt über die U83. A2 Hannover Richtung Berlin zwischen Lehrte Ost und Hämeler Wald 6 Kilometer Stau. Die Wartezeit leider eine Stunde. Die A30 Osnabrück Richtung Amsterdam ist zwischen Rheine und Rheine-Nord wegen Brückenarbeiten bis ca. 5 Uhr früh gesperrt. Die A71 Schweinfurt Richtung Sangerhausen ist zwischen Stadt Ilm und Arnstadt Süd wegen Wartungsarbeiten im Tunnel Behringen bis 7 Uhr gesperrt. Die A111 Oranienburg Berlin ist zwischen Schulzendorfer Straße und Weidmannsluster Damm in beiden Richtungen wegen Tunnelwartungsarbeiten bis 5 Uhr gesperrt. Die A115 Dreieck Nutetal Richtung Berlin ist zwischen Kreuz Zehlendorf und Spanische Allee wegen Bauarbeiten bis morgen früh 5 Uhr gesperrt. Die B170 Altenberg Richtung Dresden ist zwischen Bannewitz und Abzweig Boderitz wegen eines brennenden PKW derzeit gesperrt. Soweit die Meldungen, kommen Sie gut an Ihr Ziel.
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5: Aus Dresden mit Frank-Michael Bauer hier von MDR Sachsen. Danke für Ihre zahlreichen Mails und Anrufe. Zu Ihrem Lieblingsfilm sind wir gleich wieder beim Thema. Und jetzt gibt's erstmal Matthew Wilder und James Blunt. Und Sie können weiterschreiben über ard-abend@mdr.de.

Das war James Blunt. Hier ist der ARD-Abend und ich habe Sie gefragt, welches ist Ihr Lieblingsfilm? Annette hat uns geschrieben, Ihr Lieblingsfilm ist Pretty Woman mit Julia Roberts und Richard Gere. Den kann ich nicht oft genug sehen. Besonders gefällt mir die Szene, wo Julia Roberts sich Stummfilme anschaut. Und ich mag Julia Roberts und ihre Filme, schreibt Annette. Notting Hill natürlich auch und Erin Brockovich mag ich auch, diesen Erin Brockovich-Namen zusammen. Und Frank Becker hat uns aus dem Saarland geschrieben, meine zwei Filme sind Der Name der Rose, da schließe ich mich unbedingt an, den habe ich schon zigmal gesehen, und The Green Mile, klasse Musik macht ihr. Vielen, vielen Dank. Gerd aus Münster hat uns geschrieben und er mag den ABBA-Film. Die Handlung, naja, die ist ja dünn, aber trotzdem die Auftritte, die Live-Musik, das ist richtig schön. Schade, dass ich das nie erleben konnte, zum Beispiel da auch in Australien mit dabei zu sein. Und dann haben wir noch von Eva Maria Schuler Post bekommen. Hallo und liebe Grüße aus Neunkirchen im Saarland. Also mein absoluter Lieblingsfilm ist Sister Act, aber nur der erste Teil. Ja, welches ist Ihr Lieblingsfilm? Sie können uns das schreiben. Gehen Sie auch noch regelmäßig ins Kino? ard-abend@mdr.de oder 0800 80 80 110. Unsere kostenfreie Rufnummer ist das.

Forever. Das war Musik mit den Spice Girls im ARD-Abend. Welches sind Ihre Lieblingsfilme? Einmal Grüße aus Hamburg bekommen, und zwar von Mario. Mein absoluter Lieblingsfilm ist Big Trouble in Little China mit Kurt Russell. Ein abgedrehter Film, den ich durch Zufall auf ZDF Neo gesehen habe im letzten Jahr. Ich habe trotz meines noch jungen Alters viele Filme gesehen, aber dieser Streifen, der haut mich einfach um. Geile Mucke. Und wir haben eine Mail von Hendrik aus Leipzig. Guten Abend, danke für die Sendung und Frage. Contact mit Jodie Foster, das ist der Lieblingsfilm von Hendrik. Sie können weiterschreiben, ard-abend@mdr.de.

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1: Um 22 Uhr mit Felix Sprung. Kanzleramtsminister Frey soll Nachfolger des zurückgetretenen Jens Spahn an der Spitze der Unionsfraktion werden. Das schlagen die Vorsitzenden von CDU und CSU Merz und Söder vor. In einer Woche soll die Fraktion über den Vorschlag abstimmen. Aus Berlin Dagmar Pepping.
2: Thorsten Frey habe einen maßgeblichen Anteil am bisherigen Erfolg der Regierungsarbeit und der Stabilität der Koalition. Die Reformerfolge der letzten Wochen seien auch sein Verdienst, erklärte Merz nach einer Videokonferenz mit dem Fraktionsvorstand der Union. Söder ergänzte, Frey werde ein guter Vorsitzender der gemeinsamen Bundestagsfraktion werden. Schon als Kanzleramtsminister oder früher als parlamentarischer Geschäftsführer habe die CSU gut mit ihm zusammengearbeitet. Wer Frey als Chef des Kanzleramtes nachfolgen soll, ist noch nicht bekannt.
1: Die Bundesregierung hat mit Sorge auf den jüngsten Vorfall bei OpenAI reagiert, einem der führenden Unternehmen im Bereich der künstlichen Intelligenz. Ein Sprecher des Digitalministeriums sprach von einem Paradigmenwechsel. Man sehe bereits seit Monaten, dass die Fähigkeiten von KI-Agenten massiv zunehmen. Das verändere auch die Bedrohungslage. Zuvor war bekannt geworden, dass bei OpenAI ein autonom agierendes KI-Modell außer Kontrolle geraten war. Es drang in das Computersystem eines anderen Unternehmens ein, um eine Aufgabe zu erfüllen. Die EU-Kommission hat der milliardenschweren Übernahme des Hollywood-Konzerns Warner Brothers durch den Konkurrenten Paramount zugestimmt, allerdings unter Auflagen. Paramount muss seine Beteiligung am Filmverleiher United International Pictures aufgeben, denn die EU-Kommission befürchtet, dass das Unternehmen nach der Übernahme schlechtere Konditionen für die Kinobetreiber durchsetzen könnte, zum Nachteil der europäischen Verbraucher. Im Bereich der Filmproduktion sieht die Kommission dagegen keine Gefahr für den Wettbewerb. In München ist am Abend mit einer bewegenden Feier der Opfer des rechtsextremistischen Anschlags vor 10 Jahren gedacht worden. Ein 18-Jähriger hatte damals im Bereich des Olympia-Einkaufszentrums 9 Menschen ausländischer Herkunft und anschließend sich selbst erschossen. Aus München Alisa Marie Schröter.
3: Bundespräsident Frank-Walter Steinmeier sprach den Angehörigen sein Mitgefühl aus und setzte das Münchner Attentat in den Kontext anderer rechtsterroristischer Anschläge, wie jener in Hanau, Halle und Solingen. Eine Spur rechtsextremer Taten ziehe sich durch die Geschichte der Bundesrepublik, sagte Steinmeier. Auch der Täter vom Münchner OEZ-Attentat habe seine Opfer nach rassistischen Zuschreibungen ausgewählt. Daran ändere auch die Tatsache nichts, dass der Täter selbst Migrationshintergrund hatte.
1: Das waren die Nachrichten. Das Wetter in Deutschland, in der Nacht gebietsweise trocken, zum Teil noch Schauer, kaum Gewitter, Tiefstwerte 15 bis 8 Grad. Morgen 18 bis 27 Grad. Es ist 22.03 Uhr.
4: Hier ist der Verkehrsservice für den ARD Abend. Die A1 Bremen Richtung Hamburg ist zwischen Harburg und Stillhorn wegen einer Nachbaustelle bis ca. 5 Uhr morgen früh gesperrt. Die Umleitung führt über die U83. A2 Hannover Richtung Berlin zwischen Lehrte Ost und Hämmelerwald 3 Kilometer Stau. Hier die Verzögerung plus 20 Minuten. Die A30 Osnabrück Richtung Amsterdam ist zwischen Rheine und Rheine-Nord wegen Brückenarbeiten bis ca. 5 Uhr früh gesperrt. Die A71 Schweinfurt Richtung Sangerhausen ist zwischen Stadt Ilm und Arnstadt Süd wegen Wartungsarbeiten im Tunnel Behringen bis 7 Uhr gesperrt. Die A111 Oranienburg-Berlin ist zwischen Schulzendorfer Straße und Weidmannsluster.

0: Amsterdam in beiden Richtungen wegen Tunnelwartungsarbeiten bis 5 Uhr früh gesperrt. Die A115 Dreiknutetal Richtung Berlin ist zwischen Kreuz Zehlendorf und Spanischer Allee wegen Bauarbeiten bis 5 Uhr gesperrt. Die B170 Altenberg Richtung Dresden ist zwischen Bannewitz und Abzweig Boderitz wegen eines brennenden Pkw gesperrt. Soweit die Meldungen, kommen Sie gut an.
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0: Aus Dresden mit Frank-Michael Bauer und hier ist Rick Astley, der Mann, der auch noch munter auf Tournee geht. Take me to your heart.

Ja, ABBA und Thank You for the Music. Und da sind wir bei Simone Ahrens aus Rostock. Sie hat, glaube ich, schreibt sie, ich glaube, ich habe alle Vorstellungen damals gesehen, als der Film ins Kino gekommen ist. Und das war ein Dauerbrenner für mich. Ich habe mir natürlich dann auch später die DVD und die Blu-ray gekauft. Und der Titel ist ja da auch zu hören. Thank you for the music. Dann hat Mike Hohmeister geschrieben, hallo, der absolute Renner. Für mich sind die zwei abgedrehten Kiffer Jack und Jonk. Dann haben wir von Hauken Ufen aus Marne Post bekommen. Ich habe eine Menge Lieblingsfilme, das kann ich mir vorstellen. Es gibt ja viele Leute, die auch gerne Filme schauen. Aber True Lies mit Arnold Schwarzenegger und Jamie Lee Curtis sind dann ganz weit vorn. Und auch Pretty Woman oder Overboard. Ein Goldfisch fällt ins Wasser mit Goldie Hawn und Kurt Russell. Und dann haben wir herzliche Grüße aus Gelsenkirchen von Max bekommen und sein Lieblingsfilm ist Knocking on Heaven's Door von Till Schweiger. Absolut lustig und sehenswert, wenn man seine Lachmuskeln trainieren will. Und ja, vielen Dank auch für die Musik heute Abend. Ich werde es auch der Musikredaktion weiter sagen. Vielen Dank, dass Sie uns geschrieben haben und wir haben noch ein paar, die wir dann verraten können, die ihr ihren Lieblingsfilm uns genannt haben. Jetzt aber erstmal lassen wir die Polizei singen. Every little thing she does is magic. Here is the Police im ARD-Abend.

Diese Stimme gehört Anastasia. Hier gehört im ARD-Abend. Können Sie sich noch daran erinnern? Das gab's mal in den Kinos, so einen Gong. Frank Stiller aus Frankfurt-Oder hat uns geschrieben, ja, er hat diesen Gong gemocht und vermisst ihn heute, wenn er ins Kino geht. Sein absoluter Favorit ist übrigens der Club der Toten Dichter mit einem ganz tollen Robin Williams. Schade, dass er von uns gegangen ist, und er hat wirklich tolle Filme gespielt. Und in diesem Moment bekomme ich eine Meldung aus der Verkehrsredaktion rein, die ich Ihnen nicht vorenthalten möchte. Ist ganz wichtig. Achtung, Falschfahrer auf der A24 Berlin-Hamburg zwischen Herzsprung und Pritzwalk. Ist ein Falschfahrer unterwegs? Bitte äußerst rechts fahren und nicht überholen. Ich wiederhole, Falschfahrer auf der A24 Berlin-Hamburg zwischen Herzsprung und Pritzwalk ist ein Falschfahrer unterwegs. Bitte äußerst rechts fahren und nicht überholen. Wir melden, wenn die Gefahr vorüber ist. Dann haben wir auch einen Anruf bekommen, und zwar von Jörg. Die Kinder vom Bahnhof Zoo ist für ihn ein wichtiger Film. The Blues Brothers, Der letzte Mohikaner, Vom Winde verweht und Dirty Dancing. Das sind so eine ganze Reihe von Filmen, die er sehr mag. Und dann habe ich hier noch Post bekommen von Dietrich aus Mildenau. Es gibt ja so viele gute Filme, so viele sehr gute Darsteller. Mein großer Favorit ist Clint Eastwood. Ein toller Film mit Meryl Streep ist Die Brücken am Fluss. Und Roswitha hat uns geschrieben, sie mag Jenseits von Afrika mit Meryl Streep und dem unvergessenen Robert Redford. Und wenn wir schon mal beim Thema Afrika sind, passt hier ganz gut, haben wir im Programm Afrika mit Toto.

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4: 22.33 Uhr. Hier ist der Verkehrsservice für den ARD-Abend. Achtung, Falschfahrer auf der A24 Berlin-Hamburg. Zwischen Herzsprung und Pritzwalk ist ein Falschfahrer unterwegs. Bitte äußerst rechts fahren und nicht überholen. Die A1 Bremen Richtung Hamburg ist zwischen Harburg und Stillhorn wegen einer Nachbaustelle bis ca. 5 Uhr gesperrt. Die Umleitung führt über die U83. A2 Hannover Richtung Berlin zwischen Lehrte Ost und Hämmeler Wald 5 Kilometer Stau. Hier dauert es 30 Minuten länger für Sie. Die A30 Osnabrück Richtung Amsterdam ist zwischen Rheine und Rheine-Nord wegen Brückenarbeiten bis ca. 5 Uhr gesperrt. Die A71 Schweinfurt Richtung Sangerhausen ist zwischen Stadt Ilm und Arnstadt Süd wegen Wartungsarbeiten im Tunnel Behringen bis 7 Uhr gesperrt. Die A111 Oranienburg-Berlin ist zwischen Schulzendorfer Straße und Weidmannsluster Damm in beiden Richtungen wegen Tunnelwartungsarbeiten bis 5 Uhr gesperrt. Dann haben wir die A115 Dreiknudetal Richtung Berlins. Die ist dort zwischen Kreuz Zehlendorf und Spanische Allee wegen Bauarbeiten bis 5 Uhr gesperrt. Die B170 Altenberg Richtung Dresden ist zwischen Bannewitz und Abzweig Boderitz wegen eines Feuerwehreinsatzes gesperrt. Soweit die Meldungen, kommen Sie gut an Ihr Ziel.
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Hier ist der Verkehrsservice für den ARD-Abend. Jetzt kommt sie, die Entwarnung. Entwarnung auf der A24 Berlin-Hamburg. Kein Falschfahrer mehr zwischen Herzsprung und Pritzwalk.

0: OMD im ARD-Abend. Es geht um Ihre Lieblingsfilme und da gibt es wirklich eine ganze Menge und unterschiedliche. Hören wir weiter rein, jetzt mal ins Telefon.
1: Ja, schönen guten Dank. Mein Name ist Mirko Kehler aus Rostock-Wannemünde. Mein Lieblingsfilm ist mit Bastetto und Terenzel 2, wie Pech und Schwefel, aber auch die anderen mit Bastetto und Terenzel gucke ich sehr gerne, da ich ja fast alles Filme von den beiden auf DVD habe. Auch viele Grüße nach Dresden, Studio aus Rostock. Einen schönen Abend.
2: Ja, guten Abend. Hier ist der Alija Bakovic aus Hannover. Ich habe eigentlich auch mehrere Lieblingsfilme, aber ich sage jetzt mal, den ich am sehr liebsten mag. Also war auf jeden Fall immer Möge die Macht mit euch sein. Das war mein erster Kinofilm und zwar war das Krieg der Sterne. Ich habe natürlich dann auch danach sehr gerne gesehen hier Cannonball Run 1 und 2. Auf dem Highway ist die Hölle los, wo ganz viele verschiedene Prominente mitmachen. Roger Moore, Burt Reynolds, Sammy Davis Jr., Dean Martin. Was ich auch gerne gesehen habe, ist von Barbara Streisand und Ryan O'Neill, Iswas Dog.
3: Meine beiden Filme sind Yellow Submarine von den Beatles und Spiel mir das Lied vom Tod als Western.
4: Der Film aus nächster Nähe mit Robert Redford. Da sind einige Lieder dabei von Celine Dion. Einfach nur toll. Gruß, Ingrid aus Peine.
0: Danke, Ingrid. Grüße nach Peine und an die anderen. Vielen Dank für Ihre Lieblingsfilme, dass Sie die uns nennen. Hier im ARD-Abend jetzt.

Hier ist der ARD-Abend mit einer wichtigen Meldung aus der Verkehrsredaktion. Achtung auf der B5 in Hamburg in der Bergedorfer Straße zwischen Rheinbeker, Redda und Sanderdamm werden Steine von einer Brücke auf die Fahrbahn geworfen. Ich wiederhole, auf der B5 in Hamburg in der Bergedorfer Straße zwischen Rheinbeker, Redda und Sanderdamm werden Steine von einer Brücke auf die Fahrbahn geworfen.

0: Hungry Eyes, da fällt uns doch sofort Dirty Dancing ein. Das war Musik hier mit Eric Carmen. Dirty Dancing, das ist für Susanne der absolute Lieblingsfilm. Der wurde ja auch in Ost und West gezeigt. Und das war ein Kassenschlager auf jeden Fall. Dann hat Rudi geschrieben, mein Lieblingsfilm ist Guess Who's Coming to Dinner mit den unvergesslichen Spencer Tracy, Catherine Hepburn, Sidney Poitier und vielen mehr. Mit seinen Vorurteilen fertig werden ist leider ein nie endendes Problem. Liebe Grüße aus Holland von Rudi, Ulrike aus Aachen, mag Laboum die Fete und Laboum die Fete geht weiter und natürlich E.T. Am Ende heule ich dann immer, egal, ich gucke ihn trotzdem immer wieder gerne. Ich mag gerne den Film Buddy und der außerirdische Kleine von Heiko Kotsch ist diese Nachricht gekommen und dann von Andreas aus Wolkenstein, die Filme mit Bud Spencer und Terence Hill, mit Louis de Funès oder die Winnetou-Filme der DEFA. Und dann haben wir noch einen Lieblingsfilm hier von Andy, und zwar der Beatles-Film Hihi, Hilfe oder auch Help. Und Bernd Streb aus Emden hat uns geschrieben, Emden, da war doch was. Genau, er schreibt uns auch, dass ein anderer bekannter Mann aus Emden heute Geburtstag hat, nämlich Otto Waalkes. Und der feiert seinen 78. Geburtstag. Auf Platz 3 der erfolgreichsten deutschen Eigenproduktion steht übrigens der Otto, der Film von 1985. Und das ist auch Bernds Lieblingsfilm. Und er hat uns noch einen kleinen Ausschnitt geschickt.
1: Ja, sehen Sie denn nicht, dass ich tot müde bin.
2: Na, ist doch wunderbar, da singe ich Ihnen gleich das Schlaflied.
1: Oh Gott.
2: Sie können ruhig Otto zu mir sagen. Halt noch nicht einschlafen, erst kommt noch das Schaflied. Das 990. Schaf hieß Ferdinand, dem hat der Blitz den Schwanz verbrannt. Das 1000. Schaf hieß Harald. Und das war 100 Jahre. Harald.
0: Otto, unübertroffen aus dem ersten Film. Ja, und er hat heute Geburtstag. Vielen, vielen Dank für alle Mails und Telefonanrufe. Ich schaffe sie bei weitem nicht, aber es hat Ihnen Spaß gemacht. Das haben Sie auch geschrieben. Vielen, vielen Dank mit Ihren Lieblingsfilmen. Und den einen oder anderen können sich ja wieder angucken. Gibt ja heute viele Möglichkeiten. So, das war dann der ARD-Abend. Mein Name ist Frank-Michael Bauer und gleich gibt's die ARD-Hitnacht nach 23 Uhr. Und meine liebe Kollegin Romy Anders freut sich schon auf Sie. Sie kommt dann aus Thüringen, von MDR Thüringen, aus Erfurt.

Der Verkehrsservice hier am ARD-Abend. Achtung auf der B5 weiterhin in Hamburg. In der Bergedorfer Straße zwischen Rheinbeker Redda und Sanderdamm werden Steine von einer Brücke auf die Fahrbahn geworfen.

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1: Um 23 Uhr mit Felix Sprung. Kanzleramtsminister Frei soll Nachfolger des zurückgetretenen Jens Spahn an der Spitze der Unionsfraktion werden. Das hat CDU-Chef Merz zusammen mit Markus Söder, seinem Kollegen von der CSU, vorgeschlagen. Was der Entscheidung möglicherweise zugrunde lag, erläutert unser Berlin-Korrespondent Markus Preis.
2: Friedrich Merz, der hat jetzt statt eines potenziellen Konkurrenten wie Jens Spahn demnächst einen sehr, sehr loyalen Vertrauten als Fraktionschef im Bundestag. Trotzdem gibt's heute zumindest hinter vorgehaltener Hand auch ein paar Fragezeichen. Einige Unionsabgeordnete meinen, Frei hätte als Kanzleramtschef Konflikte nicht früh genug gesehen und abgeräumt. Und genau das müsse er aber auch als Fraktionschef können. Und manche zweifeln auch, wie gut Thorsten Frei Attacke kann. Attacke auf den politischen Gegner. Na und attackieren, das konnte Jens Spahn sehr gut.
1: Die Bundesregierung hat mit Sorge auf den jüngsten Vorfall bei OpenAI reagiert, einem der führenden Unternehmen im Bereich der künstlichen Intelligenz. Ein Sprecher des Digitalministeriums sprach von einem Paradigmenwechsel. Man sehe bereits seit Monaten, dass KI-Agenten immer mehr können. Das verändere auch die Bedrohungslage. Zuvor war bekannt geworden, dass bei OpenAI ein autonom agierendes KI-Modell außer Kontrolle geraten war. Es drang in das Computersystem eines anderen Unternehmens ein, um eine Aufgabe zu erfüllen. Die EU-Kommission hat der milliardenschweren Übernahme des Hollywood-Konzerns Warner Brothers durch den Konkurrenten Paramount zugestimmt, allerdings unter Auflagen. Paramount muss eine Beteiligung am Filmverleiher United International Pictures aufgeben. Denn die EU-Kommission befürchtet, dass das Unternehmen nach der Übernahme schlechtere Konditionen für die Kinobetreiber durchsetzen könnte, zum Nachteil der europäischen Verbraucher. Im Bereich der Filmproduktion sieht die Kommission dagegen keine Gefahr für den Wettbewerb. In München ist am Abend mit einer bewegenden Feier der Opfer des rechtsextremistischen Anschlags vor 10 Jahren gedacht worden. Ein 18-Jähriger hatte damals im Bereich des Olympia-Einkaufszentrums 9 Menschen ausländischer Herkunft und anschließend sich selbst erschossen. Aus München Alisa Marie Schröter.
3: Bundespräsident Frank-Walter Steinmeier sprach den Angehörigen sein Mitgefühl aus und setzte das Münchner Attentat in den Kontext anderer rechtsterroristischer Anschläge, wie jener in Hanau, Halle und Solingen. Eine Spur rechtsextremer Taten ziehe sich durch die Geschichte der Bundesrepublik, sagte Steinmeier. Auch der Täter vom Münchner OEZ-Attentat habe seine Opfer nach rassistischen Zuschreibungen ausgewählt. Daran ändere auch die Tatsache nichts, dass der Täter selbst Migrationshintergrund hatte.
1: Das waren die Nachrichten. Das Wetter in Deutschland, in der Nacht gebietsweise trocken, zum Teil noch Schauer, kaum Gewitter, Tiefstwerte 15 bis 8 Grad. Morgen mehr Wolken, Höchstwerte 18 bis 27 Grad. Es ist 23.03 Uhr.
4: Und hier ist der Verkehrsservice in der ARD-Hitnacht. Wir haben Gott sei Dank gleich 2 Entwarnungen. Einmal die Entwarnung für die A24 Berlin Richtung Hamburg. Kein Falschfahrer mehr zwischen Herzsprung und Pritzwalk. Und auch die Entwarnung für die A49 Kassel-Gießen ist reingekommen. Kein Falschfahrer mehr zwischen Neuental und Stadtallendorf Nord. Aktuell ist die A1 Bremen Richtung Hamburg. Die Strecke ist zwischen Harburg und Stillhorn wegen der Nachtbaustelle bis 5 Uhr morgen früh gesperrt. Es gibt eine Umleitung, die U83. A2 Richtung Braunschweig zwischen Lehrte und Hemmelerwald 5 Kilometer Stau, Fahrbahnverengung, Verzögerung ca. 30 Minuten. Dann haben wir die A3 Würzburg Richtung Frankfurt zwischen Hanau und Obertshausen 3 Kilometer Stau wegen Reparaturarbeiten nach einem Fahrzeugbrand. Der Verkehr wird an der Brandstelle über den Standstreifen geleitet. A5, Frankfurt Richtung Karlsruhe, zwischen Heppenheim und Hemsbach, wegen der Nachtbaustelle wieder bis 6 Uhr gesperrt. Die Umleitung führt ab Heppenheim über die U86. Dann haben wir die A8, München Richtung Stuttgart, zwischen Eichelberg und Kirchheim Tech Ost, 3 Kilometer Stau, da gab es einen Unfall, nur eine Spur ist frei. Die A30, Rheine Richtung Amsterdam, ist zwischen Rheine und Rheine Nord, wegen

0: Bauarbeiten bis ca. 5 Uhr morgen früh gesperrt. Und die A44 Essen Richtung Düsseldorf ist zwischen dem Dreieck Felbert Nord und Hetterscheid wegen Bauarbeiten bis Herbst gesperrt. Geht noch weiter. Die A52 Gelsenkirchen Richtung Mahl zwischen Übergang von der B224 und Gelsenkirchen-Scholwin wird nach einem Unfall der Verkehr über die Anschlussstelle Gelsenkirchen-Böhr West geleitet. A71 Richtung Sangerhausen, der Tunnel Beringen, ist gesperrt wegen Wartungsarbeiten bis um 7 morgen früh. Und die A93 Hof Richtung Weiden ist zwischen Selb-West und Höchststädt wegen Bergungsarbeiten gesperrt. Die Umleitung führt über die U14. Die Berliner Stadtautobahn A111 ist zwischen Schulzendorfer Straße und Weidmannslusterdamm wegen Wartungsarbeiten im Tunnel bis um 5 morgen früh gesperrt. Und wir haben noch die A115 AWUS Richtung Dreieck Funkturm. Die Strecke ist zwischen Kreuz Zehlendorf und Spanische Allee gesperrt, auch bis um 5. Letzte Meldung, die B96 in Berlin, der Tiergartentunnel, ist gesperrt wegen Wartungsarbeiten bis um 6 morgen früh.
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0: Guten Abend, Deutschland, und eine schöne Nacht. Das wünscht Ihnen Romy Anders. Hi und willkommen in der ARD-Hitnacht.

Elton John. Was für ein schöner Song. Und ich hatte gerade wieder alle Bilder von König der Löwen vor Augen. Ist auch ein geniales Musical. Es ist so wunderbar gemacht. Also wenn Sie das noch nicht gesehen haben, ich kann es nur empfehlen. Ist auch für die ganze Familie, wirklich von groß bis klein. Das ist ein Erlebnis. Und Hamburg, auch eine tolle Stadt, wo es aufgeführt wird. Jetzt in den Sommerferien. Ein schöner Ausflug nach Hamburg mit Musical. Also das vergisst man nicht. Ihr lieben Nachtschwärmer, ihr lieben Frühaufsteher, liebe ARD-Hit-Nachtgemeinde. Ich freue mich, dass wir wieder beisammen sind. Es ist kurz vor 11:45. Hi.

ard-sittenacht@mdr.de. Weil ich gerade so von Hamburg und vom Musical König der Löwen geschwärmt habe, schreibt Uwe aus Zeitz: Hallo Romy, ich kann das nur bestätigen, auch wir waren vor einem Jahr in Hamburg und zwar zu Harry Potter. Einfach super, Hotelklasse und Hamburg ist immer eine Reise wert. Euer Uwe aus Zeitz. Na cool. Dankeschön, Uwe, fürs Schreiben. ard-sittenacht@mdr.de. Wir freuen uns über Post. Let it be, hier sind die Beatles.

0: 23.30 Uhr, es ist 11:30. Der Verkehrsservice in der ARD Hitnacht mit einer Menge Meldungen von den Straßen. Da wird viel gebaut. Wir haben die A1 Bremen Richtung Hamburg. Die Strecke ist zwischen Harburg und Stillhorn wegen der Nachtbaustelle gesperrt bis 17:00. A2 Richtung Braunschweig zwischen Lehrte und Hemmelerwald. 5 Kilometer Stau wegen Fahrbahnverengung. Sie brauchen da eine halbe Stunde länger. A3 Würzburg Richtung Frankfurt, zwischen Hanau und Obertshausen, 3 Kilometer Stau wegen Reparaturarbeiten. Da gab es einen Fahrzeugbrand. Der Verkehr wird an der Brandstelle über den Standstreifen geleitet. Die A5 Frankfurt Richtung Karlsruhe ist zwischen Heppenheim und Hemsbach wegen der Nachtbaustelle gesperrt bis 6 morgen früh. Die Umleitung führt ab Heppenheim über die U86. A8, München Richtung Stuttgart. Zwischen Eichelberg und Kirchheim Tech Ost, 3 Kilometer Stau. Da gab es einen Unfall, nur eine Spur ist frei. Die A30, Rheine Richtung Amsterdam, ist zwischen Rheine und Rheine Nord gesperrt, wegen Bauarbeiten bis 17:00 morgen früh. A44, Essen Richtung Düsseldorf, ist zwischen dem Dreieck Felbert Nord und Hetterscheid wegen Bauarbeiten bis Herbst gesperrt. Und die A71 Richtung Sangerhausen, der Tunnel Beringen ist wegen Wartungsarbeiten gleich bis 7 morgen früh gesperrt. Die A93 Hof Richtung Weiden ist zwischen Selb West und Höchstädt wegen Bergungsarbeiten gesperrt. Die Umleitung führt über die U14. Die Berliner Stadtautobahn A111 ist zwischen Schulzendorfer Straße und Weidmannsluster Damm wegen Wartungsarbeiten im Tunnel gesperrt bis ca. 5 Uhr morgen früh. Und wir haben die A115, AWUS Richtung Dreieck Funkturm. Die Strecke ist zwischen Kreuz Zehlendorf und der Spanischen Allee bis ca. 5 Uhr gesperrt. Letzte Meldung, die B96 in Berlin. Der Tiergartentunnel ist wegen Tunnelwartungsarbeiten in beiden Richtungen gesperrt bis 6 morgen früh. Da wissen Sie erstmal Bescheid. Passen Sie gut auf, bleiben Sie wach und kommen Sie bald an.
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0: In dieser Nacht hören Sie mal wieder etwas anders mit mir. Ich bin Romy Anders und grüße Sie ganz herzlich. Hey, willkommen bei uns.

www.sidnacht@mdr.de. Wir haben im Laufe des Tages noch eine Nachricht von Hörer Markus bekommen. Er schreibt, für mich bedeutet Glück, dass meine Frau Kathi jeden Tag an meiner Seite ist. Sie ist das größte Glück in meinem Leben. Ich bin ihr für alles, was sie für mich macht und für uns macht, so dankbar. Grüße aus Hamburg von Markus. Das ist cool. Dankeschön fürs Schreiben, Markus. Das war ja unser Thema in der vergangenen Nacht. Was bedeutet Glück für Sie? Was macht Ihr Leben schöner? Worüber freuen Sie sich im Alltag? Und jetzt ganz konkret in der Nacht. Ich hatte ja von meiner Freundin erzählt, deren größtes Glück war vor kurzem Küchenpapier zu ergattern, bedruckt mit kleinen roten Herzen drauf. Da war die total begeistert, mir hat sie auch gleich eine Rolle geschenkt. Und jetzt das Allerneueste, sie hat davon auch Klopapier bekommen, mit roten kleinen Herzlein drauf. Verschönert das Lebensgefühl, sagt sie. Okay. Also mein größtes Glück ist gerade das Wetter. Ist nicht zu warm. Du kannst durchatmen. Du kannst denken, ohne sofort zu schwitzen, Sport machen, kochen. Das fetzt. 20 Grad, Wolken, zwischendrin auch mal ein bisschen Sonne. Auch das kann Glück sein. Ich frage daher nochmal Sie in dieser Nacht. Was bedeutet für Sie Glück? ARD-Hitnacht@mdr.de.

Guten Abend, Deutschland. Die ARD Hitnacht hier gesendet aus Thüringen, aus den Studios von MDR Thüringen, aus Erfurt. Wir wünschen eine angenehme Nacht.

0: des zurückgetretenen Jens Spahn an der Spitze der Unionsfraktion werden. Das hat CDU-Chef Merz zusammen mit Markus Söder, seinem Kollegen von der CSU, vorgeschlagen. Was der Entscheidung möglicherweise zugrunde lag, erläutert unser Berlin-Korrespondent Markus Preis.
1: Friedrich Merz, der hat jetzt statt eines potenziellen Konkurrenten wie Jens Spahn demnächst einen sehr, sehr loyalen Vertrauten als Fraktionschef im Bundestag. Trotzdem gibt's heute zumindest hinter vorgehaltener Hand auch ein paar Fragezeichen. Einige Unionsabgeordnete meinen, Frei hätte als Kanzleramtschef Konflikte nicht früh genug gesehen und abgeräumt. Und genau das müsse er aber auch als Fraktionschef können. Und manche zweifeln auch, wie gut Thorsten Frei Attacke kann. Attacke auf den politischen Gegner. Na und attackieren, das konnte Jens Spahn sehr gut.
0: Die Bundesregierung hat mit Sorge auf den jüngsten Vorfall bei OpenAI reagiert, einem der führenden Unternehmen im Bereich der künstlichen Intelligenz. Ein Sprecher des Digitalministeriums sprach von einem Paradigmenwechsel. Das verändere auch die Bedrohungslage. Zuvor war bekannt geworden, dass bei OpenAI ein autonom agierendes KI-Modell außer Kontrolle geraten war. Es drang in das Computersystem eines anderen Unternehmens ein, um eine Aufgabe zu erfüllen. Die US-Regierung will Saudi-Arabien dabei helfen, ein ziviles Atomprogramm aufzubauen. Die Energieminister beider Länder haben ein Abkommen dafür unterzeichnet. Was genau darin steht, hat US-Energieminister Wright nicht bekannt gegeben. Ihm zufolge wird aber sichergestellt, dass keine Atomwaffen hergestellt werden. Im US-Parlament könnte es Widerstand gegen das Abkommen geben, denn viele Abgeordnete lehnen es ab, atomare Technologie im Nahen Osten auszuweiten. In München ist am Abend der Opfer des rechtsextremistischen Anschlags vor 10 Jahren gedacht worden. Ein 18-Jähriger hatte damals im Bereich des Olympia-Einkaufszentrums 9 Menschen ausländischer Herkunft und anschließend sich selbst erschossen. Aus München, Alisa Marie Schröter.
2: Bundespräsident Frank-Walter Steinmeier sprach den Angehörigen sein Mitgefühl aus und setzte das Münchner Attentat in den Kontext anderer rechtsterroristischer Anschläge, wie jener in Hanau, Halle und Solingen. Eine Spur rechtsextremer Taten ziehe sich durch die Geschichte der Bundesrepublik, sagte Steinmeier. Auch der Täter vom Münchner OEZ-Attentat habe seine Opfer nach rassistischen Zuschreibungen ausgewählt. Daran ändere auch die Tatsache nichts, dass der Täter selbst Migrationshintergrund hatte.
0: Das waren die Nachrichten. Das Wetter in Deutschland. Gebietsweise trocken, zum Teil noch Schauer, kaum Gewitter, Tiefstwerte 15 bis 8 Grad. Tagsüber mehr Wolken und etwas Regen, im Südwesten und im Ostseeumfeld oft heiter. Höchstwerte 18 bis 27 Grad. Es ist 0:03 Uhr.
3: Und hier ist der Verkehrsservice in der ARD-Hitnacht. Die A1 Bremen Richtung Hamburg ist zwischen Harburg und Stillhorn wegen der Nachtbaustelle gesperrt. Die Umleitung führt über die U83. A2 Richtung Braunschweig zwischen Lehrte und Hemmeler Wald 5 Kilometer Stau, Sie brauchen dann eine halbe Stunde länger. Die A3 Würzburg Richtung Frankfurt zwischen Hanau und Obertshausen 3 Kilometer Stau. Da hat ein Fahrzeug gebrannt, der Verkehr wird an der Brandstelle über den Standstreifen geleitet. Die A5 Frankfurt Richtung Karlsruhe ist zwischen Heppenheim und Hemsbach wegen der Nachtbaustelle gesperrt. Die Umleitung führt ab Heppenheim über die U86. A8 München Richtung Stuttgart zwischen Eichelberg und Kirchheim Tech Ost 3 Kilometer Stau. Dort ist nach einem Unfall nur eine Spur frei. Und die A30 Rheine Richtung Amsterdam ist zwischen Rheine und Rheine Nord wegen Bauarbeiten gesperrt bis ca. 5 Uhr morgen früh. A44 Essen Richtung Düsseldorf zwischen dem Dreieck Felbert Nord und Hetterscheid gesperrt, da laufen Bauarbeiten, und zwar bis Oktober. Und die A71 Richtung Sangerhausen, der Tunnel Beringen, ist wegen Wartungsarbeiten gesperrt, bis morgen früh ca. 7 Uhr. Dann haben wir die A93 Hof Richtung Weiden, zwischen Selb West und Höchstädt, wegen Bergungsarbeiten gesperrt. Die Umleitung führt über die U14. Und die Berliner Stadtautobahn A111 ist zwischen Schulzendorfer Straße und Weidmannsloser Damm wieder wegen Wartungsarbeiten im Tunnel gesperrt bis ca. 5 Uhr morgen früh. Die A115 AWUS Richtung Dreieck Funkturm ist zwischen Kreuz Zehlendorf und Spanischer Allee gesperrt bis um 5. Und B96 in Berlin, der Tiergartentunnel, da finden Tunnelwartungsarbeiten statt, daher die Sperrung bis 6 Uhr morgen früh. Passen Sie gut auf, bleiben Sie wach und kommen Sie gut und sicher an.
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3: Mit Romy Anders. Grüß Sie. Hi.

Blue Blue, Musik von Madonna. ard-hitnacht@mdr.de. Unser Hörer Heiko, der sonst nur NDR 90.3 hört, schreibt, er mag unsere Musik total. Und Heiko stellt nochmal ganz konkret fest, ohne euch wäre die Welt eine ganz andere. Heiko, danke für das Kompliment. Wie anders wäre die Welt denn? Wir wollen nicht weiter drüber nachdenken. Zum Glück gibt's uns, die ARD-Hitnacht, Radio für alle. Eine schöne Nacht und einen schönen Donnerstag. Danke, Heiko, fürs Schreiben.

ard-hitnacht@mdr.de. Was bedeutet für Sie Glück? Frank aus dem Saarland meint, für mich bedeutet Glück, selber gesund zu sein und überhaupt, dass keiner krankheitsbedingt leiden muss. Da ist definitiv was dran, Frank. Dankeschön für Ihre Nachricht. Und Stefan aus Duisburg hat sich auch gemeldet. Er schreibt, hallo Romy, ich finde, dass Glück so viele Auslöser hat. Glück ist immer ein kurzer, besonderer Moment, schreibt er. Und viel wichtiger ist ja auch die Zufriedenheit mit sich und seinem Leben. Wenn man das ist, dann kommen auch Glücksgefühle immer wieder. Stefan, wahre Worte. Dankeschön für Ihre Nachricht.

Nacht mit einer Warnmeldung für Felde. In Felde, Kreis Rendsburg, Eckenförde, werden die Bewohner im Bereich der Dorfstraße aufgrund eines Feuerwehreinsatzes gebeten, Fenster und Türen geschlossen zu halten, sowie Lüftungs- und Klimaanlagen abzuschalten. Ich wiederhole die ARD-Hitnacht mit einer Warnmeldung für Felde. In Felde, Kreis Rendsburg, Eckenförde, da werden die Bewohner im Bereich der Dorfstraße aufgrund eines Feuerwehreinsatzes gebeten, Fenster und Türen geschlossen zu halten, sowie Lüftungs- und Klimaanlagen abzuschalten.

0: Eine Minute nach 13:30 der Verkehrsservice in der ARD-Hitnacht. Die A1 Bremen Richtung Hamburg ist zwischen Harburg und Stillhorn wegen der Nachtbaustelle bis ca. 5 Uhr morgen früh, heute früh gesperrt. Wir sind ja schon drin im Donnerstag. Die Umleitung führt über die U83. Dann haben wir die A2 Richtung Braunschweig zwischen Lehrte und Hemmelerwald. 5 Kilometer Stau, Verzögerung dort etwa eine halbe Stunde. Die A5 Frankfurt Richtung Karlsruhe ist zwischen Heppenheim und Hemsbach wegen der Nachtbaustelle gesperrt bis um 6 nachher. Die Umleitung führt ab Heppenheim über die U86. A8 München Richtung Stuttgart zwischen Eicherberg und Kirchheim Tech Ost. 3 Kilometer Stau, dort ist nach dem Unfall nur eine Spur frei. Und die A30, Rheine Richtung Amsterdam, ist zwischen Rheine und Rheine-Nord gesperrt wegen Bauarbeiten bis um 5 morgen heute früh. Ich bin immer noch im Gestern drin. Die A44, die Essen Richtung Düsseldorf, ist zwischen dem Dreieck Felbert-Nord und Hetterscheid wegen Bauarbeiten bis Herbst gesperrt. Und die A71 Richtung Sangerhausen, der Tunnel Behringen, ist wegen Wartungsarbeiten bis um 7 nachher in der Früh gesperrt. Die A93, Hof Richtung Weiden, ist zwischen Selb-West und Höchststädt wegen Bergungsarbeiten gesperrt. Die Umleitung führt über die U14. Und die Berliner Stadtautobahn A111 ist zwischen Schulzendorfer Straße und Weidmannslusterdamm wegen Wartungsarbeiten im Tunnel bis ca. um 5 in beiden Richtungen gesperrt. Die A115, AWUS Richtung Dreieck-Funkturm, ist zwischen dem Kreuz Zehlendorf und Spanischer Allee bis um 5 gesperrt. Und wir haben noch die B96 in Berlin. Der Tiergartentunnel ist wegen Tunnelwartungsarbeiten auch gesperrt bis um 6 nachher.
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0: Mit Romy Anders. Hi, hi, hi. Grüße Sie ganz herzlich und wünsche Ihnen einen guten Start in den Donnerstag. Eine schöne Zeit mit der ARD-Hitnacht.

Hitnacht@mdr.de. Das war Sandra. Einfach gute Musik, auch in der ARD-Hitnacht. Die Frage nach dem ganz eigenen, persönlichen Glück, die beantwortet jeder für sich. Ne, so sind so viele unterschiedliche Meinungen da über das Glück. Und es trudelt hier beinahe sekündlich bei uns ein. Dankeschön, ihr Lieben, fürs Schreiben. Auch Marco aus Hamburg hat sich gemeldet. Er schreibt: Die Frage, was Glück für mich ist, ist gar nicht so einfach zu beantworten, denn es sind die vielen kleinen Momente und Dinge, die mich glücklich machen. Das Kitzeln der ersten Sonnenstrahlen im Frühling, die warme Brise im Sommer, der Duft von nassem Laub im Herbst und die vielen Lichter in den Fenstern im Winter. Die Tatsache, schreibt er, dass ich die Liebe meines Lebens letztes Jahr im November geheiratet habe. Meine Familie und Freunde, die mich in all meinem Sein ertragen und aushalten. Und er schreibt, dass ich das Glück habe, in diesem noch so schönen Land, in dieser tollen Stadt Hamburg, ja, zur Welt gekommen zu sein. Ich kann diese Liste ewig weiterführen, doch das würde definitiv den Rahmen sprengen. Glück ist für mich, dass ich selber entscheiden kann, ob ich glücklich bin, schreibt Marco. Und wenn er mal unglücklich ist, dann denkt er an die glücklichen Momente. Er macht seinen Mann mit etwas Schönem glücklich und ist dann ebenfalls wieder sehr froh. Mensch, Marco, wow, danke für Ihre Nachricht und ganz, ganz liebe Grüße aus der ARD-Hitnacht nach Hamburg. Ist echt schön geschrieben.

Die ARD-Hitnacht, heute gesendet aus Erfurt, aus den Studios von MDR Thüringen. Gleich die 1 Uhr Nachrichten. Schön, dass Sie bei uns sind, dass Sie mit uns die Nacht verbringen.

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1: Um 1 Uhr mit Juliette Groß. Kanzleramtsminister Frey soll nach

0: Zweifeln auch, wie gut Thorsten Frei Attacke kann. Attacke auf den politischen Gegner. Na und attackieren, das konnte Jens Spahn sehr gut.
1: Die Bundesregierung hat mit Sorge auf den jüngsten Vorfall bei OpenAI reagiert, einem der führenden Unternehmen im Bereich der künstlichen Intelligenz. Ein Sprecher des Digitalministeriums sprach von einem Paradigmenwechsel. Das verändere auch die Bedrohungslage. Zuvor war bekannt geworden, dass bei OpenAI ein autonom agierendes KI-Modell außer Kontrolle geraten war. Es drang in das Computersystem eines anderen Unternehmens ein, um eine Aufgabe zu erfüllen. Die US-Regierung will Saudi-Arabien dabei helfen, ein ziviles Atomprogramm aufzubauen. Die Energieminister beider Länder haben ein Abkommen dafür unterzeichnet. Was genau darin steht, hat US-Energieminister Wright nicht bekannt gegeben. Ihm zufolge wird aber sichergestellt, dass keine Atomwaffen hergestellt werden. Im US-Parlament könnte es Widerstand gegen das Abkommen geben, denn viele Abgeordnete lehnen es ab, atomare Technologie im Nahen Osten auszuweiten. In München ist am Abend der Opfer des rechtsextremistischen Anschlags vor 10 Jahren gedacht worden. Ein 18-Jähriger hatte damals im Bereich des Olympia-Einkaufszentrums 9 Menschen ausländischer Herkunft und anschließend sich selbst erschossen. Aus München, Alisa Marie Schröter.
2: Bundespräsident Frank-Walter Steinmeier sprach den Angehörigen sein Mitgefühl aus und setzte das Münchner Attentat in den Kontext anderer rechtsterroristischer Anschläge, wie jener in Hanau, Halle und Solingen. Eine Spur rechtsextremer Taten ziehe sich durch die Geschichte der Bundesrepublik, sagte Steinmeier. Auch der Täter vom Münchner OEZ-Attentat habe seine Opfer nach rassistischen Zuschreibungen ausgewählt. Daran ändere auch die Tatsache nichts, dass der Täter selbst Migrationshintergrund hatte.
1: Das waren die Nachrichten. Das Wetter in Deutschland. Gebietsweise trocken, zum Teil noch Schauer, kaum Gewitter, Tiefstwerte 15 bis 8 Grad. Tagsüber mehr Wolken und etwas Regen, im Südwesten und im Ostseeumfeld oft heiter. Höchstwerte 18 bis 27 Grad. Es ist 1.03 Uhr.
3: Die ARD Hitnacht. Erstmal mit einer Warnmeldung für Felde. In Felde, nämlich Kreis Rendsburg, Eckenförde, werden die Bewohner im Bereich der Dorfstraße aufgrund eines Feuerwehreinsatzes nach wie vor gebeten, Fenster und Türen geschlossen zu halten, sowie Lüftungs- und Klimaanlagen abzuschalten. So, dann haben wir den Verkehrsservice mit der A1 Bremen Richtung Hamburg. Die Strecke ist zwischen Harburg und Stillhorn wegen der Nachtbaustelle gesperrt. Die Umleitung führt über die U83. A2 Richtung Braunschweig, zwischen Lehrte und Hemmelerwald 5 Kilometer Stau wegen Fahrbahnverengung. Die A5 Frankfurt Richtung Karlsruhe ist zwischen Heppenheim und Hemsbach wegen der Nachtbaustelle gesperrt bis nachher um 6. Die Umleitung führt ab Heppenheim über die U86. Die A30 Rheine Richtung Amsterdam ist zwischen Rheine und Rheine-Nord gesperrt wegen Bauarbeiten bis um 5 nachher. Die A44 Essen Richtung Düsseldorf ist zwischen dem Dreieck Felbert Nord und Hetterscheid wegen Bauarbeiten bis Oktober gesperrt. Und die A71 Richtung Sangerhausen, der Tunnel Behringen, ist wegen Wartungsarbeiten gesperrt bis um 7 nachher in der Früh. Die Berliner Stadtautobahn A111 Richtung Charlottenburg ist zwischen Schulzendorfer Straße und Waldmannsluster Damm wegen Wartungsarbeiten im Tunnel gesperrt bis um 5. Und die A115 AWUS Richtung Dreieck Funkturm ist zwischen dem Kreuz Zehlendorf und Spanischer Allee auch bis ca. 5 Uhr gesperrt. Außerdem die B96 in Berlin, der Tiergartentunnel, ist wegen Tunnelwartungsarbeiten bis ca. 6 Uhr in beiden Richtungen gesperrt. Seien Sie schon achtsam, bleiben Sie wach und vor allem kommen Sie gut und sicher und bald an.
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Was ist Glück für uns ganz persönlich? Darüber reden wir seit der vergangenen Nacht in der ARD-Hitnacht. Henny hat noch geschrieben. Er schreibt, hallo Romy, echte Glücksmomente im Leben habe ich durch das Leben. Ausrufezeichen. Denn wir Menschen, wir sind ja individuell. Das stimmt absolut. Und jeder kann was auf seine eigene Art und Weise richtig gut. Und wenn man herausgefunden hat, was man selbst am besten kann und das dann vielleicht auch im Leben so macht, beruflich zum Beispiel, dadurch Geld verdient, hat man doch ganz, ganz großes Glück überhaupt. Henny, danke schön für Ihre Nachricht. Was für wahre Worte. ARD-Hitnacht@mdr.de. Was heißt denn für Sie persönlich Glück?

Lutz aus Königsborn schreibt gerade zum Thema Glück. Und Lutz, das finde ich total süß. Lutz schreibt, hallo Romy, Glück ist für mich, die ARD-Hitnacht mit dir zu hören. Liebe Grüße von deinem treuesten Fan Lutz. Mensch, danke schön Lutz für das Kompliment und für die sehr liebe Nachricht. Also für mich ist es ja auch ein ganz großes Glück, dass Sie noch wach sind und zuhören und nicht alle schlafen wie der Rest von Deutschland. Also danke, ihr lieben Nachtschwärmer und Frühaufsteher. Ihr sorgt auch für Glück hier in der ARD-Hitnacht. ARD-Hitnacht@mdr.de. Schreiben Sie uns gern. Wir freuen uns.

0: ARD-Hitnacht@mdr.de. Es hat gerade noch ein Lutz geschrieben, und zwar aus Penich. Hallo Frau Anders, hallo ARD-Hitnacht-Team. Wir hören euch wieder zu. Unser Glück, dass es euch gibt und natürlich die beste Unterhalterin der Welt. In Klammern Romy Anders. Das bin ich. Liebe Grüße aus Penich, Freistaat Sachsen, senden Lutz und Gabi. Bis bald. Ey, die beste Unterhalterin der Welt, Leute. Da will ich ja gar nicht widersprechen. Ihr lieben Lutzes, danke für die sehr, sehr netten Nachrichten.
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0: jetzt kurz nach halb zwei. Der Verkehrsservice in der ARD-Hitnacht. Die A1 Bremen Richtung Hamburg ist zwischen Harburg und Stillhorn wegen der Nachtbaustelle gesperrt bis ca. 5 Uhr. Die Umleitung führt über die U83. A2 Richtung Braunschweig zwischen Lehrte und Hemmeler Wald 5 Kilometer Stau wegen einer Fahrbahnverengung. Die A5 Frankfurt Richtung Karlsruhe ist zwischen Heppenheim und Hemsbach gesperrt wegen der Nachtbaustelle bis um 6. Es gibt aber eine Umleitung, die führt ab Heppenheim über die U86. Dann haben wir die A7 Flensburg Richtung Hamburg. Der Elbtunnel ist gesperrt nach Auslösung der Höhenkontrolle. Und die A30 Rheine Richtung Amsterdam ist zwischen Rheine und Rheine Nord gesperrt wegen Bauarbeiten bis um 5. Die A44 Essen Richtung Düsseldorf ist zwischen dem Dreieck Felbert Nord und Hetterscheid wegen Bauarbeiten bis Mitte Oktober gesperrt. Die A71 Richtung Sangerhausen, Tunnel Behringen wegen Wartungsarbeiten gesperrt, wahrscheinlich bis um 7 nachher. Die Berliner Stadtautobahn A111 Richtung Charlottenburg ist zwischen Schulzendorfer Straße und Waldmannsluster Damm gesperrt. Da laufen Wartungsarbeiten im Tunnel und das geht wahrscheinlich auch bis um 5 nachher. Dann haben wir die A115 AWUS Richtung Dreieck Funkturm. Die Strecke ist zwischen dem Kreuz Zehlendorf und Spanischer Allee bis ca. 5 Uhr gesperrt. Und B96 in Berlin, der Tiergartentunnel, gesperrt wegen Tunnelwartungsarbeiten bis um 6 nachher. Kommen Sie gut und sicher an.
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0: Die ARD-Hitnacht wieder anders. Mit mir, ich bin Romy Anders. Hallo, hallo, liebe Grüße und vor allem das Wichtigste, kommen Sie gut und entspannt in den Donnerstag.

Musik von Milo. ARD-hitnacht@mdr.de. Anonym hat uns jemand geschrieben. Ich habe ein Zitat, es stand auf einem Tischplatzset. Warte nicht auf das große Glück, sondern genieße die vielen kleinen Glücksmomente. Und weiter schreibt er oder sie, ein Bekannter hatte einen sehr, sehr schweren Unfall, ist seitdem querschnittsgelähmt, hat aber das Glück, sich noch verständigen zu können und eine Hand bewegen zu können. Im Kopf fit, sich aber nicht mehr verständigen zu können, das ist schlimm. Ich wünsche Ihnen eine gute Nacht, mein Wecker klingelt um 5.30 Uhr. Oh Mann. Danke auch für diese Zeilen, für diese Mail und alles Liebe für Sie und Ihren Bekannten natürlich aus der ARD-Hitnacht. Was bedeutet Glück für Sie? ARD-hitnacht@mdr.de

cooler Song aus den 80ern. In the land of the free, you can be what you wanna be. Yes. Und das Schöne, das geht ja gleich so weiter. Ausschließlich nämlich Lieblingshits für Sie in der ARD-Hitnacht. Eine schöne Nacht wünschen wir jetzt mit Musik von London Bee.

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1: Um 2 Uhr mit Juliette Groß. Kanzleramtsminister Frey soll Nachfolger des zurückgetretenen Jens Spahn an der Spitze der Unionsfraktion werden. Das hat CDU-Chef Merz zusammen mit Markus Söder, seinem Kollegen von der CSU, vorgeschlagen. Was der Entscheidung möglicherweise zugrunde lag, erläutert unser Berlin-Korrespondent Markus Preis.
2: Friedrich Merz, der hat jetzt statt eines potenziellen Konkurrenten wie Jens Spahn demnächst einen sehr, sehr loyalen Vertrauten als Fraktionschef im Bundestag. Trotzdem gibt's heute zumindest hinter vorgehaltener Hand auch ein paar Fragezeichen. Einige Unionsabgeordnete meinen, Frey hätte als Kanzleramtschef Konflikte nicht früh genug gesehen und abgeräumt. Und genau das müsse er aber auch als Fraktionschef können. Und manche zwei